0: setzen. Dazu gehört auch das Aus für die abschlagsfreie sogenannte Rente mit 63 in ihrer heutigen Form. Mit Blick auf die Landtagswahl in Sachsen-Anhalt am kommenden Sonntag warnte Merz vor einer Regierung der AfD.
1: Aus der Golfregion werden das erste Mal seit einiger Zeit wieder Angriffe gemeldet. Das US-Militär bestätigte, dass es Ziele im Iran angegriffen hat. Aus der Nachrichtenredaktion Laura Janke.
2: In iranischen Medien gab es zunächst Berichte über eine Explosion auf der Insel Larak in der Straße von Hormus. Das US-Militärkommando in der Region teilte später mit, man habe dort zwei Raketenwerfer ins Visier genommen. Mit der Attacke sollte verhindert werden, dass der Iran per Rakete neue Seeminen in die Meerenge transportiert. Bei dem US-Angriff soll es mehrere Tote und Verletzte gegeben haben, so geben es die iranischen Revolutionsgarden an. Sie haben umgehend reagiert und US-Stützpunkte in Jordanien unter Beschuss genommen. Laut dem US-Sender Fox News gab es dort zunächst keine größeren Auswirkungen.
1: Die EU hat zurückhaltend auf das Nein der Isländer zu neuen Beitrittsverhandlungen reagiert. Ratspräsident Costa teilte mit, das Bündnis respektiere die demokratische Entscheidung. Island bleibe aber einer der engsten Partner der EU. Knapp 53% haben in einem Referendum in Island gegen neue Beitrittsverhandlungen gestimmt. Vor allem jüngere und ältere Menschen sowie Landbewohner votierten mit Nein. Zum Abschluss des ersten Spieltages der Fußball-Bundesliga hat Werder Bremen beim SC Freiburg mit 1:4 verloren. Augsburg gewann gegen Schalke mit 3:0. Und bei der Hockey-WM in Belgien hat Deutschland erneut Gold gewonnen. Im Finale besiegte das Team Spanien mit 1:0. Das waren die Nachrichten. Das Wetter in Deutschland. Von Westen auf kommender Regen, zuvor wechselnd, teils gering bewölkt, im äußersten Osten meist trocken, bei 17 bis 11 Grad. Tagsüber Schauer oder Gewitter im Süden und Osten länger heiter bei 19 bis 26 Grad. Am Dienstag in der Nordhälfte wechselhaft, im Süden heiter bis wolkig und nur vereinzelt Schauer, 19 bis 26 Grad und am Mittwoch überwiegend trocken bei Sonne und Wolken bis 26 Grad. Es ist 2:03 Uhr.
3: Hier ist der Verkehrsservice in der ARD-Hitnacht. Die Autobahn 1 Bremen Richtung Hamburg ist weiterhin zwischen Harburg und Stillhorn wegen Bauarbeiten gesperrt. Wird noch gute 3 Stunden dauern. Die Umleitung führt sie über die U83. Auf der A8 Karlsruhe Richtung Stuttgart ist im Dreieck Leonberg die Überleitung zur A81 Richtung Heilbronn wegen einer Baustelle gesperrt. Sie werden über die Anschlussstelle Leonberg Ost umgeleitet, dauert ein bisschen länger. Die A57 Krefeld Richtung Nimwegen bleibt zwischen Mörskapellen und dem Kreuz Mörs gesperrt. Da gab's einen Unfall. A71 Sangerhausen Richtung Erfurt. Der Schmücketunnel ist weiterhin gesperrt. Grund, da steht ein defektes Auto. Die Autobahn 81 Stuttgart-Singen ist zwischen Sindelfingen-Ost und Böblingen-Hulb wegen einer Baustelle in beiden Richtungen bis um 5 gesperrt. Eine Umleitung ist eingerichtet. Berlin, die A100 Stadtring Richtung Wedding, ist zwischen Detmolder Straße und Hohenzollerndamm noch bis um 5 gesperrt. Gesperrt wegen Bauarbeiten die A448 Dortmund-Witten Richtung Bochum-West und zwar zwischen Bochum-Altenbochum und Bochum-Weidmar. Die A480 Reiskirchen-Gießen ist zwischen Reiskirchener Dreieck und Wettenberg gesperrt. Ebenfalls eine Baustelle der Grund, betrifft beide Richtungen. Umleitung ist eingerichtet. Und B62 Alsfeld Richtung Barchfeld im Kreisverkehr am Hembacher Kreuz und der Lenzfelder Straße bleibt die Bundesstraße gesperrt. Grund, da gab es gerade einen Unfall. Das war's. Ich wünsche eine gute Fahrt.
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das hat doch gerade mal richtig gut gepasst, dieser Hit. Hab gerade mal in mein frühes Frühstücksbrötchen gebissen. 12:02. Bis heute war das ihr größter Hit. Das waren die Crash-Test-Dummies hier in der ARD-Hitnacht. Und es gibt einige Fans von den Jungs, die sie mal wieder live sehen wollen. Eine Ankündigung ist schon mal im Netz zu finden. Nach Australien wollen die Crash-Test-Dummies kommen im nächsten Jahr. Ich sag mal so.

heißt ihr Hit. Damals aus den 80ern. Don't You Want Me, Human League in der ARD-Hitnacht um 3:07. Jeder von uns hat ja sicherlich ein Hobby. Autogramme sammeln zum Beispiel. Ja, Sie auch? Meine erste Autogrammkarte war die von Tommy Steiner. Ja, original unterschrieben. Grüße an alle Schlagerfreunde. Adresse gab's damals, wir erinnern uns, in der ZDF-Hitparade, immer unten eingeblendet. Ansonsten habe ich immer wieder gerne an ARD und ZDF geschrieben und nach den Autogrammadressen gefragt. Und da gab's auch immer eine Antwort. Denn ich habe damals schon ein bisschen gespart. Rückporto war immer mit dabei. Hätte ich Ihnen damals geschrieben, 1975, da war ich natürlich noch viel zu lütt, zu klein, dann hätte ich eine Autogrammkarte bekommen von 6 jungen Herrschaften, auf einer Wiese sitzend, mit Schnauzbärten und Schlaghosen. Das war nämlich ihr erstes Autogrammkartenmotiv, habe ich gerade im Netz gefunden. Das von Karat.

0: Erinnerungen wach. Also nicht unbedingt gute. Tanzkurs und Rick Astley lief und ich musste den Mädels auf die Füße treten bei Together Forever um 2.30 Uhr, halb drei. Hier ist der Verkehrsservice in der ARD-Hitnacht. So sieht's aus auf unseren Straßen. Die Autobahn 1 Bremen Richtung Hamburg bleibt zwischen Harburg und Stillhorn wegen Bauarbeiten bis um 5 gesperrt. Die Umleitung führt sie über die U83. Auf der A8 Karlsruhe Richtung Stuttgart ist im Dreieck Leonberg die Überleitung zur A81 Richtung Heilbronn gesperrt. Sie werden umgeleitet über die Anschlussstelle Leonberg Ost, dauert ein bisschen länger. Die A57 Krefeld Richtung Nimwegen bleibt zwischen Mörskapellen und Kreuz Mörs nach einem Unfall gesperrt. Dann ist das kaputte Auto immer noch im Schmücketunnel. Deshalb ist die A71 Sangerhausen Richtung Erfurt hier weiterhin gesperrt. Gesperrt wegen Bauarbeiten in beiden Richtungen die A81 Stuttgart-Singen zwischen Sindelfingen Ost und Böblingen-Hulb. Die Umleitung ist ausgeschildert. Berlin, die A100 Stadtring Richtung Wedding ist zwischen Detmolder Straße und Hohenzollerndamm noch bis um 5 gesperrt. Gesperrt die A448 Dortmund-Witten Richtung Bochum-West und zwar zwischen Bochum-Altenbochum und Bochum-Weidmar. Grundbauarbeiten bis um 5. Die A480 Reiskirchen-Gießen ist zwischen dem Reiskirchener Dreieck und Wettenberg in beiden Richtungen gesperrt. Grund? Hier wird auch gebaut. Eine Umleitung ist eingerichtet. Und B62 Alsfeld Richtung Barchfeld. Hier ist die Bundesstraße zwischen dem Kreisverkehr am Hembacher Kreuz und der Lenzfelder Straße dicht. Grund, da gab's einen Unfall. Das war's. Eine gute Fahrt wünsche ich.
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0: Shiny Happy People, das waren R.E.M. in der ARD-Hitnacht an diesem frühen Montagmorgen, 20 Minuten vor drei. Schönen guten Morgen, wer hört uns zu?
1: Hier ist der Frank, ich wünsche allen Hörern der ARD-Hitnacht eine angenehme Nacht und gute Fahrt weiterhin. Für alle, die noch unterwegs sind, alle, die arbeiten müssen. Und ganz liebe Grüße, ja, aus Sachsen-Anhalt, Naumburg, na.

Ui, das, der Hit schon wieder zu Ende. Kid Rock, All Summer Long. Hier gehört in der ARD-Hit-Nacht.

apropos Long. Sehr geehrter Herr Beken, das ist aber sehr erfreulich, Sie mal wieder in der Nachtschicht nach gefühlten 6 Monaten wiederzuhören. Geht es Ihnen soweit gut? Mit sehr freundlichen Grüßen, der Herr Hofmann. Hat er mir gemailt. Herr Hofmann, das freut mich doch sehr. Gott sei Dank haben Sie aber reingeschrieben nach gefühlten 6 Monaten, ja? Und sollte es Ihnen viel zu lange gedauert haben, schreiben Sie gerne meinen Chef. Ja? Direkt am besten. Aber sagen Sie nicht, dass ich es gesagt habe. Dann kommt eine Mail von Freddy. Er ist Trucker, ist unterwegs nach Bitburg. Er schreibt: Moin, Moin, Frank, wünsche einen guten Start. Und zwar für alle Trucker, die unterwegs sind, so wie ich auch. Grüße gehen raus. Begleitet mit dieser Top-Musik, wie er schreibt. Besonders die ARD-Hitnacht. Er freut sich immer wieder gerne drauf. Ja, dann haben Sie ja was vorgelegt, lieber Freddy. Dann hoffe ich, dass wir mit der nächsten Künstlerin bei Ihnen auch punkten können. Die kann offenbar selbst andere Weltstars ins Grübeln bringen. Die Queen of Pop, Madonna, hat jetzt nämlich in einem Interview mit der BBC gestanden, dass sie früher ein wenig eifersüchtig auf sie war, weil ihr damaliger Ehemann Guy Ritchie wohl ziemlich verknallt war in sie hier. Kylie Minogue. Und dann singt sie auch noch Never Too Late. Das passt. Einen schönen guten Morgen. In 7 Minuten ist es 3 Uhr. Guten Morgen.

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1: Um 3 Uhr mit Ronald Lessig. Bundeskanzler Merz warnt vor einer AfD-geführten Landesregierung in Sachsen-Anhalt. Im ARD-Sommerinterview sagte er, ein Sieg dieser Partei würde dem Bundesland erheblich schaden. Ausländische Unternehmen würden sich nicht mehr in Sachsen-Anhalt ansiedeln, sollte die AfD dort an die Macht kommen. Mit welchen Parteien die CDU stattdessen koalieren will, sagte Merz nicht. In Umfragen liegt die AfD bei etwa 40% und damit bis zu 20 Prozentpunkte vor der Union. Aus der Golfregion werden das erste Mal seit einiger Zeit wieder Angriffe gemeldet. Das US-Militär bestätigte, dass es Ziele im Iran angegriffen hat. Aus der Nachrichtenredaktion Laura Jahnke.
2: In iranischen Medien gab es zunächst Berichte über eine Explosion auf der Insel Larak in der Straße von Hormuz. Das US-Militärkommando in der Region teilte später mit, man habe dort 2 Raketenwerfer ins Visier genommen. Mit der Attacke sollte verhindert werden, dass der Iran per Rakete neue Seeminen in die Meerenge transportiert. Bei dem US-Angriff soll es mehrere Tote und Verletzte gegeben haben, so geben es die iranischen Revolutionsgarden an. Sie haben umgehend reagiert und US-Stützpunkte in Jordanien unter Beschuss genommen. Laut dem US-Sender Fox News gab es dort zunächst keine größeren Auswirkungen.
1: Nach tödlichen Schüssen auf einer Techno-Party in Aarau ermitteln die Schweizer Behörden auch in Richtung eines Terroraktes. Ein Amoklauf oder ein anderes kriminelles Motiv kämen aber ebenfalls in Betracht, teilte die Polizei am Abend mit. Man habe am Tatort Patronenhülsen für 2 verschiedene Schusswaffen gefunden. Nach dem Täter oder den Tätern fahnden die Ermittler weiter mit einem Großaufgebot. Eine 22-Jährige war durch Schüsse getötet worden, 5 weitere Festivalbesucher wurden verletzt. Zum Abschluss des ersten Spieltages der Fußball-Bundesliga hat es 2 Heimsiege gegeben. Unter anderem gewann der FC Augsburg gegen Schalke 04 mit 3:0. Aus der Sportredaktion Nele Hüpper.
3: In einer von beiden Seiten zu Beginn rasanten Partie zahlte der Aufsteiger Schalke 04 am Ende doch Lehrgeld. Ein Abwurf von Keeper Loris Karius leitete den Rückstand ein. Ron Schallenberger sah in der 62. Minute wegen einer Notbremse glatt rot. 10 Minuten vor dem Ende traf Anton Kade zur 2:0-Führung, ehe die Augsburger in der Nachspielzeit noch auf 3:0 erhöhten. Im zweiten Sonntagsspiel setzte sich Freiburg mit 4:1 gegen Werder Bremen durch. Schon nach 55 Minuten führten die Breisgauer deutlich. Der Japaner Yuito Suzuki traf 3-mal.
1: Das waren die Nachrichten. Das Wetter in Deutschland. Tagsüber Schauer oder Gewitter, im Süden und Osten heiter bei 19 bis 26 Grad. Am Dienstag im Norden wechselhaft, im Süden heiter bis wolkig und nur vereinzelt Schauer bis 26 Grad. Am Mittwoch überwiegend trocken bis 26 Grad. 3:03 Uhr.
4: Hier ist der Verkehrsservice in der ARD-Hitnacht. Wir fangen an mit der Autobahn 1 Bremen Richtung Hamburg. Die bleibt weiterhin zwischen Harburg und Stillhorn wegen Bauarbeiten gesperrt. Die Umleitung führt sie über die U83. Auf der A8 Karlsruhe Richtung Stuttgart ist im Dreieck Leonberg die Überleitung zur A81 Richtung Heilbronn wegen einer Baustelle gesperrt. Sie werden über die Anschlussstelle Leonberg Ost umgeleitet. Das dauert ein bisschen länger. Gesperrt nach einem Unfall bleibt die A57 Krefeld Richtung Nimwegen zwischen Mörskapellen und dem Kreuz Mörs. Die A81 Stuttgart-Singen ist zwischen Sindelfingen-Ost und Böblingen-Hulb in beiden Richtungen aufgrund von Bauarbeiten gesperrt. Eine Umleitung ist eingerichtet. Berlin, die A100 Stadtring Richtung Wedding ist zwischen Detmolder Straße und Hohenzollerndamm bis um 5 gesperrt. Gesperrt auch die A448 Dortmund-Witten Richtung Bochum-West und zwar zwischen Bochum-Altenbochum und Bochum-Weidmar. Die Autobahn 480 Reiskirchen-Gießen ist zwischen dem Reiskirchener Dreieck und Wettenberg gesperrt. Und zwar in beiden Richtungen. Umleitung ist eingerichtet. Und B62 Alsfeld Richtung Barchfeld. Hier ist die Straße zwischen dem Kreisverkehr am Hembacher Kreuz und der Lenzfelder Straße immer noch gesperrt. Grund ein Unfall. Dennoch eine gute Fahrt.
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Simon & Garfunkel. In der ARD-Hitnacht um gleich 3:12. Einen schönen guten Morgen. Grüße gehen raus, ganz besonders wichtig für Sie, hören Sie uns zu in Schleswig-Holstein, denn da ist momentan die Feuerwehr im Einsatz. Es gibt eine Gefahreninformation, denn bei Ihnen in Schenefeld im Kreis Pinneberg, da brennt es, und zwar in der Hauptstraße Nedderstraße. Die Polizei und Feuerwehr bitten Sie, Fenster und Türen geschlossen zu halten, sowie bitte keine Lüftungen und Klimaanlagen einzuschalten. Also Brand-Feuerwehreinsatz in Schenefeld im Kreis Pinneberg.

In der ARD-Nacht, Peter Maffay hat gesungen. Gestern ist er 77 Jahre alt geworden, wenn er schon wach ist. Um gleich 10 Minuten vor 3:30, dann gratulieren wir nochmal nachträglich. Alles Liebe und Gesunde, lieber Peter. Der Sommer neigt sich so langsam dem Ende entgegen. Vorfreude vielleicht bei Ihnen auf den Winter? Ja, hier gibt's ein bisschen Wintersportmusik als Vorfreude. Madonna singt. Hang ab.

0: Moritz, keine kryptischen Überleitungen und moderiere sowas wie: gerade gespielt die Nick Straker Band für alle, die im Park laufen. Nein, mach ich nicht. Das Wichtigste sollten sie draußen sein in Hessen und im Osten Baden-Württembergs. Dann sollten sie Regenschirm und Regenklamotten dabei haben. Dickes, fettes Regengebiet gerade über ihnen. Hier ist der Verkehrsservice in der ARD-Hitnacht und so sieht's auf den Straßen aus. Die A1 Bremen Richtung Hamburg bleibt zwischen Harburg und Stillhorn wegen Bauarbeiten bis um 5 gesperrt. Die Umleitung führt sie über die U83. Auf der A8 Karlsruhe Richtung Stuttgart ist im Dreieck Leonberg die Überleitung zur A81 Richtung Heilbronn wegen einer Baustelle gesperrt. Sie werden über die Anschlussstelle Leonberg Ost umgeleitet, dauert ein bisschen länger. Gesperrt bleibt weiterhin die A57 Krefeld Richtung Nimwegen zwischen Mörskapellen und dem Kreuz Mörs, Grund ein Unfall. Die A81 Stuttgart-Singen bleibt dicht zwischen Sindelfingen-Ost und Böblingen-Hulb in beiden Richtungen. Grund eine Baustelle, Umleitung ist ausgeschildert. Stadtverkehr Berlin, die A100 Richtung Wedding ist zwischen der Detmolder Straße und Hohenzollerndamm gesperrt. Bis um 5 soll's dauern. Die A448 Dortmund-Witten Richtung Bochum-West ist zwischen Bochum-Altenbochum und Bochum-Weidmar gesperrt. Grund Bauarbeiten bis um 5. Die A480 Reiskirchen-Gießen ist zwischen dem Reiskirchener Dreieck und Wettenberg in beiden Richtungen noch gesperrt. Umleitung ist eingerichtet. Und es gab einen Unfall, deshalb ist die B62 Alsfeld Richtung Barchfeld immer noch zwischen dem Kreisverkehr am Hembacher Kreuz und der Lenzfelder Straße gesperrt. Wenn Sie unterwegs sind, kommen Sie dennoch gut und sicher an.
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Haben wir Sie ein bisschen überrascht an diesem frühen Montagmorgen, 4:08? The Cranberries und ihr Hit Linger hier in der ARD-Hitnacht. Heute volles Konto, damals ziemlich pleite gewesen. So kam es dann zu ihrem Bandnamen. Ich versuch's mal so. Hier ist die große finanzielle Notlage, so heißen sie in etwa übersetzt. Hier sind die Dire Straits, Sultans of Swing.

Ja, so heißt ihr Hit. Melanie C, Never Be The Same Again. Hallo Frank, ich freue mich immer ganz besonders, wenn Sie als mein Namensvetter und Lieblingsmoderator bei der ARD-Hitnacht on Air sind. Danke für die Knallersongs, beste Grüße, schreibt Frank aus Mülheim am Main. Ja, da habe ich mich gefreut. Und freue mich immer noch, aber lieber Frank, da setzen Sie mich ganz schön unter Druck jetzt hier. Um so 4:11 Knallersongs. Okay, wir sind ja jetzt unter uns. Zeit und Lust für einen flotten Dreier? Ja? Dann genehmigen wir uns den. Also 3 Hits am Stück ohne Unterbrechung. Es darf auch nichts passieren auf den Straßen. Freuen wir uns auf Alpha Will, ein Wiederhören mit Sounds Like a Melody. ELO, das Electric Light Orchestra mit Don't Bring Me Down. So, und wenn Sie niemanden zum Kuscheln haben, dann vielleicht das Kopfkissen zu Richard Sanderson.

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1: Um 4 Uhr mit Ronald Lessig. Die Lage am Persischen Golf spitzt sich offenbar wieder zu. Nach mehreren Wochen gibt es gegenseitige Angriffe der USA und des Iran. Aus Washington Anne Schneider.
2: Nach Angaben des US-Oberkommandos CENTCOM hat die US-Armee 2 iranische Raketenwerfer auf der Insel Larak angegriffen. Von diesen Abschussanlagen sollten Seeminen in die Straße von Hormuz ausgebracht werden. Der Angriff gilt als erster direkter Schlag gegen iranische Ziele seit einem Monat und scheint begrenzt gewesen zu sein. Nur wenige Stunden später reagierte der Iran mit Raketenbeschuss in Richtung Jordanien. Die Geschosse wurden jedoch abgefangen. Beobachter warnen, dass Vergeltungsschläge auf beiden Seiten eine neue Eskalationsspirale auslösen könnten.
1: Bundeskanzler Merz warnt vor einer AfD-geführten Landesregierung in Sachsen-Anhalt. Im ARD-Sommerinterview sagte er, ein Sieg dieser Partei würde dem Bundesland erheblich schaden. Ausländische Unternehmen würden sich nicht mehr in Sachsen-Anhalt ansiedeln, sollte die AfD dort an die Macht kommen. Mit welchen Parteien die CDU stattdessen koalieren will, sagte Merz nicht. In Umfragen liegt die AfD bei etwa 40% und damit bis zu 20 Prozentpunkte vor der Union. Der Deutsche Wetterdienst stellt heute seine Bilanz dieses Sommers vor. Klar ist bereits die Tendenz. Die Monate Juni, Juli und August waren heiß und trocken. Aus der Nachrichtenredaktion Sören Harms.
3: Westeuropa hat den wärmsten Juni und den wärmsten Juli seit Beginn der Aufzeichnungen erlebt. Das hat der europäische Erdbeobachtungsdienst Copernicus bereits analysiert. Und je heißer und je regenärmer, desto größer auch die Gefahr von Feuern. Die vielen Waldbrände in Europa seien auch auf hohe Temperaturen und trockene Böden zurückzuführen. Die genauen Daten für Deutschland wollen die Meteorologen im Laufe des Tages veröffentlichen. Das Robert-Koch-Institut schätzt, dass bis Mitte August 15.800 Menschen hierzulande infolge der Hitze gestorben sind. Dies hat auch eine Diskussion darüber ausgelöst, inwieweit der Staat in der Pflicht steht, mehr zum Schutz der Menschen vor Hitze zu tun.
1: Zum Abschluss des ersten Spieltages der Fußball-Bundesliga hat Werder Bremen beim SC Freiburg mit 1:4 verloren. Augsburg gewann gegen Schalke mit 3:0. Und bei der Hockey-WM in Belgien hat Deutschland erneut Gold gewonnen. Im Finale besiegte das Team Spanien mit 1:0. Das waren die Nachrichten. Das Wetter in Deutschland. Tagsüber Schauer oder Gewitter, im Süden und Osten teilweise länger heiter, bei 19 bis 26 Grad. Am Dienstag in der Nordhälfte wechselhaft, im Süden heiter bis wolkig und nur vereinzelt Schauer, 19 bis 26 Grad. Und am Mittwoch ist es überwiegend trocken bei Sonne und Wolken. Die Höchsttemperaturen bei schwachem Wind liegen zwischen 18 und 26 Grad. Es ist 4:03 Uhr.
4: Hier ist der Verkehrsservice in der ARD-Hitnacht. Die Autobahn 1 Bremen Richtung Hamburg ist zwischen Harburg und Stillhorn wegen Bauarbeiten noch bis um 5 gesperrt. Die Umleitung führt über die U83. Es hat einen Unfall gegeben, deshalb ist die A1 Dortmund Richtung Köln zwischen Wuppertal-Langerfeld und Wuppertal-Ronsdorf gesperrt. Auf der A8 Karlsruhe Richtung Stuttgart ist im Dreieck Leonberg die Überleitung zur A81 Richtung Heilbronn wegen einer Baustelle gesperrt. Sie werden über die Anschlussstelle Leonberg Ost umgeleitet, dauert ein bisschen länger. Gesperrt bleibt weiterhin die A57 Krefeld Richtung Nimwegen zwischen Mörskapellen und dem Kreuz Mörs, Grund ein Unfall. Die A81 Stuttgart-Singen ist zwischen Sindelfingen Ost und Böblingen-Hulb wegen einer Baustelle in beiden Richtungen gesperrt, soll dauern bis um 5, Umleitung ist ausgeschildert. Bauarbeiten auch der Grund, dass die A448 Dortmund-Witten Richtung Bochum-West zwischen Bochum-Altenbochum und Bochum-Weidmar gesperrt bleibt bis um 5. Und die A480 Reiskirchen-Gießen ist zwischen dem Reiskirchener Dreieck und Wettenberg in beiden Richtungen gesperrt. Auch hier eine Baustelle. Die Umleitung ist eingerichtet. Das war's. Allen unterwegs eine gute und vor allen Dingen sichere Fahrt wünsche ich.
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Liebe ist alles. Rosenstolz waren das hier in der ARD-Hitnacht. Ihr großer Hit aus 2004. Wir wechseln das Musikjahrzehnt. Techno, Tamagotchi, Tutti Frutti, Frieden, Freiheit, Fortschritt. Das sind die 90er Jahre. Und da lieferten OMD einen weiteren Hit ab. Walking on the Milky Way. Mit der tollen Stimme von Andy McCluskey und die Botschaft im Song. Die Zeit können wir nicht zurückdrehen. Was bleibt, sind Erinnerungen. Wo Sie recht haben, haben Sie recht, oder? 12 Minuten nach 4, guten Morgen.

wach werden mit der Gruppe Survivor Burning Heart hier in der ARD Nacht. 7:05. Es gibt eine Gefahreninformation für Sie im südlichen Schleswig-Holstein, denn die Feuerwehr ist nach wie vor in Schenefeld im Einsatz im Kreis Pinneberg. Da brennt es im Bereich Hauptstraße Nedderstraße. Die Feuerwehr bittet Sie weiterhin, Fenster und Türen geschlossen zu halten und bitte keine Lüftungen und Klimaanlagen einschalten. Also Feuerwehreinsatz in Schenefeld, da brennt es im Kreis Pinneberg im Bereich Hauptstraße Nedderstraße.

0: A Railroad Man, das war ein Shocking Blue aus den 70ern. 4:30 Uhr, hier ist der Verkehrsservice in der ARD-Hitnacht und da gibt's einige Sperrungen. Grund sind Bauarbeiten bzw. Baustellen. Da sind dabei die A8 Karlsruhe Richtung Stuttgart, im Dreieck Leonberg, da ist die Überleitung zur A81 Richtung Heilbronn gesperrt. Sie werden umgeleitet über die Anschlussstelle Leonberg Ost. Dauert ein bisschen länger. Gesperrt die A57 Krefeld Richtung Nimwegen zwischen Mörskapellen und dem Kreuz Mörs. Ebenfalls dicht die A81 Stuttgart-Singen zwischen Sindelfingen-Ost und Böblingen-Hulb in beiden Richtungen. Umleitung ist ausgeschildert. Die A448 Dortmund-Witten Richtung Bochum-West zwischen Bochum-Altenbochum und Bochum-Weidmar. Und die A480 Reiskirchen-Gießen ist ebenfalls gesperrt wegen Bauarbeiten zwischen Reiskirchener Dreieck und Wettenberg. Das Ganze bis um 5. Umleitung ist eingerichtet. Das war's. Kommen Sie dennoch gut und sicher an Ihr Ziel.
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1: Ja, das war die Falle am Ende. Let her go, bis auf die letzte Sekunde ausgespielt. Passenger. 9:05, die ARD-Hitnacht. Danke an dieser Stelle an alle, die mitgemacht haben, mir eine Sprachnachricht heute geschickt haben oder mit einer E-Mail dabei waren. Die Lütten in Berlin, die Erstklässler, haben heute einen ganz besonderen, wichtigen Tag. Der erste richtige Schultag. Und da habe ich sie gefragt, können Sie sich noch an Ihren Schulanfang erinnern oder an einen schönen Moment oder auch weniger schönen Moment in Ihrem Schulleben? Und da kam eine Mail noch aus Hebertshausen. Hallo Frank, weil es doch schon eine Weile her ist, weiß ich vom allerersten Schultag kaum mehr was, aber noch in einem der allerersten Schuljahren kam anscheinend ein Augenarzt in die Schule zur Augenuntersuchung. Wir mussten von einem großen Plakat das ABC ablesen. Das verlief ohne Problem, bis das R kam. Ich konnte noch kein R sprechen und habe mich so geschämt dafür, dass ich so tat, als könnte ich es nicht lesen. Beinahe hätte ich eine Brille verpasst bekommen. Inzwischen rolle ich das perfekte bayerische R. Ja, liebe Grüße von Heidi aus Hebertshausen. Damals Dachau. Ganz ohne R, wie sie schreibt.

Donner Summer hier in der ARD Nacht. Die 70er Jahre verliefen für die Queen of Disco ja noch ziemlich erfolgreich. Die 80er Jahre dann ja eine ziemliche Durststrecke musste sie da überwinden. Gut, dass da die Jungs von Stock Aitken Waterman zur Stelle waren, denn die wussten es, wie es geht, hatten ja damals große Hits für Kylie Minogue oder auch Rick Astley produziert. Warum soll es dann auch nicht mit der Donna Summer funktionieren? Es hat funktioniert, Mega-Hit geworden, This Time I Know It's For Real. Ich habe nochmal nachgeschaut, Platz 3 damals in Großbritannien in den Charts gewesen. Einen erfolgreichen Montag. Den wünsche ich Ihnen jetzt auch. Ich bin Frank Beeken. Danke fürs Zuhören bis hierhin. Denn gleich nach den 5 Uhr Nachrichten übernehmen in einigen Ländern wieder Ihre Frühteams. Begleiten Sie durch den Morgen. Für den Rest, ja, da bleibe ich noch eine Stunde lang. Ihr Mann im Ohr. Wenn Sie mögen. Ich mag.

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1: Um 5 Uhr mit Ronald Lessig. Bundeskanzler Merz warnt vor einer AfD-geführten Landesregierung in Sachsen-Anhalt. Im ARD-Sommerinterview sagte er, ein Sieg dieser Partei würde dem Bundesland erheblich schaden. Ausländische Unternehmen würden sich nicht mehr in Sachsen-Anhalt ansiedeln, sollte die AfD dort an die Macht kommen. Mit welchen Parteien die CDU stattdessen koalieren will, sagte Merz nicht. In Umfragen liegt die AfD bei etwa 40% und damit bis zu 20 Prozentpunkte vor der Union. Aus der Golfregion werden das erste Mal seit einiger Zeit wieder Angriffe gemeldet. Das US-Militär bestätigte, dass es Ziele im Iran angegriffen hat. Aus der Nachrichtenredaktion Laura Jahnke.
2: In iranischen Medien gab es zunächst Berichte über eine Explosion auf der Insel Larak in der Straße von Hormus. Das US-Militärkommando in der Region teilte dann später mit, man habe dort zwei Raketenwerfer ins Visier genommen. Mit der Attacke sollte verhindert werden, dass der Iran per Rakete neue Seeminen in die Meerenge transportiert. Bei dem US-Angriff soll es mehrere Tote und Verletzte gegeben haben, so geben es die iranischen Revolutionsgarden an. Sie haben umgehend reagiert und US-Stützpunkte in Jordanien unter Schuss genommen. Größere Schäden soll es nicht gegeben haben.
1: Bei VW findet heute die letzte einer ganzen Serie von Betriebsversammlungen statt. Die Konzernführung wird sich im Werk in Hannover den Fragen der Belegschaft stellen. Es geht um das von VW-Chef Blume angekündigte Sparprogramm. Er will die Kosten senken, um den Autobauer langfristig wettbewerbsfähig zu machen. Mitarbeiter und Gewerkschaften warnen vor massenhaftem Jobabbau und Werksschließungen. Der Deutsche Wetterdienst stellt heute seine Sommerbilanz vor. Und schon vor Veröffentlichung der endgültigen Zahlen ist klar, dass der Sommer 2026 ungewöhnlich heiß und trocken war. Aus der ARD-Klimaredaktion Katharina Wilhelm.
3: Der EU-Klimabeobachtungsdienst Copernicus hat bereits analysiert, dass es für Westeuropa der wärmste Juni und Juli seit Beginn der Aufzeichnung war. Die Durchschnittstemperatur lag dabei fast 2,8 Grad über dem sogenannten langjährigen Mittel. Nach aktuellen Schätzungen des Robert-Koch-Instituts sind bis Mitte August bereits rund 15.800 Menschen in Deutschland infolge der Hitze gestorben. Das sind deutlich mehr hitzebedingte Todesfälle als in jedem vorher bislang erfassten Jahr.
1: Zum Abschluss des ersten Spieltages der Fußball-Bundesliga hat Werder Bremen beim SC Freiburg mit 1:4 verloren. Augsburg gewann gegen Schalke mit 3:0. Das waren die Nachrichten.
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4: Und hier kommt das Wetter für uns in Hamburg.
5: Also, wenn Sie das Wetter gestern toll fanden, dann werden Sie es heute auch super finden.
4: Spitze. Ja. Das ist auch.
5: Schön, oh. Du hast den Unterton rausgehört, ja. Den ironischen.
4: Und das schon morgens um 5.
5: Wir können was vom Start weg. Es ist nämlich auch heute bewölkt mit einigen Schauern, die können auch kräftig ausfallen. Gestern war in Harburg die B73 gesperrt, weil das Wasser da stand, weil es so runterkam. Auch heute wieder eben kräftige Schauer möglich. Einzelne Gewitter können auftauchen. Zwischendurch aber auch mal trockene Abschnitte. Vielleicht ein, zwei Sonnenstrahlen, aber mild in Wilsdorf jetzt schon 17 Grad. Wir kommen auf bis zu 21 Grad.
4: Ja, wie war das? Wir machen doch auch Herbstanfang, ne? Hat er doch gesagt.
5: Genau, ja. Heute ist der letzte Tag vom meteorologischen Sommer. Morgen ist Herbstanfang und die Woche, sag ich mal, passt sich da wettermäßig
4: an. Ist doch schön, dass sich dann das auch alles so zusammengeführt wird. Blitzer und Staus aus unserem Verkehrszentrum Roter Baum.
5: Da ist auch schön, da sieht's gut aus. Keine Störungen auf den Straßen und bei Bussen und Bahnen läuft's auch soweit planmäßig. Henry hat schon Blitzer gesehen. Der steht in der Nordkanalstraße kurz vor der Kreuzung Nagelsweg.
4: Henry, danke schön fürs Melden hier. Gute und sichere Fahrt. Von Kageneck ist da.
6: Hallöchen.
4: Ich bin Nicole Steins. Schönen guten Morgen. Und unsere Stadtreporterin ist auch so früh schon unterwegs. Und ich weiß gar nicht, wann das letzte Mal in dieser Frühe war. Aber heute ist ein besonderer Tag, denn heute fahren die ersten Züge über die neu eingesetzte Sternbrücke in Altona. Und von da meldet sie sich gleich nach Jimmy Cliff und jetzt Nick Kershaw mit Wouldn't It Be Good.

0: Hier, das wollen wir festhalten, das Timing stimmt. Wochenlang keine S-Bahnen und Fernzüge zwischen Altona und Sternschanze, Philipp. Aber jetzt rollt er wieder, was?
1: Ja, das ist schon erstaunlich. Ich meine, es war verabredet, Sperrung bis zum 31. August. Und warte, ich gucke nochmal kurz auf den Kalender. Heute ist der 31. August und tatsächlich geht der Betrieb wieder los.
0: Toll. Und eine der ersten, die da heute über diese frischen Schienen gleitet, ist unsere Stadtreporterin Anna Rüther. Und am Steuer sitzt Zugführer Michael. Und der hat ja wohl wahrscheinlich Puls, Anna, oder?
2: Also Nicole, ehrlich gesagt bin ich, glaube ich, ein bisschen aufgeregter noch als Michael, der seit 2 Jahren Zugführer bei der Deutschen Bahn ist, heute als Dritter über die Sternenbrücke fahren wird und es so richtig brutal aufregend gar nicht findet.
3: Nee, ist eigentlich recht entspannt heute. Also ist ein Tag wie jeder andere, ist nur eine neue Brücke, kein neuer Streckenabschnitt oder sowas.
2: Und wird das denn anders? Also ich hätte jetzt gedacht, so eine neue Bahn klingt vielleicht anders, weil sie neue Schienen hat, weil sie anders eingebettet ist. Kann das sein, dass es einfach vom Fahrgefühl oder ist Schiene gleich Schiene gleich Schiene?
3: Das kann ich, also Fahrgefühl wird sich wahrscheinlich nichts ändern halt so. Lautstärke kann ich ehrlich gesagt nicht ganz einschätzen, aber ich glaube, so viel anders würde es nicht sein.
2: Und meinen Sie denn, dass es so ist, wenn man das erste Mal über die Brücke fährt, dass man tatsächlich mal aus dem Fenster guckt und so ein bisschen Revue passiert? Lässt, weil es war ja schon für viele Hamburgerinnen und Hamburger sowas wie ein historischer Moment, das Einsetzen dieser Brücke.
3: Ja, ich glaube, also aus der Blickwinkel aus dem Zug ist, glaube ich, nicht, man sieht nicht so viel letzten Endes. Deswegen glaube ich nicht, dass so viel anders sein wird. Aber es ist natürlich ein anderer Winkel, als man von den Bildern von außerhalb sah.
2: Okay, und einmal während der Fahrt raus fotografieren geht eh nicht.
3: Nee.
2: Okay, das übernehme ich dann. Alles klar, ja dann, toi, toi, toi für die erste Fahrt, vielen Dank.
1: Also, muss mal sagen, der Mann, der hat einen Ruhepuls wie ein Braunbär im Winterschlaf. Ne? Da ja. Fühlst du dich aber richtig geborgen, wenn du zu Michael in die S5 steigst.
0: Es ist nur eine neue Brücke. Mein Gott, was machen die seit Wochen so Theater drum? Auch herrlich. Also, dann hören wir mal an, wie es sich denn dann so über diese neue Sternbrücke fährt in der knappen Stunde. Schalten wir wieder zu Anna. Guck mal, und die passende, entspannte Musik dazu, die gibt's hier von uns. Hier ist Gary Moore und Still Got the Blues. Das sind die größten Hits aller Zeiten für Sie.
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0: Das sind die Bee Gees mit Tragedy hier bei uns bei NDR 90,3 zum frühen Aufstehen um 20 Minuten nach 5. Und also, ich mag ja Tiere, aber es gibt manche Tiere, Philipp, die mag ich gar nicht. Und das sind diese kleinen Wespenflieger.
1: Oh, ich verstehe es. Oh. Also in den letzten 10 Tagen waren die sowas von aktiv bei uns.
0: Ja, und wenn du draußen sitzt mit Pflaumkuchen und so und zack, bum, bang,
1: ja,
0: sitzt
1: die,
0: da.
1: Die tragen den am Stück weg.
0: Ja, oder wenn du im Biergarten sitzt, so wie Udo.
2: Ich gestern Abend im Biergarten,
3: ja,
2: da kriechen die ja einfach ungefragt in dein Glas rein.
3: Ja.
2: Und zack, bum, bum, ja, hast du eine dicke Lippe.
0: Du kannst nicht mehr sprechen. Mal gucken, wie das losgeht, die ganze Folge. Frühstück bei Stefanie, die lustigste Radio-Comedy der Stadt. Natürlich hier bei uns. Um

0: Tight Fit und The Lion Sleeps Tonight. Die größten Hits aller Zeiten zum Aufstehen hier bei uns bei Ender 90,3 und das Wetter für uns in Hamburg.
1: Joa, das macht schon mal auf Herbst. Es ist heute bewölkt, gibt einige Schauer, die können auch mal wieder kräftig ausfallen. Gestern Nachmittag ja südlich der Elbe kam einiges runter, könnte heute nochmal passieren. Auch einzelne Gewitter sind möglich. Zwischendurch trockene Abschnitte, vielleicht mal ein, zwei Sonnenstrahlen. Aber bei der ganzen Chose ziemlich warm. Bis zu 21 Grad und jetzt schon 16 Grad, die wir in Neuwiedental messen.
0: Blitzer und Staus aus unserem Verkehrszentrum Roter Baum.
1: Nichts zu melden auf den Straßen und auch bei Bussen und Bahnen. Da läuft alles gut im Moment. Thorsten hat aber auch schon was zu melden. Er hat einen Blitzer gesehen an der Alster Richtung Ferdinandstor, also stadteinwärts, kurz vor der Gurlitt-Insel.
0: Dankeschön, Thorsten, fürs Bescheid sagen. Bei uns haben Sie immer was zu melden hier. Also wenn Sie Staus oder Blitzer sehen, gerne durchrufen 08000 90 93 93.
1: Oder Sie melden sich in der NDR Hamburg App.
0: Gute und sichere Fahrt.
2: Guten Morgen.
0: Mit Philipp von Kageneck.
1: Einen schönen guten Morgen.
0: Ich bin Nicole Steins, also kommen Sie fresh in die neue Woche hier jetzt mit Cool and the Gang. Schönen guten Morgen.

0: schönes Aufstehen hier mit NDR 90,3. Wir sind Hamburg um 5 Minuten nach 5:30 jetzt. Und seit heute ist sie tatsächlich in Betrieb. Die neue riesige Sternbrücke über der großen Straßenkreuzung Max-Brauer-Allee und Stresemann-Straße. Philipp, ab jetzt sollen da täglich 1000 Züge und S-Bahn über diese Brücke rollen.
1: Ja, und als sie die da eingehoben haben, diesen 3700 Tonnen Koloss, das war ja schon ein absolutes Event. Mhm. Viele Schaulustige haben da Tag und Nacht mindestens im Blick gehabt, was da auf der Großbaustelle passiert ist. Ja, jetzt muss sie halten, was sie verspricht, die neue Sternbrücke, der graue Koloss von Altona.
0: Und unsere Stadtreporterin Anna Rüther, die ist für uns vorhin in eine der ersten S-Bahnen rübergefahren, in der S5. Anna, erzähl mal, wie war es denn?
2: Ach, naja, ich habe mich ja wirklich auf einen historischen Moment gefreut. Ich fand es wirklich ein bisschen aufregend. Und wahrscheinlich ist das ja auch ein bisschen historisch. Aber jedenfalls so rein optisch, muss ich mal sagen, bin ich ein bisschen, wie nenne ich es mal, ernüchtert. Weil der Moment, in dem du dann über die Brücke fährst und denkst, so, jetzt muss ich ja das graue Koloss sehen und diese Streben und sowas alles sehen, siehst du Schallschutzwände. Ist wahrscheinlich für die Anwohnerinnen und Anwohner toll, weil es dadurch schön leise ist. Aber so dieses, boah, krass, die große Brücke, jetzt sehe ich sie von ganz nah. Der Moment hat mir ein bisschen gefehlt, den gibt's nicht.
0: Okay, vielleicht war es auch noch ein bisschen dunkel gerade.
2: Ja, ja. Auch gedacht, es kann schon sein, dass wenn du vorbeifährst, den Kopf in den Nacken legst und ganz weit nach oben guckst, dass du dann den Rest der Brücke erspähen kannst oder so. Aber ich hatte ja gedacht, ich werde sagen, so, liebe Hörerinnen und Hörer, ab heute fahren Sie unbedingt mit der S5 den ganzen Tag hin und her. Und das ist jetzt irgendwie, also von außen ist spektakulärer als von innen, finde
0: okay.
2: ich.
0: Aber die Schallschutzwand ist für die Anwohner ja auch ganz gut, ne? Die wollen wir ja wirklich
2: ja,
0: nicht vergessen.
2: Absolut.
0: Okay, aber sie hält die Brücke immerhin. Guck mal, das hast du getestet. Sehr gut.
2: Sie hält. Ich saß in der dritten Bahn, sie hat 3 Bahnen ausgehalten. Also das ist die gute Nachricht, sie hält.
0: Sehr gut, dann auf die 1000, die noch kommen werden heute. Alles klar. Und Sie müssen endlich jetzt nicht mehr mit dem Bus in die City, sondern können ab sofort wieder die S-Bahn nehmen. Dankeschön, Anna Rüther, live aus Altona mit den größten Hits aller Zeiten hier bei NDR 90,3. Jetzt Meatloaf. You took the words right out of my mouth. Schönen Montag mit uns.

0: Sonntag mit NDR 90,3 und John Mayer. Your body is a wonderland. Ja, besonders bei Udo heute. Achten Sie mal auf die Lippe.
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2: Es ist ja, wie es ist.
1: Und das sind Ihre Gäste. Herr Ahlers.
3: Ja, da tut er nichts zu sagen.
1: Udo.
4: Ja, das kann's haben.
1: Und Opa Gerke.
5: Steffi, machst du mir Mettbrötchen?
2: Nee, muss ich erst schmieren. Milch und Zucker nimmt ihr selber, ne? Udo, was hast du denn mit deiner Lippe gemacht?
4: Ja, ich bin ja allergisch gegen Wespen. Also, Wespenstiche.
2: Also, das sieht ja aus wie...
3: Wie so ein aufgepumpter Regenwurm, du.
4: Ihr lacht. Das ist die Hölle. Ich gestern Abend im Biergarten.
2: Ja.
4: Da kriegen die ja einfach ungefragt in dein Glas rein.
2: Ja.
4: Und zack, bon, bonjour, hast du eine dicke Lippe.
3: Also, Udo, das kann man ja überall lesen. Bei Wespengefahr aus dem Strohhalm trinken.
4: Ja, hab ich ja. Ich so ein Durst, weil ich hatte ja Ski-Wäschi-Ski mit Tzatziki. Ich halm Lieder auf Ex mit Strohhalm und glaub es oder glaub es nicht. Ich habe eine Wespe durch den Strohhalm durchgesaugt.
3: Wie bitte? Da glaubt ihr selber nicht.
4: Ja, was? Ich hab ja nun diesen Saugdruck.
5: Was hat er? Saugdruck?
4: Saugdruck. Wegen meiner Nebenluft von dem Polypen her.
2: Ich weiß auch gar nicht, was das überhaupt immer soll mit diesen Wespen. Sie machen ja gar nichts für die Allgemeinheit, also... Oder bestäuben die was, oder?
3: Bestäuben? Tun die gar nichts. Zu nichts zu gebrauchen sind die.
4: Ja, und Vögel fressen sie auch nicht.
2: Also Udo, wie soll denn auch eine Wespe einen Vogel fressen?
4: Nein, andersrum. Also, die schmecken ja auch nicht.
3: Woher weißt du das denn?
4: Ja, meine ich.
3: Ah, das kommt von diesen giftigen Alarmfarben. Da weißt du denn, da gehst du lieber nicht bei.
2: Ich meine, das haben die Bienen aufgebracht mit die schwarz-gelben, ne?
3: So gesehen, ja.
4: Ja, und die Biene ist ständig an Zerstäuben und dann kriegst du noch Honig on top. Das Standard.
5: Ja, und Kühe, die geben Milch.
3: Oh, schön gesehen, Franz.
5: Ja, wieso? Und Fleisch auch.
3: Ja, aber nicht freiwillig.
2: Ja, von dem her. Aber Hunde machen ja immer was und immer freiwillig. Ziehen für die Jäger die Fasane aus dem Wald oder laufen mit Blinde.
4: Ja.
2: Oder nimm mal Kommissar Rex, ne?
3: Ja, nur Rocky. Der macht ja nur gar nichts.
2: Also, wieso macht er nix? Rocky, mach mal was.
4: Guck, er macht ja nix.
2: Also, ihr seid ja... Das geht ja gleich wieder richtig gut los, also...
3: Warum will ich nichts gesagt haben? Was macht der Riesel, Franz?
5: Ich brauch noch, höchste Tonlage.
2: Dachziegel.
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Bei NDR 90,3 und Back for Good um 6:03. Und die drei Herren, die gehen nochmal richtig in die Vollen. Jetzt haben ihr 10. Album fertig. Dreamers heißt es, kommt Anfang des Jahres raus. Dann gehen sie auf große Europa-Tour und kommen auch zu uns in den Norden nach Hannover und Bremen. Jetzt am Freitag startet der Ticketverkauf, falls Sie das interessiert. Und dann bringen sie Freitag auch noch eine neue Single zusammen mit Michael Patrick Kelly raus. Feel My Love heißt die. Ich freue mich sehr drauf. Mein Weihnachten ist gerettet, kann ich Ihnen sagen. So, jetzt Jennifer Rush und I Come Undone.

0: das Murmeltier hier bei uns bei der 90,3 Sonny und Cher mit I Got You Babe. Wir spielen Ihnen die größten Hits aller Zeiten, gleich von Billy Idol, Eyes Without a Face, und vorher natürlich erstmal alles Aktuelle jetzt hier in unseren Nachrichten von Philipp Kaute.
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1: Erste Züge rollen über die neue Sternbrücke in Altona. USA greifen wieder Iran aus der Luft an. HSV steht vor Verpflichtung von Fabio Vieira. Das Wetter heute dicht bewölkt, teils auch kräftige Schauer, 21 Grad. Die neue Sternbrücke in Altona haben sich ja schon tausende Menschen angeschaut, da war sie aber noch nicht in Betrieb. Das ist seit heute früh anders, denn inzwischen rollt der Verkehr über die Sternbrücke nach 6 Wochen Sperrung, und das ist ja auch wichtig für viele Pendler. Benedikt Barthe.
3: Ohne große Zeremonie sind die ersten Züge heute Morgen über die neu eingehobene Sternbrücke gefahren. Im Laufe des Tages werden noch viele folgen. Rund 900 Züge rollen über die Strecke Hauptbahnhof Altona im Schnitt pro Tag. Die Sternbrücke ist 3700 Tonnen schwer. Ihr Einbau gilt als technische Meisterleistung. Sie ist deutlich größer als ihre Vorgängerin, was bei Anwohnern nach wie vor kritisiert wird. Bahn und Stadt teilen die Kosten von zuletzt rund 173 Millionen Euro untereinander auf. Die Straßen unter der Sternbrücke sind übrigens nicht rechtzeitig fertig geworden. Die Stresemannstraße ist erst vom kommenden Montag an wieder frei, die Max-Brauer-Allee noch später.
1: Und wir berichten auch in der NDR Hamburg-App. 150 Zimmer und 20 Apartments. Dieses Hotel am Harburger Binnenhafen hatte erst im Frühjahr eröffnet. Das Besondere, von morgen an sollen dort ausschließlich Flüchtlinge aus der Ukraine unterkommen. Diese Entscheidung der Sozialbehörde stößt auf Kritik in Harburg. SPD und CDU im Bezirk zeigen sich verärgert, vor allem weil die Bezirksversammlung nicht beteiligt worden sei. Erstmals seit Juli hat das US-Militär wieder Angriffe im Iran geflogen. Ziel waren wohl 2 iranische Raketenwerfer auf der Insel Larak. Das berichten die US-Sender Fox News und CBS und berufen sich dabei auf einen US-Beamten. Aus Washington, Anne Schneider.
4: Nach Angaben des US-Oberkommandos CENTCOM hat die US-Armee 2 iranische Raketenwerfer auf der Insel Larak angegriffen. Von diesen Abschussanlagen sollten Seeminen in die Straße von Hormuz ausgebracht werden. Der Angriff gilt als erster direkter Schlag gegen iranische Ziele seit einem Monat und scheint begrenzt gewesen zu sein. Nur wenige Stunden später reagierte der Iran mit Raketenbeschuss in Richtung Jordanien. Die Geschosse wurden jedoch abgefangen. Die Entwicklung zeigt, wie angespannt die Situation in der für den weltweiten Öl- und Gashandel entscheidenden Meerenge bleibt. Neben militärischem Druck setzt die US-Regierung auf neue Wirtschaftssanktionen gegen Teheran. Verschärfte Sekundärsanktionen sollen zunehmend auch die Länder und Unternehmen treffen, die mit dem Iran Geschäfte machen.
1: Es war ihr erstes Bundesligaspiel in neuen Trikots, und das endete mit einer Niederlage. Die Spieler des Handballclub Hamburg haben zum Saisonauftakt bei Balingen-Waldstätten verloren mit 26:30. Eine Niederlage zum Saisonauftakt gab es auch für den HSV in der Fußball-Bundesliga. Nach dem 0:2 in Dortmund steht heute aber die Verpflichtung von Fabio Vieira im Mittelpunkt. Jörg Naroska.
5: Fotos und Videos im Internet sorgen seit gestern für begeisterte HSV-Fans. Zu sehen ist Fabio Vieira nach seiner Ankunft am Hamburger Flughafen. Der Portugiese, der vergangene Saison bereits vom HSV ausgeliehen war, soll heute einen neuen Vertrag im Volkspark unterschreiben. Die Ablösesumme an Vieiras bisherigen Club Arsenal soll bei 10 Millionen Euro liegen. Mit Zakaria El-Ouadi kommt außerdem ein neuer Außenverteidiger aus Genk zum HSV. Während die Vieira-Verpflichtung beim HSV für Euphorie sorgt, herrscht bei St. Pauli Ernüchterung. Mit dem 1:2 gestern gegen Kaiserslautern gab es auch im 4. Pflichtspiel der Saison keinen Sieg. St. Pauli war am Millerntor zwar die spielbestimmende Mannschaft, kassierte aber erneut 2 vermeidbare Gegentore. Fazit von Trainer Marcel Rapp: Es war ein gutes Spiel von uns mit einem schlechten Ergebnis. Am Freitag unternimmt St. Pauli bei Arminia Bielefeld den nächsten Anlauf auf den ersten Sieg seit 6 Monaten.
1: Und während St. Pauli auf den ersten Sieg wartet, haben die deutschen Hockeyherren einen besonderen Sieg gefeiert. Sie sind nämlich Weltmeister geworden nach einem 1:0-Erfolg über Spanien. Es ist ein deutlicher Zuwachs. Rund 1,7 Millionen Gäste sind auf den Hamburger Sommerdom gekommen. Zuwachs deshalb, weil dieses Jahr 400.000 Menschen mehr auf dem Heiligen Geistfeld waren als vergangenes Jahr. Allerdings war der Sommerdom dieses Mal auch eine Woche länger als sonst.
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0: Ja, das Wetter für uns in Hamburg, der Sommerdom ist vorbei und der Sommer
6: Ja, auch. Mhm. Also tatsächlich ja morgen meteorologischer Herbst beginnen und das üben wir jetzt schon mal, wie in den letzten Tagen auch, mit grauem Wetter, viele Wolken, einige Schauer, die auch mal wieder kräftig ausfallen können, einzelne Gewitter auch möglich, zwischendurch dann aber auch mal trockene Abschnitte, vielleicht sogar ein paar Sonnenstrahlen. Die Temperaturen aber noch spätsommerlich, bis zu 21 Grad werden es heute. In Fuhlsbüttel jetzt im Moment auch schon 15 Grad.
0: Ist schön, wie du so einfach meine Sätze vervollständigen kannst. Ja. Blitzer und Staus aus unserem Verkehrszentrum Roter Baum.
6: Da gibt es noch keine großen Staus hier im Hamburger Gebiet, weder auf Autobahnen noch auf den Straßen der Stadt und bei Bussen und Bahnen. Da läuft es auch nach Plan. Soweit Henry, der hat aber noch einen Blitzer gesehen an der Nordkanalstraße, kurz vor der Kreuzung Nagelsweg.
0: Dankeschön, Henry, fürs Melden. Gute Fahrt.
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0: Mit Philipp von Kageneck.
6: Einen schönen guten Morgen.
0: Ich bin Nicole Steins. Haben Sie einen schönen Montag mit uns. Das mit den Sätzen versuchen wir noch mal. Da haben wir uns so lange gefreut, dass endlich die Fußball-Bundesliga wieder anfängt.
6: Ja, und dann war es Mist.
0: Ja, aber wirklich, oder? Also auf allen Ebenen. Ja. Der HSV verloren, St. Pauli spielt ja schon länger wieder, auch wieder verloren. Mein Mann zu Hause ist dazu auch noch Werder Bremen-Fan. Die haben auch verloren mit 1:4. Das ist persönliches Pech, aber meine Güte. Müssen wir gleich mal ganz ausführlich noch mal drüber sprechen. Machen wir nach Lost Frequencies und jetzt Billy Idol mit Eyes Without a Face. Schönen guten Morgen.

0: Lost Frequencies. Are you with me? Hier bei NDR 90,3 kommt man gleich gut mit rein in diese neue Woche am frühen Montag um 13 Minuten nach 6 jetzt. Und da ist beim HSV die 0:2 Niederlage zum Bundesliga-Start in Dortmund vorgestern ja eigentlich schon fast wieder vergessen. Denn gestern kursierten Fotos und Videos vom Hamburger Flughafen im Internet, Lars Pegelow. Der HSV kriegt tatsächlich seinen Wunschspieler.
1: Ja, tatsächlich, die monatelangen Verhandlungen des HSV mit dem FC Arsenal, die haben sich jetzt ausgezahlt, denn der HSV holt Fabio Vieira zurück und hat ihn gestern schon in Fuhlsbüttel empfangen. Der Portugiese kommt also fest. Zuletzt war er nur ausgeliehen für etwa 10 Millionen Euro Ablöse. Wie sagt man so schön, der Königstransfer für den HSV. Vieira, großartig war er vergangene Saison, soll heute seinen neuen Vertrag unterschreiben in Hamburg und auf Social Media, in den Foren, überall begeisterte Fans. Klaus Kost Da wird gefeiert, der HSV-Sportdirektor, der diesen Deal jetzt geschafft hat. Einen neuen Außenverteidiger, den gibt es auch noch. Und man hat das Gefühl, auch wenn das erste Spiel, nämlich das in Dortmund, für den HSV schon gelaufen ist, eigentlich beginnt die neue Saison für die Hamburger erst jetzt so richtig.
0: Ja, das könnte sie für St. Pauli dann bitte auch mal so langsam. In der zweiten Liga läuft die Saison ja schon seit ein paar Wochen. Und für den FC St. Pauli immer noch gar nicht richtig gut. 4 Spiele in der Liga und Pokal ohne Sieg. Gestern gab es eine Niederlage am Millerntor, 1:2. Verloren gegen Kaiserslautern. Jörg Narroska, braucht St. Pauli auch noch neue Spieler vielleicht?
2: Die würden sicher nicht schaden. Immerhin ein neuer stand ja gestern auf dem Platz. Stürmer Youssoufa Niang, erst vor ein paar Tagen verpflichtet, ist gestern eingewechselt worden. Wichtiger waren aber 2 gefühlte Neuzugänge. Eric Smith hat gestern sein Startelf-Debüt gegeben. Nach dem Spiel hat der schwedische Nationalspieler dann bekräftigt, dass er nun doch nicht wechseln wird und bei St. Pauli bleibt. Und Stürmer Abdoulaye Cissé ist nach seiner Verletzungspause wieder zurück und hat nach seiner Einwechslung gestern direkt ein Tor erzielt. Die beiden dürften St. Pauli in den nächsten Wochen enorm weiterhelfen. Wichtig für die Mannschaft ist aber, dass es jetzt endlich mal ein Erfolgserlebnis gibt. Am besten schon Freitag bei Arminia Bielefeld, damit St. Pauli nicht komplett in einen Negativstrudel gerät. Und vielleicht kommt bis zum Ende der Transferfrist am Dienstag ja auch doch noch eine weitere Verstärkung dazu.
0: Ja, am Dienstag. Lass mich gucken. Das ist ja auch schon morgen. Also, falls St. Pauli da noch einkaufen geht, hören Sie es natürlich hier bei uns bei NDR 90,3. Wir sind Hamburg jetzt mit Billy Joel und My Life.
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0: You Can Leave Your Hat On hier bei uns bei NDR 90,3, die größten Hits aller Zeiten. 6.23 Uhr haben wir es jetzt. Ja, Hut auflassen. Gute Idee, der Sommer geht. Morgen ist meteorologischer Herbstanfang. Gehen dann die Wespen bitte auch gleich mit? Die nerven gerade hart, oder? Udo hat es auch schon erwischt.
1: Also Udo, das kann man ja überall lesen. Bei Wespengefahr aus dem Strohhalm trinken.
2: Ja, hab ich ja. Ich so ein Durst, weil ich hatte ja Schi-Wepsi-Schi mit der Ziggy. Ich halm nieder auf Ex mit Strohhalm und glaube es oder glaube es nicht. Ich habe eine Wespe durch den Strohhalm durchgesaugt.
0: Ja, ein hoher Saugdruck ist nicht immer unbedingt gut. Hören wir die ganze Folge. Frühstück bei Stefanie, die lustigste Radiokomödie der Stadt. Natürlich über uns um 7.40 Uhr. Und jetzt aber mit Waterloo.

0: war mal Model. Dan Harrow, hört man doch beim Singen. Don't Break My Heart hier bei uns bei NDR 90,3. Das sind die größten Hits aller Zeiten für Sie zum Start in die neue Woche. Gleich mit Chris de Burgh, Don't Pay the Ferryman. Und jetzt unsere Nachrichten mit Philipp Kaute.
1: Guten Morgen, es ist 6.30 Uhr.
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1: Seit heute früh sind sie wieder unterwegs. Es rollen wieder Züge über die Sternbrücke in Altona. Genauer gesagt über die neue Sternbrücke, die vor etwa einem Monat eingesetzt wurde. Jetzt sollen pro Tag etwa 900 Züge über das Bauwerk fahren. Die neue Sternbrücke ist mit 3700 Tonnen wuchtiger als ihre Vorgängerin. Die Straßen unter der Sternbrücke sind übrigens nicht rechtzeitig fertig geworden. Seit 4,5 Jahren ist Krieg in der ganzen Ukraine. Nun sollen in einem Harburger Hotel für 2 Jahre Geflüchtete von dort unterkommen. Genauer gesagt in einem Hotel am Binnenhafen, das erst im Frühjahr eröffnet hat. Entschieden hat das die Sozialbehörde und löst damit Kritik aus. CDU und SPD in Harburg bemängeln vor allem, die Bezirksversammlung sei nicht einbezogen worden. In 12 Jahren soll Schluss sein. Im Jahr 2038 soll Deutschland keine Kohleenergie mehr nutzen. Dieses Ziel hat Bundeskanzler Friedrich Merz bekräftigt. Er baut gleichzeitig darauf, dass die Wirtschaft wieder wächst. Aus Berlin Sabine Henkel.
3: Im ARD-Sommerinterview zeigte er sich zuversichtlich, dass das Handwerk, der Mittelstand und vor allem Unternehmen der Gesundheitsbranche zu einem Aufschwung beitragen können. Entschlossen zeigte sich Merz bei der Rentenreform. Die Vorschläge der Kommission will er konsequent umsetzen. Dazu gehört auch das Aus für die abschlagsfreie sogenannte Rente mit 63 in ihrer heutigen Form. Mit Blick auf die Landtagswahl in Sachsen-Anhalt am kommenden Sonntag warnte Merz vor einer Regierung der AfD. Er könne sich nicht vorstellen, dass internationale Investoren in Sachsen-Anhalt Werke gründen und sich dort ansiedeln werden, wenn dort ein Ministerpräsident der AfD regieren würde.
1: Im Rahwinkel in Mümmelmannsberg ist in der Nacht ein PKW komplett ausgebrannt. Ein Anwohner hat gegen 2 Uhr einen Knall gehört und dann die Alarmanlage des Autos vernommen und danach die Feuerwehr gerufen. Die Polizei geht von Brandstiftung aus. Verletzt wurde niemand. 3 Hamburger Clubs, 3 Niederlagen. Das ist die sportliche Bilanz vom Wochenende. Der Handballclub Hamburg hat zum Saisonauftakt bei Balingen-Waldstätten verloren, 26:30. Eine Niederlage gab es auch für Fußball-Zweitligist FC St. Pauli, 1:2 stand es gegen Kaiserslautern. Und eine Klasse höher war der HSV mit einem 0:2 in Dortmund in die Saison gestartet. Außerdem gewann Augsburg gegen Schalke 3:0.
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0: Das Wetter für uns in Hamburg.
4: Es ist heute bewölkt, gibt immer wieder Schauer, die können auch kräftig ausfallen. Zwischendurch aber auch trockene Abschnitte und mit Glück ein bisschen Sonne. Die Temperaturen bleiben aber mild. In St. Georg 16 Grad jetzt aktuell und auf bis zu 21 Grad kommen wir heute noch.
0: Immerhin ist es warmer Regen. Blitzer und Staus aus unserem Verkehrszentrum Roter Baum.
4: Vorsicht auf der A7, Hamburg Richtung Flensburg im Elbtunnel in Richtung Norden. Da steht ein liegen gebliebenes Fahrzeug und es gibt auch schon etwas stockenden Verkehr dort. Deswegen dann die A24, Berlin Richtung Hamburg, da zwischen Schwarzenbeck-Grande und Witzhafe im Moment 3 Kilometer stockender Verkehr. 10 Minuten dauert es länger, darüber hinaus aber noch keine großen Staus. Bei Bussen und Bahnen läuft es auch ganz anständig. Und Thorsten, der hat noch einen Blitzer gemeldet, an der Alster Richtung Ferdinandstor, kurz vor der Gurlitt-Insel.
0: Dankeschön, Thorsten, fürs Bescheid sagen hier bei uns. Gute Fahrt.
5: Guten Morgen, Hamburg.
0: Und das können Sie natürlich auch immer machen. Hier rufen Sie gerne an mit Ihren Staus, Ihren Blitzern unter 08000 90 3 90 3.
4: Oder Sie machen Sie Thorsten, der hat sich in der NDR Hamburg App gemeldet.
0: Freuen wir uns auf Ihre Nachrichten. Philipp von Kageneck ist da.
4: Hi.
0: Ich bin Nicole Steins. Schön, dass Sie auch mit dabei sind. Hier ist Chris de Burgh jetzt für uns alle mit Don't Pay the Ferryman.
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0: Abschluss gibt es immer noch ein kleines Best-of hier in diesem Song. Die Beatles, All You Need Is Love. Schönen guten Morgen, 6.41 Uhr.
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0: Das sind gleich mehrere heute und die kommen von Martina Hoffmockel aus Börnsen. Die hat sich nämlich hier bei uns gemeldet. Hören Sie mal.
2: Meine Hamburger des Tages sind zwei Mitarbeiter des VHH. Mein Sohn hat auf dem Heimweg nach Börnsen von Bergedorf den falschen Bus erwischt. Der fuhr nach Gestacht und er konnte noch rechtzeitig rausspringen, aber hat leider seine Jacke mit Portemonnaie im Bus vergessen. Der Busfahrer, der nach Gestacht fuhr, hat seine Jacke gesichert und in Gestacht wurde die Jacke dann im Fundtresor eingeschlossen.
0: Guck mal, was es gibt. Ein Fundtresor. Okay, also dann ab nach Gestacht, ne? Nützt ja nichts. Aber jetzt kommt's. Das war am Ende gar nicht notwendig.
2: Abends um 20 Uhr klingelt es bei uns an der Haustür. Da stand dann ein Bus von der Buslenkung und zwei Mitarbeiter des VHH, die waren auf dem Weg von Gestacht nach Bergedorf, waren so lieb, seine Jacke zu nehmen und uns nach Hause vor die Tür zu bringen. Und so hat mein Sohn sich so gefreut, dass er seine Jacke wieder hatte und das Portemonnaie mit seiner Fahrkarte und allem, was so darin war.
0: Was gibt es für tolle Menschen bei uns in der Stadt, oder? Das ist mal wieder ein Beweis dafür. Also alle VHH-Mitarbeiter, die an diesem Jackenfund beteiligt waren, heute unsere Hamburger des Tages.
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0: Wer normal zum Black Velvet, die größten Hits aller Zeiten. Packen wir für Sie ein, 7:10 jetzt, und sagen herzliches Guten Morgen nach Langenhorn. Denn da machen wir ab heute zusammen Radio, Philipp, ne, in unserem NDR-Pop-Up-Studio bei Ihnen am Langenhornmarkt.
1: Ja, machen wir. Aber ja, auch nicht nur das. Ist ja sonst auch Programm. Mhm. Sonnabend zum Beispiel war Bernd das Brot da und heute kommt Stefan Heller. Ja, also optisch kann er da nicht mithalten, ist klar. Aber also auf jeden Fall hat der Heller ein sonnigeres Gemüt als Bernd das Brot.
0: 100 pro. Stefan Heller macht ja auch bei uns den Gute-Laune-Nachmittag. Und das ab heute 15 Uhr live aus Langenhorn.
2: Ich sitze schon auf gepackten Koffern. Ich scharre schon mit den Hufen, weil ich freue mich so riesig. Endlich wieder Pop-Up-Studio, diesmal in Langenhorn. Am Langenhornmarkt können Sie gar nicht verpassen. Wir sind da direkt an der Bushaltestelle. Einmal aussteigen. Fallen Sie schon in unser Pop-Up-Studio rein. Ganz besonders freue ich mich auf Sie, weil das ist immer das Schönste, wenn wir irgendwo sind, im Schnack mit Ihnen zu sein. 15 bis 19 Uhr live. Der Gute-Laune-Nachmittag, morgen dann Annette Louisant, die besucht uns. Und ich mache sozusagen schon mal das Vorprogramm für euch, weil am Donnerstagmorgen seid ihr auch dort.
1: Ja, mal so abbiegen von eingetretenen Wegen. Also ich freue mich tatsächlich richtig auf Donnerstag. Also in Langenhorn, da ist man ja auch nicht ständig als Nicht-Langenhorner, was wahrscheinlich ein Fehler ist.
0: Deshalb kommen wir rum bei Ihnen und kommen Sie gerne vorbei. Wir freuen uns auf Sie. Unser NDR-Pop-Up-Studio bis zum 12. September übrigens bei Ihnen am Langhornmarkt mit Live-Radio von dort ab 15 Uhr heute bei NDR 90,3. Wir sind Hamburg jetzt mit Rod Stewart.

0: Wie herrlich entspannt kann man in eine neue Woche starten, hier mit Westernhagen und wieder hier bei uns.
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0: Gleich sind die Pet Shop Boys dran mit Suburbia und vorher natürlich Philipp Kaute mit unseren Nachrichten.
3: Schönen guten Morgen, es ist 7 Uhr.
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3: Erste Züge rollen über die neue Sternbrücke in Altona. Bundeskanzler verteidigt im ARD-Interview Reformpolitik. Handballclub Hamburg verliert das Spiel zum Bundesliga-Start. Das Wetter heute: dichte Wolken, auch kräftige Schauer, 21 Grad. Als sie eingesetzt wurde, war das ein Spektakel mit etlichen Zuschauern. Die Inbetriebnahme fand im Dunkeln statt. Über die neue Sternbrücke in Altona rollen seit heute früh erste Züge. Insgesamt sollen pro Tag etwa 900 Züge über das neue Bauwerk fahren. Aus Altona, Anna Rüther.
4: Kein rotes Band wurde durchgeschnitten, keine Würdenträger, die mit Schlips und Kragen andächtige Worte sprachen. Die so sehr spektakulär eingebaute 3700 Tonnen schwere Sternbrücke wurde ganz leise, fast still und heimlich in Betrieb genommen. Heute früh, noch weit vor Sonnenaufgang um 4.15 Uhr, rollte der erste Zug aus Kiel über die Brücke. Die erste S5 folgte kurze Zeit später um 4.35 Uhr. Und trotzdem klingt Projektleiterin Jana Wiedemeyer durchaus erleichtert.
5: Hier ist alles planmäßig gelaufen. Am Ende, sage ich mal, natürlich hat man zwischendrin einige Hürden zu nehmen. Es war manchmal ein bisschen zu spannend für mich, aber wir haben es geschafft. Also manche Tage waren wirklich sehr herausfordernd. Aber ich habe hier ein tolles Team, die dieses Projekt mit mir bewältigt haben.
4: Bis die Baustelle rund um die Max-Brauer-Allee ganz verschwunden ist, wird noch gut ein Jahr vergehen. Und der Straßenverkehr, der wird am 7. September in der Stresemannstraße und Mitte Oktober in der Max-Brauer-Allee wieder aufgenommen.
3: Und wir berichten auch in der NDR Hamburg-App. 150 Zimmer und 20 Apartments. Dieses Hotel hatte erst im Frühjahr am Harburger Binnenhafen eröffnet. Das Besondere, von morgen an sollen dort ausschließlich Flüchtlinge aus der Ukraine unterkommen. Diese Entscheidung stößt auf Kritik in Harburg. SPD und CDU im Bezirk zeigen sich verärgert, vor allem weil die Bezirksversammlung nicht beteiligt worden sei. Nur noch eine Woche bis zur Landtagswahl in Sachsen-Anhalt. Die AfD liegt in Umfragen deutlich vor der CDU und deshalb warnt Bundeskanzler Friedrich Merz vor einer AfD-Regierung. Im ARD-Sommerinterview hat Merz gesagt, ausländische Unternehmen würden sich dann nicht mehr in Sachsen-Anhalt ansiedeln. Weiteres Thema im Interview waren die niedrigen Umfragewerte von Friedrich Merz.
6: Jemand, der dem Land Veränderungen zumutet, der ist natürlich zu Beginn nicht populär. Ich schaue auch nicht, ich beschäftige mich damit, aber es ist nicht der Maßstab meiner Politik. Ich sehe, dass die Wirtschaft langsam tritt fast, dass wir wieder langsam Wachstum haben. Es braucht mehr Zeit, auch als ich gedacht und gehofft habe. Aber ich habe von meinen Zielen nichts aufgegeben, von meinen Grundüberzeugungen nichts aufgegeben. Wir sind ein Land mit vielen Chancen und die müssen wir nutzen.
3: Kanzler Merz im ARD-Sommerinterview. Nach den tödlichen Schüssen auf einer Techno-Party in der Schweiz schließt die Polizei einen terroristischen Hintergrund nicht aus. Sonntagnacht gegen 2.30 Uhr fielen in der Stadt Aarau einem Augenzeugen zufolge Schüsse. Nach dem Täter oder nach den Tätern fahnden die Ermittler weiterhin und das mit einem Großaufgebot. Eine 22-jährige Italienerin kam ums Leben, 5 weitere Besucher des Festivals wurden verletzt. Hamburg 26 Treffer, Balingen 30 Treffer. Das war der Endstand gestern Abend. Der Handballclub Hamburg ist mit einer Niederlage in die neue Bundesliga-Saison gestartet. Jan Möller.
7: Es ist eine Art Neustart für die Hamburger. Der Vereinsname ist neu, genau wie die Vereinsführung. Und auch im Kader hat es einen Umbruch gegeben beim Handballclub Hamburg, der zum Start in die neue Saison nie so richtig in den Tritt kam. Schon nach 10 Minuten führte Balingen mit 4 Toren, Hamburg mit zu vielen Ballverlusten. Zur Pause stand es dann zwar unentschieden 17:17, aber in der zweiten Hälfte liefen die Hamburger wieder nur hinterher. Minutenlang trafen sie das Tor nicht. Der Aufsteiger mit dem überragenden Keeper Rebmann und den Fans in der vollbesetzten Hölle Süd im Rücken zog wieder davon. Es passt noch nicht viel zusammen beim HC Hamburg. 26:30, eine Enttäuschung zum Bundesliga-Start. Weiter geht's schon am Mittwoch mit einem Heimspiel gegen Stuttgart.
3: Und während Hamburgs Handballer eine Niederlage einstecken mussten, haben die deutschen Hockeyherren gefeiert. Sie sind Weltmeister geworden nach einem 1:0-Sieg gegen Spanien. Es ist übrigens der 4. WM-Titel für Deutschlands Hockeyherren. Und jetzt zu einem deutlichen Zuwachs. Etwa 1,7 Millionen Gäste sind auf den Hamburger Sommerdom gekommen. Zuwachs deshalb, weil dieses Jahr rund 400.000 Menschen mehr auf dem Heiligen Geistfeld waren als vergangenes Jahr. Allerdings war der Sommerdom dieses Mal auch eine Woche länger als sonst.
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0: Das Wetter für uns in Hamburg. Ich glaube, die Sonne versucht es ganz vorsichtig.
8: Da. Ja, sie schafft es auch hier und da. Ja. Tatsächlich ist es nicht ganz so grau bewölkt wie gestern, aber ein schöner Tag, so richtig wird es nicht. Denn die Wolken, die sind den ganzen Tag da. Und auch Regenschauer, heute nochmal kräftige Regenschauer möglich. Und zwischendurch eben trockene Abschnitte und etwas Sonne, so wie wir es jetzt gerade hier in Lockstedt vom Fenster sehen. Die Temperaturen, muss man aber auch sagen, sind dafür sehr mild. Auf der Vettel im Moment 16 Grad. Wir kommen auf bis zu 21 Grad heute.
0: Es ist ja auch offiziell noch Sommer heute, ne?
8: Ja.
0: Also letzter Tag. Blitzer und Staus aus unserem Verkehrszentrum Roter Baum.
8: Ja, es füllt sich langsam. Große Staus haben wir noch nicht. Aufpassen müssen Sie im Moment auf der A7 Hamburg Richtung Hannover zwischen Waltershof und Hausbruch. Da liegen Gegenstände auf der Fahrbahn. Dann stockt es auf der A7 Hannover Richtung Hamburg zwischen Heimfeld und Waltershof. Dort im Moment 3 Kilometer stockender Verkehr. Und die A24 Berlin Richtung Hamburg zwischen Schwarzenbeck-Grande und Witzhafe. 3 Kilometer stocken. 10 Minuten plus. Auf den Straßen der Stadt wird es auch voller. Rund um große Baustellen sind schon mal 6-7 Minuten Verzögerung möglich, aber eben noch keine großen Staus. Auch bei Bussen und Bahnen im Moment soweit planmäßiger Verkehr. Und Doris ist unterwegs in die Stadt, hat einen Blitzer gesehen. An der A255 stadteinwärts unter der zweiten Brücke.
0: Doris, danke schön, dass Sie sich hier bei uns gemeldet haben. Gute und sichere Fahrt. Mit Philipp von Kageneck.
8: Schönen guten Morgen.
0: Ich bin Nicole Steins. Kommen Sie gut in diese neue Woche mit uns und ab sofort ja auch im Zug über die neue Sternbrücke in Altona. Das war ja, als sie da reingehoben wurde, ein Riesenspektakel mit Party die ganze Nacht drumherum. Ja. Jetzt heute Morgen der erste Zug, der drüber fährt. Also da war es, es war eher ernüchternd. Also vielleicht hätten wir unserer Stadtreporterin eine Konfettikanone mitgeben sollen oder so. Ein bisschen Party im Zug ist. Wir hören das gleich, wie es für Sie war. Nach Supertramp und jetzt die Pet Shop Boys mit Suburbia. Das sind die größten Hits aller Zeiten für Sie hier bei NDR 90,3. Moin!

0: 3. Schönen Montag, 13 Minuten nach 7. Philipp, du hast noch eine Meldung?
1: Für die A1. Aufpassen, Bremen Richtung Hamburg, zwischen dem Maschener Kreuz und Harburg. Da nämlich brennt ein Fahrzeug.
0: So, und jetzt schauen wir auf die Schienen. Und in Altona ist das heute so ein bisschen so, als würde man eine Flasche mit Sprudel aufmachen, die man ordentlich durchgeschüttelt hat. Denn die S-Bahn fährt wieder über die Sternbrücke. Wochenlang sind die Pendlerinnen und Pendler da ja auf Busse ausgewichen. Jetzt geht's auch wieder mit der S-Bahn in die City.
1: Ja, oder aber auch mit dem Fernzug nach Altona. Auch das geht jetzt wieder.
0: Und wir sind immer noch beeindruckt von diesem Timing, das die Bahn da hingelegt hat. Tatsächlich, 31. August war abgemacht und es ist der 31. August heute.
1: Ja, und zwar im Jahr 2026. Ja. Ist ja auch nicht unwichtig, wenn du über die Bahn sprichst. Es gibt ja auch Bahnprojekte, die verzögern sich um Jahre oder auch mal Jahrzehnte.
0: Das stimmt natürlich. Also umso mehr freuen wir uns. Ab jetzt fahren täglich 1000 Züge und S-Bahn wieder über die Sternbrücke. Und unsere Stadtreporterin Anna Rütter war eine der Ersten, die diese Reise heute angetreten hat. Anna, wie war es denn für dich?
2: Nicht ganz so aufregend, Nicole, wie ich ursprünglich dachte. Aber als du so sagst, sie sind sogar 2 Stunden früher fertig geworden, muss man ja mal, ne? Also doch 2 Stunden früher als geplant. So nämlich. Ja, ich war ein bisschen aufgeregt. Im Vorfeld dachte ich, oh, wie toll, ich bin eine der Ersten. Ich saß, glaube ich, in der 3. S-Bahn, S5 war es, und habe mein Handy gezückt und gedacht, ich filme den großen Moment mit. Und dann kam der große Moment und dann kam die Schallschutzwand. Und das ist das, was du siehst. Also die große, ich dachte, ja, ich fahre vorbei an dieser riesigen Stahlbrücke und kann das alles filmen. Das ist nicht ganz so sehr, aber immerhin, ich habe mich gefreut, ich konnte drüber fahren. Und ich habe danach mit Diana Wiedmeier gesprochen. Und da muss man mal sagen, die war ja 7 Jahre lang Projektleiterin dieses Mammutprojektes. Und der, finde ich, hört man die Erleichterung heute mit dieser Punktlandung schon auch echt an.
3: Ich bin jetzt sehr erleichtert, tatsächlich. Der Brückentransport an sich war spektakulär, aber da hatte ich wirklich viel Vertrauen, dass das alles klappt. Jetzt hier am Ende einer Bauzeit bei der Bahn, das ist immer richtig spannend, weil da haben wir dann viele verschiedene Abnahmen, alles wird ganz genau geprüft, dass wir in Betrieb gehen können, einen sicheren Eisenbahnbetrieb machen, und hier steckt immer der Teufel im Detail. Beim Gleisbau, bei der Oberleitung, bei der Leitensicherungstechnik, da gibt es wirklich viel, was man falsch machen kann oder was man doch korrigieren muss, und das kann ganz schnell zu Zeitverzögerungen führen, aber wir haben ja alles pünktlich geschafft und ja, sind dadurch sehr erleichtert.
2: Überpünktlich sogar. Und seit 24 Stunden ist die gute Frau jetzt auf den Beinen. Die wird jetzt ins Bett gehen, den Schlaf der Seligen schlafen und einmal sich still und heimlich weiter freuen. Genau.
0: Ja, und danach vielleicht mit allen Kolleginnen und Kollegen ein kleines Fläschchen aufmachen dann. Ja. Also, dass das alles so gut geklappt hat. Ja, danke schön, Anna Rütter. Wir halten fest, Fotos machen wir lieber weiterhin von unten vor der Brücke. Und drüber fahren können Sie ab heute wieder in den S-Bahnen und in anderen Zügen über die neue Sternbrücke. Nächsten Montag ist dann die Stresemannstraße wieder frei und Mitte Oktober die Max-Brauer-Allee. Also gute Fahrt drüber und dann bald auch wieder unter der Sternbrücke hier mit NDR 90,3. Und jetzt Ed Sheeran und Shape of You.

0: Schönen Montag hier mit NDR 90,3 an diesem 31. August. Der Sommer geht, der Herbst kommt und von uns gibt's Kohle dafür.
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0: 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Nachher um 8.40 Uhr.
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0: Die schönste Fukuhila der 80er und dann auch noch oben so blond und hinten dunkel, großartig. Limahl und Neverending Story hier bei uns bei NDR 90,3. Die größten Frisuren und Hits aller Zeiten haben wir für Sie gleich. Sandra, Maria Magdalena nach unseren Nachrichten mit Philipp Kaute.
1: Guten Morgen, es ist 7.30 Uhr.
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1: Fernzüge, Regionalzüge, S-Bahn-Züge, die alle können seit heute wieder die Verbindungsbahn nutzen. Sie rollen nämlich über die neue Sternbrücke in Altona. Diese Brücke war vor etwa einem Monat zu ihrem jetzigen Ort transportiert und dann eingehoben worden. Jetzt also fahren wieder Züge zwischen Altona, Dammtor und Hauptbahnhof, wichtig für viele Pendler. Die Straßen unter der Sternbrücke bleiben noch länger gesperrt. Seit etwa 4,5 Jahren ist Krieg in der ganzen Ukraine. Nun sollen in einem Harburger Hotel Geflüchtete von dort unterkommen. Genauer gesagt in einem Hotel am Binnenhafen, das erst im Frühjahr eröffnet hat. Entschieden hat das die Sozialbehörde und sie löst damit Kritik aus. CDU und SPD in Harburg bemängeln vor allem, die Bezirksversammlung sei nicht einbezogen worden. Hitze und Dürre, aber auch Unwetter haben den deutschen Sommer dieses Jahr bestimmt. Und schauen wir auf die Nachbarn hier in Europa, da haben die meisten Länder mit Waldbränden gekämpft. Heute jedenfalls stellt der Deutsche Wetterdienst offiziell seine Bilanz für diesen Sommer vor. Katharina Wilhelm.
3: Der EU-Klimabeobachtungsdienst Copernicus hat bereits analysiert, dass es für Westeuropa der wärmste Juni und Juli seit Beginn der Aufzeichnung war. Die Durchschnittstemperatur lag dabei fast 2,8 Grad über dem sogenannten langjährigen Mittel. Die Hitze hat auch die vielen Brände in Europa begünstigt. Von der Türkei über Griechenland, Spanien, Frankreich und Belgien bis zu uns nach Deutschland gab es viele und großflächige Brände. Güter konnten nicht mehr per Schiff transportiert werden, Straßenbelege gingen kaputt, die Landwirte hatten teils große Ernteeinbußen. Und das wohl Tragischste, nach aktuellen Schätzungen des Robert-Koch-Instituts sind bis Mitte August bereits rund 15.800 Menschen in Deutschland infolge der Hitze gestorben.
1: Im Rahwinkel in Mümmelmannsberg ist in der Nacht ein PKW komplett ausgebrannt. Ein Anwohner hat gegen 2 Uhr einen Knall und dann die Alarmanlage des Autos gehört und anschließend die Feuerwehr gerufen. Die Polizei geht von Brandstiftung aus, verletzt wurde niemand. 10.000 Fans in der Halle und eine deutsche Mannschaft, die jubelt. Die deutschen Hockeyherren haben ihren 4. WM-Titel gewonnen. Nach 2002, 2006, 2023 sind sie also gestern wieder Weltmeister geworden, nach einem 1:0-Erfolg über Spanien. Keinen Sieg dagegen gab es für Hamburgs Handballer. Der HC Hamburg hat in der Bundesliga zum Auftakt bei Balingen-Waldstätten verloren mit 26:30. Und Fußball-Zweitligist FC St. Pauli verlor gegen Kaiserslautern 1:2.
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0: Das Wetter für uns in Hamburg, also die Sonne scheint und es regnet gleichzeitig, das können nur wir.
4: Ja, das ist mehrere Jahreszeiten in einem Augenblick.
0: Toll.
4: Die Sonne steht für den Spätsommer, der Rest für den Herbst und der wird sich eher durchsetzen heute. Also diese sonnigen Momente sind rar gesät, genieß ihn also bitte. Ja, das klang jetzt genießend. Die anderen freuen sich, dass es immer mal wieder schauert aus grauen Wolken, teilweise auch kräftig. Aber warm ist es in der Hafencity, 16 Grad jetzt im Moment und wir kommen auf bis zu 21 Grad.
0: Blitzer und Staus aus unserem Verkehrszentrum Roter Baum.
4: Vorsicht auf der A1 Bremen Richtung Hamburg zwischen dem Maschener Kreuz und Harburg. Da brennt ein Fahrzeug und da haben wir an der Stelle auch stockenden Verkehr deswegen. Und zwar zwischen Hittfeld und Harburg stockt es, dauert eine Viertelstunde länger. Dann A7 Hannover Richtung Flensburg zwischen Heimfeld und im Elbtunnel 4 Kilometer stockender Verkehr. Und was die Autobahn angeht, war es das im Wesentlichen. In der Stadt die Straßen jetzt schon auch voll. Keine ganz großen Staus. Gibt eine Ausnahme. Die Bergedorfer Straße Richtung Hamburg. Da stockt es von Bergedorf bis zur Einmündung Rhein-Becker Redder. Dauert 12, 13 Minuten länger. Und auch wenn Sie vom Rhein-Becker Redder da auf die B5 wollen, stockt es vor der Kreuzung und dauert es bis zu 10 Minuten länger. Bei Bussen und Bahnen im Moment soweit planmäßiger Verkehr. Und Jörg, der hat noch einen Blitzer gesehen an der Willy-Brandt-Straße Richtung St. Pauli. Kurz vor der Kreuzung Brandstwied.
0: Dankeschön, Jörg, fürs Melden. Gute Fahrt.
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4: Na hallo.
0: Ich bin Nicole Steins. Schönen guten Morgen. Was hat er gesagt? Wir sollen den sonnigen Moment jetzt genießen. Machen wir bitte alle zusammen. Toll. Und da ist auch schon wieder vorbei. Ja. Sehr gut. Aber Regen ist so schlecht ja eigentlich auch nicht, denn dann sind nicht ganz so viele Wespen unterwegs, ne, Udo?
5: Ich gestern Abend im Biergarten.
6: Ja.
5: Da kriegen die ja einfach ungefragt in ein Glas rein.
6: Ja.
5: Und zack, bon bonjour, hast du eine dicke Lippe.
0: Wie kann die nur? Das Viech hören wir gleich. Die ganze Folge Frühstück bei Stefanie. Die lustigste Radiokomödie der Stadt bei uns. Nach Ray Charles und Sandra jetzt. Maria Magdalena. Schönen guten Morgen.

0: Ray Charles, Hit the Room Jack, hier bei NDR 90,3. Schönen guten Morgen um 7.40 Uhr.
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1: Und das sind ihre Gäste. Herr Ahlers.
3: Ja, das tut er nicht so sagen.
1: Udo.
4: Ja, das kann's haben.
1: Und Opa Gerke.
5: Steffi, machst du mir Mettbrötchen?
2: Nee, muss ich erst schmieren. Milch und Zucker nehmt ihr selber, ne? Udo, was hast du denn mit deiner Lippe gemacht?
4: Ja, ich bin ja allergisch gegen Wespen. Also, Wespenstiche.
2: Also, das sieht ja aus wie...
3: Wie so ein aufgepumpter Regenwurm, du.
4: Ihr lacht. Das ist die Hölle. Ich gestern Abend im Biergarten.
2: Ja.
4: Da kriegen die ja einfach ungefragt in dein Glas rein.
2: Ja.
4: Und zack, bon bonjour, hast du eine dicke Lippe.
3: Also, Udo, das kann man ja überall lesen. Bei Wespengefahr aus dem Strohhalm trinken.
4: Ja, hab ich ja. Ich so ein Durst, weil ich hatte ja Schi-Weschi-Schi mit Tzatziki. Ich halm Lieder auf Ex mit Strohhalm und glaub es oder glaub es nicht. Ich habe eine Wespe durch den Strohhalm durchgesaugt.
3: Wie bitte? Da glaubt ihr selber nicht.
4: Ja, was? Ich hab ja nun diesen Saugdruck.
5: Was hat er? Saugdruck?
4: Saugdruck. Wegen meiner Nebenluft von den Polypen her.
2: Ich weiß auch gar nicht, was das überhaupt immer soll mit diesen Wespen. Sie machen ja gar nichts für die Allgemeinheit, also... Oder bestäuben die was, oder?
3: Bestäuben? Tun die gar nichts. Zu nichts zu gebrauchen sind die.
4: Ja, und Vögel fressen sie auch nicht.
2: Also Udo, wie soll denn auch eine Wespe einen Vogel fressen?
4: Nein, andersrum. Also, die schmecken ja auch nicht.
3: Woher weißt du das denn?
4: Ja, meine ich.
3: Ah, das kommt von diesen giftigen Alarmfarben. Da weißt du denn, da gehst du lieber nicht bei.
2: Ich meine, das haben die Bienen aufgebracht mit die Schwarz-Gelben, ne?
3: So gesehen, ja.
4: Ja, und die Biene ist ständig an Zerstäuben und dann kriegst du noch Honig on top. Das ist Standard.
5: Ja, und Kühe, die geben Milch.
3: Oh, schön gesehen, Franz.
5: Ja, wieso? Und Fleisch auch.
3: Ja, aber nicht freiwillig.
2: Ja, von dem her. Aber Hunde machen ja immer was und immer freiwillig. Ziehen für die Jäger die Fasane aus dem Wald oder laufen mit Blinde.
4: Ja.
2: Oder nimm mal Kommissar Rex, ne?
3: Ja, nur Rocky. Der macht ja nur gar nichts.
2: Also, wieso macht er nichts? Rocky, mach mal was.
4: Guck, er macht schon nichts.
2: Also, ihr seid ja... Das geht ja gleich wieder richtig gut los, also...
3: Dann will ich nichts gesagt haben. Was macht der Rätsel, Franz?
5: Ich brauch noch, höchste Tonlage.
2: Dachziegel.
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0: guten Montag hier mit in der 90,3 um 10 Minuten vor 8. Also Handball, Fußball-Bundesliga, zweite Liga. Wir können es kurz machen. Am Wochenende haben wir wirklich alles verloren. Außer Hockey. Da sind wir sogar wieder Weltmeister. Und ich sage jetzt wir, weil also doch wirklich sehr, sehr viele Spieler bei uns in Hamburg spielen. Beim UHC, beim Hamburger Polo Club oder beim Club an der Alster. Und mit einem 1:0 gegen Spanien haben unsere deutschen Hockeymänner den Titel gestern in Belgien verteidigt. Unsere Sportkollegin Christina Schröder hat die Nationalmannschaft ja die ganze WM begleitet und war natürlich auch mit dabei, als die Korken geknallt haben. Dann Torschütze Michael Struthoff ist das Thema WM-Party auf jeden Fall ja mit der nötigen Ernsthaftigkeit angegangen.
1: Ja, geschlafen wird auf jeden Fall nicht.
2: Torhüter Jean Danneberg war sich sicher, der Abend werde
3: ja sehr flüssig natürlich in erster Linie.
2: Und Kapitän Tom Grambusch plante gleich mehrere Tage für die WM-Party ein.
4: Es wird auf jeden Fall abgehen und wahrscheinlich auch nicht nur heute Abend. Ich freue mich sehr, die Jungs freuen sich sehr und ich glaube, es wird eine ganz runde Sache.
2: Eine runde Sache war auch der WM-Auftritt dieses jungen Teams um Grambusch. Die Titelverteidigung war alles andere als selbstverständlich. Es hatte einen großen Umbruch gegeben.
4: Wir haben 8 Jungs dabei, die vor 4 Jahren schon mal dabei waren. Der Rest ist neu. Das heißt, es waren ganz viele Fragezeichen, ganz viele Variablen, die da im Raum standen. Und die haben wir in ganz kurzer Zeit wunderbar integriert.
2: Jeder im Honnamas-Team wusste, welchen Job er hatte. Nicht mehr und nicht weniger. Das hatte Bundestrainer André Henning jedem einzelnen Spieler klar gemacht.
5: Ich rede sie natürlich auch gut und stark und sag ihnen, was sie können. Du bist hier aus einem bestimmten Grund, weil du eine krasse Stärke hast und die wollen wir von dir hier auch sehen.
2: Und das Erfolgsrezept seines Teams bei diesem Turnier?
5: Mentale Stärke auf den Punkt. Und als zweites natürlich, die Defensive gewinnt die großen Meisterschaften. Der Satz zählt für uns einmal mehr. Ich glaube, wir haben 7 Tore in 7 Spielen bekommen. Das ist im Hockey ein extrem geringer Wert.
2: Und nach so viel Disziplin und Kraftaufwand haben die deutschen Hockeymänner sich das Feiern redlich verdient. Vielleicht ja auch über mehrere Tage.
0: Ja, lass die erstmal wieder hier in Hamburg ankommen. Da wird garantiert weiter gefeiert. Also Deutschland ist zum 4. Mal Hockey-Weltmeister und zieht damit mit Pakistan gleich. Das ist Rekord. Toll.
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0: Schönes Aufstehen mit Queen bei uns.
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0: Genesis machen gleich weiter mit I Can't Dance. Vorher erstmal alles Aktuelle ganz ausführlich jetzt mit Philipp Kaute.
3: Guten Morgen, es ist 8 Uhr.
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3: Sozialbehörde wandelt Harburger Hotel zu Flüchtlingsheim um. Erste Züge rollen über die neue Sternbrücke in Altona. HSV steht vor Verpflichtung von Fabio Vieira. Das Wetter heute Wolken, teils kräftige Schauer, 21 Grad. Es ist gerade mal 4 Monate her, da ist ein Hotel am Harburger Binnenhafen eröffnet worden. Morgen werden dort aber keine Hotelgäste mehr aufgenommen, sondern etwa 340 Geflüchtete aus der Ukraine. Diese Entscheidung der Hamburger Sozialbehörde kam offensichtlich für Politiker vor Ort ohne Vorwarnung. Jenny Witt, wie erklärt das die Behörde?
4: Die sagt, dass sie in Hamburg größere Flüchtlingsunterkünfte schließt, weil der Bedarf insgesamt ja auch zurückgeht. Menschen sollen aus den großen Unterkünften in kleinere ziehen, aber die seien manchmal noch nicht einsatzbereit. Und zur Überbrückung müsse die Behörde dann weitere Plätze anmieten, also auch Hotelzimmer wie die im New Key. Im Bezirk Harburg will die Behörde bis Ende nächsten Jahres 3 Großunterkünfte mit insgesamt 1700 Plätzen schließen. Das New Key Hotel mietet sie erstmal bis Ende dieses Jahres an. Aber der Vertrag könne verlängert werden.
3: Und wie kommt diese Entscheidung in Harburg an?
4: Die überrascht viele Menschen und verursacht in der Politik auch ganz schön viel Ärger, weil die Behörde laut der CDU und SPD diesen Schritt nicht mit der Bezirksversammlung besprochen hat. Das sagt selbst der Parteikollege der Sozialsenatorin, SPD-Co-Fraktionschef Frank Richter. Richter und auch der CDU-Fraktionsvorsitzende Rainer Bliefernicht sorgen sich jetzt um das Binnenhafenquartier. Da sind neu gegründete Firmen angesiedelt und das Hotel sei für deren Gäste wichtig, für die der Technischen Universität Hamburg ebenso. Etwas anders sieht das der Grünen-Co-Fraktionschef Michael Sander, weil eben diese großen Flüchtlingsunterkünfte in Harburg geschlossen werden sollen, an der Schlachthofstraße, dem Schwarzenbergplatz und am Röhricht. Das Hotel sei eine bessere Alternative, meint Sander, und die müsse der Bezirk auch tragen.
3: Soweit Jenny Witt und wir berichten auch in der NDR Hamburg App. DB Regio RE70 aus Kiel. Das war der erste Zug, der heute gegen 3:45 über die neue Sternbrücke in Altona gefahren ist. Als die neue Brücke vor etwa einem Monat eingesetzt wurde, da waren tausende Menschen vor Ort. Die Inbetriebnahme, die verlief dann still im Dunkeln. Anne Rüther, wie spektakulär oder unspektakulär war es denn?
5: Also auf jeden Fall mal weit weniger aufregend, als man es sich hätte vorstellen können. Weder wurden feierlich irgendwelche roten Bänder durchgeschnitten, noch klang zum Beispiel S5-Lokführer Michael besonders aufgeregt.
6: So ein Tag wie jeder andere, ist nur eine neue Brücke, kein neuer Streckenabschnitt oder sowas.
5: Und in der Tat fährt man dann von der Holstenstraße zur Sternschanze, also über die neue Brücke, dann sieht man von dem mächtigen Stahlkoloss quasi nichts. Das allermeiste ist verdeckt von den Schallschutzwänden, sicher zu sehr großen Freude der Anwohnerinnen und Anwohner, aber Brückenfotos aus der S-Bahn, die funktionieren nicht.
3: Es stehen aber noch einige Arbeiten an. Welche genau?
5: Bis alle Baufahrzeuge, Baumaterialien und Absperrungen ganz verschwunden sind, vergeht tatsächlich noch ein gutes Jahr. Die Stützbauwerke und auch Teile der Lärmschutzwände müssen noch fertig gebaut werden. Aber Autofahrerinnen und Autofahrer, die brauchen nicht mehr so sehr viel Geduld. Ab dem 7. September, also heute in einer Woche, wird die Stresemannstraße wieder freigegeben und die Max-Brauer-Allee, die folgt dann auch kurze Zeit später, die wird nämlich Mitte Oktober für den Verkehr freigegeben.
3: Anna Rüther in Altona. Das US-Militär hat wieder Angriffe im Iran geflogen, erstmals seit Juli. Ziel waren wohl iranische Raketenwerfer auf der Insel Larak, das berichten US-Medien und berufen sich da auf einen US-Beamten. Aus Washington, Anne Schneider.
7: Nach Angaben des US-Oberkommandos CENTCOM hat die US-Armee 2 iranische Raketenwerfer auf der Insel Larak angegriffen. Von diesen Abschussanlagen sollten Seeminen in die Straße von Hormuz ausgebracht werden. Der Angriff gilt als erster direkter Schlag gegen iranische Ziele seit einem Monat und scheint begrenzt gewesen zu sein. Nur wenige Stunden später reagierte der Iran mit Raketenbeschuss in Richtung Jordanien. Die Geschosse wurden jedoch abgefangen. Beobachter warnen, dass Vergeltungsschläge auf beiden Seiten eine neue Eskalationsspirale auslösen könnten.
3: Nur noch wenige Tage bis zur Landtagswahl in Sachsen-Anhalt. Die AfD liegt in Umfragen deutlich vor der CDU. Und deshalb warnt Bundeskanzler Friedrich Merz vor einer AfD-Regierung. Im ARD-Sommerinterview hat Merz gesagt, ausländische Unternehmen würden sich dann nicht mehr in Sachsen-Anhalt ansiedeln. Weiteres Thema im Sommerinterview waren die niedrigen Umfragewerte von Friedrich Merz.
2: Jemand, der dem Land Veränderungen zumutet, der ist natürlich zu Beginn nicht populär. Ich beschäftige mich damit, aber es ist nicht der Maßstab. Ich sehe, dass die Wirtschaft langsam tritt fast, dass wir wieder langsam Wachstum haben. Es braucht mehr Zeit, aber ich habe von meinen Zielen nichts aufgegeben, von meinen Grundüberzeugungen nichts aufgegeben. Wir sind ein Land mit vielen Chancen und die müssen wir nutzen.
3: Bundeskanzler Merz im ARD-Sommerinterview. Sie hat es nicht mehr rechtzeitig ins Krankenhaus geschafft. In Hamm hat eine Frau ein Kind im Taxi zur Welt gebracht. Sie und ihr Lebensgefährte machten sich gegen 1 Uhr früh mit dem Taxi auf dem Weg ins Krankenhaus. Da setzten die Wehen dann aber schon ein. Als der Rettungsdienst eintraf, war das Kind bereits auf der Welt. Die Mutter und ihr Neugeborenes kamen dann wohlbehalten in eine Klinik. Es war ihr erstes Bundesligaspiel in neuen Trikots und das endete mit einer Niederlage. Die Spieler des Handballclub Hamburg haben zum Saisonauftakt bei Balingen-Waldstätten verloren mit 26:30. Eine Niederlage zum Saisonauftakt gab es ja nun auch für den HSV in der Fußball-Bundesliga. Nach dem 0:2 in Dortmund steht aber heute die Verpflichtung von Fabio Vera im Mittelpunkt. Jörg Naroska.
8: Fotos und Videos im Internet sorgen seit gestern für begeisterte HSV-Fans. Zu sehen ist Fabio Vieira nach seiner Ankunft am Hamburger Flughafen. Der Portugiese, der vergangene Saison bereits vom HSV ausgeliehen war, soll heute einen neuen Vertrag im Volkspark unterschreiben. Die Ablösesumme an Vieiras bisherigen Club Arsenal soll bei 10 Millionen Euro liegen. Mit Zakaria El-Ouadi kommt außerdem ein neuer Außenverteidiger aus Genk zum HSV. Während die Vieira-Verpflichtung beim HSV für Euphorie sorgt, herrscht bei St. Pauli Ernüchterung. Mit dem 1:2 gestern gegen Kaiserslautern gab es auch im vierten Pflichtspiel der Saison keinen Sieg. St. Pauli war am Millerntor zwar die spielbestimmende Mannschaft, kassierte aber erneut 2 vermeidbare Gegentore. Fazit von Trainer Marcel Rapp: Es war ein gutes Spiel von uns mit einem schlechten Ergebnis. Am Freitag unternimmt St. Pauli bei Arminia Bielefeld den nächsten Anlauf auf den ersten Sieg seit 6 Monaten.
3: Und während St. Pauli auf den ersten Sieg wartet, haben die deutschen Hockeyherren einen besonderen Sieg gefeiert. Sie sind nämlich Weltmeister geworden und das zum 4. Mal insgesamt. In Belgien gewann die deutsche Hockeyauswahl 1:0 gegen Spanien. Torschütze war Michael Strothoff.
9: Das war so unglaublich anstrengend. Es hat generell jetzt diese ganzen 3 Wochen, die man jetzt hier verbracht hat, waren so unglaublich anstrengend und hat einfach Bock gemacht, mit der Mannschaft das zu schaffen. Und am Ende das Tor dann zu schießen, ist dann irgendwie ein bisschen nur die Kirsche auf der Torte.
3: Und durch diesen 4. WM-Titel zieht Deutschland mit Rekordsieger Pakistan gleich.
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0: Das Wetter für uns in Hamburg?
10: Ja, jetzt der Morgen doch ganz angenehm. Da haben wir auch lange trockene Phasen gehabt und auch mal 1-2 Sonnenstrahlen, die es geschafft haben. Könnte über Tag nochmal passieren, dass wir da ein bisschen Sonne sehen. Aber vor allem sehen wir graue Wolken und einige Regenschauer, die heute auch wieder kräftig ausfallen können. Die Temperaturen aber, die bleiben relativ mild. Großborstel jetzt aktuell 16 Grad und wir kommen heute auf bis zu 21 Grad.
0: Blitzer und Staus aus unserem Verkehrszentrum Roter Baum.
10: Ja, es fühlt sich, aber es ist nicht dramatisch. Auf der A7 Hannover Richtung Flensburg, da stockt es zwischen Heimfeld und dem Elbtunnel auf 4 Kilometern. Dann sind es ja die üblichen Verdächtigen des Berufsverkehrs, wo es länger dauern kann. In den meisten Fällen reden wir über 5 bis 7 Minuten Verspätungen auf den großen Routen vor den großen Baustellen, wo es ein bisschen darüber hinausgeht. Im Moment vom Mundsburger Damm an der Alster entlang bis zum Ferdinandstor. Da stockt es, dauert so 18 bis 20 Minuten länger. Dann die B5, die Bergedorfer Straße, an 2 Stellen voll. Einmal Richtung Hamburg von Bergedorf bis zur Einmündung Rheinbecker Redder stockt, dauert gut 10 Minuten länger. Und dann weiter Richtung Hamburg nochmal zwischen Horner Rampe und Grevenweg, auch stockender Verkehr. Der Abschnitt von der Volksparkstraße bis zur Koppelstraße stadteinwärts, auch dort stockt es, dauert gute 10 Minuten länger. Bei Bussen und Bahnen im Moment soweit planmäßiger Verkehr. Und Doris hat noch einen Blitzer gesehen an der A255 stadteinwärts unter der 2. Brücke.
0: Doris, danke schön, gute Fahrt.
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0: Mit Philipp. Philipp von Kageneck.
11: Ja, hallo.
0: Ich bin Nicole Steins. Schönen Montag hier mit uns. Und im Harburger Phoenixviertel ist heute Sperrmüll-Aktionstag. Also, falls Sie noch eine alte Matratze haben, die Sie ohnehin loswerden wollte, dann ist heute der Tag dafür gekommen. Hören Sie gleich alles. Unsere Stadtreporterin ist schon auf dem Weg dahin. Meldet sich gleich nach Bob Marley und jetzt Genesis mit I Can't Dance.
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0: bisschen Reggae. Hilft immer, auch am letzten offiziellen Sommertag. Bob Marley mit Could You Be Loved hier bei NDR 90,3. 17 nach 8.
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0: Also wenn man so eine Bücherkiste vor die Tür stellt oder vielleicht einen Karton mit Lego, der geht ja meistens von ganz alleine weg. Ne? Irgendjemand hat da immer noch Freude mit. Aber so eine alte Matratze oder ein durchgesessenes Sofa, da wird's schon schwieriger. Und bis man den ganzen Kram dann beim Recyclinghof hat mit seinem kleinen Fiat Panda, es ist sehr, sehr umständlich. In Harburg kommt deshalb der Recyclinghof heute zu Ihnen. Engagierte Leute aus dem Phoenixviertel haben da wieder einen Sperrmüllcontainer auf dem Hermann-Krüger-Platz organisiert, wo sie die ganzen alten Plörren noch bis 12 Uhr heute Mittag unkompliziert loswerden können. Unsere Stadtreporterin Anna Rütter ist schon da. Anna, und wer denn sonst?
2: Eine ganze Menge. Und vor allem, ich weiß gar nicht, ob man es im Hintergrund hört, Nicole. Der Stadtreinigungswagen ist inzwischen da, wird beladen. Und da knistern so die kleinen Sofateile in sich zusammen, wenn sie erstmal eingebrochen werden. Ja, genau. Also seit 7 Uhr können ja die Harburgerinnen und Harburger hier abgeben. Und das wurde im Anbetracht des Wetters und so auch ziemlich fleißig getan. Also noch steht da ein Kühlschrank, da steht ein angegammeltes Sofa, ein Gamingstuhl könnte das sein, Reste von Lampen. Also doch, ich würde sagen, Beatrice, Sie sind ja von der Initiative, die das hier organisiert haben, es ist deutlich mehr als im Januar zur gleichen Zeit, wo es auch stattfand.
3: Genau, man muss aber zu sagen, das letzte Mal im Januar war auch Glatteis und alles. Insofern spielt uns das Wetter heute natürlich mit in die Karten. Um das noch mal irgendwie ein bisschen richtig zu stellen, also wir sind von der Quartiersarbeit hier im Phoenixviertel und wir haben halt hier Anwohner und Anwohnerinnen unterstützt, das umzusetzen. Das kam hier aus dem Quartier, dass die gesagt haben, Mensch, es wäre total super, hier mal so einen Sperrmülltag zu haben, damit die Leute halt auch irgendwie ihren Sperrmüll mal loswerden können. Und das haben wir gern mit unterstützt. Das Ganze wird finanziert über den Verfügungsfonds vom Stadtteilbeirat.
2: Das ist ja auch total praktisch, wenn es jetzt das dritte Mal stattfindet, dass man tatsächlich sich nicht ein Auto organisieren muss oder sonst wie klarkommen muss oder den Sperrmüll, das ist ja relativ teuer, wenn man das persönlich sich organisiert, sondern sagt, hier einmal in Monaten X kommt die Stadtreinigung für euch vor die Tür. Ist ja super Service.
3: Auf jeden Fall. Also einmal im Monat ist es jetzt nicht. Ne? Das wäre natürlich auch nicht schlecht, aber das ist halt... Wie gesagt, wir gucken mal, dass es so im Quartal stattfinden kann. Und es ist halt auch immer so die Frage, wir besprechen das natürlich auch mit den Leuten im Quartier. Wie ist der Bedarf? Ne? Wie sieht's aus? Aber wir kriegen halt echt eine gute Resonanz. Und dann werden wir auch immer wieder angesprochen, dass es toll wäre, dass nochmal so ein Tag hier stattfindet.
2: Es ist ein super Tag, Nicole. Er wird gut angenommen und ist ja auch noch nicht zu Ende.
0: Nein, es geht noch weiter, bis heute Mittag um 12 Uhr. Man hört jetzt, also die Müllmaschine hinter dir macht ordentlich Lärm jetzt. Sehr gut. Vielleicht darfst du auch mal auf den Knopf drücken da. Also, bringen Sie Ihren Sperrmüll vorbei, noch bis 12 Uhr heute Mittag auf den Hermann-Krüger-Platz in Harburg. Dankeschön an alle Beteiligten, die das da möglich machen heute. NDR 90,3 ist hier jetzt mit Zoe Wees und Control. 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

0: Deutschrock mit Heinz-Rudolf Kunze. Dein ist mein ganzes Herz hier bei NDR 90,3 um 8.26 Uhr. 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
2: Mit Rick Astley gleich, der liefert uns Never Gonna Give You Up nach allem Aktuellen jetzt hier in unseren Nachrichten mit Philipp Kaute.
3: Guten Morgen, es ist 8.30 Uhr.
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3: 150 Zimmer und 20 Apartments. Dieses Hotel hatte erst im Frühjahr am Harburger Binnenhafen eröffnet. Das Besondere, von morgen an sollen dort ausschließlich Flüchtlinge aus der Ukraine unterkommen. Diese Entscheidung stößt auf Kritik in Harburg. SPD und CDU im Bezirk zeigen sich verärgert, vor allem weil die Bezirksversammlung nicht beteiligt worden sei. 6 Wochen war der Verkehr ausgebremst. Seit heute rollen wieder Züge über die Sternbrücke in Altona. Tausende Menschen hatten sich ja den Einbau der neuen Brücke angeschaut. Der Betriebsstart, der war dann relativ schmucklos. Benedikt Barthe.
4: Ohne große Zeremonie sind die ersten Züge heute Morgen über die neu eingehobene Sternbrücke gefahren. Im Laufe des Tages werden noch viele folgen. Rund 900 Züge rollen über die Strecke Hauptbahnhof Altona im Schnitt pro Tag. Die Sternbrücke ist 3.700 Tonnen schwer. Ihr Einbau gilt als technische Meisterleistung. Sie ist deutlich größer als ihre Vorgängerin, was bei Anwohnern nach wie vor kritisiert wird. Bahn und Stadt teilen die Kosten von zuletzt rund 173 Millionen Euro untereinander auf. Die Straßen unter der Sternbrücke sind übrigens nicht rechtzeitig fertig geworden. Die Stresemannstraße ist erst vom kommenden Montag an wieder frei, die Max-Brauer-Allee noch später.
3: Die USA haben wieder Ziele im Iran angegriffen und das nach einer mehrwöchigen Pause. Konkret hat das US-Militär nach eigenen Angaben Raketenwerfer auf der Insel Larak attackiert. Das ist in der Straße von Hormuz. Iranische Staatsmedien melden mehrere Tote und Verletzte. Der Iran hat anschließend US-Stützpunkte in Jordanien angegriffen. Weniger Platz für Autos. Diesen Trend sehen wir an vielen Stellen in Hamburg. Seit heute auch in der Steinstraße in der Innenstadt. Die soll in den kommenden 2 Jahren autoarm umgestaltet werden. Das bedeutet, dass die Fahrbahn deutlich enger wird, auf nur noch eine Spur pro Richtung. So soll es dann mehr Raum geben für Radfahrer und Fußgänger, aber auch für Bäume. 3 Hamburger Clubs. 3 Niederlagen, das ist die sportliche Bilanz vom Wochenende. Der Handballclub Hamburg hat zum Saisonauftakt bei Balingen-Waldstätten verloren mit 26:30. Eine Niederlage gab es auch für Fußball-Zweitligist FC St. Pauli. 1:2 stand es gegen Kaiserslautern. Und eine Klasse höher war der HSV mit einem 0:2 in Dortmund in die Saison gestartet.
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2: Das Wetter für uns in Hamburg.
5: Also, in Lockstedt kann ich sagen, schüttet's gerade.
2: Das kann ich bestätigen.
5: Weil wir haben ein riesengroßes Studiofenster und sehen das Drama. Und das gibt die Marschrichtung für den Tag vor. Viele Wolken und einige Schauer, die können auch mal im Laufe des Tages kräftig ausfallen. Zwischendurch aber auch trockene Abschnitte mit etwas Sonne hatten wir auch schon. Es ist also eher herbstlich als spätsommerlich, außer die Temperaturen, die sind noch mild. Bis zu 21 Grad werden es heute. In Eidel steht jetzt im Moment 16 Grad.
2: Blitzer und Staus aus unserem Verkehrszentrum Roter Baum.
5: Auch schon trubelig im Moment. Aufpassen auf der A1 Bremen Richtung Hamburg. In der Ausfahrt Rade, da steht ein defektes Fahrzeug. Und Achtung auf der A7 Hannover Richtung Hamburg. Zwischen Heimfeld und Hausbruch auch da ein defektes Fahrzeug. Und da können wir an der Stelle gleich bleiben, denn dann weiter die A7 Richtung Norden zwischen Hausbruch und dem Elbtunnel. Da haben wir 5 Kilometer stockenden Verkehr. Auf den Straßen der Stadt auch noch viel los, aber langsam wird es etwas weniger. So einen Stauschwerpunkt haben wir im Moment parallel zur A25, die da ja wegen Bauarbeiten gesperrt ist. Deswegen sehr voll der Verlauf vom Rungedamm bis zur Amandus-Stubbe-Straße, bis zur A1-Anschlussstelle Moorfleet. Ausweichverkehr. Viertelstunde dauert es länger. Etwas weniger wird es jetzt am Munzburger Damm. Im Verlauf an der Alster entlang bis zum Ferdinandstor noch 11-12 Minuten Verzögerung und ähnliche Verzögerungen an der Bergedorfer Straße Richtung Hamburg vor der Einmündung Rheinbeker Redder stockt und kann auch 10 Minuten dauern. Die weiteren Verzögerungen, wenig überraschend, an den großen Routen in die Stadt rein und unter 10 Minuten. Bei Bussen und Bahnen läuft es auch ganz anständig im Moment und Jörg hat einen Blitzer gesehen an der Willy-Brandt-Straße Richtung St. Pauli, kurz vor der Kreuzung Brandstwiete.
2: Dankeschön, Jörg, und gute und sichere Fahrt.
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5: Schönen guten Morgen.
2: Ich bin Nicole Steins. So, dann können wir spielen, ne? Unser Hamburg-Quiz. Und es gibt Bar auf die Hand.
5: Bar auf die Hand bis zu 250 Euro.
2: Beziehungsweise aufs Konto überwiesen. Ja. Also so wird es passieren.
5: Man muss sich kein Tütchen mit Geld abholen.
2: Nein, nein. Wenn Sie alle unsere fünf Hamburg-Fragen richtig beantworten, für jede richtige gibt es 50 Euro. Wie gesagt, Bar auf die Hand, überwiesen aufs Konto, wie Sie es mögen. Und am besten jetzt anrufen und mitspielen.
5: Unter 01371 90 93 93.
2: Dann spielen

0: Smokey mit Alice hier bei NDR 90,3. Und jetzt geht's gleich weiter mit Sven.
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0: Denn das spielen wir mit Sven Schäfer aus Hamm. Hier sind Nicole und Philipp. Schönen guten Morgen.
2: Einen wunderschönen guten Morgen, ihr beiden.
3: Ja, guten Morgen.
0: Na, wie ist denn die Lage bei Ihnen so?
2: Zurzeit regnerisch.
0: Ach guck, ist es bei Ihnen in Hamm jetzt angekommen? Hier in Lockstedt war es schon.
2: Ja, so sieht es wahrscheinlich aus.
0: Müssen Sie denn noch raus in den Regen heute?
2: Ja, muss ich. Wir haben zwei neue Katzenketten und da muss ich gleich rüber zum Fressnapf. Entschuldigung für die Werbung, aber
0: oh,
2: da muss ich was Essen kaufen.
0: Oh, wie süß, bei kleinen Kätzchen werden wir auch, da werden wir auch, wie niedlich.
3: Nicht wir.
0: Ach so, jetzt hör auf, Kätzchen machen dich auch, also bitte. Oh, was sind das denn für zwei?
2: Zwei europäische Mixkatzen.
0: Mhm. Und so farblich?
2: Schwarz-weiß.
0: Sehr süß. Hoffentlich hört das mein Sohn nicht, der wollte auch immer welche, um Gottes Willen, aber niedlich. Und aber hat man dann auch immer gleich zwei, ne?
2: Also man sollte schon zwei Geschwisterpaare hatten wir jetzt genommen. Man sollte zwei nehmen. Die Katze alleine zu halten bringt nichts. Das ist nein.
0: Ist zu langweilig dann.
2: Das ist für ihn zu langweilig. Und die beiden toben hier schön fleißig durch die Wohnung.
0: Siehst du, jetzt grinst Philipp sogar auch. Toben, da bist du dabei.
3: Ja, ich stelle mir nur vor, wie die Wohnung aussieht, wenn die dann so richtig Laune haben.
2: Wir brauchen ein neues Sofa. Das Geld würde wunderbar.
0: Also, da haben wir es doch schon. Da sind wir schon beim Thema, Sven. Also maximal 250 Euro könnten es werden jetzt. Wir brauchen dann viele, viele richtige Antworten jetzt hier. Okay, für jede kriegen Sie 50 Euro. Sollen wir anfangen?
2: Können wir gerne machen.
0: Wir fangen an mit Frage Nummer 1. Welche Hamburger Firma hat das Eis am Stiel nach Deutschland gebracht?
2: Langnese.
0: Jawohl. Frage 2. Was sagt der Matrose zur Begrüßung?
2: Ahoi.
0: Jawohl. Frage 3. Welche zwei Hamburger Bauwerke haben es schon auf die 2-Euro-Münze geschafft? Die Elfi und? Was war
2: die
0: auf der... Bitte?
2: Die Kühlbrandbrücke.
0: Leider nein, der Michel wäre es gewesen. Macht nichts, ich habe ja noch mehrere Fragen. Hätten wir Frage 4. Wer ist auf Velorouten unterwegs?
2: Fahrradfahrer.
0: Ja, richtig. Und Frage 5. Welche Berufsgruppe wird in Hamburg Pfeffersack genannt? Jetzt ist vorbei. Jetzt ist die Zeit abgelaufen. Es wären Kaufleute gewesen.
2: Ja, stimmt.
0: So, jetzt gucken wir mal, was zusammengekommen ist, Philipp.
3: Drei richtige Antworten. Das reicht für einen schönen neuen Kratzbaum. 150 Euro.
2: Das ist doch schon mal wunderbar.
0: Herzlichen Glückwunsch.
2: Dankeschön.
0: Sehr, sehr gerne. Wie heißen die beiden Kätzchen eigentlich? Haben Sie das gesagt? Nein, ne?
2: Nein, hab ich nicht. Monty und Tiffy.
0: Oh, perfekt. Oh, dann also liebe Grüße an alle zu Hause. Monty, Tiffy, Ihre Frau. Grüßen Sie alle schön von uns und wir wünschen einen viel Spaß mit dem Geld.
2: Danke.
0: Tschüss. Tja, und der Jackpot?
3: Ja, er gedeiht. Ja. Morgen liegen 100 Euro im Jackpot. Bedeutet, wir spielen dann um bis zu 350 Euro.
0: So kleine Katzenbabys gehen immer.
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0: Madonna erinnert mich an die Zeit, als wir noch jung und knackig waren. Und jetzt sind wir nur noch knackig und haben trotzdem viel Spaß dabei.
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0: Größen Madonna und True Blue hier bei NDR 90,3 um 8:08. Und es hat tatsächlich heute am frühen Morgen alles geklappt wie am Schnürchen. Der Zugverkehr zwischen Altona und Sternschanze rollt wieder. Diese spektakuläre Sternbrücke wird ab heute benutzt. Verantwortlich war ja Bauleiterin Jana Wittmeier. Die kennen wir alle noch von damals, als die Brücke eingesetzt wurde, da unter großem Spektakel. Und die ist natürlich jetzt total happy.
1: 46 Tage durchgehende Arbeit liegen jetzt hinter uns. Und die Züge fahren pünktlich über die neue Sternbrücke. Wir waren etwas zu früh fertig, 2 Stunden vorher. Dann konnte der Betrieb schon einige Testfahrten durchführen oder haben halt auch früher die Strecke wieder freigegeben. Ja, und die Lokführer haben fröhlich gewunken, die Leute aus den Zügen sogar mal einen Daumen hochgestreckt. Das hat uns wirklich sehr gefreut.
0: Wir waren etwas zu früh fertig. Also dafür muss sie sich nicht entschuldigen. Das wäre auch schon ein anderes Gebot bei der Bahn. Ist doch toll. Also, die viel diskutierte Sternbrücke ist für den Bahnverkehr freigegeben und Bilder dazu sehen Sie in unserer NDR Hamburg App. Johnny Cash bei NDR 90,3 und Ring of Fire. Schönen guten Morgen.
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0: herrlich entspannt. Elton John und Sacrifice hier bei uns bei NDR 90,3. Die größten Hits aller Zeiten haben wir für Sie gleich von Michael Jackson. The Way You Make Me Feel. Vorher aber erstmal alles Aktuelle. Jetzt hier sind unsere Nachrichten mit Philipp Kaute.
1: Guten Morgen. Es ist 9 Uhr.
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1: Sozialbehörde wandelt Harburger Hotel zu Flüchtlingsheim um. USA greifen wieder Iran aus der Luft an. Handballclub Hamburg verliert Spiel zum Bundesliga-Start. Das Wetter, dichte Wolken, teils kräftige Schauer, 21 Grad. Seit 4,5 Jahren ist Krieg in der ganzen Ukraine. Nun sollen in einem Harburger Hotel ukrainische Geflüchtete unterkommen. Dieses Hotel war erst im Frühjahr eröffnet worden. Das Nachrichtenportal Harburg Aktuell hatte zuerst berichtet. Jenny Witt.
3: Für heute könnte man im New Key Hotel noch eine Übernachtung buchen, ab morgen aber nicht mehr. Denn dort sollen 340 ukrainische Flüchtlinge unterkommen, sagt der Sprecher der Sozialbehörde auf Anfrage. Erst Anfang Mai hatte das Hotel seine Türen geöffnet. Es gehört der Hamburger Hotelgruppe Novum Hospitality. Die betreibt es zusammen mit der Holiday Inn Gruppe. Laut der Behörde ist die Hotelanmietung eine Überbrückungsmaßnahme. Denn sie will große Unterkünfte schließen, darunter auch drei in Harburg. Für die Bewohner gäbe es aber nicht immer gleich neue Plätze. Dann würden sie kurzfristig in Hotels untergebracht. Das New Key Hotel hat die Behörde zunächst bis Jahresende angemietet. In Harburg stößt die Entscheidung aber auf scharfe Kritik. Er sei sehr verärgert, sagt der Harburger SPD-Co-Fraktionschef Frank Richter, denn die Bezirksversammlung sei nicht beteiligt worden. Das kritisiert auch der CDU-Fraktionsvorsitzende Rainer Bliefernicht. Und er sorgt sich um die Entwicklung des Binnenhafenquartiers.
1: Fernzüge, Regionalzüge, S-Bahn-Züge, die alle können seit heute wieder die Verbindungsbahn nutzen. Sie rollen nämlich über die neue Sternbrücke in Altona. Diese Brücke war vor etwa einem Monat zu ihrem jetzigen Ort transportiert und dann eingehoben worden. Jetzt fahren also wieder Züge zwischen Altona, Dammtor und Hauptbahnhof. Das ist ja auch wichtig für Pendler. Die Straßen unter der Sternbrücke bleiben aber noch länger gesperrt. Die Lage am Persischen Golf spitzt sich offenbar wieder zu. Die US-Armee hat Ziele im Iran attackiert und das zum ersten Mal seit rund einem Monat. Aus Washington, Anne Schneider.
4: Nach Angaben des US-Oberkommandos CENTCOM hat die US-Armee zwei iranische Raketenwerfer auf der Insel Larak angegriffen. Von diesen Abschussanlagen sollten Seeminen in die Straße von Hormuz ausgebracht werden. Der Angriff gilt als erster direkter Schlag gegen iranische Ziele seit einem Monat und scheint begrenzt gewesen zu sein. Nur wenige Stunden später reagierte der Iran mit Raketenbeschuss in Richtung Jordanien. Die Geschosse wurden jedoch abgefangen. Beobachter warnen, dass Vergeltungsschläge auf beiden Seiten eine neue Eskalationsspirale auslösen könnten.
1: Wer hat warum auf einem Techno-Festival in der Schweiz geschossen? Die Ermittlungen dazu laufen weiter. Die Behörden wollen sich noch nicht festlegen, ob sie einen Terrorakt, einen Amoklauf oder eine Abrechnung im kriminellen Milieu untersuchen. Durch die Schüsse kam eine 22-jährige Italienerin ums Leben. 5 weitere Besucher des Festivals wurden verletzt, darunter eine Deutsche. In Schenefeld im Kreis Pinneberg hat in der Nacht ein Reetdachhaus gebrannt. Ein Feuerwehrmitglied, das in der Nähe wohnt, ist dann zum Haus geeilt, weckte die schlafenden Bewohner und rettete sie. Durch ein Löschen von allen Seiten konnte ein Übergreifen der Flammen auf umliegende Häuser verhindert werden. Die Polizei geht derzeit von einem Schaden in Höhe von rund 1,5 Millionen Euro aus. Hamburg 26 Treffer, Balingen 30 Treffer. Das war der Endstand gestern Abend. Der Handballclub Hamburg ist also mit einer Niederlage in die neue Bundesliga-Saison gestartet. Jan Möller.
5: Es ist eine Art Neustart für die Hamburger. Der Vereinsname ist neu, genau wie die Vereinsführung. Und auch im Kader hat es einen Umbruch gegeben beim Handballclub Hamburg, der zum Start in die neue Saison nie so richtig in den Tritt kam. Schon nach 10 Minuten führte Balingen mit 4 Toren, Hamburg mit zu vielen Ballverlusten. Zur Pause stand es dann zwar unentschieden 17-17, aber in der zweiten Hälfte liefen die Hamburger wieder nur hinterher. Minutenlang trafen sie das Tor nicht. Der Aufsteiger mit dem überragenden Keeper Rebmann und den Fans in der vollbesetzten Hölle Süd im Rücken zog wieder davon. Es passte noch nicht viel zusammen beim HC Hamburg. 26-30, eine Enttäuschung zum Bundesliga-Start. Weiter geht's schon am Mittwoch mit einem Heimspiel gegen Stuttgart.
1: Und während Hamburgs Handballer eine Niederlage einstecken mussten, haben die deutschen Hockeyherren gefeiert. Sie sind Weltmeister geworden nach einem 1-0-Sieg gegen Spanien.
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0: Das Wetter für uns in Hamburg. Du, kann ich das Licht hier eigentlich ausmachen? Die Sonne blendet, das ist ja der Hammer.
6: Ja, jetzt ist wieder Spätsommer. In Lok steht 16 Grad und Sonnenschein. Wir kommen auch auf bis zu 21 Grad heute. Das klingt alles toll, aber diese sonnigen Momente, das sind nur so Schnappschüsse. Eher grau heute der Tag, mit einigen Schauern, die auch teilweise kräftig ausfallen können. Jetzt hatte ich ja gesagt, gestern Abend B73 Buxtehuder Straße gesperrt wegen Überflutung. Heute früh hat es da schon wieder so geschüttet, dass an der Buxtehuder Straße eine Kita vollgelaufen ist. Also südlich der Elbe kommt da einiges runter. Heute kann es auch noch weitere kräftige Schauer geben, auch Gewitter sind möglich, aber eben zwischendurch die trockenen und sonnigen Abschnitte wie gerade.
0: Blitzer und Staus aus unserem Verkehrszentrum Roter Baum.
6: Da wird's langsam etwas weniger, aber aufpassen müssen Sie im Moment auf der A1 Hamburg Richtung Lübeck zwischen Stellhorn und dem Dreieck Norderelbe ist eine ungesicherte Unfallstelle. Dann haben wir die A7 Hannover Richtung Flensburg zwischen Hausbruch und dem Elbtunnel. 4 Kilometer stockender Verkehr. Wenn wir dann auf die Straßen der Stadt schauen, legt es sich langsam etwas. Aber die Saseler Chaussee, die ist aktuell in beiden Richtungen gesperrt nach einem Unfall zwischen Stadtbahnstraße und Framräder. Da auch Stau und stockender Verkehr im Umfeld. Voll ist es im Moment noch vor allem hinter den Elbbrücken, Amsingstraße, Willy-Brandt-Straße in die Stadt rein, gut 10 Minuten plus. Munzburger Damm an der Alster entlang bis Ferdinandstor, auch eine Viertelstunde Verzögerung. Und parallel zur gesperrten A25 haben wir auch Staus vom Rungedamm bis zur Amandus-Stubbe-Straße bis zur A1-Anschlussstelle Moflet. Da auch so 10 bis 15 Minuten Verzögerung. Geblitzt wird auch noch, Jörg hat einen gesehen, an der Willy-Brandt-Straße Richtung St. Pauli, kurz vor der Kreuzung Brandstwiete.
0: Dankeschön fürs Melden hier, gute Fahrt.
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0: Philipp von Kageneck.
6: Schönen guten Morgen.
0: Ich bin Nicole Steins. Schön, dass Sie dabei sind. Wir spielen die größten Hits aller Zeiten. Das sagen wir nicht nur, das machen wir auch. Großartiger, guter Laune-Song jetzt. Michael Jackson und The Way You Make Me Feel. Und Jubel.
7: Hier ist Blankenese.
0: Altona. Winter-

0: Schönen Montag, 8:45.
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0: Das sind gleich mehrere heute und die kommen von Martina Hoffmockel aus Börnsen, denn die hat sich hier bei uns gemeldet. Hören Sie mal.
2: Meine Hamburger des Tages sind zwei Mitarbeiter des VHH. Mein Sohn hat auf dem Heimweg nach Börnsen von Bergedorf den falschen Bus erwischt. Der fuhr nach Gistacht und er konnte noch rechtzeitig rausspringen, aber hat leider seine Jacke mit Portemonnaie im Bus vergessen. Der Busfahrer, der nach Gistacht fuhr, hat seine Jacke gesichert und in Gistacht wurde die Jacke dann im Fundtresor eingeschlossen.
0: Guck, was alles gibt. Ein Fundtresor. So, und dann also alle ab nach Gistacht, die Jacke da rausholen. Hat Martina sich gedacht, aber jetzt kommt's, das war am Ende gar nicht nötig.
2: Abends um 20 Uhr klingelt es bei uns an der Haustür. Da stand dann ein Bus von der Buslenkung und zwei Mitarbeiter des VHH, die waren auf dem Weg von Gistacht nach Bergedorf, waren so lieb, seine Jacke zu nehmen und uns nach Hause vor die Tür zu bringen. Und so hat mein Sohn sich so gefreut, dass er seine Jacke wieder hatte und das Portemonnaie mit seiner Fahrkarte und allem, was so darin war.
0: Ist doch cool, oder? Was es für tolle Menschen gibt bei uns in der Stadt. Das ist mal wieder ein Beweis dafür. Also alle VHH-Mitarbeiter, die an diesem Jackenfund beteiligt waren, heute unsere Hamburger des Tages.
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0: So langsam hat sie es aber ausgeträumt. Ne? 9.23 Uhr jetzt und passend zur Inbetriebnahme der neuen Sternbrücke heute.
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0: Hamburgs Brücken können in Zukunft selbst sagen, wenn mit ihnen etwas nicht stimmt. Also Physikstudentinnen der Uni Hamburg haben nämlich eine neue Methode entwickelt, Philipp, um Brücken rund um die Uhr zu überwachen.
2: Ja, und dafür wird eine hauchdünne Glasfaser an der Konstruktion befestigt und Laserlicht registriert kleinste Schwingungen im Beton oder am Stahl. Und verändert sich die Struktur, also zum Beispiel irgendwo, weil ein kleiner Riss ist, verändert sich auch dieses Schwingungsmuster und das kann dann viel früher erkannt werden.
0: Und diese Technik könnte vergleichsweise günstig sein und Brücken permanent überwachen, statt nur bei regelmäßigen Kontrollen. Ja, und für eine Stadt wie unsere mit rund 2.500 Brücken ist das wirklich eine ziemlich gute Nachricht.
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0: Robert Grönemeyer hier bei uns.
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0: Gleich mit den Eurythmics. Here comes the rain again. Hören wir nach unseren Nachrichten auf Platt. Und die gibt's jetzt mit Christiane Ehlers.
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3: 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Das Wetter für uns in Hamburg. Ja, von doch, du habt die Wolken de Borvenhand. 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Mach wenig mit Blitz und Donnerslach. Man zwischendurch wocht sich auch de Sünn mal rot. Und die Temperaturen klattert ob 20 bit 21 Grad. Noch sind das Sömtein Grad ob Fink Wader. Morgen wesselt sich Sünn und Wolken ab. Dort wurde ein oder andere Regenschirm. Wie nennt dein Bett 20 Grad?
0: Dankeschön, Christiane. Und Blitzer und Staus aus unserem Verkehrszentrum Roter Baum.
4: Hier und da zwickt's noch, aber es wird insgesamt weniger. Aber auf der A7 brauchen sie noch Geduld. Hannover Richtung Flensburg zwischen Hausbruch und dem Elbtunnel. 4 Kilometer Stau und stockender Verkehr. Viertelstunde kommt dort drauf. Auf den Straßen der Stadt, da ist es noch am Munzburger Damm voll. An der Alster entlang Richtung Ferdinandstor. Überall dort stockt's. Gute 10 Minuten dauert's länger. Und in Sasel. Die Saseler Chaussee gesperrt wegen des Unfalls in beiden Richtungen zwischen Stadtbahnstraße und Framredder. Der stockende Verkehr im Umfeld hält sich aber im Moment auch noch in Grenzen. Ja, bei Bussen und Bahnen soweit normaler Betrieb. Und Henry hat noch einen Blitzer gesehen an der Nordkanalstraße, kurz vor der Kreuzung Nagelsweg.
0: Dankeschön, Henry, fürs Melden. 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
4: Oder Sie rufen kostenfrei an unter 08000 90 93 93.
0: Gute Fahrt.
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0: Mit Philipp von Kageneck.
4: Einen schönen guten Morgen.
0: Ich bin Nicole Steins. Kommen Sie gut in die neue Woche mit uns und die Eurythmics singen die Wettervorhersage für heute jetzt mit Here Comes the Rain Again.

0: kann sie sehen. Sie sind sehr stark an der Luftgitarre hier. Zu Kiss, I Was Made for Loving You bei NDR 90,3 mit den größten Hits aller Zeiten um 9.43 Uhr jetzt. Und wir haben schon drüber gesprochen heute Morgen. Also so erfolgreich ist das Fußballwochenende jetzt nicht gelaufen für unsere beiden großen Hamburger Vereine. Aber beim HSV ist die 0:2 Niederlage zum Bundesligastart in Dortmund auch eigentlich schon wieder fast vergessen. Denn gestern kursierten Fotos und Videos vom Hamburger Flughafen im Internet, Lars Pegelow, denn der HSV kriegt seinen Wunschspieler.
1: Ja, tatsächlich, die monatelangen Verhandlungen des HSV mit dem FC Arsenal, die haben sich jetzt ausgezahlt, denn der HSV holt Fabio Vieira zurück und hat ihn gestern schon in Fuhlsbüttel empfangen. Der Portugiese kommt also fest. Zuletzt war er nur ausgeliehen für etwa 10 Millionen Euro Ablöse. Wie sagt man so schön, der Königstransfer für den HSV. Vieira, großartig war er vergangene Saison, soll heute seinen neuen Vertrag unterschreiben in Hamburg und auf Social Media, in den Foren, überall begeisterte Fans. Klaus Costa wird gefeiert, der HSV-Sportdirektor, der diesen Deal jetzt geschafft hat. Einen neuen Außenverteidiger, den gibt es auch noch, und man hat das Gefühl, auch wenn das erste Spiel, nämlich das in Dortmund, für den HSV schon gelaufen ist, eigentlich beginnt die neue Saison für die Hamburger erst jetzt so richtig.
0: Ja, das könnte sie für St. Pauli dann bitte auch mal so langsam. In der zweiten Liga läuft die Saison ja schon seit ein paar Wochen und für den FC St. Pauli immer noch gar nicht gut. 4 Spiele in Liga und Pokal ohne Sieg. Gestern gab es am Millerntor eine 1:2 Niederlage gegen Kaiserslautern. Jörg Narosska, braucht St. Pauli auch noch neue Spieler?
2: Die würden sicher nicht schaden. Immerhin ein Neuer stand ja gestern auf dem Platz. Stürmer Youssoufa Niang, erst vor ein paar Tagen verpflichtet, ist gestern eingewechselt worden. Wichtiger waren aber zwei gefühlte Neuzugänge. Eric Smith hat gestern sein Startelf-Debüt gegeben. Nach dem Spiel hat der schwedische Nationalspieler dann bekräftigt, dass er nun doch nicht wechseln wird und bei St. Pauli bleibt. Und Stürmer Abdoulaye Cissé ist nach seiner Verletzungspause wieder zurück und hat nach seiner Einwechslung gestern direkt ein Tor erzielt. Die beiden dürften St. Pauli in den nächsten Wochen enorm weiterhelfen. Wichtig für die Mannschaft ist aber, dass es jetzt endlich mal ein Erfolgserlebnis gibt. Am besten schon Freitag bei Arminia Bielefeld, damit St. Pauli nicht komplett in einen Negativstrudel gerät. Und vielleicht kommt bis zum Ende der Transferfrist am Dienstag ja auch doch noch eine weitere Verstärkung dazu.
0: Ja, und Dienstag, das ist tatsächlich auch schon morgen. Also falls St. Pauli da noch einkaufen geht, hören Sie es natürlich hier bei uns bei NDR 90,3. Wir sind Hamburg, jetzt mit Robbie Williams und viel Schönes.

0: 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Maren, ich finde, das ist so ein perfekter letzter Song für eine Party.
1: Stimmt.
0: Alle auf der Tanzfläche eng umschlungen.
1: Und Andrea und Stefan gehen doch zusammen nach Hause.
0: Und dann geht das Licht an.
1: Ja.
0: Und wie der Abend ausgeht, das hören Sie gleich ab 10 bei Maren Bockholt. Ich bin Nicole Steins, mache jetzt hier selbst den Rausschmeißer. Sag tschüss, bis morgen früh. Ich glaube,

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1: Und gleich Toto mit Rosanna. Vorher nehmen wir uns Zeit für Nachrichten. Und die hat Philipp Kaute für Sie.
2: Guten Tag. Es ist 10 Uhr.
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2: Hotel am Harburger Binnenhafen wird zu Flüchtlingsheim. Über die neue Sternbrücke in Altona fahren erstmals Züge. Bundeskanzler verteidigt im ARD-Interview seine Reformpolitik. Es ist wechselhaft heute mit Sonne, Schauern, 21 Grad. Es ist gerade mal 4 Monate her, da ist ein Hotel am Harburger Binnenhafen eröffnet worden. Morgen werden dort aber keine Hotelgäste mehr aufgenommen, sondern etwa 340 Geflüchtete aus der Ukraine. Diese Entscheidung der Hamburger Sozialbehörde kam offensichtlich für Politiker vor Ort ohne Vorwarnung. Jenny Witt, wie kommt die Entscheidung dann in Harburg an?
3: Die überrascht viele Menschen und verursacht in der Politik auch ganz schön viel Ärger, weil die Behörde laut der CDU und SPD diesen Schritt nicht mit der Bezirksversammlung besprochen hat. Das sagt selbst der Parteikollege der Sozialsenatorin, SPD-Co-Fraktionschef Frank Richter. Richter und auch der CDU-Fraktionsvorsitzende Rainer Bliefernicht sorgen sich jetzt um das Binnenhafenquartier. Da sind neu gegründete Firmen angesiedelt und das Hotel sei für deren Gäste wichtig, für die der Technischen Universität Hamburg ebenso. Etwas anders sieht das der Grünen-Co-Fraktionschef Michael Sander, weil eben diese großen Flüchtlingsunterkünfte in Harburg geschlossen werden sollen, an der Schlachthofstraße, dem Schwarzenbergplatz und am Röhricht. Das Hotel sei eine bessere Alternative, meint Sander, und die müsse der Bezirk auch tragen.
2: 6 Wochen war der Verkehr ausgebremst. Seit heute rollen wieder Züge über die Sternbrücke in Altona. Tausende Menschen hatten sich den Einbau dieser neuen Brücke angeschaut. Der Betriebsstart in der Nacht, der war dann relativ schmucklos. Benedikt Barthe.
4: Ohne große Zeremonie sind die ersten Züge heute Morgen über die neu eingehobene Sternbrücke gefahren. Im Laufe des Tages werden noch viele folgen. Rund 900 Züge rollen über die Strecke Hauptbahnhof Altona im Schnitt pro Tag. Die Sternbrücke ist 3.700 Tonnen schwer. Ihr Einbau gilt als technische Meisterleistung. Sie ist deutlich größer als ihre Vorgängerin, was bei Anwohnern nach wie vor kritisiert wird. Bahn und Stadt teilen die Kosten von zuletzt rund 173 Millionen Euro untereinander auf. Die Straßen unter der Sternbrücke sind übrigens nicht rechtzeitig fertig geworden. Die Stresemannstraße ist erst vom kommenden Montag an wieder frei, die Max-Brauer-Allee noch später.
2: Die USA haben wieder Ziele im Iran angegriffen und das nach einer mehrwöchigen Pause. Konkret hat das US-Militär nach eigenen Angaben Raketenwerfer auf die Insel Larak attackiert, das ist in der Straße von Hormuz. Iranische Staatsmedien melden mehrere Tote und Verletzte. Der Iran hat anschließend US-Stützpunkte in Jordanien angegriffen. In 12 Jahren soll Schluss sein. Im Jahr 2038 soll Deutschland keine Kohleenergie mehr nutzen. Dieses Ziel hat Bundeskanzler Friedrich Merz bekräftigt. Er baut gleichzeitig darauf, dass die Wirtschaft wieder wächst. Aus Berlin Sabine Henkel.
5: Im ARD-Sommerinterview zeigte er sich zuversichtlich, dass das Handwerk, der Mittelstand und vor allem Unternehmen der Gesundheitsbranche zu einem Aufschwung beitragen können. Entschlossen zeigte sich Merz bei der Rentenreform. Die Vorschläge der Kommission will er konsequent umsetzen. Dazu gehört auch das Aus für die abschlagsfreie sogenannte Rente mit 63 in ihrer heutigen Form. Mit Blick auf die Landtagswahl in Sachsen-Anhalt am kommenden Sonntag warnte Merz vor einer Regierung der AfD. Er könne sich nicht vorstellen, dass internationale Investoren in Sachsen-Anhalt Werke gründen und sich dort ansiedeln werden, wenn dort ein Ministerpräsident der AfD regieren würde.
2: Weniger Platz für Autos. Diesen Trend sehen wir an vielen Stellen in Hamburg. Und seit heute ist das auch in der Steinstraße in der Innenstadt der Fall. Die soll in den kommenden 2 Jahren autoarm umgestaltet werden. Das bedeutet, dass die Fahrbahn deutlich enger wird auf nur noch eine Spur pro Richtung. So solle es mehr Raum geben für Radfahrer und Fußgänger, aber auch für Bäume. Es ist eines der 4 großen Tennisturniere. Bei den US Open gehen heute die ersten 2 deutschen Profis an den Start. Um 17 Uhr unserer Zeit trifft die Hamburgerin Tamara Korpatsch auf die Österreicherin Lili Tagger. Korpatsch hatte ja erst vor rund einem Monat das Turnier am Roten Baum gewonnen. Jannik Hanfmann bekommt es heute mit dem Chilenen Alejandro Tabilo zu tun. Für Alexander Zverev beginnen die US Open morgen.
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1: So mag ich den Himmel. Philipp von Kageneck hat das Wetter für uns in Hamburg.
6: Ja, wir sind in einer der schönsten Phasen des Tages, weil wir jetzt doch fast stadtweit relativ sonniges und trockenes Wetter haben. Aber das wird sich auch wieder ändern. Heute früh war es ja schon bewölkt und regnerisch. Und das wird dann auch im Nachmittag wieder kommen. Wolken schon im Laufe des Mittags. Also unterm Strich dann doch eher, auch wenn es gerade so schön ist, ein unschönerer Tag. Aber warm in St. Georg, 17 Grad bis zu 21 Grad werden das maximal. Und morgen haben wir ja, das gleiche Wetter nochmal, aber bis zu 20 Grad.
1: Warmer Regen, wunderbar. Blitzer und Staus aus dem Verkehrszentrum Roter Baum.
6: Ja, es wird besser auf der A7 Hannover Richtung Hamburg. Da stockt es noch etwas zwischen Hausbruch und dem Elbtunnel auf 4 Kilometern. Dann in der Stadt hatten wir noch eine größere Verzögerung. Mundsburger Damm bis Ferdinandstor, da sind wir jetzt aber auch unter 10 Minuten. Stocken tut es dort aber immer noch. Und diese Aseler Chaussee gesperrt wegen eines Unfalls in beiden Richtungen zwischen Stadtbahnstraße und Framräder. Bei Bussen und Bahnen, da läuft soweit auch planmäßig. Thorsten hat noch einen Blitzer gesehen. An der Alster Richtung Ferdinandstor, kurz vor der Gurlitt-Insel.
1: Blitzerstaus, immer her damit. Vielen Dank, gute Fahrt.
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1: Und Philipp und ich haben eben schon gequatscht. Dolly Parton hat, ne? Also als sie noch lebte, einen geheimen Song, also einen Song, den sie noch nicht veröffentlicht hat, in einer Zeitkapsel versteckt und hat gesagt, pass mal auf, Freunde, wenn ich 100 wäre, ne? Also 2046 wäre das, dann macht ihr mal diese Zeitkapsel auf und guckt mal, was da drin ist. Finde ich total toll. Und entweder ich bin ein sehr bescheidener Mensch oder mir fällt, ich wüsste von mir nichts, was ich in so eine Zeitkapsel stecken würde. Was wichtig, was würdest du reintun?
6: Also was Wichtiges fällt mir jetzt auch nicht ein bei mir persönlich. Also ich hätte eher so ein Experiment, vielleicht, dass ich jetzt, sag ich mal, so ein Burger vom Fastfood,
1: ja.
6: Und den machst du rein und in 50, 60 Jahren machst du die auf, die Zeitkapsel. Ich bin überzeugt, der sieht aus wie am ersten Tag.
1: Okay, ja.
6: Weil bestimmt alles gesund.
1: Ja, ja. Okay, also alles klar. Du tust einen Burger in deine Zeitkapsel.
6: Ja, da habe ich was zu essen später.
1: Okay, alles klar. Also sollten Sie eine Idee haben, mir fällt wirklich für mich nichts ein. Ach so, ich bin Marmor.

0: klingt wie ein Freitagabend, wissen Sie, wo Sie zu Hause sind. NR90,3, wir sind Hamburg, die größten Hits aller Zeiten. Die gibt es hier bei uns. Und Dolly Parton hat zu ihren Lebzeiten einen unveröffentlichten Song in eine Zeitkapsel gesteckt und hat gesagt, 46, könnt ihr gerne die Zeitkapsel aufmachen, da wäre ich nämlich 100 geworden. Dann guckt mal, was drin ist. Mir fällt eigentlich immer was ein, aber mir würde nichts einfallen, was ich in so eine Zeitkapsel tun würde, also von mir persönlich. Lea, was würden Sie reintun?
1: Ich würde in meine Zeitkapsel Wörterbücher machen, aktuelle. Und dann kann man sehen, wie sich die Sprache verändert hat.
0: Gute Idee. Nele, was bei Ihnen?
2: Ich glaube, ich würde tatsächlich so ein bisschen meine jetzige Zeit reintun, weil ich, weil sich gerade in meinem Leben ganz viel entwickelt. Ich bin frisch nach Hamburg gezogen, erst im Oktober. Und ich habe das Gefühl, seitdem wird mein Leben stetig besser. Also ich habe das Gefühl, ich habe voll den Ort gefunden, wo ich mich wohlfühle und den Beruf jetzt gefunden, wo ich mich wohlfühle und hoffe, dass ich in vielen Jahren daran zurückdenke und mir denke, oh, das war die richtige Entscheidung.
0: Also würden Sie reintun ein Bild von Hamburg oder eine kleine Elfie?
2: Ja, das wäre gut.
0: Ein Bild von sich wahrscheinlich?
2: Vielleicht von mir und der Wohnung, in der wir jetzt wohnen, mit meinem Freund zusammen, dass wir diese Entscheidung zusammen getroffen haben, nochmal in eine andere Stadt zu ziehen. Das haben wir nämlich lange überlegt, ob wir das wirklich machen sollen.
0: Ah, Mensch, wie schön, dass Sie da sind und wie toll, dass Sie so schöne Dinge haben, die Sie in eine Zeitkapsel packen. Ich hoffe, Sie gucken in 20 Jahren drauf und sagen, das war alles super.
2: Ja, das hoffe ich auch.
0: Carsten, was kommt denn in Ihre Zeitkapsel?
3: Ich würde ein richtig schönes altes Auto reintun. Porsche 39, Alfa Romeo, irgendwas Schönes. Würde man sagen, oh, die konnten doch damals richtig schöne Sachen bauen.
0: Auch eine gute Idee, so ein altes Auto in so einer Zeitkapsel. Und ich habe ja gesagt, ich hätte tatsächlich keine Ahnung, jetzt schreibt gerade Nele, liebe Maren, ein Mixtape würden wir alle, also du und wir Hörer, doch sicher für die Zeitkapsel zusammengestellt bekommen. Ich fange mal an, Queen, Who Wants to Live Forever. Viele Grüße. Das ist natürlich auch eine coole Idee, wenn man so ein Mixtape in eine Zeitkapsel legen würde. Gar nicht schlecht. Das hier ist Pink auf NDR 90,3.

0: Die größten Hits aller Zeiten gibt's bei uns bei der 90,3. Wir sind Hamburg. Eine Zeitkapsel, da tut man Sachen rein, die einem wichtig sind und von denen man denkt, ach Mensch, das wäre doch vielleicht in 20 Jahren spannend, das aufzumachen. Julia, was tun Sie rein in so eine Zeitkapsel?
1: Meine Siebträgermaschine würde ich in eine Zeitkapsel tun, damit meine Nachkommen meinen Kaffee dann auch noch mal probieren können und auch noch was davon haben und wissen, wie ich damals gelebt habe.
0: Okay, Kaffee, ja, das ist ja durchaus auch so ein Zeitdokument. Love Machine hat eben ein Foto geschickt von ich weiß nicht wie vielen Mixtapes. Auch das ist natürlich eine gute Idee, damit man so den Musikgeschmack seiner Zeit einmal dokumentiert. Barbara, was würden Sie reintun?
2: Vielleicht würde ich einen Abschiedsbrief reintun, weil das ja durchaus denkbar ist, dass ich bis dahin gar nicht mehr auf der Welt bin. Und das wäre doch schön, nochmal so allen Tschüss zu sagen. Also sowas vielleicht.
0: Okay, auch, ja, ist eigentlich auch eine schöne Idee, ne? Bernd, Sie packen eine Zeitkapsel, die wird verschlossen, nach 20 Jahren können wir sie wieder aufmachen. Was kommt rein?
3: Ich würde da meinen Meisterbrief mit rein.
0: Dein Meisterbrief, das ist cool. Ja. Ja, das ist auch cool, da kann man auch stolz drauf sein, ne?
3: Doch, obwohl ich habe Landwirtschaftsmeister gemacht, weil ich hoch machen sollte, aber da bin ich ja vor 30 Jahren weggegangen.
0: Gut, aber ein Meisterbrief finde ich eine mega Idee für eine Zeitkapsel, richtig gut. Meisterbrief, ja, cool. Kaffeemaschine, Musik, eine Tageszeitung, schreibt gerade Jörg Burkhardt. Auch das wird er spannend finden. Auch eine gute Idee.

0: Song klingt. So hätte ich gern das Wetter, Herr von Kageneck, wenn du bitte daran was drehen könntest.
1: Ja, jetzt aktuell haben wir ja schon mal was. Ne? Das ist ja ganz schön sonnig und fast wolkenlos teilweise, der Himmel. Wir kommen so auf 3 bis 4 Sonnenstunden heute, die wir aber jetzt alle im Vormittag abgrasen. Danach zieht es wieder etwas zu. Heute früh war es ja auch schon bedeckt und regnerisch. Das kommt auch wieder, dieses Wetter. Ab dem Mittag und dem frühen Nachmittag. Da dann einige Schauer, die auch kräftig ausfallen können. Aber es bleibt dabei warm. Im Moment in Poppenbüttel 16 Grad. Wir kommen auf bis zu 21 Grad. Und morgen eigentlich genau das gleiche Wetter nochmal bei bis zu 20 Grad.
0: Okidoki, Blitze und Staus aus dem Verkehrszentrum Roter Baum.
1: Vorsicht auf der A7 Hannover Richtung Hamburg. Höhe Evendorf liegt ein Metallteil. Dann stockt es noch ein bisschen weiter auf der A7 Hannover Richtung Hamburg zwischen Hausbruch und dem Elbtunnel. 3-4 Kilometer, das ist inzwischen aber auch nichts ganz Großes mehr. Wie überhaupt die Verzögerungen sich jetzt aufgelöst haben, die ganz großen rund um Baustellen, hakt es nochmal. Und in Sasel ist die Saseler Chaussee gesperrt. Zwischen Stadtbahnstraße und Framräder, da hat es einen Unfall gegeben. Und dann bei Bussen und Bahnen im Moment keine großen Störungen gemeldet. Und dann haben wir noch Doris, die einen Blitzer gesehen hat, an der A255, stadteinwärts unter der 2. Brücke.
0: Seien Sie wie Doris. Seien Sie gut. Melden Sie Blitzerstaus gerne telefonisch unter 08000 90 93 3 oder Sie schreiben über die NDR Hamburg App.
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0: 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Seit einer halben Stunde senden wir hier gemeinsam, Herr von Kageneck und ich. Und mir ist jetzt auch eingefallen, was ich in eine Zeitkapsel legen würde.
1: Was kommt rein?
0: Also, pass auf. Erstmal sage ich nochmal, was gerade noch reinkam. In die Zeitkapsel würde ich einen Anstecker der Omas gegen rechts legen. Mhm. Finde ich auch niedlich. Und dann fiel mir ein, dass ich meine, letztendlich, ne, basiert ja alles auf den 10 Geboten.
1: Ja.
0: Und ich glaube, ich würde stumpf, die 20 Jahre Blödsinn, das ist ja Blödsinn nicht.
1: Ich sag mal so, die haben sich jetzt schon
0: ein paar Jahrtausende gehalten. Ja. Oh Mann, dann wüsste ich immer noch nicht, was ich in meine persönliche Zeitkapsel legen würde. Menno, Pat Manager, We Belong, ich bin Maren Bockhold. Schön, dass wir zusammen sind.

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Wir sind Hamburg. Brauche ich eigentlich eine Krawatte? Ist es uncool, eine Brotdose mitzunehmen? Muss ich für den Kaffee bezahlen? Duze ich meinen Vorgesetzten? Das sind so Fragen, die werden sich ganz viele Hamburgerinnen und Hamburger morgen stellen. Denn ja, die Ausbildung fängt an. Ich überlege gerade, habe ich mal so ein... Naja, so, ich weiß, gut, ich meine, überall da, wo man neu hinkommt, weiß man nicht, wo man den Mantel hinhängt und ja, wie gesagt, ob der Kaffee umsonst ist. Es gibt auch wirklich lustige Ausbildungsberufe, von denen ich nichts wusste. A zum Beispiel, wie Asphaltbauer oder Asphaltbauerin oder Automatenfachleute, auch das kann man sich ausbilden lassen. A wie Asphaltbauer, B wie Binnenschifffahrtskapitänin und Binnenschifffahrtskapitäne und C wie Cello.

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0: 12 Minuten vor 11.
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2: Mit Susanne Bostelmann. Am Hamburger Hauptbahnhof gibt es ja Tauben ohne Ende. Als ich aber in Antwerpen aus dem Zug steige, begegnet mir eine ganz besondere Taube. Mitten in der Bahnhofshalle steht eine riesige Skulptur aus silbrig poliertem Chrom. Es ist eine meterhohe, elegant geformte Taube. Sie sitzt am Boden, ihre Schwanzfedern sind aufgefächert. Ich gehe um sie herum. Plötzlich sieht die Taube aus wie eine Hand. Hals und Kopf werden zum Daumen. Die vier aufgefächerten Schwanzfedern sehen aus wie Finger. Am Ende meiner Umrundung wird die offene Hand wieder zur Taube. Die Friedenshand steht unter der Skulptur. Die belgische Bildhauerin Jan Schouffen hat sie geschaffen. Es tut mir gut, so begrüßt zu werden. Die Taube verspricht mir friedliche Absichten. Die offene Hand lädt mich ein. Hier bin ich willkommen. Meine Nervosität, in einer fremden Stadt anzukommen, lässt nach. Wenn in der Bibel Engel Menschen begrüßen, dann sagen sie, Friede sei mit dir. Diese Skulptur schenkt solchen Frieden. Nicht nur mir. Alle, die hier ankommen, werden mit dieser offenen Hand empfangen. Reisende, Pendlerinnen, Menschen auf der Suche nach einer neuen Heimat. Friede sei mit dir. Das zeigt die Haltung einer weltoffenen Gesellschaft. Ein guter Start für alle Neuankömmlinge. Noch einmal umrunde ich die Friedenshand. Erst jetzt fällt mir auf, ich spiegle mich im Chrom der Skulptur. Ich stehe etwas angespannt da, meine Hände verkrampft in den Taschen. Ich nehme mir die Friedenshand zum Vorbild. Meine Hände ziehe ich aus den Taschen, entspanne die Schultern und beschließe, auf meine Haltung zu achten, wenn ich anderen begegne. Give peace a helping hand, hat jemand geschrieben. Gib dem Frieden eine helfende Hand. Offene Hände braucht es. Für unser Zusammenleben und für den Frieden. Mit meinen Händen fange ich an. Friede sei mit euch.
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Mann, Chris de Burgh mit The Lady in Red haben wir lange nicht mehr gehört, oder? Also richtig lange nicht mehr. Cooler Song. Sehr gut. Gut, gehört natürlich auch zu den größten Hits aller Zeiten. Sonst würden wir ihn hier ja nicht spielen. Das ist ja wohl klar. Hier ist er in der 90,3. Wir sind Hamburg.

0: The Black Sorrows.
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0: Uns hält nichts auf. Nothing's gonna stop us now. Starship gibt's gleich vor die Nachrichten. Und die hat Philipp Kaute für Sie.
2: Guten Tag. Es ist 11 Uhr.
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2: Sozialbehörde wandelt Hamburger Hotel zu Flüchtlingsheim um. Neugebaute Sternbrücke ist offiziell in Betrieb. Und die Steinstraße in der Innenstadt wird umgebaut. Das Wetter wechselhaft mit Wolken, aber auch kräftigen Schauern. 150 Zimmer und 20 Apartments. Dieses Hotel hatte erst im Frühjahr am Harburger Binnenhafen eröffnet. Von morgen an sollen dort ausschließlich Flüchtlinge aus der Ukraine unterkommen. Diese Entscheidung stößt auf Kritik in Harburg. SPD und CDU im Bezirk bemängeln, die Bezirksversammlung sei nicht beteiligt worden. Jenny Witt, wie erklärt das die Sozialbehörde?
3: Die sagt, dass sie in Hamburg größere Flüchtlingsunterkünfte schließt, weil der Bedarf insgesamt ja auch zurückgeht. Menschen sollen aus den großen Unterkünften in kleinere ziehen, aber die seien manchmal noch nicht einsatzbereit. Und zur Überbrückung müsse die Behörde dann weitere Plätze anmieten, also auch Hotelzimmer wie die im New Key. Im Bezirk Harburg will die Behörde bis Ende nächsten Jahres 3 Großunterkünfte mit insgesamt 1700 Plätzen schließen. Das New Key Hotel mietet sie erstmal bis Ende dieses Jahres an. Aber der Vertrag könne verlängert werden.
2: Als sie eingesetzt wurde, da war das ein Spektakel mit etlichen Zuschauern. Die Inbetriebnahme, die fand dann im Dunkeln statt. Über die neue Sternbrücke in Altona rollen seit heute früh erste Züge. Insgesamt sollen pro Tag rund 900 Züge über das neue Bauwerk fahren. Aus Altona, Anne Rüther.
4: Kein rotes Band wurde durchgeschnitten, keine Würdenträger, die mit Schlips und Kragen andächtige Worte sprachen. Die so sehr spektakulär eingebaute 3700 Tonnen schwere Sternbrücke wurde ganz leise, fast still und heimlich in Betrieb genommen. Heute früh, noch weit vor Sonnenaufgang um 4.15 Uhr, rollte der erste Zug aus Kiel über die Brücke. Die erste S5 folgte kurze Zeit später um 4.35 Uhr. Und trotzdem klingt Projektleiterin Jana Wiedemeyer durchaus erleichtert.
5: Hier ist alles planmäßig gelaufen. Am Ende, sage ich mal, natürlich hat man zwischendrin einige Hürden zu nehmen. Es war manchmal ein bisschen zu spannend für mich, aber wir haben es geschafft. Also manche Tage waren wirklich sehr herausfordernd. Aber ich habe hier ein tolles Team, die dieses Projekt mit mir bewältigt haben.
4: Bis die Baustelle rund um die Max-Brauer-Allee ganz verschwunden ist, wird noch gut ein Jahr vergehen. Und der Straßenverkehr, der wird am 7. September in der Stresemannstraße und Mitte Oktober in der Max-Brauer-Allee wieder aufgenommen.
2: Und ein Video dazu sehen Sie bei uns in der NDR Hamburg App. Wer hat warum auf einem Techno-Festival in der Schweiz geschossen? Die Ermittlungen dazu laufen weiter. Die Schweizer Behörden wollen sich noch nicht dazu festlegen, ob sie einen Terrorakt, einen Amoklauf oder eine Abrechnung im kriminellen Milieu untersuchen. Durch die Schüsse kam eine 22-jährige Italienerin ums Leben. 5 weitere Besucher wurden verletzt, darunter eine Deutsche. Und die Zahl der Opfer steigt weiter in der Himalaya-Region. Bei den heftigen Sturzfluten ist die Zahl der Toten auf mehr als 900 gestiegen. Weitere 4000 Menschen gelten immer noch als vermisst. Und die Sorge bei den Suchtrupps und den Aufräummannschaften ist groß, weil für die kommenden Tage weiterer Regen erwartet wird. Mit dem Auto in die Hamburger Innenstadt. Das ist jetzt schon an einigen Stellen schwierig. In der Steinstraße gilt das von heute an umso mehr, denn die wird umgebaut. Sie soll autoarm werden. Benedikt Barthe, was passiert da genau?
6: Die Fahrbahn wird radikal verschlankt auf nur noch eine Spur pro Richtung. Dadurch bekommen Fußgänger und Radfahrer mehr Platz. Und es werden auch 2 Reihen Bäume gepflanzt. Außerdem soll es mehr Platz für die Außengastronomie geben. Insgesamt will die Stadt, dass weniger Autos durch die Steinstraße fahren und nur mit Tempo 30. Das gilt für alle Verkehrsteilnehmer. Das langfristige Ziel ist, die Innenstadt wieder stärker mit dem Kontorhausviertel zu verbinden. Die Strecke ist rund 570 Meter lang und die Arbeiten gehen in 4 Bauabschnitten voran. Los geht es im Westen, am Speersort. Der Landesbetrieb Straßen will dabei möglichst immer noch einen Fahrstreifen für Autos offen halten. Kosten für den Umbau rund 14,2 Millionen Euro.
2: Hitze und Dürre in Deutschland und Waldbrände in unseren Nachbarstaaten. Heute stellt der Deutsche Wetterdienst offiziell seine Bilanz für diesen Sommer vor. Der europäische Klimadienst Copernicus, der stellt jetzt schon fest, dass Juni und Juli die heißesten Monate in Westeuropa waren, seit das Wetter aufgezeichnet wird.
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0: Apropos Wetter, hier ist sie, Michaela Mengenherz für Sie.
7: Ja, und meine Bilanz für den heutigen Tag ist bisher, dass der letzte Tag im August doch ordentlich einen auf April macht, oder? Was ist denn da los? Ordentlich schon was runtergekommen. Jetzt scheint mal wieder die Sonne, trotzdem auch viele Wolken am Himmel. Und es geht heute so weiter mit einem Mix aus Sonne und Wolken und immer auch wieder Schauern. Die können auch mal kräftig ausfallen. Auch einzelne Gewitter sind möglich. Das Ganze bei 19 Grad. In Bild steht aktuell bis 21 Grad. Könnte es noch werden. Und morgen genauso wie heute bei bis zu 20 Grad.
8: Blitze und Staus aus dem Verkehrszentrum Roter Baum.
7: A7 Hannover Richtung Flensburg zwischen Waltershof und dem Elbtunnel stockt es auf 2 Kilometern. Da brauchen Sie 10 Minuten länger aktuell. In der Stadt sieht es gut aus. Es gibt eine längere Verzögerung in Barmbek Nord auf der Habichtstraße stadtauswärts. Da brauchen Sie 1/4 Stunde länger. Und bei Bussen und Bahnen, da läuft auch alles.
0: Wunderbar, gute, sichere Fahrt.
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0: Wir sind Hamburg, heute der 31. August, letzter offizielle Sommertag und letzter Tag in Anführungsstrichen Freiheit für ganz viele Hamburgerinnen und Hamburger. Morgen starten ja die Ausbildung.
7: Ja, aufregend. Ich erinnere mich noch. Ich habe auch mal eine Ausbildung gemacht.
0: Hast du?
7: Ja.
0: Wie war der erste Tag?
7: Super, super aufregend. Direkt nach der Schule Groß- und Außenhandel in der Speicherstadt, ganz klassisch Handel. Und all diese Menschen, auf einmal kommst du ja auch mit den unterschiedlichsten Altersgruppen zusammen, sonst warst du ja immer nur mit deinesgleichen und es war toll.
0: Hast du dir überlegt, was du anziehst? Dann hattest du so Büroklamotten?
7: Ja, ich war mit Blazer und so natürlich und weißer Bluse, glaube ich.
0: Echt? Ja. Boah, Herr Krauter hat das Mikro nochmal aufgemacht.
2: Ja, ich glaube, am ersten Tag, da zieht man sich immer noch mal ein wenig schicker an als sonst, ne? Weil man weiß ja nie, wen man trifft.
0: Ja, dann sieht jeder so, guck mal, der im weißen Hemd, das ist der Neue.
7: Das ist der Neue.
0: Und hat man auch so, ne, Mama, bring mal einen Stromabfall weg hier, Junge, und sowas?
7: Also ich muss so viel Kaffee kochen, muss ich sagen.
0: Erster Tag. Aber Mensch, also alles Gute für den ersten Tag morgen. Und sollten Sie sich an Ihren ersten Tag in der Ausbildung erinnern, immer her damit. Und vielleicht, ich meine, in dem Fall sag ich mal du, habt ihr morgen ersten Tag dann auch gerne Bescheid sagen. Starship, nothing's gonna stop us now. Ich bin Maren Bockhold. Schön, dass wir zusammen sind. Und den Chef, den sitzen wir. Und die Chefin auch. Erstmal.

0: los? Braucht man eine Krawatte? Gibt es Arbeitskleidung? Hier gibt es die größten Hits aller Zeiten in der 90,3. Wir sind Hamburg und ich weiß, unsere Auszubildenden, die fangen morgen an, am 1. September. Und ja, Sie hier vielleicht auch. Carola schreibt gerade Moin nach Hamburg. Mein Vater hat mir immer dazu geraten, meine Chefin oder meinen Chef erstmal zu siezen. Ja, denke ich, ist auch vielleicht kein schlechter Tipp. Wenn man geduzt werden will, dann sagt man es meist. Sven, erster Ausbildungstag, wie war's?
1: Wurde ich gleich verarscht.
0: Was?
1: Wurde ich gleich verarscht am ersten Arbeitstag in meiner Ausbildung. Da hat mich der Meister zum anderen Schlachter rüber geschickt und hat gesagt, hol mal das Knochenmesser und hol mal das Knochenbuch. Und das war natürlich eine Ausbildungsverarsche.
0: Also Sie haben offensichtlich Fleischer gelernt?
1: Ich bin gelernter Fleischer, ja.
0: Und das Knochenbuch, schätze ich mal, gibt's nicht?
1: Das gibt's nicht.
0: Ich meine, heute lachen Sie drüber. War das schlimm als Kleiner? Wie alt waren Sie, als Sie die Ausbildung angefangen haben?
1: 16,5.
0: Okay, dann steht man da, hat irgendwie die Pickel nochmal eben abgedeckt und dann soll man ran ans tote Fleisch und wird erstmal hops genommen. War das sonst ein okayer Tag?
1: Der Tag war schön gewesen. Das war, ich sag mal, es ist auch schon in den 90er Jahren gewesen. Und da war das Handwerk anders berufen wie heute.
0: Ja. Okay, jedenfalls mussten Sie sich nicht überlegen, was Sie anziehen. Sie bekamen wahrscheinlich so eine Fleischerkluft, ne?
1: Ich bekam eine Fleischerhose, Jacke, Schürze, alles bekam ich. Das wurde dort gelagert und ich musste mich dann nur dort umziehen. Und dann wurde ich für den Tag eingearbeitet.
0: Coolio. Dankeschön für diese nette Erinnerung an den ersten Ausbildungstag. Und morgen geht's für ganz viele Hamburgerinnen und Hamburger dann los. Alles wird toll. Freut euch drauf. Neuer Abschnitt.

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0: war ein aufregender Tag. Wird der morgige für ganz viele Hamburgerinnen und Hamburger, denn die Ausbildung, die beginnt. Patrick, Ihr erster Tag, wie war's?
1: Bei mir war das so, man kam in den Betrieb das erste Mal rein und ich war sehr nervös, weil man kannte die Leute ja alle nicht, obwohl sie alle höflich und nett waren, ohne Frage, aber trotzdem sehr nervös. Und nach 3-4 Stunden das erste Mal da, ist man auch aufgetaut und es war einfach nur genial. Es war eine sehr, sehr, sehr schöne Zeit.
0: Cool. Was hast du gelernt?
1: Energieversorgungselektromechaniker.
0: Hui, das ist ein langes Wort. Und dann habt ihr wahrscheinlich auch so Betriebskleidung gekriegt, ne?
1: Das haben wir auch, ja.
0: Hattest du einen Blaumann?
1: Ein Blaumann, ja, weil wir haben verschiedene Stationen auch gehabt und deswegen.
0: Ich finde es ja schon mal einfacher, wenn man zumindest so eine Arbeitskluft kriegt. Wenn du irgendwie jetzt so als Mädchen, keine Ahnung, in die Bank gehst oder so, dann musst du dir so anständige Sachen kaufen vorher. Man kommt sich dann wahrscheinlich auch verkleidet vor. Aber du hast den ersten Tag genossen.
1: Sehr, sehr, wirklich sehr.
0: Das freut mich. Also morgen, 1. September, 1. Ausbildungstag.

0: Emma, es ist 11:30. Was macht denn das Wetter, Michaela Meng?
1: Momentan sieht es ganz schön aus. Da blitzt nämlich ganz viel Blau und auch ganz viele Sonnenstrahlen blitzen durch. Am Himmel über unserer Stadt dazwischen gibt es immer wieder Wolken. Im Laufe des Nachmittags, da wird es wieder so aussehen wie auch heute Morgen schon mal. Da wird es nämlich viele Wolken geben, Schauer und teils sind die auch ganz schön kräftig. Und auch Gewitter sind möglich. Dafür ist es aber angenehm mild. In Großborstel messen wir 19 Grad, bis zu 21 werden es noch. Und morgen machen wir das aufgrund des großen Erfolgs nochmal genauso wie heute bei bis zu 20 Grad.
0: Blitzer und Staus aus dem Verkehrszentrum Roter Baum.
1: A7 Hannover Richtung Flensburg. Zwischen Waltershof und dem Elbtunnel stockt es auf 2 Kilometern. Knapp 10 Minuten brauchen Sie da länger. Dann haben wir eine größere Verzögerung in der Stadt, und zwar in Barmbek Nord auf der Habigstraße stadtauswärts. Ich kann nicht reden. 10 Minuten plus. Und dann eine gute Nachricht von der S1. Da gab es gerade Verspätungen wegen eines Feuerwehreinsatzes Richtung Blankenese-Wedel. Jetzt läuft wieder alles.
0: Jipp, jipp, das ist doch supi. Gute und sichere Fahrt.
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0: Wenn zwei ganz Große sich zusammenwürfeln, dann kommt auch was ganz Großes dabei raus, nämlich einer der größten Hits aller Zeiten. Stevie Wonder, Paul McCartney, Ebony and Ivory. Ich bin Maren Bockgold, schön, dass wir zusammen sind.

0: Hitsnitz aller Zeiten, die gibt es bei uns bei NDR 90,3. Wir sind Hamburg und Sie hören den Sender. Sie hören den Sender, bei dem Sie wirklich gewinnen. Jeden Morgen gibt's das Hamburg-Quiz, immer 20 vor 9. Fünf Fragen rund ums Thema Hamburg haben wir für Sie und jede richtige Antwort ist 50 Euro wert. 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Herzlichen Glückwunsch.
1: Dankeschön, Maren.
0: Ach, Sie klangen so nett. Ganz Hamburg hat sich mit Ihnen gefreut. Wie viel Euro haben Sie klar gemacht?
1: 150 Euro.
0: Sehr gut, das heißt, Sven hat 100 Euro für Sie dagelassen. 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Aha, ja, genau, das sind eben auch. Aha.

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0: Vor 12, Michaela Meng, du hast was in Sachen Verkehr.
1: Ja, einmal aufpassen bitte. Auf der A7 Flensburg Richtung Hamburg im Elbtunnel befindet sich eine ungesicherte Unfallstelle.
0: Das wollen wir nicht. Wir brauchen hier jeden. Also passen Sie gut auf sich auf. Und jetzt ist es Zeit fürs Jobquiz. Schönen guten Tag, Patrick Ebersmeier. Abby.
2: Hallo Maren.
0: 45 Sekunden, Abby, mehr habe ich nicht, um rauszukriegen, was Sie denn wohl beruflich machen. Kann ich unter 3, 2, 1 jetzt einen Tipp kriegen, bitte?
2: Wenn ich erscheine, freuen sich die Leute im Sommer sogar mehr und es kann sehr anstrengend sein.
0: Wenn Sie erscheinen, freuen sich die... Vielleicht sind Sie Getränkelieferant.
2: Das ist wohl wahr.
0: Nein!
2: Doch.
0: Das ist, ich bin, ich möchte mir selbst so auf die Schulter klopfen. Wie gut bin ich denn?
2: Sehr gut sogar.
0: Wie heißt der Job richtig?
2: Das ist ein Getränkelieferant für einen kleinen Getränkemarkt in Langhorn.
0: Super.
2: Und wenn wir erscheinen, wie gesagt, freuen sich die Leute.
0: Ja, klar.
2: Und im Sommer sogar mehr, wenn es heiß ist.
0: Total gut. Und ich habe messerscharf drauf geschlossen. Also ich fand uns beide total gut. Und apropos Langhorn, da sind wir mit unserem Pop-Up-Studio und ich hoffe, wir sehen uns dort.
2: Auf jeden Fall. Ich freue mich auf dich.

0: größten Hits aller Zeiten, die gibt's bei uns bei der 90,3. Und das Jobquiz geht so: Sie geben mir einen Tipp und anhand dieses Tipps versuche ich rauszufinden, mehr oder weniger erfolgreich, was Sie beruflich machen. Das war der Tipp des sehr, sehr netten Abby.
1: Wenn ich erscheine, freuen sich die Leute im Sommer sogar mehr und es kann sehr anstrengend sein.
0: Habe ich sofort gesagt, Sie sind Getränkelieferant. Und hat Abby gesagt:
1: Getränkelieferant.
0: Ja, und da habe ich gesagt, wie gut bin ich denn? Und dann hat er gesagt, richtig gut. Also das lief mal richtig rund für mich. Was meinen Sie, bekomme ich auch raus, womit Sie Ihr Geld verdienen? Ich würde mich total freuen, wenn Sie sich anmelden fürs Jobquiz 08000 90 3 90 3, natürlich kostenfrei. Oder Sie

0: Boys, die größten Hits aller Zeiten. Gleich die Pet Shop Boys, Always on My Mind. Vorher gibt's die Nachrichten und die hat Nico Stüppel für Sie.
1: Guten Tag, es ist 12 Uhr.
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1: Sozialbehörde macht Harburger Hotel zum Flüchtlingsheim. Volkswagen-Chef stellt sich den Beschäftigten in Hannover. HSV will Fabio Vieira noch heute verpflichten. Das Wetter, Sonne und Wolken bis 21 Grad. Seit 4,5 Jahren ist Krieg in der Ukraine. Nun sollen in einem Harburger Hotel ukrainische Geflüchtete unterkommen. Dieses Hotel war erst im Frühjahr eröffnet worden. Das Nachrichtenportal Harburg Aktuell hatte zuerst darüber berichtet. Jenny Wett.
3: Für heute könnte man im New Key Hotel noch eine Übernachtung buchen, ab morgen aber nicht mehr. Denn dort sollen 340 ukrainische Flüchtlinge unterkommen, sagt der Sprecher der Sozialbehörde auf Anfrage. Erst Anfang Mai hatte das Hotel seine Türen geöffnet. Es gehört der Hamburger Hotelgruppe Novum Hospitality. Die betreibt es zusammen mit der Holiday Inn Gruppe. Laut der Behörde ist die Hotelanmietung eine Überbrückungsmaßnahme, denn sie will große Unterkünfte schließen, darunter auch 3 in Harburg. Für die Bewohner gäbe es aber nicht immer gleich neue Plätze. Dann würden sie kurzfristig in Hotels untergebracht. Das New Key Hotel hat die Behörde zunächst bis Jahresende angemietet. In Harburg stößt die Entscheidung aber auf scharfe Kritik. Er sei sehr verärgert, sagt der Harburger SPD Co-Fraktionschef Frank Richter, denn die Bezirksversammlung sei nicht beteiligt worden. Das kritisiert auch der CDU-Fraktionsvorsitzende Rainer Bliefernicht. Und er sorgt sich um die Entwicklung des Binnenhafenquartiers.
1: Über die neue Sternbrücke in Altona rollen seit heute früh die ersten Züge. Damit kann die für den ganzen Norden wichtige Verbindungsbahn nach wochenlanger Sperrung wieder genutzt werden. Pro Tag werden rund 900 Fern-, Regional- und S-Bahn-Züge über die Sternbrücke fahren. Die Straße darunter ist allerdings nicht rechtzeitig fertig geworden. Der Volkswagen-Vorstand stellt sich heute in Hannover den Fragen der Beschäftigten. Es ist die letzte von 9 Betriebsversammlungen zu den geplanten Sparmaßnahmen im Konzern. Konstanze Semidey.
4: VW-Chef Blume war in der vergangenen Woche an mehreren Standorten. Er wurde von den Mitarbeitern teilweise mit Pfiffen empfangen. Die Werke Emden und Zwickau sind von der Schließung bedroht. Auch in Hannover wissen die VW-Mitarbeiter nicht, wie es nach 2030 weitergehen soll. Wenn es nach dem dortigen Betriebsratschef Christides geht, läuft in dem Werk künftig wieder der VW-Transporter vom Band. Der wird seit 2024 aber in der Türkei hergestellt. Konkrete Aussagen der Volkswagen-Führung werden aber auch heute wohl nicht kommen. Blume hatte sich bei seinen Besuchen nur allgemein zu Einsparungen und Verschlankungen geäußert, die dringend notwendig seien. Ende der Woche beraten dann Aufsichtsrat und Präsidium von Volkswagen über Sanierungskonzepte. Vorschläge dazu haben auch die Gewerkschaften und das Land Niedersachsen gemacht. Beide wollen unbedingt Werksschließungen verhindern.
1: Nach den heftigen Sturzfluten in der Himalaya-Region ist die Zahl der Toten auf mehr als 900 gestiegen. Mehr als 4000 Menschen gelten weiter als vermisst. Die Such- und Aufräumarbeiten laufen auf Hochtouren. Gleichzeitig wächst die Sorge vor neuen Erdrutschen und Fluten. Für die kommenden Tage ist weiterer Regen angekündigt. Im Volkspark wird heute die feste Verpflichtung von Fabio Vieira erwartet. Nach dem 0:2 des HSV in Dortmund zum Saisonauftakt wird der Spielgestalter dringend gebraucht. Jörg Nerozka.
5: Der Portugiese, der vergangene Saison bereits vom HSV ausgeliehen war, soll heute einen neuen Vertrag im Volkspark unterschreiben. Die Ablösesumme an Vieiras bisherigen Club Arsenal soll bei 10 Millionen Euro liegen. Mit Zakaria El-Ouadi kommt außerdem ein neuer Außenverteidiger aus Genk zum HSV. Während die Vieira-Verpflichtung beim HSV für Euphorie sorgt, herrscht bei St. Pauli Ernüchterung. Mit dem 1:2 gestern gegen Kaiserslautern gab es auch im vierten Pflichtspiel der Saison keinen Sieg. St. Pauli war am Millerntor zwar die spielbestimmende Mannschaft, kassierte aber erneut 2 vermeidbare Gegentore. Fazit von Trainer Marcel Rapp: Es war ein gutes Spiel von uns mit einem schlechten Ergebnis. Am Freitag unternimmt St. Pauli bei Arminia Bielefeld den nächsten Anlauf auf den ersten Sieg seit 6 Monaten.
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0: Habe ich gepennt. Sowas, Freunde. Gibt's doch nicht. Dabei ist hier alles vorbereitet. Guck mal, Michaela Meng ist da,
6: genau.
0: Wetter ist da.
6: Und ein Wetter haben wir auch, Maren.
0: Wie wird's denn?
6: Es ist ja heute ein bisschen April, Ende Aprilesk, wie wir sagen. Es gibt immer mal Wolkenlücken, da blitzt es dann auch blau durch. Aber es gibt neben Sonnenschein, der auch mal durchkommt, auch immer wieder Schauer. Im Laufe des Nachmittags können die auch mal ein bisschen stärker ausfallen. Es kann sogar einzelne Gewitter geben. Dazu ist es aber immerhin warm. 20 Grad messen wir in Altona. Auf 21 kann es noch raufgehen. Und morgen wieder so ähnlich wie heute bei bis zu 20 Grad.
0: Okay, Blitzer und Staus aus dem Verkehrszentrum Roter Baum.
6: A1 Hamburg Richtung Lübeck. Zwischen dem Dreieck Südost und Billstedt haben wir stockenden Verkehr. Das sind aber noch unter 10 Minuten da, die Verzögerung. Und in der Stadt gibt es ein paar Stellen, an denen es ein bisschen ruckelt. Einmal auf dem Steindamm Richtung Hauptbahnhof 10 Minuten plus. Dann in Ottensen auf der Straße am Felde bis zur Bahrenfelder Straße, die ja da gesperrt ist. Da brauchen Sie eine knappe Viertelstunde länger. Dann in Barbeck Nord, Habichtstraße Stadt auswärts 10 Minuten plus. Und eine Meldung von der U3. Da ist der Zugverkehr derzeit zwischen Kellinghusen und Saarlandstraße unterbrochen. Da gibt es einen Rettungswageneinsatz.
0: Sie müssen mir jetzt bitte kurz trauen. Also einmal kurz die Augen zu machen, es sei denn, Sie sitzen gerade im Auto oder so oder operieren irgendwas. Sie stellen sich jetzt bitte einen Tausendfüßler vor. Haben Sie? Und jetzt noch einen Tausendfüßler. Okay. Und noch einen Tausendfüßler. Und diese drei Tausendfüßler, ja, machen jetzt eine Polonaise und haben kleine Stiefel an. Das klingt dann so.
7: Man sieht's vor sich, oder?
6: Nett, ja. Das kriegst du nicht mehr aus dem Kopf.
7: Die Wirtschaft bei euch, ich bin einfach ganz schön, dass wir zusammen sind.

0: sein. Hier ist Sender 90,3. Wir sind Havok. Sind Sie bereit für ein gutes Wortspiel? Natürlich, pass auf, nicht mal lang. 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
0: Ach, sag mal, du kannst sie alle haben. Jetzt bitte für dich keinen Kaffee mehr, sonst bist du mir zu aufgeregt. Wir kommen jetzt alle runter mit Ed Sheeran und Perfect. Und um 15 Uhr treffen Sie Stefan Heller in unserem NDR-Pop-Up-Studio am Langhorn Markt.

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0: wir haben es 12.30 Uhr, halb eins. Das Wetter für uns in Hamburg hat Michaela Menk für Sie.
1: Ja, das Wetter, das zeigt heute, was es alles drauf hat. Sonne, Wolken, Regen, alles mit dabei. Am Nachmittag kann es sogar einzelne Gewitter geben und der Regen kann auch mal Starkregen sein dann. Hm. Ja, morgen machen wir das so ähnlich wie heute, das Ganze wieder bei Temperaturen um die 20 Grad. Die messen wir auch gerade bei Ihnen in Kurslack.
0: Falls Sie sich fragen sollten, wer wiederholt ohne Regenschirm aus dem Haus gegangen ist und zu Fuß gekommen ist, jawohl, it's me. Blitzer und Staus aus dem Verkehrszentrum Rutherbaum.
1: Aufpassen bitte auf der A7 Hamburg Richtung Flensburg. In Höhe Volkspark liegt ein Plastikteil. Ansonsten sieht es gut aus auf den Autobahnen in der Stadt. Stockt es in Bilbrook, Bredowstraße und weiter Pinkertweg stadteinwärts. Da brauchen Sie 6 Minütchen länger. Auf der Bramfelder Chaussee stadtauswärts sind es knapp 10 Minuten und auf der Habichtstraße stadtauswärts ebenfalls.
0: Gute und sichere Fahrt. A groovy kind of love. Phil Collins. Ich bin Maren Bockhold und freue mich sehr, dass wir zusammen sind und gemeinsam in diese neue Woche gehen.

0: Die größten Hits aller Zeiten, die gibt's bei uns bei der 90,3. Wir sind Hamburg und wir hier beim NDR bekommen morgen unseren neuen Auszubildenden. Das klingt so komisch, wir bekommen also morgen, fangen junge Menschen an und wollen hier viel lernen. Darauf freuen wir uns sehr. Und ich habe Sie heute schon gefragt, erinnern Sie sich noch so an Ihren ersten Ausbildungstag? Maggie, bei Ihnen ist schon ein bisschen länger her, ne?
1: Also das war der 1. April 1966. Ich fing bei der HAPAG an. Und wurde da natürlich gleich veräppelt. Ich soll doch bitte ins Drucksachenlager gehen und die Lademarke von der Vogtland holen. Das war ein Schiff von der HAPAG. Mhm. Ich bin also runter mit dem Paternoster und gehe zum Drucksachenlager, leg das vor. Der guckt sich das an, verzieht keine Miene, geht kurz nach hinten, kommt zurück, verzieht immer noch keine Miene. Also da müssen Sie zu Kapitän M in den zweiten Stock, in die nautische Abteilung. Der hat die gerade. Okay, ich laufe da also rum, finde auch den Kapitän M im zweiten Stock, leg ihm das vor und sage, man schickt mich gerade vom Drucksachenlager her, Sie hätten die Lademarke von der Vogtland, die soll ich meinen Kollegen bringen. Der guckt sich den Zettel an und lacht sich also halb tot und klärte mich dann auf, dass ich praktisch veräppelt wurde von den Kollegen. So, das war mein erster Arbeitstag.
0: Das ist auch eine Sauerei. Also die Lademarke, das ist eine Markierung am Schiffsrumpf. Bis dahin darf das Schiff ins Wasser eintauchen. Also da haben Sie wirklich hops genommen. Hat es denn trotzdem Spaß gemacht, der erste Arbeitstag?
1: Es hat uns sehr viel Spaß gemacht. Wir haben uns natürlich ausgeschüttet vor Lachen, weil ich gleich an die Geschichte mit meinem Vater denken musste, der erzählte, als er den ersten Arbeitstag auf See hatte, da wurde er zum Kapitän geschickt, er soll doch den Wellenhobel holen. Und das kam überhaupt gar nicht gut an. War eine schöne Zeit dort.
0: Den Wellenhobel, das ist wie, bring mal den Stromabfall weg, ne? Oder das kommt in die Rundablage. Mann!

gibt, also in meiner Welt, sehr, sehr wenig Männer, die Tigerunterhosen tragen können. Ich finde es schwierig. Es sei denn, Tom Jones hat die an. Oder halt Nikolai Zech, aber das weiß ich nicht. Ich bin Maren Mockold, freue mich heute schon auf morgen, weil auf sie ist ja klar. Ach, schön war's.

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1: So, was haben wir denn gleich? Nick Carmen haben wir unter anderem gleich mit Each Time You Break My Heart. Jetzt aber erstmal alles, was wichtig ist. Vorne mit Nico Stubbe.
2: Guten Tag. Es ist 13 Uhr.
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2: Senat muss laut Rechnungshof doppelt so viel sparen wie geplant. Neugebaute Sternbrücke ist seit heute offiziell in Betrieb. EU-Kommission verschärft die Regeln für ChatGPT. Das Wetter Sonne und Wolken bis 21 Grad. Seit Wochen setzt der Hamburger Senat Kürzungen in vielen Bereichen durch. Aber das reicht noch nicht, warnt der hamburgische Rechnungshof, denn bis 2030 müsse die Stadt 1 Milliarde Euro einsparen, fast doppelt so viel, wie der Senat bislang plant. Jenny Witt.
4: Größere Schulklassen und eine spätere Pensionierung bei der Polizei, Justiz und Feuerwehr. Das sind nur zwei Empfehlungen des Rechnungshofs. Der hat Hamburgs Finanzlage unter die Lupe genommen und pocht auf einen härteren Sparkurs. Es reiche nicht aus, nur die geplanten 600 Millionen Euro einzusparen. Das würde den Haushalt zwar aus den roten Zahlen holen, aber die Stadt hätte keinen Risikopuffer, falls sie weniger Geld als erwartet einnehmen sollte. Deswegen drängt der Rechnungshof auf weitere 400 Millionen Euro. Besonderes Sparpotenzial sehen die Finanzprüfer bei der Bildungs- und Innenbehörde. Ein Vorschlag: Polizei, Justiz- und Feuerwehrbeamte im Schichtdienst sollten bis 62 Jahre arbeiten, die mit Bürojobs sogar bis 64. Auch das ermäßigte Deutschland-Ticket für Schüler und Senioren solle zurückgefahren werden. Und der Rechnungshof hinterfragt, ob sich Hamburg mehrere große Kulturprojekte noch leisten kann, darunter das Naturkundemuseum und das neue Opernhaus.
2: Ein Projekt ist schon abgeschlossen, eines der Deutschen Bahn. Ein DB Regio aus Kiel, das war der erste Zug, der heute am frühen Morgen über die neue Sternbrücke in Altona gefahren ist. Als die Brücke vor rund einem Monat eingesetzt wurde, verfolgten das Tausende am Straßenrand. Die Inbetriebnahme heute war dann im Dunkeln. Anna Rüther, wie spektakulär oder unspektakulär war es denn?
5: Weder wurden feierlich irgendwelche roten Bänder durchgeschnitten, noch klang zum Beispiel S5-Lokführer Michael besonders aufgeregt.
6: So ein Tag wie jeder andere, ist nur eine neue Brücke, kein neuer Streckenabschnitt oder sowas.
5: Und in der Tat fährt man dann von der Holstenstraße zur Sternschanze, also über die neue Brücke, dann sieht man von dem mächtigen Stahlkoloss quasi nichts. Das Allermeiste ist verdeckt von den Schallschutzwänden. Sicher zur sehr großen Freude der Anwohnerinnen und Anwohner, aber Brückenfotos aus der S-Bahn, die funktionieren nicht.
2: Welche Arbeiten stehen denn jetzt noch an?
5: Bis alle Baufahrzeuge, Baumaterialien und Absperrungen ganz verschwunden sind, vergeht tatsächlich noch ein gutes Jahr. Die Stützbauwerke und auch Teile der Lärmschutzwände müssen noch fertig gebaut werden. Aber Autofahrerinnen und Autofahrer, die brauchen nicht mehr so sehr viel Geduld. Ab dem 7. September, also heute in einer Woche, wird die Stresemannstraße wieder freigegeben und die Max-Brauer-Allee, die folgt dann auch kurze Zeit später, die wird nämlich Mitte Oktober für den Verkehr freigegeben.
2: Anna Rüther. Die neuen US-Angriffe auf den Iran lassen den Ölpreis weiter steigen. Ein Barrel der Sorte Brent kostete am Morgen mehr als 90 Dollar. Der ADAC geht davon aus, dass Benzin und Diesel auch in Deutschland entsprechend teuer bleiben. Die USA hatten in der Nacht erstmals seit Ende Juli wieder Ziele im Iran bombardiert. Nach den tödlichen Schüssen auf ein Techno-Festival in der Schweiz läuft die Fahndung auf Hochtouren. Noch ist aber völlig unklar, wer in Aarau in die Menschenmenge feuerte. Eine 22 Jahre alte Italienerin wurde getötet und 5 Menschen verletzt, darunter auch eine Deutsche. Aus der Schweiz, Patricia Wärm.
7: Derzeit schließt die Polizei weder einen Terroranschlag noch einen Amoklauf oder eine Abrechnung im kriminellen Milieu als Hintergrund der Tat aus. Allerdings hatte der Sprecher der Polizei Aarau gestern gesagt, dass die Uhrzeit der Tat gegen 2.30 Uhr in der Nacht eher gegen einen Anschlag spreche, da der Rave zu diesem Zeitpunkt zu Ende war und viele Besucher das Gelände schon verlassen hatten. Die Polizei hatte das Gebiet rund um die Pferderennbahn, auf dem das Festival stattfand, für die Spurensicherung weiträumig abgeriegelt. Mittlerweile gehen die Behörden davon aus, dass an 2 verschiedenen Orten geschossen wurde. Es seien Patronenhülsen von 2 unterschiedlichen Kalibern gefunden worden. Pistolenmunition und Hülsen einer Langwaffe, etwa eines Sturmgewehrs.
2: Die EU-Kommission hat ChatGPT rechtlich als sehr große Online-Suchmaschine eingestuft. Damit gelten für das KI-Tool künftig strengere Auflagen. Katrin Schmidt in Brüssel, wie sehen die aus?
8: Ja, die EU-Kommission geht damit sozusagen einen wirklich entscheidenden Schritt, denn sie nimmt jetzt erstmals einen KI-Chatbot sozusagen unter den strengen Schirm des DSA, also der europäischen Digitalgesetze. Bisher betreffen die ja vor allem die großen Social-Media-Plattformen wie Facebook, Instagram, TikTok und viele mehr. Also von jetzt an gilt, auch ChatGPT muss die Risiken des Systems ausführlicher bewerten und vor allem eingrenzen in Europa. Also wenn es zum Beispiel um die Verbreitung illegaler, gefährlicher Inhalte geht, wenn es um negative Auswirkungen auf körperliche und mentale Gesundheit der Nutzerinnen und Nutzer geht, vor allem auch Minderjähriger. Oder noch ein Beispiel, wenn die Plattform genutzt werden kann, um Wahlprozesse oder die öffentliche Sicherheit zu stören. Und gleichzeitig wiederum hat die EU-Kommission jetzt mehr Handhabe. Sie kann also diese Sicherheitsmaßnahmen strenger überprüfen und eben auch Verfahren einleiten, jetzt auch bei ChatGPT, wenn die Sicherheitsmaßnahmen nicht eingehalten werden.
2: Das VW-Werk in Hannover bildet heute den Abschluss einer ganzen Reihe von Betriebsversammlungen. Bevor am Abend der Aufsichtsrat zusammenkommt, haben sich Vorstandsmitglieder an mehreren Standorten den Fragen der Belegschaft gestellt. Dabei betonte etwa VW-Chef Oliver Blume immer wieder die Notwendigkeit der Sparmaßnahmen. Das Thema beschäftigt auch die niedersächsische Landesregierung. Am Nachmittag wird Niedersachsens Ministerpräsident Olaf Lies im VW-Werk in Emden erwartet. Mit dem Auto in die Innenstadt. Das ist in Hamburg schon jetzt an vielen Stellen kein Vergnügen. Das gilt ab heute auch in der Steinstraße. Die wird nämlich umgebaut und soll danach autoarm werden. Benedikt Barthe, was bedeutet das denn genau?
9: Die Fahrbahn wird radikal verschlankt auf nur noch eine Spur pro Richtung. Dadurch bekommen Fußgänger und Radfahrer mehr Platz. Und es werden auch zwei Reihen Bäume gepflanzt. Außerdem soll es mehr Platz für die Außengastronomie geben. Insgesamt will die Stadt, dass weniger Autos durch die Steinstraße fahren und nur mit Tempo 30. Das gilt für alle Verkehrsteilnehmer. Das langfristige Ziel ist, die Innenstadt wieder stärker mit dem Kontohausviertel zu verbinden. Die Strecke ist rund 570 Meter lang und die Arbeiten gehen in 4 Bauabschnitten voran. Los geht es im Westen, am Speersort. Der Landesbetrieb Straßen will dabei möglichst immer noch einen Fahrstreifen für Autos offen halten. Kosten für den Umbau rund 14,2 Millionen Euro.
2: Und im Süderquerweg in Kirchwerder ist am Vormittag eine Gasleitung beschädigt worden. Offenbar von einem Bauarbeiter mit einer Handschaufel. Das ausströmende Gas entzündete sich. Videoaufnahmen zeigen eine meterhohe Flamme vor dem Haus. Die Feuerwehr konnte das Gas kurz darauf abstellen. 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
10: Ja, und wir wagen mal einen Blick aufs Wetter für uns in Hamburg. Heute Nachmittag kommt die Sonne immer mal wieder durch. Jetzt gerade sieht es aber nicht ganz so sonnig aus. Eher nass da draußen. So ein kräftiges Regengebiet zieht zumindest über den westlichen Teil Hamburgs, so von Süden bis Norden einmal durch. Das kann heute am Nachmittag auch immer mal wieder der Fall sein. Schauer, teils auch kräftige Gewitter sind möglich. Bei 22 Grad aktuell zum Beispiel bei Ihnen in Rothenburgsort. Morgen genauso wie heute mehr oder weniger bei bis zu 20 Grad. 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Blitzer und Staus jetzt aus dem Verkehrszentrum Roter Baum. Nur ein bisschen was los auf den Autobahnen. Die A1 Lübeck-Hamburg zwischen Billstedt und Dreieck Südost in beiden Richtungen 2 Kilometer Stop and Go. Und die A7, da haben wir ein bisschen Stau vom Elbtunnel und zwar zwischen Dreieck Nordwest und Elbtunnel, also Richtung Süden. 5 Kilometer stockender Verkehr. Wir wünschen da, wo es geht, eine gute und vor allem auch sichere Fahrt. 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Zum Beispiel die Gibson Brothers haben wir gleich. Rami wieder. Und Nick Carmen, Each Time You Break My Heart. So starten wir in diese Stunde hier bei NDR 90,3. Ich bin Nikolai Zech, gleich 9 Minuten nach 1. Moin Hamburg.

0: NR90,3 ist hier. Wir schalten jetzt wieder rüber in unsere Plattredaktion und da sitzt heute Helge Albrecht und der regt sich wahnsinnig auf über ein T-Shirt, wo ein plattdeutscher Spruch draufsteht und derjenige, der das T-Shirt trägt, versteht ihn selbst nicht. Hör mal bei Into.
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1: 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Aber ich hef mir einfach freut, dat wir hier in der Bohn sind und uns völlig ook kott innerholen.
2: Ach, der lustige Spruch hier. Haha, ha, ha, das hab ich hier im Touri-Shop gekauft. Witzig, oder?
1: Heik, er man tofreden lotten.
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0: 13:30 gleich. Michaela Meng ist zurück aus der Mittagspause. Michaela, was gab's denn eigentlich?
1: Es gab heute Nürnberger Würstchen mit süßem Senf und Sauerkraut und Kartoffeln. So Hausmannskost.
0: Ja, ne? So ein bisschen Oktoberfest-Feeling.
1: Ja, und es fühlt sich ja auch ein bisschen an wie Oktober. Zumindest als ich hier zurückgelaufen bin, Nicola, hätte es mir sagen können, dass ich komplett nass werde. Und jetzt, wo ich wieder hier drin stehe, scheint wieder die Sonne. Ich fühle mich ein bisschen veräppelt gerade. Aber so ist das heute. Der letzte Augusttag macht heute ganz gewaltig auf April. Es ist alles mit dabei. Regenschauer, die auch mal wirklich kräftig ausfallen können. Dann scheint wieder die Sonne, dann sind wieder wolkige Abschnitte. Im Laufe des Nachmittags wird das auch so weitergehen. Da kann es neben den Schauern auch mal einzelne Gewitter geben. Aber es ist immerhin schön mild. 22 Grad bei Ihnen auf Finkenwerder. Und morgen, da machen wir das wieder ganz ähnlich wie heute bei bis zu 20 Grad.
0: 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Blitzer und Staus jetzt aus dem Verkehrszentrum Roter Baum.
1: Vorsicht bitte auf der A1 Bremen Richtung Hamburg in der Einfahrt Hittfeld. Da gibt es eine ungesicherte Unfallstelle und da staut es sich auch schon zurück, die Verzögerung aktuell 20 Minuten. Dann gucken wir in die Stadt, da ist es voll in Billbrook auf dem Pinkertweg stadtauswärts, eine Viertelstunde plus da, und in Barmbek Nord auf der Habichtstraße stadtauswärts, da sind es 11 Minuten, die oben drauf kommen. Ansonsten läuft es alles auch bei Bussen und Bahnen, und wenn Sie noch was gesehen haben, Blitzer oder Staus, dann schicken Sie uns eine Nachricht in der NDR Hamburg App oder Sie rufen durch kostenfrei unter 08000 90 3 90 3.
0: Das hast du schön gesagt.
1: Danke.
0: Danke dir, Michaela. Spandau Ballet jetzt für Sie. Moin Hamburg.

0: ist hier, wir sind Hamburg um gleich 20 vor 2 und Sie gehören zu den berühmtesten Wahrzeichen unserer Stadt. Weiß, majestätisch und wunderschön ziehen Sie Ihre Runden über die Alster. 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
1: Und wir freuen uns gleich auf PhD. I won't let you down. Jetzt erstmal alles, was wichtig ist. Von und mit Nico Stubbe.
2: 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Es ist 14 Uhr.
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2: Senat muss laut Rechnungshof doppelt so viel sparen wie geplant. Deutscher Wetterdienst zieht Bilanz zum Hitzesommer. HEBC bricht gegen Borussia Dortmund einen Zuschauerrekord. Das Wetter Sonne und Wolken bis 21 Grad. Seit Wochen setzt der Hamburger Senat Kürzungen in vielen Bereichen durch. Aber das reicht noch nicht, warnt der Hamburgische Rechnungshof. Denn bis 2030 müsse die Stadt 1 Milliarde Euro einsparen, fast doppelt so viel, wie der Senat bislang plant. Jenny Witt.
4: Größere Schulklassen und eine spätere Pensionierung bei der Polizei, Justiz und Feuerwehr. Das sind nur zwei Empfehlungen des Rechnungshofs. Der hat Hamburgs Finanzlage unter die Lupe genommen und pocht auf einen härteren Sparkurs. Es reiche nicht aus, nur die geplanten 600 Millionen Euro einzusparen. Das würde den Haushalt zwar aus den roten Zahlen holen, aber die Stadt hätte keinen Risikopuffer, falls sie weniger Geld als erwartet einnehmen sollte. Deswegen drängt der Rechnungshof auf weitere 400 Millionen Euro. Besonderes Sparpotenzial sehen die Finanzprüfer bei der Bildungs- und Innenbehörde. Ein Vorschlag: Polizei, Justiz- und Feuerwehrbeamte im Schichtdienst sollten bis 62 Jahre arbeiten, die mit Bürojobs sogar bis 64. Auch das ermäßigte Deutschland-Ticket für Schüler und Senioren solle zurückgefahren werden. Und der Rechnungshof hinterfragt, ob sich Hamburg mehrere große Kulturprojekte noch leisten kann, darunter das Naturkundemuseum und das neue Opernhaus.
2: Nach den tödlichen Schüssen auf ein Techno-Festival in der Schweiz ist ein Verdächtiger festgenommen worden. Die Polizei des Kantons Aarau teilte mit, einen 43 Jahre alten Schweizer gefasst zu haben. Sie geht davon aus, dass der Täter allein gehandelt hat. Bei dem Vorfall war gestern eine Italienerin getötet worden. 5 weitere Menschen wurden verletzt, darunter eine Deutsche. Temperaturen von über 40 Grad, so wird dieser Sommer in Erinnerung bleiben. Der Deutsche Wetterdienst hat heute seine Bilanz vorgelegt. Mit einem Mittelwert von 19,6 Grad wird dieser Sommer als einer der wärmsten in die Klimastatistik eingehen. Katharina Wilhelm.
5: Es sei ein exorbitanter Sommer gewesen, sagt Andreas Becker vom Deutschen Wetterdienst in Offenbach. Vor allem Spitzenwerte von mehr als 40 Grad in Deutschland Ende Juni, das sei ein nie beobachtetes Ausmaß. Der Sommer war zudem sehr trocken, besonders im Westen und Südwesten Deutschlands. Im Durchschnitt hat es 22 Hitzetage mit Temperaturen von über 30 Grad gegeben. Die Hitze und die Trockenheit hatten in diesem Jahr massive Auswirkungen auf die Ernten, die Schifffahrt und damit die deutsche Wirtschaft und nicht zuletzt auf die Gesundheit. Das Robert-Koch-Institut meldete, dass rund 15.800 Menschen an den Folgen der Hitze gestorben sind. Der Klimawandel hat dabei eine entscheidende Rolle gespielt. Eine Studie des Deutschen Wetterdienstes zur Hitzewelle Ende Juni 2026 ergab, dass eine Hitzewelle dieses Ausmaßes ohne den Klimawandel statistisch unmöglich gewesen wäre.
2: Es ist das größte Spiel der Vereinsgeschichte. Der Hamburger Fünfligist HEBC aus Eimsbüttel trifft morgen in der ersten Runde des DFB-Pokals auf den deutschen Vizemeister Borussia Dortmund. Gespielt wird im Volksparkstadion und da wird es auch einen neuen Besucherrekord geben. Jan Möller.
6: Normalerweise kommen um die 250 Fans zu den Spielen des HEBC in der Hamburger Oberliga. Für die Partie morgen Abend im Volksparkstadion waren bis heute Mittag schon mehr als 41.600 Tickets weg. Die alte Bestmarke von Atlas Delmenhorst ist damit geknackt. Noch nie zuvor wollten so viele Menschen ein Pokalspiel eines Fünftligisten sehen. Für uns ist das Wahnsinn, sagt Trainer Philipp Obloch. Es ist auch eine Belohnung für alle, die im Verein und im Stadtteil so viel auf die Beine gestellt haben. Seit Tagen herrscht in Eimsbüttel große Euphorie. Überall hängen Plakate. Eine Konditorei verkauft sogar Gebäck in lila-weiß. Und für die Fahrt ins Stadion hat die Hochbahn einen Linienbus zur Verfügung gestellt, der ebenfalls in den Vereinsfarben gestaltet worden ist. Organisatorisch wird der Stadtteilclub vom HSV unterstützt. Dessen Profis haben in Dortmund und gerade 0-2 verloren. Das Ziel des HEBC ist es, nicht zweistellig zu verlieren, vielleicht sogar ein Tor zu schießen und vor allem dieses Jahrhundertspiel so richtig zu genießen.
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1: Und das Michaela Meng und hat das Wetter für uns in Hamburg.
7: 22 Grad messen wir bei Ihnen in Hausbruch. Das heißt, es ist wenigstens warm, wenn es dazu regnet. Wenn Sie, so wie ich, vorhin in den Regen kommen und die Sachen trocknen so langsam wieder am Körper, dann wird die nicht so schnell kalt. Das ist die gute Nachricht an diesem Tag. Es ist einiges los heute. Das Wetter gibt alles, was es zu bieten hat. Sonne, Regen, auch Starkregen zwischendurch. Heute Nachmittag sind sogar einzelne Gewitter möglich. Dazwischen gibt es viele Wolken. Und morgen, da sieht es ganz ähnlich aus wie heute, bei Werten um die 20 Grad wieder.
1: In der 90,3 Blitzer und Staus aus dem Verkehrszentrum Roter Baum.
7: Vorsicht bitte auf der 1, Lübeck Richtung Hamburg. Zwischen Billstedt und Moorfleet liegen Fahrzeugteile. Ansonsten stockt es auf der 1 Bremen Richtung Hamburg zwischen Dibbersen und dem Horster Dreieck. Aktuell brauchen Sie da 30 Minuten länger. In der Stadt haben wir stockenden Verkehr in Billbrook auf dem Pinkertweg stadtauswärts. Eine Viertelstunde plus eine Viertelstunde sind es auch auf der Habichtstraße stadtauswärts. Und rund um die große U5 Baustelle in der City Nord ist es auch voller. Vor allem auf der Steilshoper Allee Richtung City Nord, da brauchen Sie auch 10 Minuten länger. Bei Bussen und Bahnen, da läuft es aber.
1: Super, gute Nachrichten. Oder? Danke dir. Ja, und wo wir bei den guten bzw. schlechten Nachrichten sind, Michaela, wir haben es eben auch gerade schon festgestellt, ja. Wir haben lesen müssen, dass unter uns eingestellt wird, ja. Die Vorabendserie.
7: Das ist doch was, nach 23 Jahren.
1: Nee, sogar 32
7: Jahre. 32, mir halt kam es vor wie fest. 23
1: Jahre. 32 Jahre unter Wahnsinn. Uns, meine Güte. Diese Serie hat mich so viel gelehrt früher.
7: Wirklich? Hast du es immer geguckt, ne?
1: Ja, regelmäßig.
7: Deswegen bist du der Mensch geworden, der du heute bist.
1: Wahrscheinlich, dank unter uns, ja. Nee, und wo wir schon bei den Soapstars sind, Jeanette Biedermann, die ist jetzt Mama geworden mit 46.
7: Ja, das freut mich wirklich.
1: Das,
7: ne?
1: Das ist doch mal eine
7: gute Nachricht.
1: Das ist mal eine gute Nachricht, würde ich auch sagen. Und noch mehr gute Nachrichten, beziehungsweise eine gute Nachricht, haben wir gleich für Sie. Die gute Nachricht des Tages, die hören Sie jeden Morgen hier bei uns bei NDR 90,3. Hören wir uns gleich dann nochmal an, was da so gut ist. Nach Smokey, If You Think You Know How to Love Me. Und jetzt PhD für Sie. I Won't Let You Down. Ich bin Nikolai Zech, 6 Minuten nach 2, Moin Hamburg.

0: 90,3 ist hier und jetzt gibt's wieder eine Portion gute Laune.
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0: Hören Sie ja jeden Morgen in Guten Morgen Hamburg und passend zur Inbetriebnahme der neuen Sternbrücke heute hat Nicole Steins und Philipp von Kagenick das hier noch für Sie.
2: Hamburgs Brücken können in Zukunft selbst sagen, wenn mit ihnen etwas nicht stimmt. Also Physikstudentinnen der Uni Hamburg haben nämlich eine neue Methode entwickelt, Philipp, um Brücken rund um die Uhr zu überwachen.
3: Ja, und dafür wird eine hauchdünne Glasfaser an der Konstruktion befestigt und Laserlicht registriert kleinste Schwingungen im Beton oder am Stahl und verändert sich die Struktur, also zum Beispiel irgendwo, weil ein kleiner Riss ist, verändert sich auch dieses Schwingungsmuster und das kann dann viel früher erkannt werden.
2: Und diese Technik könnte vergleichsweise günstig sein und Brücken permanent überwachen, statt nur bei regelmäßigen Kontrollen. Ja, und für eine Stadt wie unsere mit rund 2.500 Brücken ist das wirklich eine ziemlich gute Nachricht.
0: Ja, auf jeden Fall. Sehr schön. Und die nächste gute Nachricht des Tages dann morgen früh hier bei uns.
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0: An der 90,3 ist hier. Kurz den Namen fast vergessen. An der 90,3. So ist es richtig. Michaela Meng, den Namen habe ich nicht vergessen, ist auch hier und hat das Wetter für uns in Hamburg.
1: 23 Grad in Bergedorf. Das ist doch eine ganz nette Temperatur für so einen Montagnachmittag. Und aktuell ist es auch fast überall trocken in der Stadt. Hier bei uns in Lockstedt, da scheint die Sonne auch. Sieht gerade ganz schön aus. Es sind aber auch Wolken unterwegs. Und die ziehen sich auch immer wieder zu im Laufe des Nachmittags. Da kann es immer wieder zu Schauern kommen. Die können auch mal ein bisschen kräftiger sein. Auch einzelne Gewitter sind drin. Morgen, da machen wir dann genauso weiter wie heute bei Werten um die 20 Grad wieder.
0: 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Blitzer und Staus jetzt aus dem Verkehrszentrum Roter Baum.
1: Vorsicht bitte auf der A7 Hannover Richtung Hamburg zwischen Marmsdorf und dem Dreieck Südwest. Da steht ein kaputter PKW. Dann A1 Bremen Richtung Hamburg. Da gibt es einen dicken Stau zwischen Dibbersen und dem Horster Dreieck. Die Verzögerung aktuell eine halbe Stunde. Da hat es einen Unfall gegeben zwischen der Auffahrt Hittfeld und dem Horster Dreieck. Und da ist wohl der rechte Fahrstreifen gerade und der mittlere sind gerade gesperrt. Und deswegen geht es da nur sehr schleppend voran. Ansonsten alles gut auf den Autobahnen. In der Stadt stockt es nach wie vor in Billbrook auf dem Pinkertweg stadtauswärts eine Viertelstunde plus. Auch die Bredowstraße nebendran ist voll. Und in Barmbek Nord auf der Habichtstraße stadtauswärts. Da brauchen Sie 20 Minuten länger und alles gut ist bei Bussen und Bahnen.
0: Ja, Michaela Meng und Nikolai Zech hier im Studio und von einem tollen Duo jetzt zum anderen tollen Duo, Jennifer Warnes und Joe Cocker. Up Where We Belong, die größten aller Zeiten, haben ein Zuhause und zwar hier bei in der 90,3.

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in der 90,3 ist hier. Schön, dass Sie mit dabei sind an diesem Montagnachmittag. Und apropos Nachmittag, gleich mit Stefan Heller aus Langenhorn live. Unser Pop-Up-Studio steht dort. Sie können vorbeikommen, direkt da am Lahoma, am Langenhorner Markt. Also vorbeischauen, bisschen Stefan über die Schulter schauen, wie das Ganze so funktioniert bei so einer Radiosendung. Das ist immer wahnsinnig aufregend, wahnsinnig toll. Gleich ab 15 Uhr, also live draußen in Langenhorn, der in der 90,3 Nachmittag. Ich bin Nikolai Zeche, ich bin jetzt raus. Wir hören uns dann ab Mittwoch wieder. Freue ich mich drauf. Moin Hamburg.

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2: Live aus unserem Pop-Up-Studio in Langhorn. Gleich Irene Caras, Flashdance vorher, alles was aktuell ist von Nico Stubbe.
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3: Senat muss laut Rechnungshof doppelt so viel sparen wie geplant. Hamburger Sommer war überdurchschnittlich heiß und trocken. HEBC bricht gegen Borussia Dortmund einen Zuschauerrekord. Das Wetter Sonne und Wolken bis 21 Grad. Die guten finanziellen Zeiten Hamburgs seien vorbei. Das sagte Rechnungshofpräsident, Vizepräsident Philipp Häfner heute im Rathaus. Der Senat müsse noch viel mehr sparen als angekündigt. Aufgrund wegbrechender Steuereinnahmen und massiver Steigerungen im Sozial- und Personalhaushalt. Deshalb drängt der Rechnungshof jetzt auf weitere Einsparungen in Höhe von 400 Millionen Euro und machte zwei konkrete Vorschläge.
4: Klassengrößen bzw. Schüler-Lehrer-Relation ist in der Diskussion. Wird sich zeigen, ob man da noch weitergehen muss an anderen Schulformen. Pensionsalter, Vollzugskräfte, Polizei, Feuerwehr und Justiz. Typischerweise früher 60 Pensionsalter im Vollzugsdienst. In den meisten Ländern gab es den Schritt 2 Jahre mehr von 60 auf 62. Das ist in Hamburg nicht passiert. Hochsetzen auf 62.
3: Philipp Häfner, der Vizepräsident des Hamburger Rechnungshofes. Die technische Störung bitten wir zu entschuldigen. Nach den tödlichen Schüssen auf ein Techno-Festival in der Schweiz ist ein Verdächtiger festgenommen worden. Er soll in eine Menschenmenge geschossen haben und dabei eine junge Frau aus Italien getötet haben. Patricia Wern.
5: Die Kantonspolizei teilte auf X mit, bei dem Verdächtigen handle es sich um einen 43-jährigen Schweizer. Wo der Mann festgenommen wurde, schreibt die Polizei nicht. Die Ermittlungen zum genauen Hergang der Tat sowie zu den Hintergründen und dem möglichen Motiv liefen noch, heißt es. Eine 22-jährige Frau war in der Nacht zum Sonntag durch Schüsse getötet worden. 5 weitere Menschen wurden verletzt, darunter auch eine Deutsche, die ihren Wohnsitz in der Schweiz hat. Die Polizei hatte das Gebiet rund um die Pferde der Rennbahn, auf dem das Festival stattfand, für die Spurensicherung weiträumig abgeriegelt. Mittlerweile gehen die Behörden davon aus, dass an 2 verschiedenen Orten auf der Pferderennbahn geschossen wurde. Es seien Patronenhülsen von 2 unterschiedlichen Kalibern gefunden worden. Pistolenmunition und Hülsen einer Langwaffe, etwa eines Sturmgewehrs.
3: Die VW-Spitze hat sich bei einer weiteren Betriebsversammlung zu den Sparplänen des Konzerns geäußert. Im Werk in Hannover kamen dazu tausende Mitarbeiter zusammen. Sie haben zum Start der Versammlung gegen eine mögliche Schließung protestiert. VW-Finanzchef Arno Antlitz bezeichnete die Fabrikkosten dort aber als zu hoch. Im Zweifel müssten neue Perspektiven für das Werk in Hannover gefunden werden. Es war die letzte von 9 Betriebsversammlungen zum VW-Sparkurs, bevor am Freitag der Aufsichtsrat zusammenkommt. Der diesjährige Sommer war der zweitwärmste seit Beginn der Aufzeichnungen in Deutschland. Nach Angaben des Deutschen Wetterdienstes war es 3,3 Grad wärmer als im langfristigen Vergleich. Vor allem in Süddeutschland war die Hitze außergewöhnlich. Anja Grigoleit, wie war denn der Sommer in Hamburg?
6: Auch heißer und trockener als ein durchschnittlicher Sommer hier. Mit 18,9 Grad Celsius im Schnitt lag man 2,4 Grad über dem langjährigen Mittel. Verantwortlich dafür ist besonders der ungewöhnlich heiße Juni. Da war die Durchschnittstemperatur sogar 3,5 Grad höher als im langjährigen Vergleich. Insgesamt wurden im Hamburger Sommer 14 heiße Tage und 4 sehr heiße Tage mit Werten über 35 Grad gemessen. Den diesjährigen Rekordwert gab es am 27. Juni in Neuwiedental, als das Thermometer 39,4 Grad dort zeigte. Auch Sonnenstunden gab es in den vergangenen 3 Monaten reichlich, nämlich 683. Das sind 65 mehr als im langjährigen Vergleich. Zu der Hitze kam die Trockenheit, zählt man nämlich alle 3 Sommermonate zusammen, fielen in der Stadt 192 Liter pro Quadratmeter, 12% weniger als im Schnitt der vergangenen Jahre.
3: Im Süderquerweg in Kirchwerder ist am Vormittag eine Gasleitung beschädigt worden, offenbar von einem Bauarbeiter mit einer Handschaufel. Das ausströmende Gas entzündete sich. Videoaufnahmen zeigten eine meterhohe Flamme vor dem Haus. Die Feuerwehr konnte das Gas kurz darauf aber abstellen. 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
2: Das Wetter für uns in Hamburg hat Michaela Meng.
7: Und da gucken wir natürlich zuerst auf die Temperatur in Langhorn beim Pop-Up-Studio. Angenehme 21 Grad messen wir da jetzt. Das ist auch die Top-Temperatur heute. Dazu gibt es alles, was der Himmel so hergibt. Mal blauen Himmel, mal viele Wolken, Sonne zwischendurch. Aktuell ist es gerade fast überall in der Stadt trocken. Das ist schön. Im Laufe des Nachmittags kommt es aber auch immer wieder zu teils kräftigen Schauern. Auch Gewitter sind möglich. Morgen dann ganz ähnlich wie heute bei Werten um die 20 Grad.
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7: Da gucken wir auf die A1 Bremen Richtung Hamburg. Da gibt es einen Stau zwischen Dibbersen und dem Horster Dreieck. Da hat es einen Unfall gegeben und der rechte und der mittlere Fahrstreifen sind gesperrt. Die Verzögerung aktuell 30 Minuten. A7 Flensburg Richtung Hamburg zwischen dem Dreieck Nordwest und dem Elbtunnel gibt es 5 Kilometer stockenden Verkehr. Gucken wir in die Stadt. Da gibt es 2 Stellen, an denen es deutlich mehr Verzögerung ist als 10 Minuten. Und zwar einmal in Barmbek Nord auf der Habichtstraße statt auswärts 20 Minuten plus und auf dem Pinkertweg statt auswärts, da ist es eine Viertelstunde. Bei Bussen und Bahnen, da läuft aber alles. Und wenn Sie noch was gesehen haben, Blitze oder Staus, dann schicken Sie uns eine Nachricht in der NDR Hamburg App oder Sie rufen durch kostenfrei 08000 90 3 90
2: 3. Und wir freuen uns auf Sie. Wir sind in der Tankstelle der Landstraße, U-Bahnhof Langenhorn-Markt, direkt an der Bushaltestelle. Uns kann man gar nicht verfehlen. Und ich mache mich gleich mal auf den Weg um als neuer Nachbar, mal unsere Nachbarn hier in der Tankstelle der Landstraße zu begrüßen. 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

0: 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Wir sind Hamburg und wir melden uns aus unserem Pop-Up-Studio in Langhorn. Und als gute neue Nachbarn wollen wir uns bei unseren Nachbarn vorstellen. Und spazieren gerade mal durch die Tankstädter Landstraße um die Ecke des Pop-Up-Studios und sehen einen Laden, der von außen alles hat. Und drüber steht verrückte Preise. Kerl, da müssen wir rein. Und moin! Ich bin Stefan, wer sind Sie?
1: Ich bin der Angel.
0: Ja. Angel?
1: Ja.
0: Es ist ein Wahnsinnsladen, sowas sieht man in Hamburg nicht häufig. Was haben Sie hier alles?
1: Ja, wir haben viel verschiedene Artikel hier, meist so Schulartikel, Haushaltsartikel. Wir meistens haben zu tun mit Uhrenbatterie und Reparaturen an kleinen, an Uhren, Uhrwerke. Und,
0: da kommt man bei Ihnen dann vorbei, ne?
1: Ja, da kommt vorbei. Wir sind ungefähr fast um die 30 Jahre. Wir waren oben am Ochsenzoll fast über 12 Jahre und jetzt fast 17 Jahre hier.
0: Und jetzt steht da drüben Kerl.
1: Kerl.
0: Sind Sie ein Kerl?
1: Nein, das ist mein Nachname, Kerl Leo, und wir haben gekürzt, Io Weg.
0: Ja, das passt.
1: Haben wir Kerl,
0: so und gelassen. Was haben Sie hier nicht? Weil Sie haben ja eigentlich alles.
1: Wir haben fast alles. Nichts haben wir. Essen haben wir nichts.
0: Hinter uns sehen wir sogar, als ob schon fast Neujahr ist, das sind Silvesterkracher nicht, ne?
1: Das sind hier für Geburtstag und so, das sind Jahresfeuerwerk, wo man für Kinder und so ganzes Jahr verkaufen kann mit Vulkane und so. Das sind die Feuerwehr, die Kategorie 2 nennt man die.
0: Die man immer nehmen muss. Immer. Und die direkt daneben, die Deutschlandfahne. Also,
1: genau.
0: Ja, mehr geht doch nicht. Es ist doch herrlich. Und wir sind nun in Langhorn. Heute ist unser erster Tag. Ich sende live aus Langhorn. Wie sind denn die Langhorner?
1: Langhorner sind so ganz nett. Im Anfang habe ich gedacht, ich bin seit 36 oder 37 Jahren hier in Langenhorn, wohne ich. Ich habe gedacht, als wir hierher kamen in Langenhorn mal, haben wir gedacht, vielleicht die Langenhorner sind ein bisschen mit Nase nach oben. Aber nein, das stimmt nicht. Das sind die ganz netten Leute. Die Nachbarn sind sehr gute Nachbarn, allgemein.
0: Natürlich, so wie Sie. Vielen Dank, dass wir Sie kennenlernen dürfen. Und nun wünschen wir Ihnen noch einen schönen Tag, auch mit NDR 90,3.
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sind's live aus Langenhorn. Moin aus unserem NDR 90,3 Pop-Up-Studio. Morgen um diese Zeit sehen Sie, wenn Sie in Langenhorn sind und uns besuchen, hier an der Bushaltestelle Langenhorn Markt, nicht nur uns, unser Team, sondern auch Annette Louisan. Die begrüßen wir dann live in unserem Pop-Up-Studio. Freuen wir uns schon drauf. Es lohnt sich also immer hier vorbeizukommen bei NDR 90,3. Wir sind Hamburg.

0: Moin aus Langhorn, hier ist NDR 90,3 und Michaela Meng hat das Wetter für uns in Hamburg und sie ist in Lockstedt.
1: Genau, und bei uns, da ist es gerade trocken, bei euch glaube ich auch, oder? Stefan, es ist auch in den meisten Teilen Hamburgs gerade so. Aber im Laufe des Nachmittags, da kommt immer mal wieder was runter. Regen, auch Starkregen gibt es ab und zu mal. Und es können sogar einzelne Gewitter mit dabei sein. Dazwischen aber auch immer wieder trockene Abschnitte. Und es ist angenehm mild. 23 Grad messen wir aktuell auf der Veddel. Morgen dann ganz ähnlich wie heute bei Werten um 20 Grad.
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1: Vorsicht bitte auf der A1 Lübeck Richtung Hamburg zwischen Billstedt und Moorfleet liegen Spanngurte. Dann A1 Bremen Richtung Hamburg, da stockt es zwischen dem Buchholzer Dreieck und dem Horster Dreieck. Die aktuelle Verzögerung eine Viertelstunde. A7 Hannover Richtung Hamburg zwischen dem Dreieck Hausbruch, Dreieck zwischen Hausbruch und Warenfeld. Da stockt es auch 10 Minuten aktuell die Verzögerung. Und A25 Hamburg Richtung Geesthacht zwischen dem Dreieck Südost, jetzt haben wir das Dreieck, und Nettelnburg. Da haben wir auch stockenden Verkehr. In 10 Minuten sind sie da durch. Gucken wir in die Stadt, da wird es jetzt etwas voller. Die meisten Verzögerungen liegen aber noch so bei 6-7 Minütchen. Mehr sind es in Billbrook auf dem Pinkertweg stadtauswärts. Da sind es 20 Minuten. Auch nebendran die Bredowstraße ist voll, eine Viertelstunde plus. Auf der Holzenstraße stadtauswärts stockt es 10 Minuten die Verzögerung. Genauso auch in Barmbek Nord auf der Habichtstraße stadtauswärts und rund um die große U5-Baustelle in der City Nord ist auch voll, vor allem auf der Steilshofer Allee Richtung City Nord und auf der Fuhlsbüttler Straße darauf zu jeweils gute 10 Minuten plus. Bei Bussen und Bahnen läuft es, und wenn ich noch was dabei nicht hatte, was Sie noch gesehen haben, Blitzer oder Staus, dann schicken Sie uns bitte eine Nachricht in der NDR Hamburg App oder wir freuen uns, wenn Sie durchrufen, natürlich kostenfrei unter 08000 90 3 90 3.
0: Schimanella live aus unserem Pop-Up-Studio. Den Anfang von Michaela, gerade vom Wetter, haben wir nicht gehört, weil ich, Pappnase, den richtigen Knopf einfach nicht gedrückt hatte.
1: Oh, ja, Stefan, meine Güte.
0: Ja, jetzt bist du ja da.
1: Jetzt bin ich
0: NDR
1: da.
0: NDR 90,3, wir sind in Hamburg. Und was die Lurupa sei schon, die Langhorner und die Langhornerinnen so bewegt hier, es ist ein großes Thema. Das hören wir gleich bei NDR 90,3. 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

0: von NDR 90,3. Wir sind Hamburg und Hamburg hat ja 104 Stadtteile und wir sind überall da, wo was los ist. Diese Woche live in Langhorn mit dem Gute-Laune-Nachmittag mit unserem Pop-Up-Studio direkt am Langhorn-Markt. Normalerweise würden wir sagen, gar kein Problem. Sie setzen sich in den Bus oder Sie setzen sich in die U-Bahn, einmal aussteigen, dann sind Sie bei uns. Aber wer im Moment mit der U1 fahren will von hier oder Richtung Langhorn, ja, da ist leider nichts. Es heißt Schienenersatzverkehr. Es dauert alles auch ein bisschen länger. Zwischen Langhorn-Markt und Lattenkamp fahren zwar sogenannte Direktbusse ohne Zwischenstopp, aber spätestens wenn die Straßen voll sind, wird aus ihrer gewohnten U-Bahn-Fahrt dann auch schnell eine kleine Geduldsprobe. Gerade jetzt im Feierabendverkehr für die Pendler hier in Langhorn das Thema überhaupt. Michaela Meng aus unserem Verkehrszentrum Roter Baum. Wie viel länger ist man denn gerade unterwegs?
1: Ja, also mit zu 20 Minuten mehr Fahrzeit muss man rechnen, sagt die Hochbahn. Und wer das jeden Morgen und jeden Nachmittag macht, der weiß, 20 Minuten sind irgendwann nicht mehr, ein bisschen länger. Zumal es dann natürlich auch noch Unfälle auf der Strecke gibt, so wie letzte Woche an der Alzer-Krug-Chaussee, auf die die Hochbahn natürlich keinen Einfluss hat. Aber trotzdem kommt sowas dann auch noch dazu.
0: Also ich habe einige Busse rumfahren sehen, Schienenersatzverkehr. Werden denn genug Busse eingesetzt?
1: Ja, also ich habe natürlich nochmal nachgefragt bei der Hochbahn und der Sprecher hat mir gesagt, sie bemühen sich wirklich genügend Busse einzusetzen. Sie setzen um die 40 Busse täglich auf der Strecke ein. Also dabei sind ja auch viele Gelenkbusse. Und zu den Hauptverkehrszeiten morgens und nachmittags, da sind es 4 Busse pro ankommendem Zug. Und sie haben in der Auslastung der Busse jetzt den Schulbeginn nach den Sommerferien auch nochmal deutlich gemerkt, hat er mir gesagt. Und jetzt auch zusätzlich nochmal den Betrieb auf der Linie 2922, das ist die zwischen Ochsenzoll und Langhorn-Markt, verstärkt auf einen 5-Minuten-Takt. Und sie haben die Strecke auch verlängert bis zum Flughafen, damit die Fahrgäste dort in die S-Bahn umsteigen können. Also normalerweise ist in Langhorn-Markt Endhaltestelle. Und die Hochbahn hat auch noch einen Tipp für die Fahrgäste. Und zwar sagen die, dass sie merken, dass viele Fahrgäste direkt in den ersten Bus stürmen, der ankommt. Da kommen dann aber gleich noch 2, 3 weitere nach. Und es wäre für alle ein bisschen entspannter. Man würde kurz warten und auch in den nachkommenden Bus dann einsteigen. Und das Ganze hat natürlich aber einen guten Grund, denn rund um Ohlsdorf wird die U1 derzeit umfassend modernisiert. Der mehr als 100 Jahre alte Bahnsteig, der wird komplett neu gebaut und barriereärmer gestaltet. Und dazu kommen noch Brücken und Straßenarbeiten.
0: Wie lange dauert das Ganze denn noch?
1: Also der Schienenersatzverkehr zwischen Fuhlsbüttel Nord und Langhorn Markt und Lattenkamp, der soll am 14. Oktober enden. Ab 15. Oktober soll die U1 auf der Strecke dann wieder fahren. Und der Hochbahnsprecher hat mir gesagt, sie wären im Zeitplan. Also soll es dann auch wirklich wieder laufen. Und bis 28. Oktober dann fährt die U1 aber Richtung Innenstadt ohne Halt durch Ohlsdorf.
0: Also alles rechtzeitig zur Eröffnung. Dann der Weihnachtsmarkt.
1: Ja, genau.
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0: bin Betty aus Elmshorn.
1: Donna Summer, sie wünscht sich Hot Stuff an dem Abend. Denke ich mir manchmal, wenn ich abends in der Disco bin, ich auch. Aber ich habe ihn ja zu Hause und insofern sehr schönes Lied zum Abdancen.
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0: Lars Langhorn aus unserem Pop-Up-Studio. NDR 90,3, wer ist jetzt mit dabei?
1: Hallo, hier ist Henk aus Norderstedt. Freunde, ich habe ein Riesenproblem. Ich kenne Stefan Heller zwar schon 40 Jahre, er mich nicht, ist aber keine Bildung.
0: Aus dem Radio.
1: Und ich suche seit 40 Jahren den Titel, den ich gar nicht kenne. Ich kenne nur den Refrain. We belong together.
0: Was ist das für ein Titel?
1: Ja, was ist das für ein Titel? Ein Popsong.
0: Ja, wie geht der?
1: I know that we belong together. I know. Und so weiter.
0: Ja, das. Ich denke, Pat Benatar, We Belong?
1: Nein!
0: Ist er nicht?
1: We belong, nein!
0: Aber welcher ist das? Wir fragen gleich mal bei uns in der Musikredaktion nach. Die wissen ja alles.
1: Ja.
0: Und wenn Sie, die NDR 90,3 Hörerinnen und Hörer, das jetzt hören und Sie, wie geht der Titel nochmal?
1: I know that we belong together. I know. Absolut tanzbar.
0: Vielleicht weiß es jemand und sobald das jemand weiß, dann sagen wir Bescheid.
1: Ich wünsche euch was und weiterhin 90,3. Wir sind Hamburg.

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2: Listen to Your Heart von Roxette gleich bei uns. Vorher hören wir alles, was aktuell ist, von Nico Stubbe.
3: Guten Tag. Es ist 16 Uhr.

0: für Hamburg.
1: Senat muss laut Rechnungshof doppelt so viel sparen wie geplant. Schweizer Polizei nimmt Verdächtigen nach Schüssen in Aarau fest. HEBC bricht gegen Borussia Dortmund einen Zuschauerrekord. Das Wetter zunehmend bewölkt bis 21 Grad. Seit Wochen setzt der Hamburger Senat Kürzungen in vielen Bereichen durch. Aber das reicht noch nicht, warnt der hamburgische Rechnungshof. Denn bis 2030 müsse die Stadt 1 Milliarde Euro einsparen, fast doppelt so viel, wie der Senat bislang plant. Jenny Witt.
2: Größere Schulklassen und eine spätere Pensionierung bei der Polizei, Justiz und Feuerwehr. Das sind nur zwei Empfehlungen des Rechnungshofs. Der hat Hamburgs Finanzlage unter die Lupe genommen und pocht auf einen härteren Sparkurs. Es reiche nicht aus, nur die geplanten 600 Millionen Euro einzusparen. Das würde den Haushalt zwar aus den roten Zahlen holen, aber die Stadt hätte keinen Risikopuffer, falls sie weniger Geld als erwartet einnehmen sollte. Deswegen drängt der Rechnungshof auf weitere 400 Millionen Euro. Besonderes Sparpotenzial sehen die Finanzprüfer bei der Bildungs- und Innenbehörde. Ein Vorschlag: Polizei, Justiz- und Feuerwehrbeamte im Schichtdienst sollten bis 62 Jahre arbeiten, die mit Bürojobs sogar bis 64. Auch das ermäßigte Deutschland-Ticket für Schüler und Senioren solle zurückgefahren werden. Und der Rechnungshof hinterfragt, ob sich Hamburg mehrere große Kulturprojekte noch leisten kann, darunter das Naturkundemuseum und das neue Opernhaus.
1: Die VW-Spitze hat sich bei einer weiteren Betriebsversammlung zu den Sparplänen des Konzerns geäußert. Im Werk in Hannover protestierten tausende Mitarbeiter gegen eine mögliche Schließung. VW-Finanzchef Arno Antlitz bezeichnete die Fabrikkosten dort aber als zu hoch. Es war die letzte von 9 Betriebsversammlungen zum VW-Sparkurs, bevor am Freitag der Aufsichtsrat zusammenkommt. Nach den tödlichen Schüssen auf ein Techno-Festival in der Schweiz ist ein Verdächtiger festgenommen worden. Er soll in eine Menschenmenge geschossen und dabei eine junge Frau aus Italien getötet haben. Patricia Wern.
3: Die Kantonspolizei teilte auf X mit, bei dem Verdächtigen handle es sich um einen 43-jährigen Schweizer. Wo der Mann festgenommen wurde, schreibt die Polizei nicht. Die Ermittlungen zum genauen Hergang der Tat sowie zu den Hintergründen und dem möglichen Motiv liefen noch, heißt es. Eine 22-jährige Frau war in der Nacht zum Sonntag durch Schüsse getötet worden. 5 weitere Menschen wurden verletzt, darunter auch eine Deutsche, die ihren Wohnsitz in der Schweiz hat. Die Polizei hatte das Gebiet rund um die Pferderennbahn, auf dem das Festival stattfand, für die Spurensicherung weiträumig abgeriegelt. Mittlerweile gehen die Behörden davon aus, dass an 2 verschiedenen Orten auf der Pferderennbahn geschossen wurde. Es seien Patronenhülsen von 2 unterschiedlichen Kalibern gefunden worden. Pistolenmunition und Hülsen einer Langwaffe, etwa eines Sturmgewehrs.
1: In Altona Altstadt ist der neue Schulcampus Strünseestraße heute offiziell eröffnet worden. Gleich 3 Schulen sind dort ab sofort beheimatet. Das Strünsee-Gymnasium, das deutsch-französische Gymnasium und die Ganztagsschule an der Elbe. Für die insgesamt 2200 Schülerinnen und Schüler gibt es 2 Sporthallen und großzügige Außenflächen. Die Stadt hat insgesamt 132 Millionen Euro investiert. Es ist das größte Spiel der Vereinsgeschichte. Der Hamburger Fünftligist HEBC aus Eimsbüttel trifft morgen in der ersten Runde des DFB-Pokals auf den deutschen Vizemeister Borussia Dortmund. Gespielt wird im Volksparkstadion und da wird es auch einen neuen Besucherrekord geben. Jan Möller.
4: Normalerweise kommen um die 250 Fans zu den Spielen des HEBC in der Hamburger Oberliga. Für die Partie morgen Abend im Volksparkstadion waren bis heute Mittag schon mehr als 41.600 Tickets weg. Die alte Bestmarke von Atlas Delmenhorst ist damit geknackt. Noch nie zuvor wollten so viele Menschen ein Pokalspiel eines Fünftligisten sehen. Für uns ist das Wahnsinn, sagt Trainer Philipp Obloch. Es ist auch eine Belohnung für alle, die im Verein und im Stadtteil so viel auf die Beine gestellt haben. Seit Tagen herrscht in Eimsbüttel große Euphorie. Überall hängen Plakate. Eine Konditorei verkauft sogar Gebäck in lila-weiß. Und für die Fahrt ins Stadion hat die Hochbahn einen Linienbus zur Verfügung gestellt, der ebenfalls in den Vereinsfarben gestaltet worden ist. Organisatorisch wird der Stadtteilclub vom HSV unterstützt. Dessen Profis haben in Dortmund gerade 0:2 verloren. Das Ziel des HEBC ist es, nicht zweistellig zu verlieren, vielleicht sogar ein Tor zu schießen und vor allem dieses Jahrhundertspiel so richtig zu genießen.
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5: Das Wetter für uns in Hamburg hat Michaela Meng.
6: Der Himmel ist schon richtig grau. Hier bei uns in Lockstedt schüttet es auch schon wieder, denn von Westen und Süden sind neue Regenfelder reingezogen zu uns in die Stadt. Und heute Nachmittag, da sehen wir auch viel von diesem grauen Himmel. Dazu kommen auch noch stürmische Böen, auch Gewitter sind möglich und starke Regenschauer teilweise auch. Dazu ist es aber angenehm mild, 23 Grad aktuell bei Ihnen in Hamm. Morgen, da bleibt es so wechselhaft wie heute bei Werten um 20 Grad.
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6: Vorsicht bitte auf der A23, Hamburg Richtung Heide in der Ausfahrt Pinneberg-Mitte, da steht ein Liegenbleiber. A1, Lübeck Richtung Hamburg, zwischen der Norderelbbrücke und der Süderelbbrücke, 5 Kilometer stockender Verkehr nach einem Unfall, kostet sie momentan eine Viertelstunde. Gucken wir in die Stadt, da ist es jetzt voller geworden und besonders da, wo gebaut wird, da ruckelt es. In Bilbrook, Pinkertweg statt auswärts, eine Viertelstunde plus, auch die Bredostraße daneben immer noch voll, 10 Minuten plus. Auf der Holzenstraße statt auswärts brauchen sie 10 Minuten länger. Auf der Habichtstraße in Barmbek-Nord statt ein- und auswärts jeweils eine Viertelstunde plus. Rund um die große U5-Baustelle in der City Nord ist es auch voll, besonders auf der Fuhlsbüttler Straße statt auswärts 10 Minuten plus. Bramfelder Chaussee statt auswärts, da wird ja auch gebaut, 10 Minuten plus und nebenan auch auf der Heukoppel stockt es bis zur Bramfelder Chaussee, auch da 10 Minuten, die oben drauf kommen. Und Rungwisch in Eidelstedt statt auswärts auch knapp 10 Minuten plus. Bei Bussen und Bahnen, da läuft alles nach Plan und wenn Sie noch was für uns haben, Blitzer oder Staus, dann schicken Sie uns gerne eine Nachricht in der NDR Hamburg App oder wir freuen uns auch, wenn Sie durchrufen, kostenfrei unter 08000 90 3 90
5: 3. Miss Stefan Heller live aus Langhorn, aus unserem Pop-Up-Studio direkt am Langhornmarkt. Sie können uns gar nicht verpassen und wir als neue Nachbarn möchten Sie kennenlernen. Wir freuen uns, wenn Sie uns besuchen, aber wir besuchen auch gerne Sie. Ich mache mich jetzt mal auf den Weg hier, Tankstedter Landstraße. Wen wir dort noch finden, was gibt's für Läden, gleich mehr bei NDR 90,3. 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

0: WDR 90,3, unser Pop-Up-Studio. Heute erster Tag in Langhorn. Da stellen wir uns doch mal bei unseren Nachbarn vor und gehen so ein paar Meter vom Pop-Up-Studio durch die Tankstädter Landstraße. Und da sehen wir rechts den Treff Nord bei Easy.
1: Moin! Grüß euch!
0: Wer seid ihr?
1: Also ich bin Jan Bredi aus Langhorn.
0: Und wer bist du?
2: Easy.
0: Das ist Easy, genau. Und dann wird auch noch Musik gebracht. Ja, wer bist du denn? Moin.
3: Der Ronny.
0: Ronny mit der Mundharmonika.
3: So sieht's aus.
0: Es ist, ihr seid fröhlich, ihr seid gut drauf. Und du hast ein Anliegen.
1: Genau, und zwar mein Easy, mein Freund, das ist der Hamburger des Tages. Das,
0: warum denn?
1: Weil er so sozial eingestellt ist. Und er ist für jeden immer bereit, der macht Essen, der leiht mal ein Geld oder ich hatte mal kein Toilettpapier, hat er mir eine Rolle Toilettpapier geschenkt.
0: Das ist und Easy, ne?
1: Das, ja, ist Easy. Das ist Easy. Das ist einer meiner besten Freunde.
0: Ja, schön, dass wir da sein können, Easy.
2: Ich bin immer da, Tag und Nacht.
0: Und Easy, sag mal, ey, da ist die 56, das bedeutet... Hast du gerade Geburtstag gefeiert?
2: 5. August.
0: Ja, guck mal.
2: Drei Wochen schön.
0: Da darf man Glückwunsch nachträglich nochmal sagen, ne?
2: Ja, danke schön.
0: Alles gut. Und du hast den ganzen Tag geöffnet bis spät abends, oder wie?
2: Ja, fast bis 1 Uhr, 2 Uhr.
0: Also du wohnst praktisch hier.
2: Ja, ich wohne hier.
0: Ja, die sind auch schon zwei Jungs, die sind da an...
2: Naja,
0: kann man ein bisschen daddeln, ne?
2: Daddeln machen, ja, ein bisschen Spaß machen.
0: Wunderbar. Und du bist jeden Tag hier?
1: Nein, nicht jeden Tag, aber sehr oft, sage ich das mal, ja, so, ne? So. Weil er ist ja wie mein Vater, der verwöhnt uns hier mit Essen und. Ja.
0: Das ist Langhorn, also da steht Brot, da steht Feta, da steht Wurst, da stehen Tomaten.
1: Chupchuk heißt das.
0: Ja, richtig, genau. Guck mal, das ist Langhorn. Was ist Langhorn? Wie sind die Langhorner?
4: Gemischt.
0: Ja.
4: Gemischtes, ja, Publikum, ja.
0: Ja, dann ist alles dabei. Ne?
4: Alles dabei.
2: International.
4: Von bis
1: Multikulti.
0: Aber sag mal, sind die alle so nett wie ihr?
2: Alle.
0: Ja, ne?
1: Komm, also ich kann mich nicht beschweren. Ich
4: meine, wir sind die Nettesten, weil wir, ja, regelmäßig da sind, das ist ja klar. Ne, wir machen auch mal Live-Musik für Vater, sonst kann er nachts nicht schlafen. Sonst kann er nachts nicht schlafen. Und das wollen wir verhindern. Dass er gut schlafen kann, ich gehe auch ab und zu, er hat ja ein Bettchen unten, gehe ich mit runter, mache ein schönes Schlaflied. Ne, und dann sage ich, gute Nacht, mein Schatz.
0: Genau, so läuft das.
4: So läuft das.
0: Vielen Dank, dass wir da sein dürfen. Hier, NDR 90,3.
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Mode, hier ist NDR 90,3 live aus unserem Pop-Up-Studio am Langhornmarkt. Sie können uns gar nicht verfehlen. Wir haben so ehemalige Schiffscontainer umgebaut. Da ist das Studio drin. In einem anderen dieser Container ist unsere Lounge. Da steht ein Glücksrad, da steht so viele andere Sachen. Unter anderem auch unser schwarzes Brett, auf dem Sie aufschreiben, was man hier in Langhorn besser machen kann, was besonders gut ist und auch was wir vielleicht von NDR 90,3 und auch das Hamburg-Journal im NDR Fernsehen besser machen können oder was Ihnen besonders gut gefällt. Wir sind auf Ihre Vorschläge gespannt. Eben gerade mussten wir unsere Lounge ganz kurz mal feucht durchwischen, weil von jung bis alt alles da. Ein Baby auf dem Arm, das hatte vorher ein bisschen zu viel Milch getrunken und dann... Sie verstehen. Es ist wieder alles sauber. Wir freuen uns auf Sie. NDR 90,3. Wir sind Hamburg und gleich mehr vom Sport aus der Stadt und drumherum im Sportplatz Hamburg. 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
2: Gleich hören wir was, und zwar von den Bengals. Manic Monday an diesem Montag aus Langhorn, aus unserem Pop-Up-Studio in Lockstedt, sozusagen bei uns zu Hause. Hören wir jetzt erstmal alles, was im Sport aktuell ist, von Lars Pegelow.
3: Schönen guten Tag.
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3: Ja, und da geht es natürlich um den Transfermarkt in der Fußball-Bundesliga. Bis morgen Abend um 20 Uhr wird es ja wohl noch ziemlich wild gehen auf diesem Transfermarkt, mittendrin der HSV. Über die bevorstehenden Transfers von Fabio Vieira und Zakaria El-Wadi haben wir ja schon berichtet. Es fehlt noch die offizielle HSV-Bestätigung. Insgesamt nehmen die Hamburger allein für diese beiden Spieler 19 Millionen Euro Ablöse in die Hand. Darüber hinaus gibt es reichlich Gerüchte. Das Wichtigste, ein neuer Linksverteidiger soll noch kommen. Wie das Abendblatt schreibt, könnte es der norwegische Nationalspieler David Möller-Wolfe von Wolverhampton Wanderers werden. Dafür könnte dann der Schweizer Miro Muheim den HSV verlassen. Laut Sky ist außerdem der französische Stürmer Rayan Philippe ein möglicher Abgang. Durchaus überraschend, es soll Anfragen für ihn geben aus dem In- und aus dem Ausland. Ob transfertechnisch noch etwas beim FC St. Pauli passiert, abwarten. Klar ist, die Stimmung ist recht weit unten am Millerntor nach dem 1:2 gestern gegen den ersten FC Kaiserslautern. Platz 16 nach 3 Spielen. Kapitän David Nemeth bemüht sich um bessere Stimmung.
4: Wir müssen genauso weitermachen. Wir müssen in der Box besser verteidigen. Das auf jeden Fall. Aber wir spielen die ersten 3 Spiele nicht wie eine Mannschaft, die 2 Punkte hat. Bin zuversichtlich.
3: Und diese Zuversicht, die soll dann auch zu Siegen führen. Möglichst schon am Freitag auswärts bei Arminia Bielefeld. Der deutsche Rekord ist geknackt. Darüber freut sich Oberligist HEBC jetzt schon, obwohl das DFB-Pokalspiel gegen Vizemeister Borussia Dortmund erst morgen im Volksparkstadion angepfiffen wird. 41.600 Tickets sind bereits vergriffen. So viele Fans hatte ein Fünftligist noch nie in Deutschland bei einem Spiel. Hier im DFB-Pokal ist das soweit. HEBC-Trainer Philipp Obloch hin und weg.
5: Ja, verrückt, ne? Verrückt. Habe ich nicht kommen sehen, aber ist Belohnung für... Ich glaube, für den ganzen Aufwand, den dieser Verein und alle Mitglieder und irgendwie der ganze Stadtteil betrieben hat, also großartig. Da steht Eimsbüttel so ein bisschen Kopf. Alle sind auch, glaube ich, ein bisschen stolz. Ja, insofern macht es schon auch viel Spaß, den ganzen Stadtteil zu vertreten.
3: Um 20.45 Uhr ist morgen Anpfiff. Wir sind bei der Pokalsensation live dabei. Und wenn es keine Sensationen gibt, dann sind wir auch dabei. Und schließlich noch ein Blick nach New York. Die US Open der Tennisprofis haben begonnen. Gleich um 17 Uhr ist Deutschlands Nummer 1 dran, Tamara Korpatsch aus Hamburg. Gegnerin auf dem Platz ist die Österreicherin Lili Tagger. Gegner beim Training war schon in der Nähe eines Parks, wo sie trainiert, der ständige Marihuana-Geruch.
6: Wenn ich das rieche, ich kann nicht einatmen. Ich kriege keine Luft. Ich liebe New York. New York ist so schön. Eigentlich eine meiner Lieblingsstädte. Und dass sie das halt vor ein paar Jahren irgendwie legalisiert haben, dadurch wurde es halt noch schlimmer. Und deswegen, ich habe immer, wenn ich irgendwie in der Stadt bin oder so, danach am Abend Halsschmerzen.
3: Ja, alles Gute für Tamara Korpatsch, sportlich und gesundheitlich. Aus Hamburg sind in New York dann auch noch Ella Seidel und Alexander Zverev dabei. Die spielen dann aber erst morgen.
2: Tamara Korpatsch kann gerne zu uns nach Langhorn kommen, weil hier riecht es nicht nach Marihuana. Hier riecht es wunderbar, gerade ein bisschen frisch geregnet. NDR 90,3, das Wetter für uns in Hamburg, Michaela Menk.
7: Ja, und das frisch geregnete, das kann auch sehr gut aussehen, denn Kim, die hat uns über die NDR Hamburg App ein wunderschönes Foto geschickt. Ausblick aus dem Yachthafen Wedel Richtung Südwesten. Da sieht man die Boote da liegen und die Elbe glänzt und man sieht Sonnenstrahlen und auch ein bisschen Regen. Ganz, ganz herrlich. Und sie schreibt, wir freuen uns über den Regen. Schiff ist dicht und dann wird's gemütlich. Dann viel Spaß, Kim. Und machen Sie sich's auch gemütlich, denn es bleibt so wechselhaft heute Nachmittag. Es gibt immer wieder Schauer, auch starke teilweise. Und auch Gewitter mit stürmischen Böen sind möglich. Dazwischen immer mal wieder trockene Abschnitte. Und es ist mild. 22 Grad messen wir aktuell in Bahrenfeld. Und morgen wird es dann genauso abwechslungsreich bleiben wie heute bei Werten um 20 Grad.
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7: A1 Lübeck Richtung Hamburg zwischen Billstedt und dem Maschner Kreuz stockt es auf 3 Kilometern. Da brauchen Sie eine Viertelstunde länger. Es stockt auch auf der A23 Hamburg Richtung Heide zwischen dem Dreieck Nordwest und Pinneberg Mitte. Da brauchen Sie auch eine Viertelstunde länger. Und dann gucken wir in die Stadt. Da gibt es ein paar Verzögerungen mit 10 Minuten und länger. Einmal auf der Schäferkampsallee und weiter Fruchtallee statt auswärts 10 Minuten plus. Dann in Billbrunn Osnabrück, Pinkerweg statt auswärts, gute 10 Minuten. Dann auf dem Heidenkammsweg Richtung Elbrücken runter. Da brauchen Sie auch 10 Minuten bis eine Viertelstunde länger aktuell. Voll ist es auch auf der Holstenstraße statt auswärts. Hier sind es 10 Minuten. In Barmbek Nord auf der Habichtstraße statt auswärts eine Viertelstunde. Und vor der großen U5-Baustelle in der City Nord, Steilshofer Allee Richtung City Nord, eine Viertelstunde plus Fuhlsbüttler Straße statt auswärts, gute 10 Minuten. Genauso auch auf der Bramfelder Chaussee statt auswärts sind es gute 10 Minuten. Und wenn Sie noch was gesehen haben, Blitzer oder Staus, dann schicken Sie uns eine Nachricht über die NDR Hamburg App. Oder wir freuen uns auch, wenn Sie uns anrufen, kostenfrei 08000 90 3 90 3.
2: Heller live aus Langenhorn und live von hier aus unserem Pop-Up-Studio gleich. Heller als Heller, das Ja-Nein-Schwarz-Weiß-Spiel, der Spaß am Nachmittag. Und wir haben eine Kandidatin, mit der legen wir gleich los, natürlich hier, direkt aus unserem Studio. Bis dann, die größten Hits aller Zeiten. Dire Straits gleich, die Bangles jetzt.

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0: 94,3, eine aktuelle Meldung aus dem Verkehrszentrum Roter Baum.
1: Vorsicht bitte, auf der 1 Hamburg Richtung Bremen in Höhe Harburg befindet sich eine ungesicherte Unfallstelle.
0: Und nach 16:45 haben wir einen Tick warten müssen, weil wir natürlich die Musik ausgespielt haben. Aber nun legen wir los, live aus Langenhorn.
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0: 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Wer ist heute mit dabei?
3: Hallo, hier ist Tina aus Ellerau.
0: Tina, moin. Das ist schön, dass du da bist. Und wir freuen uns, du bist in unserem Pop-Up-Studio. Wir legen noch nicht los. Aber ihr seid extra aus Ellerau angereist.
3: So ist das. Es ist gar nicht so einfach, aus Ellerau rauszukommen, weil da die AKN gebaut wird. Und es gibt eigentlich gar keinen Ausweg aus Ellerau.
0: Ja, guck mal. Und das ist, und hier wird die U-Bahn gebaut. Bei euch bauen sie die
3: S-Bahn.
0: Genau.
3: Die wird
0: Zukunft die S-Bahn. Genau, guck mal. Dein Mann ist auch dabei, ne?
3: Ja.
0: Wie heißt er?
3: Detlef heißt er.
0: Detlef. So, alles klar. Und du hast auch noch einen Sohn und eine Tochter. Und dein Sohn, der macht was?
3: Mein Sohn ist Zauberer, Lukas Kaminski.
0: Lukas und deine Tochter?
3: Die ist Bauingenieurin.
0: Also, das ist ja eine Familie. Und jetzt bei Heller als Heller, dem Ja-Nein-Schwarz-Weiß-Spiel. So, jetzt stelle ich dir noch unsere Schiedsrichterin vor. Das ist Michaela Meng.
1: Moin, hallo. Ich drücke Ihnen die Daumen.
3: Hallo.
0: Ja, alle drücken die Daumen, natürlich dir und nicht mir. So.
1: Na klar.
0: Tina. Eine Minute lang, wenn du bereit bist für deine 60 Sekunden, dann sag nochmal bitte einmal laut und deutlich ja, dann starte ich die Zeit. Können wir loslegen?
3: Ja, ich bin bereit.
0: Tina, die Zeit läuft. Langenhorn gefällt dir gut hier, ne?
3: Mir gefällt Langenhorn sehr gut. Ich habe hier selber mal gewohnt.
0: Tatsächlich? Viele
3: 1980 im Tarfenböö.
0: Tatsächlich.
3: Zwei Ö.
0: Das ist ja um die Ecke vom Flughafen. Da sind bei euch auch immer die Flugzeuge rübergeflogen.
3: Die Flugzeuge sind immer drüber geflogen.
0: Fliegst du gerne in Urlaub?
3: Ich mag überhaupt nicht fliegen.
0: Nee, sondern Wohnmobil.
3: Ich fahre mit dem Wohnmobil und mit meinem Mann los.
0: Den Kinder. Nimmst du immer mit, ne?
3: Muss ich.
0: Ja, fährst du oder fährt er?
3: Ich fahre auch.
0: Du fährst
3: wieder.
0: Auch?
3: Logo.
0: Tatsächlich?
3: Tatsächlich.
0: Was ist das, so ein riesendickes Ding? So ein fahrendes Hochhaus?
3: Sehe ich aus wie ein riesendickes Ding?
0: Nein,
3: wir fahren mit einem, wenn ich sagen darf.
1: Oh, da war nein, da war ein Nein, leider, leider.
3: Hab ich überhaupt nicht gehört.
0: Und ich ehrlich gesagt auch nicht, aber nein, unsere Schiedsrichterin und Lars ist auch unser Doppelschiedsrichter hier aus der Redaktion, der
3: ist
0: neben
3: nicht
0: dir saß.
1: Mann, Tina, Sie waren so gut.
0: Ja, Sie waren doch so gut. Was sagt Ihr Mann dazu?
4: Ich bin total stolz auf meine Frau.
0: Genau, komm, kleiner Applaus. Vielen Dank, dass ihr angereist seid aus Ellau.
3: Ja, fahren wir auch wieder zurück.
0: Genau, und nächste Woche geht es dann auf die große Reise, da wünschen wir auch viel Spaß.
3: Ja, danke.
0: Und dein Sohn, Lukas, wann sieht man den im Hansa-Theater?
3: Der fängt jetzt in 3 Wochen im Hansa-Theater an und spielt insgesamt bis zum 6. Oktober.
0: Wunderbar, das hätten wir auch. Vielen Dank und morgen legen wir wieder los mit Heller als Heller, dem Ja-Nein-Schwarz-Weiß-Spiel. Dann wieder hier aus unserem Pop-Up-Studio in Langenhorn, NDR 90,3. Wir sind Hamburg.

0: 94,3 live aus Langhorn. Wer ist jetzt mit dabei?
1: Hier ist Bijan, Ex-Lieferando vor dir.
0: Ja, Ex, weil die hat man gekündigt, Frechheit.
1: Alle gekündigt im Januar.
0: Es ist leider so, du suchst einen Job, Bijan, und man kann sagen, du warst der beste Lieferando-Fahrer, den es gab.
1: Ja, ich arbeite seit fast 60 Jahren diese Arbeit. Ich kenne mich in Hamburg sehr gut aus.
0: Und deswegen hast du uns auch gut gefunden,
1: ja?
0: Weil du kommst ja gar nicht aus Langhorn.
1: Nein, ich bin in Bamberg-Süd in der Nähe U-Bahn Den Heide.
0: Und jetzt bist du mit dem Auto hier rübergekommen, um uns zu besuchen.
1: Ja, klar, ich wollte dich persönlich sehen.
0: Schön, dass du da bist, wir freuen uns.
1: Ich freue mich auch, euch zu sehen, dich persönlich kennengelernt zu haben.
0: Und dann bleib weiter uns treu. Wir freuen uns über dich. Bei NDR 90,3.
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2: Gleich hören wir von, muss ich selber gerade mal gucken. Ich habe keine Ahnung, aber doch jetzt. Fleetwood Mac, Everywhere hören wir gleich. Nico Stubbe, das weiß ich ganz genau. Gib vorher alles, was aktuell ist.
3: Schönen guten Tag. Es ist 17 Uhr.
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3: Senat muss laut Rechnungshof doppelt so viel sparen wie geplant. Staatsanwaltschaft fordert lange Haftstrafe für Hamburger Drogenboss. Hamburger Sommer war über

0: Überdurchschnittlich heiß und trocken. Das Wetter zunehmend bewölkt bis 21 Grad. Die guten Zeiten seien vorbei für Hamburg, was die Finanzen angeht. Das ist die harte Prognose des Hamburger Rechnungshofs und der rät dem Senat dringend zu noch schärferen Sparmaßnahmen als bislang geplant. Jenny Witt, warum ist der Rechnungshof denn so besorgt?
1: Weil gleich mehrere Dinge zusammenkommen. Erstens, die Kosten der Stadt steigen und zwar schneller als die Steuereinnahmen. Zweitens will der Senat immer mehr Schulden aufnehmen und das bei steigenden Zinsen. Ein riskanter Kurs, warnt Rechnungshof-Vizepräsident Philipp Häfner.
2: Was den Rechnungshof sorgt, ist die Entwicklung. Bis zum Ende der Planungsperiode 2030 kommen 13 Milliarden neue Schulden hinzu, wenn die Entwicklung so wie geplant verläuft.
1: Schon jetzt kosten Hamburg die Zinsen fast 400 Millionen Euro jährlich. Und das würde noch massiv ansteigen. Wichtig sei jetzt, sagt der Rechnungshof, dass der Senat bis 2029 eine Milliarde Euro einspart und nicht nur 600 Millionen, wie bislang geplant.
0: Sagt der Rechnungshof denn auch, wo der Senat sparen soll?
1: Nein, er kann nur Empfehlungen für den Senat und die Bürgerschaft aussprechen. Und eins machte Philipp Häfner heute sehr deutlich. Am meisten spart man dort, wo viele Leute arbeiten.
2: Wenn ich die großen Bereiche ausnehme, Innenbehörde, Schule, dann müsste ich in den kleinen Bereichen wie Bezirksämter einen Kahlschlag machen.
1: In den Schulen sollten also die Klassen größer werden. Das ermäßigte Deutschlandticket für Schüler und Senioren sei nicht mehr leistbar. Und bei der Feuerwehr sowie im Vollzugsdienst der Polizei und der Justiz würden Beamte nicht nur bis zum 60. Lebensjahr arbeiten, sondern
2: wer lange im Schichtdienst gearbeitet hat, 62. Wer einen erheblichen Teil seines Berufslebens in einem klassischen Bürojob ohne Schichtarbeit verbracht hat, vielleicht auch 64.
1: Ziemlich kontroverse Empfehlungen, die jetzt auf dem Tisch des Senats gelandet sind.
0: Der Rechnungshof rügt den Senat. Informationen dazu von Jenny Witt. Vor dem Hamburger Landgericht ist ein Mann wegen Drogenhandels angeklagt. Er soll ein ranghohes Mitglied der Bande des weltweit gesuchten Mansur Ismail sein. Die Staatsanwaltschaft forderte heute mindestens 12,5 Jahre Haft für den 30-Jährigen. Elke Spanner.
3: Der Staatsanwalt sieht in dem 30-Jährigen eine Art Statthalter von Mansur Ismail. Der berüchtigte Drogenpate ist seit 2020 auf der Flucht und wird weltweit mit internationalem Haftbefehl gesucht. Der Angeklagte soll Ismail in Hamburg direkt untergeordnet und befugt gewesen sein, anderen Mitgliedern Weisungen zu Drogengeschäften zu erteilen. Außerdem soll er das Geld der Bande verwaltet haben. Der Familienvater ist seit einem Jahr in Haft. Er wolle mit seinem Leben aufräumen und zu einem späteren Zeitpunkt im Prozess aussagen, kündigte sein Anwalt heute an. Der 30-Jährige hat schon in einem Parallelprozess als Zeuge ausgesagt und über Strukturen innerhalb der organisierten Kriminalität berichtet. Das müsse laut seinem Anwalt strafmildernd berücksichtigt werden. Der Prozess wird Mitte September fortgesetzt. Dann will die Kammer bekannt geben, welche Strafe sie zum jetzigen Zeitpunkt für den Fall einer Verurteilung sieht.
0: In Altona Altstadt ist der neue Schulcampus Struenseestraße heute offiziell eröffnet worden. Gleich drei Schulen sind dort ab sofort beheimatet. Das Struensee-Gymnasium, das deutsch-französische Gymnasium und die Ganztagsschule an der Elbe. Für die insgesamt 2200 Schülerinnen und Schüler gibt es zwei Sporthallen und großzügige Außenflächen. Die Stadt hat insgesamt 132 Millionen Euro investiert. Bei VW hat es die letzte von 9 Betriebsversammlungen zum angekündigten Sparkurs gegeben. Schauplatz war das Werk in Hannover. Tausende Mitarbeitende hatten sich dort am Vormittag versammelt. Ihr Rettungsvorschlag, die Produktion des VW-Transporters zurückzuholen. Das Modell wird seit 2024 in der Türkei gebaut. Oliver Jürgens.
4: Betriebsrat und IG Metall fordern, dass der VW-Transporter ab 2031 wieder in Hannover gebaut und das Werk so wieder ausgelastet wird. Innerhalb weniger Tage haben die Vorstandsmitglieder von Volkswagen 9 Werke besucht und den Beschäftigten ihre Pläne vorgestellt. Zur Zukunft der Werke gab es nur so viel. Innerhalb der kommenden 6 bis 12 Monate will Vorstandschef Blume Klarheit schaffen. Ende der Woche tagt der Volkswagen-Aufsichtsrat. Dort wollen auch die Arbeitnehmerseite und der Anteilseigner, das Land Niedersachsen, eigene Zukunftskonzepte vorstellen.
0: Sie wollen über nachhaltiges Wirtschaften sprechen und unternehmerischen Erfolg. An der Kühne Logistics University treffen sich heute Unternehmerinnen und Unternehmer erstmals zum sogenannten Tag der Ehrbarkeit. Benedikt Barthe.
5: Zum Auftakt kam Hamburgs erster Bürgermeister und Schirmherr der Veranstaltung Peter Tschentscher. Er betonte, ehrbar zu wirtschaften, das stehe in der Tradition der Hamburger Kaufleute. Für sie gehöre seit Jahrhunderten Nachhaltigkeit und Weitblick zur Erfolgsformel. Diese Haltung sei angesichts der weltweiten Krisen auch heute aktuell, sagte Tschentscher. Wie können Unternehmen erfolgreich sein und sich gleichzeitig gesellschaftlichen Werten verschreiben? Dazu wollen die Teilnehmer gemeinsam Antworten finden. Darunter sind Forscherinnen, politische Aktivisten und auch viele Unternehmerinnen und Unternehmer. Es gibt Vorträge, Diskussionsrunden und Workshops. Die neue Konferenz wird von der Versammlung ehrbarer Kaufleute veranstaltet. Die Vereinigung gibt es seit mehr als 500 Jahren.
0: Künstliche Intelligenz wie ChatGPT gehört für viele inzwischen zum Alltag. Die EU-Kommission hat die KI-Anwendung jetzt als sehr große Online-Suchmaschine eingestuft. Damit gelten für ChatGPT künftig verschärfte Regeln, ebenso wie für Facebook, Instagram und TikTok. Das betrifft beispielsweise den Kinder- und Jugendschutz. Der Betreiber OpenAI muss strenge Sicherheitsvorgaben erfüllen, ansonsten drohen hohe Geldstrafen. Der diesjährige Sommer war der zweitwärmste seit Beginn der Aufzeichnungen in Deutschland. Nach Angaben des Deutschen Wetterdienstes war es 3,3 Grad wärmer als im langfristigen Vergleich. Vor allem in Süddeutschland war die Hitze außergewöhnlich, aber auch in Hamburg. Anja Grigoleit.
6: Auch heißer und trockener als ein durchschnittlicher Sommer hier. Mit 18,9 Grad Celsius im Schnitt lag man 2,4 Grad über dem langjährigen Mittel. Verantwortlich dafür ist besonders der ungewöhnlich heiße Juni. Da war die Durchschnittstemperatur sogar 3,5 Grad höher als im langjährigen Vergleich. Insgesamt wurden im Hamburger Sommer 14 heiße Tage und 4 sehr heiße Tage mit Werten über 35 Grad gemessen. Den diesjährigen Rekordwert gab es am 27. Juni in Neuwiedental, als das Thermometer 39,4 Grad dort zeigte. Auch Sonnenstunden gab es in den vergangenen 3 Monaten reichlich, nämlich 683. Das sind 65 mehr als im langjährigen Vergleich. Zu der Hitze kam die Trockenheit, zählt man nämlich alle 3 Sommermonate zusammen, fielen in der Stadt 192 Liter pro Quadratmeter, 12% weniger als im Schnitt der vergangenen Jahre.
0: Mit einem großen Banner am Bismarck-Denkmal in der Neustadt haben Aktivisten gegen das NATO-Manöver Red Storm Charlie protestiert. Die militärische Großübung soll Ende September in Hamburg stattfinden. Dabei erprobt die Bundeswehr die Zusammenarbeit unter anderem mit Feuerwehr und Krankenhäusern. Das Bündnis Rheinmetall Entwaffnen kündigte weitere Proteste an, unter anderem einen Schulstreik gegen die Wehrpflicht.
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8: Das Wetter für uns in Hamburg hat Michaela Meng.
9: Deutlich mehr Grau statt Blau jetzt am Himmel über unserer Stadt. Und es gibt auch immer wieder Schauer, teilweise sind die auch stärker. Und es gibt auch kräftige Windböen und Gewitter sind auch möglich. Sehr abwechslungsreich heute. Das Ganze bei milden, immerhin 21 Grad bei Ihnen in Ohlsdorf. Heute Abend bleibt es dann so wechselhaft. Es gibt aber auch längere trockene Phasen. Heute Nacht dann aufgelockert bis stark bewölkt. Dazwischen einzelne Regenschauer. Es kühlt runter auf Werte um 13 Grad. Morgen haben wir dann zum meteorologischen Herbstanfang die Wiederholung von heute bei bis zu 20 Grad.
8: In der 90,3 Blitzer und Staus aus unserem Verkehrszentrum Roter Baum.
9: A1 Lübeck Richtung Hamburg. Es stockt zwischen der Norderelbbrücke und Stillhorn auf 3 Kilometern. Brauchen Sie 10 Minuten länger aktuell. A23 Hamburg Richtung Heide. Zwischen dem Dreieck Nordwest und Pinneberg Mitte stockt es auch 10 Minuten plus. 10 Minuten mehr sind es auch auf der A25 Hamburg Richtung Geesthacht zwischen dem Dreieck Südost und Neu-Allermöhe-West. Da schauen wir in die Stadt. Da haben wir momentan die längste Verzögerung in Barmbek-Nord auf der Habichtstraße. Stadtauswärts 20 Minuten sind es da. Dann auch noch voll auf der Wandsbeker Allee. Stadtauswärts, da brauchen Sie 11 Minuten länger. Dann auf der Holstenstraße stadtauswärts, da sind es 10 Minuten. Rund um die große U5-Baustelle ist es auch noch voll. Vor allem Fuhlsbüttler Straße stadtauswärts gut 10 Minuten noch auf der Steilshoop-Allee Richtung City Nord. Und auf der Rodig-Allee stadtauswärts, da sind es auch 10 Minuten mehr, genauso wie auf der Bramfelder Chaussee stadtauswärts. Bei Bussen und Bahnen, da läuft alles nach Plan. Und wenn Sie noch was für uns haben, einen Blitzer oder auch Staus, dann schicken Sie uns eine Nachricht in der NDR Hamburg-App oder Sie rufen durch 08000 90 3 90 3, natürlich kostenfrei.
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0: Mania 90,3. Wir sind live in Langhorn in unserem Pop-Up-Studio und wochentags auch aus Langhorn um 17.17 Uhr.
1: Frühstück bei Stefanie.
2: Es ist ja, wie es ist.
1: Und das sind ihre Gäste. Herr Ahlers.
3: Ja, das tut er nicht so sagen.
1: Udo.
4: Ja, das kann's haben.
1: Und Opa Gerke.
5: Steffi, machst du mir Mettbrötchen?
2: Nee, muss ich erst schmieren. Milch und Zucker nimmt ihr selber, ne? Udo, was hast du denn mit deiner Lippe gemacht?
4: Ja, ich bin ja allergisch gegen Wespen. Also, Wespenstiche.
2: Also, das sieht ja aus wie...
3: Wie so ein aufgepumpter Regenwurm, du.
4: Ihr lacht. Das ist die Hölle. Ich gestern Abend im Biergarten.
2: Ja.
4: Da kriegen die ja einfach ungefragt in dein Glas rein.
2: Ja.
4: Und zack, bon bonjour, hast du eine dicke Lippe.
3: Also, Udo, das kann man ja überall lesen. Bei Wespengefahr aus dem Strohhalm trinken.
4: Ja, hab ich ja. Ich so ein Durst, weil ich hatte ja Schiebe-Schi-Schi mit Tzatziki. Ich halm Lieder auf Ex mit Strohhalm und glaub es oder glaub es nicht. Ich habe eine Wespe durch den Strohhalm durchgesaugt.
3: Wie bitte? Da glaubt ihr selber nicht.
4: Ja, was? Ich hab ja nun diesen Saugdruck.
5: Was hat er? Saugdruck?
4: Saugdruck. Wegen meiner Nebenluft von den Polypen her.
2: Ich weiß auch gar nicht, was das überhaupt immer soll mit diesen Wespen. Sie machen ja gar nichts für die Allgemeinheit, also... Oder bestäuben die was, oder?
3: Bestäuben? Tun die gar nichts. Zu nichts zu gebrauchen sind die.
4: Ja, und Vögel fressen sie auch nicht.
2: Also Udo, wie soll denn auch eine Wespe einen Vogel fressen?
4: Nein, andersrum. Also, die schmecken ja auch nicht.
3: Woher weißt du das denn?
4: Ja, meine ich.
3: Ah, das kommt von diesen giftigen Alarmfarben. Da weißt du denn, da gehst du lieber nicht bei.
2: Ich meine, das haben die Bienen aufgebracht mit die Schwarz-Gelben, ne?
3: So gesehen, ja.
4: Ja, und die Biene ist ständig an Zerstäuben und dann kriegst du noch Honig on top. Das ist Standard.
5: Ja, und Kühe, die geben Milch.
3: Oh, schön gesehen, Franz.
5: Ja, wieso? Und Fleisch auch.
3: Ja, aber nicht freiwillig.
2: Ja, von dem her. Aber Hunde machen ja immer was und immer freiwillig. Ziehen für die Jäger die Fasane aus dem Wald oder laufen mit Blinde.
4: Ja.
2: Oder nimm mal Kommissar Rex, ne?
3: Ja, nur Rocky. Der macht ja nur gar nichts.
2: Also, wieso macht er nichts? Rocky, mach mal was.
4: Guck, er macht ja nichts.
2: Also, ihr seid ja... Das geht ja gleich wieder richtig gut los, also...
3: Warum will ich nichts gesagt haben? Was macht der Rissel, Franz?
5: Ich brauch noch, höchste Tonlage.
2: Dachziegel.
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2: Wir sind Hamburg, ne?

0: NDR 90,3. Wir sind live in Langhorn in unserem Pop-Up-Studio und Michaela Meng aus dem Verkehrszentrum Roter Baum bei uns in Lockstedt.
1: Richtig.
0: Mit der aktuellen Meldung aus dem Verkehrszentrum Roter Baum.
1: Genau, und die war gerade da und jetzt ist sie wieder weg. Und zwar war das eine ungesicherte Unfallstelle auf der Norderelbbrücke A1 Lübeck Richtung Hamburg. Offensichtlich jetzt nicht mehr ungesichert, aber es hatte einen Unfall gegeben. Das ist die gute Nachricht, ja.
0: Des Tages. Und wir sind der Sender aus Hamburg für Hamburg und für alle, die Hamburg lieben. Und bei uns in Hamburg sind sie groß geworden, wurden Weltstars, die Beatles. Here Comes the Sun für die größten Hits aller Zeiten.

0: 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Das Wetter für uns in Hamburg, Michaela Meng.
1: 21 Grad messen wir aktuell bei Ihnen in der Hafen City. Dazu ist es so abwechslungsreich, wie es schon den ganzen Tag war. Es gibt ab und zu mal einen kleinen Sonnenblitzer, aber meistens sind die Wolken jetzt grau und es kommt auch immer wieder was raus. Regen, sogar Starkregen teilweise und Gewitter mit stürmischen Böen sind auch noch möglich. Heute Abend bleibt das so wechselhaft und in der Nacht, da kühlt es runter auf Werte bis zu 13 Grad, da dann aber meist trocken, nur mit gelegentlichen Regenschauern. Morgen, da machen wir das aber nochmal ganz, ganz ähnlich wie heute bei Werten um 20 Grad.
0: Hier bei uns in Langhorn ist auch gerade ein bisschen was runtergekommen, aber wir bleiben fröhlich. Besuchen Sie uns gerne am Langhornmarkt, also man kann uns gar nicht verpassen, direkt an der Bushaltestelle. Da sind wir mit unserem Pop-Up-Studio und Michaela ist auch dabei für alles, was aktuell ist, von den Straßen aus dem Verkehrszentrum Roter Baum mit Blitzern und Staus. Wie ist die Lage?
1: Vorsicht bitte, auf der A7 Hamburg Richtung Flensburg in Höhe Bahrenfeld befindet sich eine ungesicherte Unfallstelle. Dann A1 Hamburg Richtung Bremen, da stockt es zwischen dem Dreieck Südost und dem Aschener Kreuz auf 3 Kilometern. Da brauchen Sie eine Viertelstunde länger. A23 Hamburg Richtung Heide, immer noch stockender Verkehr zwischen dem Dreieck Nordwest und Pinneberg Süd. 10 Minuten da die Verzögerung. Und es gibt auch immer noch Stau auf der A25 Hamburg Richtung Geesthacht zwischen dem Dreieck Südost und Neu-Allermöhe West.
0: Hier fährt gerade.
1: Ich höre das. Tatütata vorbei, ne? Ja. Genau, 10 Minuten plus da auf der A25. Gucken wir in die Stadt. Da gibt es auch noch ein paar Verzögerungen, die meisten aber mit abnehmender Tendenz. Spitzenreiter der Verzögerung, die Habichtstraße stadtauswärts, beschäftigt uns ja schon den ganzen Tag in Barmbek Nord. Gut 20 Minuten plus. Dann ist es noch voll auf der Tondorfer Hauptstraße stadtauswärts. 10 Minuten plus. Und auf der Wandsbeker Allee stadtauswärts. Oh, das hört sich ja gefährlich an bei euch gerade, ne?
0: Ja, wir sind ja hier auch an dieser vierspurigen Langhorner. Es ist Langhorner Chaussee, glaube ich, oder Langhorn, also jedenfalls die Hauptstraße.
1: Es wurde wild gebremst, glaube ich.
0: Ja, da ist einiges los.
1: Genau, also ich mache noch kurz weiter mit der U5-Baustelle in der City Nord. Da ist es noch ein bisschen voller auf der Steilshoop-Allee Richtung City Nord und der Fuhlsbüttler Straße, knapp 10 Minuten plus. Und ansonsten läuft es bei Bussen und Bahn und wir sagen gute und sichere Fahrt. Und melden Sie sich noch, falls Sie noch was gesehen haben, Blitzer oder Staus. Dann schicken Sie uns eine Nachricht über die NDR Hamburg-App oder Sie rufen durch, kostenfrei natürlich 08000 90 3 90 3.
0: Und wenn was in Langhorn los sein sollte, Michaela, dann geben wir das gerne durch.
1: Ja, gerne.
0: Richtung Kronstieg, weil gerade der Federwagen ist Richtung Kronstieg weitergefahren.
1: Ja, bitte sofort Bescheid sagen.
0: Wir halten Sie auf dem Laufenden. Hier ist NDR 90,3. Wir sind Hamburg und wir sind live in unserem Pop-Up-Studio mit den größten Hits aller Zeiten. Wir haben Smokey gleich, For a Few Dollars More. Und jetzt Don Henley's Boys of Summer.

0: 94,3. Wer ist denn jetzt mit dabei?
1: Angela.
0: Und?
2: Alena.
0: Aber eben gerade noch Mausi, ne?
1: Ja.
0: Wo kommt ihr gerade her?
2: Von der Schule.
0: Oh, welche Klasse?
2: 1A.
0: Gerade eingeschult worden, ne? Vor einer Woche. Wie ist es denn in der Schule?
2: Gut.
0: Was ist so dein Fach, was du ganz gerne magst?
2: Wir hatten noch nicht richtig Sachen zum Stundenplan.
0: Ja, okay. Und neben wem sitzt du in der Schule?
2: Kara.
0: Deine Freundin?
2: Mhm.
0: Und habt ihr eine Lehrerin oder einen Lehrer?
2: Lehrerin.
0: Und wie ist sie?
2: Gut. Für die Nachmittagsbetreuung haben wir Dennis und sonst haben wir Frau Giesenberg oder Frau Steine.
0: Ja, die grüßen wir jetzt mal, ne? Das sind doch gute, ne?
1: Mhm. Bestimmt.
0: Wie war die Einschulung?
1: War gut. Hat Spaß gemacht.
0: Hat Spaß gemacht, ne? Wie sah deine Schultüte aus?
2: Die war pink mit Türkis und einem Drachen.
0: Pink ist wahrscheinlich deine Lieblingsfarbe.
2: Mm-mm.
0: Nee. Nee, sagt sie.
1: Nee.
0: Egal. Schön, dass ihr da seid. Ihr kommt aus Langhorn.
1: Genau.
0: Und extra vorbeigekommen. Also ich merke schon, die Langhornerinnen und Langhorner sind super.
1: Darum sind wir ja hier.
0: Was ist denn so das Besondere an Langhorn?
1: Man ist in der Stadt und trotzdem in der Natur. Also wir wohnen direkt am Naturschutzgebiet, ist super.
0: Da hinten um die Ecke, ne?
1: Genau.
0: Schön, dass ihr da seid. Vielen Dank. 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

0: 94,3. Zwei aktuelle Meldungen aus dem Verkehrszentrum Roter Baum.
1: Aufpassen bitte, auf der A7 Flensburg Richtung Hamburg in Höhe Volkspark gibt es eine ungesicherte Unfallstelle. Und Vorsicht bitte auch auf der B5 Bergedorfer Straße stadtauswärts zwischen Horner Rampe und der A1 Höhe Billstedt steht ein defektes Fahrzeug.
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0: 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Und Nicole und Philipp sind übrigens hier in unserem Pop-Up-Studio am Donnerstag live den ganzen Morgen für Sie in Langenhorn, direkt am U-Bahnhof Langenhorn Markt.

0: Ja, 90,3. Eine aktuelle Meldung aus dem Verkehrszentrum Roter Baum.
1: Vorsicht bitte auf der A7 Hamburg Richtung Hannover zwischen Othmarschen und Waltershof. Da gibt es einen Liegenbleiber.

90,3. Wir sind Hamburg und wir sind für Sie in Langenhorn mit unserem Pop-Up-Studio. Bis zu den 18 Uhr Nachrichten für die größten Hits aller Zeiten. Matus, You Never Walk Alone, NDR 90,3. 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
2: Wir sind Hamburg. All Youngs, Love of the Common People. Gleich bei uns. Nico Stubbe jetzt erstmal mit allem, was aktuell ist.
3: Guten Abend. Es ist 18 Uhr.
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3: Senat muss laut Rechnungshof doppelt so viel sparen wie geplant. Staatsanwaltschaft fordert lange Haftstrafe für Hamburger Drogendealer. Schweizer Polizei nimmt Verdächtigen nach Schüssen in Aarau fest. Das Wetter bewölkt mit einzelnen Schauern bis 19 Grad. Die guten Zeiten sind vorbei für Hamburg, was die Finanzen angeht. Das ist die harte Prognose des Hamburger Rechnungshofs. Und der

0: Er rät dem Senat dringend zu noch schärferen Sparmaßnahmen als bislang geplant. Jenny Witt, warum ist der Rechnungshof denn so besorgt?
1: Weil gleich mehrere Dinge zusammenkommen. Erstens, die Kosten der Stadt steigen, und zwar schneller als die Steuereinnahmen. Zweitens will der Senat immer mehr Schulden aufnehmen, und das bei steigenden Zinsen. Ein riskanter Kurs, warnt Rechnungshof-Vizepräsident Philipp Häfner.
2: Was den Rechnungshof sorgt, ist die Entwicklung. Bis zum Ende der Planungsperiode 2030 kommen 13 Milliarden neue Schulden hinzu, wenn die Entwicklung so wie geplant verläuft.
1: Schon jetzt kosten Hamburg die Zinsen fast 400 Millionen Euro jährlich. Und das würde noch massiv ansteigen. Wichtig sei jetzt, sagt der Rechnungshof, dass der Senat bis 2029 eine Milliarde Euro einspart und nicht nur 600 Millionen, wie bislang geplant.
0: Sagt der Rechnungshof denn auch, wo der Senat sparen soll?
1: Nein, er kann nur Empfehlungen für den Senat und die Bürgerschaft aussprechen. Und eins machte Philipp Häfner heute sehr deutlich. Am meisten spart man dort, wo viele Leute arbeiten.
2: Wenn ich die großen Bereiche ausnehme, Innenbehörde, Schule, dann müsste ich in den kleinen Bereichen wie Bezirksämter einen Kahlschlag machen.
1: In den Schulen sollten also die Klassen größer werden. Das ermäßigte Deutschlandticket für Schüler und Senioren sei nicht mehr leistbar. Und bei der Feuerwehr sowie im Vollzugsdienst der Polizei und der Justiz würden Beamte nicht nur bis zum 60. Lebensjahr arbeiten, sondern
2: wer lange im Schichtdienst gearbeitet hat, 62. Wer einen erheblichen Teil seines Berufslebens in einem klassischen Bürojob ohne Schichtarbeit verbracht hat, vielleicht auch 64.
1: Ziemlich kontroverse Empfehlungen, die jetzt auf dem Tisch des Senats gelandet sind.
0: Der Rechnungshof will, dass der Senat doppelt so viel spart wie geplant. Informationen dazu von Jenny Witt. Vor dem Hamburger Landgericht ist ein Mann wegen Drogenhandels angeklagt. Er soll ein ranghohes Mitglied der Bande des weltweit gesuchten Mansur Ismail sein. Die Staatsanwaltschaft fordert heute mindestens 12,5 Jahre Haft für den 30-Jährigen. Ecke Spanner.
3: Der Staatsanwalt sieht in dem 30-Jährigen eine Art Statthalter von Mansur Ismail. Der berüchtigte Drogenpate ist seit 2020 auf der Flucht und wird weltweit mit internationalem Haftbefehl gesucht. Der Angeklagte soll Ismail in Hamburg direkt untergeordnet und befugt gewesen sein, anderen Mitgliedern Weisungen zu Drogengeschäften zu erteilen. Außerdem soll er das Geld der Bande verwaltet haben. Der Familienvater ist seit einem Jahr in Haft. Er wolle mit seinem Leben aufräumen und zu einem späteren Zeitpunkt im Prozess aussagen, kündigte sein Anwalt heute an. Der 30-Jährige hat schon in einem Parallelprozess als Zeuge ausgesagt und über Strukturen innerhalb der organisierten Kriminalität berichtet. Das müsse laut seinem Anwalt strafmildernd berücksichtigt werden. Der Prozess wird Mitte September fortgesetzt. Dann will die Kammer bekannt geben, welche Strafe sie zum jetzigen Zeitpunkt für den Fall einer Verurteilung sieht.
0: 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Gleich drei Schulen sind dort ab sofort beheimatet. Das Struensee-Gymnasium, das deutsch-französische Gymnasium und die Ganztagsschule an der Elbe. Für die insgesamt 2200 Schülerinnen und Schüler gibt es zwei Sporthallen und großzügige Außenflächen. Die Stadt hat insgesamt 132 Millionen Euro investiert. Sie wollen über nachhaltiges Wirtschaften sprechen und unternehmerischen Erfolg. An der Kühne Logistics University treffen sich heute Unternehmerinnen und Unternehmer erstmals zum sogenannten Tag der Ehrbarkeit. Benedikt Barthe.
4: Zum Auftakt kam Hamburgs erster Bürgermeister und Schirmherr der Veranstaltung Peter Tschentscher. Er betonte, ehrbar zu wirtschaften, das stehe in der Tradition der Hamburger Kaufleute. Für sie gehöre seit Jahrhunderten Nachhaltigkeit und Weitblick zur Erfolgsformel. Diese Haltung sei angesichts der weltweiten Krisen auch heute aktuell, sagte Tschentscher. Wie können Unternehmen erfolgreich sein und sich gleichzeitig gesellschaftlichen Werten verschreiben? Dazu wollen die Teilnehmer gemeinsam Antworten finden. Darunter sind Forscherinnen, politische Aktivisten und auch viele Unternehmerinnen und Unternehmer. Es gibt Vorträge, Diskussionsrunden und Workshops. Die neue Konferenz wird von der Versammlung ehrbarer Kaufleute veranstaltet. Die Vereinigung gibt es seit mehr als 500 Jahren.
0: Mit einem großen Banner am Bismarck-Denkmal in der Neustadt haben Aktivisten gegen das NATO-Manöver Red Storm Charlie protestiert. Die militärische Großübung soll Ende September in Hamburg stattfinden. Dabei erprobt die Bundeswehr die Zusammenarbeit unter anderem mit Feuerwehr und Krankenhäusern. Das Bündnis Rheinmetall Entwaffnen kündigte weitere Proteste an, unter anderem einen Schulstreik gegen die Wehrpflicht. Nach den tödlichen Schüssen auf ein Techno-Festival in der Schweiz ist ein Verdächtiger festgenommen worden. Er soll in eine Menschenmenge geschossen und dabei eine junge Frau aus Italien getötet haben. Patricia Werner.
5: Die Kantonspolizei teilte auf X mit, bei dem Verdächtigen handle es sich um einen 43-jährigen Schweizer. Wo der Mann festgenommen wurde, schreibt die Polizei nicht. Die Ermittlungen zum genauen Hergang der Tat sowie zu den Hintergründen und dem möglichen Motiv liefen noch, heißt es. Eine 22-jährige Frau war in der Nacht zum Sonntag durch Schüsse getötet worden. 5 weitere Menschen wurden verletzt, darunter auch eine Deutsche, die ihren Wohnsitz in der Schweiz hat. Die Polizei hatte das Gebiet rund um die Pferderennbahn, auf dem das Festival stattfand, für die Spurensicherung weiträumig abgeriegelt. Mittlerweile gehen die Behörden davon aus, dass an 2 verschiedenen Orten auf der Pferderennbahn geschossen wurde. Es seien Patronenhülsen von 2 unterschiedlichen Kalibern gefunden worden. Pistolenmunition und Hülsen einer Langwaffe, etwa eines Sturmgewehrs.
0: Der frühere Senatskanzleichef Volkmar Schön ist tot. Er starb am vergangenen Wochenende in Hamburg nach langer, schwerer Krankheit. Der CDU-Politiker leitete 9 Jahre lang die Senatskanzlei. Er war außerdem ehrenamtlich tätig, über 50 Jahre für das Deutsche Rote Kreuz. Jahrelang war er außerdem Vizepräsident des DRK.
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7: Michaela Meng und das Wetter für uns in Hamburg.
8: 19 Grad in Eidelstedt. Dazu bleibt es so wechselhaft, wie es schon den ganzen Tag war. Aktuell gibt es wieder einige Stellen, an denen es schon regnet. Bei uns ist es gerade trocken in Lockstedt. Wie sieht es bei dir aus, Stefan in Langenhorn?
7: Auch gerade trocken. Es geht, aber Laune immer gut und sonnig.
8: Ja, wunderbar. So wollen wir das doch haben. Bewahren Sie sich das. Machen Sie es genauso wie Stefan. Genauso gut gelaunt und sonnig bleiben. Heute im Laufe des Abends, da bleibt es wechselnd bewölkt. Ab und zu gibt es wieder Schauer, teils auch kräftige Schauer. Und in der Nacht, da kühlt es dann auch nochmal richtig runter auf Temperaturen um die 13 Grad. Morgen geht es genauso wechselhaft weiter wie heute. Die Sonne sehen wir so 3 bis 4 Stunden lang über den Tag verteilt. Und ansonsten ist wieder auch ziemlich viel Nasses mit dabei.
7: In der 90,3 Blitzer und Staus aus unserem Verkehrszentrum Roter Baum.
8: A7 Hannover Richtung Hamburg zwischen Waltershof und Bahrenfeld. Da haben wir stockenden Verkehr, eine Viertelstunde die Verzögerung aktuell. Und dann eine Meldung, die heute Abend noch wichtig wird, die A1 Hamburg Richtung Lübeck wird zwischen Kreuzbragter Heide und Bad Oldesloe wegen Fahrbahnerneuerungen von 19 Uhr bis 5 Uhr früh gesperrt. Gucken wir in die Stadt, da ist es immer noch voll auf der Habichtstraße stadtauswärts, noch 20 Minuten plus auf dem Kronstieg stadtauswärts. Habt ihr ja vorhin auch gehört, da gab es ja ein wildes Bremsen. 10 Minuten die Verzögerung. Schiffbeker Weg Richtung Norden und Jenfelder Allee in der Gegenrichtung auch voll. 10 Minuten plus. Vor der großen U5-Baustelle, die Fuhlsbuttler Straße stadtauswärts, die ist auch viel befahren. 10 Minuten die Verzögerung. Und in Norderstedt auf der Ohe-Chaussee stadtauswärts ist auch noch was los. 10 Minuten die Verzögerung. Bei Bussen und Bahnen läuft alles fahrplanmäßig. Und rufen Sie durch, kostenfrei unter 08000 90 3 90 3, wenn Sie noch was gesehen haben, Blitzer oder Staus. Oder Sie schicken uns eine Nachricht. Freuen wir uns auch in der NDR Hamburg-App.
7: Stefan Heller live aus Langhorn, aus unserem Pop-Up-Studio direkt. Langhornmarkt an der U-Bahn-Station, die fährt momentan nicht. Ja, Busersatzverkehr, aber wir sind an dieser Bushaltestelle des 292er. Der nächste fährt in 3 Minuten, falls man den verpasst, fährt der nächste in 14 Minuten. 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
1: 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Moin, Jens.
2: Ja, grüß dich, mein Stefan. Bist du jetzt unter die Popper gegangen?
1: Popper. Unter die Pop-Upper aus unserem Pop-Up-Studio in Langhorn. Also quasi mein eigenes Studio habe ich hier.
2: Wahrscheinlich so ganz stylisch mit viel Glas und so.
1: Ja, genau. Woher weißt du das denn? Du stehst vor der Tür oder wie? Komm rein.
2: Nein, Stefan, ich bin in Logstedt und ich habe nur Bilder gesehen. Muss man die Schuhe ausziehen, wenn man rein will?
1: Nein, natürlich nicht. Da können alle kommen. Wir freuen uns über jeden, über jede. Direkt am Langhornmarkt sind wir NDR 90,3 zum Anfassen, wenn du so willst.
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0: Aus Langhorn, wir sind in unserem Pop-Up-Studio live noch die ganze Woche. Gute Laune Nachmittag noch bis 19 Uhr und Michaela Meng ist bei uns in Lochstedt, sozusagen bei uns zu Hause, hat das Wetter für uns in Hamburg.
1: Ja, und wenn ich auf unser Regenradar schaue, dann sehe ich ganz viel Blau und Blau bedeutet Regen und zwar ist das ein ziemlich kräftiges Blau. Das sind also nicht nur ein paar Tröpfchen, die da runterkommen. Vom Süden her ist der Regen zu uns in die Stadt reingezogen. Jetzt ist nur noch im Norden der Stadt, ganz im äußersten Norden momentan zu sehen, dass es trocken ist. Also da kommt noch ordentlich was runter. So soll es auch heute Abend bleiben. Vereinzelt aber auch immer mal trockene Abschnitte. Noch ist es mild. 20 Grad messen wir in Wilhelmsburg. Heute Nacht kühlt es dann runter auf Werte um 13 Grad. Dazwischen ist es aufgelockert bis stark bewölkt und es gibt vereinzelte Regenschauer immer noch. Und morgen sieht es zum meteorologischen Herbstanfang genauso aus wie heute. Wieder so wechselhaft bei Werten bis 20 Grad.
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1: A7 Hannover Richtung Flensburg. Zwischen Waltershof und Bahrenfeld 6 Kilometer stockender Verkehr wegen Bauarbeiten. Da brauchen Sie 20 Minuten länger. Dann wird die A1 Hamburg Richtung Lübeck zwischen Kreuzbargteheide und Bad Oldesloe wegen Fahrbahnerneuerungen von 19 Uhr bis 5 Uhr morgen früh gesperrt. Da wissen Sie da schon mal Bescheid. In der Stadt gibt es noch 3 Stellen, an denen es Verzögerungen gibt, die etwas länger sind. Nämlich bei 10 Minuten liegen die genau einmal auf der Holstenstraße stadtauswärts, auf der Bramfelder Chaussee stadtauswärts und vor der großen U5-Baustelle in der City Nord auf der Fuhlsbüttler Straße stadtauswärts. Ansonsten kommen Sie jetzt gut durch. Bei Bussen und Bahnen läuft auch alles. Und wenn Sie noch was für uns haben, Blitzer oder Staus, dann schreiben Sie uns eine Nachricht in der NDR Hamburg App oder Sie rufen durch kostenlos unter 08000 90 3 90 3.
0: Stefan Heller hier aus unserem Pop-Up-Studio in Langhorn und für die größten Hits aller Zeiten Queen, Killer Queen gleich und Dionne Warwick's That's What Friends Are For. 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
1: Von Nicole Steins und Philipp von Kakenek aus dem NDR 90,3. Morgen und passend zur Inbetriebnahme der neuen Sternbrücke. Heute Morgen dann die gute Nachricht des Tages. Auch aus der Hamburger Brückenwelt.
2: Hamburgs Brücken können in Zukunft selbst sagen, wenn mit ihnen etwas nicht stimmt. Also Physikstudentinnen der Uni Hamburg haben nämlich eine neue Methode entwickelt, Philipp, um Brücken rund um die Uhr zu überwachen.
3: Ja, und dafür wird eine hauchdünne Glasfaser an der Konstruktion befestigt und Laserlicht registriert kleinste Schwingungen im Beton oder am Stahl. Und verändert sich die Struktur, also zum Beispiel irgendwo, weil ein kleiner Riss ist, verändert sich auch dieses Schwingungsmuster und das kann dann viel früher erkannt werden.
2: Und diese Technik könnte vergleichsweise günstig sein und Brücken permanent überwachen, statt nur bei regelmäßigen Kontrollen. Ja, und für eine Stadt wie unsere mit rund 2.500 Brücken ist das wirklich eine ziemlich gute Nachricht.
1: Die nächste gute Nachricht des Tages morgen früh bei Nicole und Philipp im NDR 90,3 morgen. Und wir sind die auch mit den größten Hits aller Zeiten. Joe Cocker zum Beispiel dabei, Summer in the City, hier ist NDR 90,3. Wir sind Hamburg.

Mittag mit Stefan Heller, gleich Patricia Seeger im Kulturjournal mit einer Stunde Kultur pur. Und wir sind morgen wieder live für Sie in Langenhorn mit unserem Pop-Up-Studio. Wir öffnen die Türe und Tore schon um 10 Uhr, die Sendung dann von 15 bis 19 Uhr und danach morgen auch noch das Kulturjournal. Live von hier, NDR 90,3, wir sind Hamburg.

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1: Um 19 Uhr mit Martin Wilhelmi. Der Pflegeversicherung geht offenbar das Geld aus. Schon im Oktober könnten die Einnahmen nicht mehr reichen, um alle Leistungen zu finanzieren, warnte der Vorstandschef des Spitzenverbands der gesetzlichen Krankenkassen Blatt. Aus der NDR-Nachrichtenredaktion Jonas Valentin Weber.
2: Hintergrund ist demnach ein Defizit von rund 770 Millionen Euro, das die Pflegekassen in der ersten Jahreshälfte eingefahren haben. Inzwischen stiegen die Ausgaben fast dreimal stärker als die Einnahmen, so Blatt. Ende des Jahres müsse deshalb mit einem Defizit von 1,2 Milliarden gerechnet werden. Und dabei sei ein milliardenschweres Darlehen des Bundes schon eingerechnet. Ohne das läge das Ergebnis bei einem Minus von fast 4,5 Milliarden. Blatt forderte die Bundesregierung auf, schnellstmöglich zu handeln. Sie hatte für den Herbst eine Reform angekündigt.
1: Die Inflation in Deutschland ist im August gestiegen. Wie das Statistische Bundesamt mitteilte, lagen die Verbraucherpreise im Schnitt um 2,9% höher als im Vorjahresmonat. Es handelt sich noch um vorläufige Zahlen. Vor allem Kraftstoffe und Heizöl haben sich demnach in den vergangenen 12 Monaten verteuert. Deutschland hat den zweitwärmsten Sommer seit 1881 erlebt. Das zeigen vorläufige Daten des Deutschen Wetterdienstes. Der Mittelwert lag bei 19,6 Grad. Noch etwas wärmer war laut DWD nur der sogenannte Jahrhundertsommer 2003. Auch im Norden gehört dieser Sommer zu den wärmsten seit Beginn der Aufzeichnungen. So gab es Ende Juni in Niedersachsen, Mecklenburg-Vorpommern und Bremen Temperaturrekorde. Nach der heftigen Sturzflut im Himalaya-Gebirge sind vermutlich noch hunderte Arbeiter in Tunneln eingeschlossen. Sie waren in verschiedenen Wasserkraftanlagen im Einsatz, als sie von der

0: Flutwelle überrascht wurden. Spezialisten aus mehreren Ländern sind im Einsatz, um die Männer zu retten. Die Zahl der Todesopfer der Naturkatastrophe ist inzwischen auf mehr als 900 gestiegen. Tausende Menschen werden noch vermisst. Fußball-Superstar Lionel Messi beendet seine Karriere in der argentinischen Nationalmannschaft. Das hat er in seinen Social-Media-Kanälen bekannt gegeben. Aus der NDR-Sportredaktion Moritz Kühn.
1: Es ist eine Entscheidung, die wehtat und in der Seele weiterhin schmerzt, aber ich verstehe, dass jetzt der Zeitpunkt gekommen ist, teilte Lionel Messi mit. Der 39-Jährige absolvierte 207 Länderspiele für Argentinien und erzielte 125 Tore. Sein größter Erfolg, der WM-Titel 2022. Außerdem gewann er zweimal die Copa America, sozusagen die Europameisterschaft für Südamerika. Seine Vereinskarriere geht aber noch weiter. Er spielt in den USA bei Inter Miami und besitzt einen Vertrag bis Ende 2028.
0: Das waren die Nachrichten.
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3: Das Wetter für uns in Hamburg am Montagabend. Auch abends ungemütlich, nass und windig. Ab und an gibt's auch ein Gewitter. Wir messen jetzt gerade am Michel 20 und in Neuwiedental 18 Grad. Nachts Tiefstwerte 14 Grad in Hamm bis 13 Grad in Marmsdorf. Morgen ist es einen Tick freundlicher. Es gibt immer noch Wolken, Wind und Regen, aber immer auch wieder Sonne, vor allem abends. Höchstwerte morgen 19 Grad in Duvenstedt bis 20 Grad in Moorburg und in Allermöhe. NDR 90,3 Blitzer und Staus aus dem Verkehrszentrum Roter Baum. 5 Meldungen. Die A1 Hamburg Richtung Lübeck ist zwischen Kreuzbargser Heide und Bad Oldesloe wegen Fahrbahnerneuerung bis 5 Uhr morgen früh gesperrt. A7 Hannover Richtung Flensburg zwischen Waltershof und Bahrenfeld 6 Kilometer stockender Verkehr wegen Bauarbeiten. Auf der Bramfelder Chaussee stadtauswärts Stau zwischen Rahnstraße und Seekamp. Der Holstenkamp Richtung Eimsbüttel ist zwischen Bornkampsweg und Ruhestraße nach einem Unfall gesperrt. Und die Steilshoper Straße in Richtung Süden ist zwischen Habichtstraße und Wachtelstraße wegen Bauarbeiten bis Mittwoch ca. 16 Uhr gesperrt. Da wo es geht, wünschen wir gute Fahrt.
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3: Eine Stunde Kultur für Hamburg. Heute mit diesen Themen. Kostüm- und Perückenschlacht im Unsorg. Wie das Theater mit einer Krimikomödie in die neue Saison gestartet ist. 1 Million Euro zum Geburtstag. Warum Michael Otto dem Philharmonischen Staatsorchester zum 200. diese XXL-Spende macht. Und Blankenese im Bücherfieber. Wie die kleine Buchhandlung Wassermann ein großes Lesefestival auf die Beine stellt. Das hören Sie jetzt im Kulturjournal. Heute mit Daniel Kaiser. Moin.
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0: Spaß im Unsorgtheater. Der Start in die neue Saison gestern Abend mit einer Krimikomödie und vier fantastischen Schauspielern. Fisch für Fair, Fisch für Vier. Das letzte Mal, so heißt das Stück, ein Klassiker von Wolfgang Kohlhase und Rita Zimmer. Und das war wirklich ein Abend mit viel von diesem typischen Unsorg-Sound hier. Ja, es gibt da viel zu lachen und zu gucken. Die Kostüme, die Frisuren, die Mimik der vier. Herrlich.
1: Es war großartig. Es war überwältigend. Alle haben fantastisch gespielt. Eine tolle Komik. Perfekt.
0: Das Stück spielt in der Biedermeierzeit vor fast 200 Jahren. Die drei alleinstehenden Erbinnen der Brauerei Heckendörp treffen in ihrem Sommerhaus bei Husum ein. Mit dabei ihr Diener Rudolf.
2: Wie wart ein schönen Sommer, Herr.
0: Rudolf hustet sich durch den Job. Seit Jahrzehnten schuftet er. Jetzt träumt er vom Aussteigen.
3: In Weltreis.
2: Oh, Rudolf, in Weltreis?
3: Ja.
2: Oh, wo graut ordentlich?
3: Mit der Isenbahn wird nach Hamburg, denn auf dem Fährmaster. Und ahoi!
0: Ja, ganz allein. Oskar Ketelhut spielt den Diener Rudolf fantastisch. Mal leidend, mal ächzend, mal gewieft. Nach und nach kommt raus, mit allen drei Schwestern hatte er geheime Affären. Sie haben versprochen, ihm Geld zu vererben, aber das hätte er jetzt gern schon vorher. Wenn nicht, droht er, würde er den anderen alles erzählen.
2: Das ist ein riesiger Infall.
3: Ein Infall von den Menschen in allergrößter Not.
2: Das habe ich nie nicht getan.
3: Mann, ich do das. Ich bin Thor Swack und Süg an Leif und Seel. Mann, dort bin ich noch in der Loch.
0: Und dann geht's los mit den Mordplänen. Sie wollen sich alle um die Ecke bringen. Arsen im Likör oder doch ein Blitzableiter an einem Metallstuhl.
4: Ein richtiger Unsorg-Klassiker, witzig. Und vor allen Dingen in der zweiten Hälfte so richtig aufgedreht.
5: Am Anfang dachte ich mir, ein bisschen Tempo fehlt, aber im Laufe des Stückes wurde es immer besser. Es lebt von viel Situationskomik.
1: Es ist der schwarze Humor, es ist Situationskomik und das Verwirrspiel. Fantastisch.
2: Nee, denn so darf ich.
3: Los, wenn du mir das Geld nicht gibst.
0: Birte Kretschmer als jüngste Schwester mit Deko-Fimmel und leicht irrem Blick super auf den Punkt gespielt. Beate Kjupel, herrlich leidenschaftlich. Sie trauert einem verflossenen Soldaten-Lover hinterher. Und es ist wirklich richtig komisch, wie sie Diener Rudolf zwingt, mit Soldatenmütze auf dem Kopf ein erotisches Rollenspiel zu machen.
3: Sie sind so schlank und so biegsam. Sie sind sicher erschöpft. Wollen wir uns nicht ins Gras setzen?
0: Maike Meiners als wundervoll eiskalter Chefin Charlotte wurden ein Vogelnest und ein Hefezopf-Lookalike als Frisur auf den Kopf onduliert. Ihr droht Rudolf sogar mit Presse.
3: Ich war in Anzeige abgeben. Ja, in Grotannonce in Anzeigenblatt. Und sonntags war der Lüter denn lesen. Charlotte, sonntags.
0: Mit den alten Brokatkleidern, mit Frack und Fächer sieht das Stück erstmal aus wie aus der Zeit gefallen. Aber in der Regie von Marc Becker, mit perfekt dosierten Blicken, mit kleinen und großen Gags, mit knarrenden Türen, Schlingpflanzen, die wie ein Grab übers Sommerhaus wuchern und versteckten Totenschädeln im Bühnenbild, hat das Stück Hitze und Wumms.
6: Es war sensationell gut und ich fand es endlich mal wieder durchgehend auf Plattdütsch und witzig und gut gespielt und die Kostüme waren sensationell, das Bühnenbild war sensationell.
0: Ein starkes Ensemble, ein Händchen für Komik. Dieser Abend ist ein witziges Schauspielerfest zum Start der neuen Unsorg-Saison. Schauen Sie sich das an.

0: Hits, die größten Hits aller Zeiten im Kulturjournal bei NDR 90,3 am Montagabend. Das war ein besonderes Wochenende für das Philharmonische Staatsorchester Hamburg. Die haben da nicht nur die neue Konzertsaison in der Elbphilharmonie eröffnet, nein, es ist auch die Jubiläumsspielzeit, denn vor 200 Jahren wurde dieses Orchester gegründet. Und dazu gab es jetzt ein mega Geburtstagsgeschenk von Michael Otto, nämlich 1 Million Euro. Das hat er auch ganz zum Geburtstag. Peter Helling war für uns mittendrin in der Party.
1: Beethoven, einmal ganz anders. Seine Sinfonien neu zusammengesetzt. Das Philharmonische Staatsorchester geht neue Wege. Bausteine aus Musik. Ein Satz aus der 7. Sinfonie, ein anderer aus der 4. und 2 aus der berühmten 5. Kommt ein noch nie gehörtes Werk, neu arrangiert. Ein Experiment nach dem Geschmack von Chefdirigent Omar Meyer-Welber, kurz vor dem 200. Todesjahr des großen Komponisten.
2: Wir gehen immer weiter, ja, immer tiefer. Wie können wir unsere Tradition, unser Repertoire, unsere so bekannten Komponisten noch im Dialog haben?
1: Er will Beethoven nicht wie einen Säulenheiligen behandeln. Stattdessen geht es ihm darum, Vergangenheit mit Zukunft zu verbinden. Genau das will Unternehmer Michael Otto fördern. Im ausverkauften Saal erinnert er an die Bedeutung privater Förderung.
3: In Hamburg haben wir die Tradition, dass Bürgerinnen und Bürger eigentlich immer kulturelle Projekte unterstützt haben.
1: Mit 1 Million Euro engagiert sich seine Stiftung für das Philharmonische Staatsorchester. Das feiert sein 200-jähriges Jubiläum. Über 3 Spielzeiten soll das Außergewöhnliche möglich werden. Experimente wie das mit Beethoven, neue Kompositionen, internationale Tourneen, Vermittlung. Man merkt, Michael Otto und Omar Meyer-Welber sind auf einer Wellenlänge. Musik begreifen sie nicht als elitäres Projekt, sondern...
3: Wir haben also festgestellt, dass wir beide der Meinung sind, wie wichtig Kultur ist. Das ist letztendlich der Kitt in unserer Gesellschaft. Und ganz besonders Musik verbindet die Menschen. Und Musik muss man natürlich schauen, dass man die immer wieder neu an die Menschen heranbringt. Und da hat Omas so viele tolle Ideen, die mich begeistert haben.
2: Wir haben uns wirklich sehr gut schon verstanden, wie können wir richtig etwas entwickeln für das Orchester und dann natürlich für die Stadt und dann natürlich für die Gesellschaft und dann, es geht immer, immer tiefer. Und ich denke, das ist eine Erzählung, das muss aus Hamburg in die Welt, aber auch in Deutschland gehen.
1: Es ist ein elektrisierendes Konzert, eine Mischung von alt und neu, die begeistert. Ein neuer Beethoven. Das Experiment kommt bei den meisten in der Elbphilharmonie gut an.
4: Für mich eine der besten Beethoven-Darstellungen, die ich je gehört habe. Die Dynamik und dieses Tempo fand ich super.
5: Toll. Idee, weil sonst ist es ja immer das Gleiche. Also es verändert sich dadurch was und das ist toll.
6: Ich würde auch die Stücke lieber, wie sie eigentlich komponiert sind, insgesamt hören. Ja, aber ansonsten gewaltig unser Orchester.
3: Wenn wir in 3 Jahren mehr Menschen an die klassische Musik herangeführt haben, das wäre großartig.
1: Die Millionenspende könne keine staatlichen Mittel ersetzen, unterstreicht Michael Otto, aber noch mehr Experimentierfreude wecken, die noch mehr Menschen erreicht. Die Förderung ist ein gutes Zeichen. Kultur wird als Kitt der ganzen Gesellschaft gestärkt. Mehr davon.
0: Viel Konfetti, viel Kohle und viel neuer Beethoven beim Saisonstart des Philharmonischen Staatsorchesters. Das nächste Mal am 27. September dann mit Werken von Dvořák und Richard Strauss. Und ich sag mal, wenn Sie Omar Meyer-Welber als Dirigent noch nicht erlebt haben, dann wird es wirklich Zeit. Das ist allererste Sahne.

0: and Ren. Cooler Song, Come on Down. Montagabend bei NR90,3. Mehr als nur ein Hauch von Hollywood, den gab es jetzt in der Barclays Arena. Die Hollywood Vampires waren da. Kennen Sie nicht? Die Mitglieder kennen Sie garantiert. Alice Cooper, der Schauspieler Johnny Depp und Joe Perry von Aerosmith nennen sich die Hollywood Vampires, wenn sie zusammen Rockmusik machen. Unser Reporter Danny Marcus Masalo war dabei. Danny, wie war's denn in der Barclays Arena bei den Vampiren?
1: Das war ein Abend, ein bisschen wie im Film. Alice Cooper mit seinem Spazierstock und seinem Zylinder ist ja immer eine Erscheinung. Johnny Depp sah ein bisschen aus wie der Pirat in den Fluch der Karibik-Filmen, den er ja schon oft gespielt hat. Längere Haare, Mascara um die Augen. Johnny Depp spielt übrigens Gitarre in der Band. Gespielt haben die Hollywood Vampires viele Rockklassiker. Aufnahmen waren nicht erlaubt, aber Johnny Depp hat nicht nur Gitarre gespielt, sondern auch einige Songs gesungen. Hier zum Beispiel aus dem Netz ein Beispiel: Heroes von David Bowie, gesungen von Johnny Depp. Insgesamt waren es viele bekannte Rockklassiker, aber auch mit einigen eigenen Songs. Es war eine Show mit viel Rockgehabe, viel Leder, viel Rumstolzieren, sehr amerikanisch, sehr Hollywood. Hat aber Spaß gemacht.
0: Danny Marcus Masalo war das mit Eindrücken vom Konzert der Hollywood Vampires hier im Kulturjournal bei NDR 90,3.

0: Das ist der Überraschungserfolg aus Blankenese. Das Literaturfestival Blankenese Herbstlese, das auch in diesem Jahr wieder richtig interessante Büchermenschen nach Hamburg holt. Morgen geht's los, dann bis zum Sonntag 35 Veranstaltungen. Organisiert das Ganze von der Buchhandlung Wassermann und neu mit dabei im Team der Herbstlese ist Rainer Moritz, der frühere Literaturhauschef.
1: Das Profil ist ein relativ klares Profil. Es ist ein Programm, das doch sehr stark auf literarische Texte abstellt, das ein Thema hat. In diesem Jahr ist es Amerika, die USA, also ein politisches Thema.
0: 250 Jahre.
1: Genau, aber deswegen trotzdem versucht eben auch Veranstaltungen darum zu gruppieren, aber natürlich auch Autorenlesungen hat mit Autorinnen und Autoren, die nicht zwingend zu diesem Thema etwas sagen müssen. Das heißt, wir waren uns klar, wir wollen ein attraktives Programm haben, wir wollen aber vor allem auch ein literarisches Programm haben. Es gibt ja in Hamburg, habe ich mir sagen lassen, auch andere Festivals und natürlich will man eine eigene Handschrift auch zeigen. Und wir drei haben uns nicht viel verständigen müssen, sondern haben uns die Bälle in sehr schnellem Wechsel auch schon sehr früh in diesem Jahr zugeworfen, damit dieses wirklich opulente Programm auch entstehen kann.
0: Hamburg hat ja, Sie sagen es ja, ein anderes Literaturfestival, das Harbourfront, das ja fast zeitgleich auch stattfindet. Ist das nicht auch eine Konkurrenz? Ist das als Konkurrenz gemeint oder wie
1: begegnet man sich? Nein, die Veranstalter stehen immer in einer gewissen Konkurrenz. Auch das Literaturhaus soll ja nach mir weiterhin ein sehr ordentliches Programm machen unter Antje Fleming. Nein, man ist natürlich manchmal in Konkurrenz, wenn es um bestimmte Autoren geht, die man gerne im Programm hätte. Ich glaube, ein Unterschied zu Harbourfront ist doch dann der, dass dort sehr stark auf die ganz großen Namen, auf die Big Shots geschielt wird, dass man auch eine Berliner Agentur mit ins Boot genommen hat, die sozusagen die großen Geschäfte erledigt. Das wäre für Blankenese, glaube ich, nie in Frage gekommen. Mhm. Sondern es war eben dieser regionale Schwerpunkt, es war diese unglaubliche Begeisterung, die in Blankenese herrscht. Man sieht das an den ehrenamtlichen Helferinnen und Helfern. Das sind Mengen, die da mittun wollen, die aus Leidenschaft mittun wollen. Das heißt, dieser Aspekt, dass wir nicht sozusagen nach Berlin gehen müssen, um ein Programm auf die Beine zu stellen, das war ein wichtiger Faktor für uns und ich glaube, das ist auch gelungen. Es ist eine Mischung. Natürlich waren wir auch froh, dass morgen Elke Heidenreich diese Eröffnung macht in der St. Petri-Kirche. Aber wir haben, wenn man aufs Programm schaut, eben wirklich mit Judith Schalanski, Felicitas Hoppe, große Namen der deutschen Literatur, Michael Köhlmeier und Alex Capu, Österreich und die Schweiz sind vertreten. Wir haben Vigdis Hjorth, also auch ausländische Autoren haben den Weg gefunden. Das war uns wichtig, ein attraktives literarisches Programm zu entwickeln.
0: Liest Blankenese anders? Sie haben ja also jetzt einen Deep Dive aufgemacht, auch in den Viertel.
1: Also ich habe zumindest den Eindruck auch schon in den letzten Jahren gehabt, ich habe es gerade schon angesprochen, dass die Begeisterung ungeheuer groß ist. Mhm. Dass alle mittun wollen, alle dabei sein wollen. Nicht nur die Buchhändlerinnen, das ist selbstverständlich, sondern dass auch wirklich weite Teile der Bevölkerung gesagt haben, das ist jetzt unser Ding, das ist unser Festival. Viele Menschen, die in Oberhausen oder in Regensburg wohnen, kennen ja Blankenese. Das ist ja nicht der unbekannteste Stadtteil Hamburgs. Das heißt, das ist natürlich auch ein Effekt, dass man damit spielt. Ich habe mit Menschen gesprochen, die hier zum Urlaub sind und gesagt haben, wir bleiben jetzt noch 2-3 Tage länger, um dort ein paar der Lesungen mitzubekommen. Nein, ich habe den Eindruck, es ist zumindest eine große, große Leidenschaft in Blankenese da. Man will dabei sein, man will die Literatur interessant machen. Und wenn man auf die Liste der Förderer schaut, dann sieht man, da ist wirklich auch sehr viel Unterstützungsbereitschaft da.
0: Viele Buchhandlungen müssen aufgeben, gerade so kleinere, weil sie keine Nachfolger finden oder so. Was machen die bei Wassermann richtig, dass das ja geradezu detonations- und explosionsmäßig irgendwie funzt mit Dependancen, mit einem Festival, mit einer Begeisterung für Ehrenamtliche? Was machen die richtig?
1: Sie haben, glaube ich, ein ungeheures Feuer. Das hat mich sehr beeindruckt, als ich die beiden zum ersten Mal, ich glaube, vor 4 Jahren kennengelernt habe, war ich beeindruckt, mit welchem Engagement sie alles sofort angehen. Es muss schnell gehen. Das liegt mir ehrlich gesagt auch, wenn nicht viel Zeit verstreicht, sondern wenn man flott vorankommt. Ich bin auch sehr dankbar. Ich wohne in Eppendorf, dass ab 1. Oktober eine Filiale in Eppendorf in der Erika-Straße aufgemacht wird. Das macht mir manchen Weg leichter, um an Bücher zu kommen. Nein, diese Begeisterung, glaube ich, ist etwas, was ganz wichtig ist. Wir haben in Hamburg viele sehr gute Buchhändlerinnen und Buchhändler, das muss man sagen. Ich habe immer mit ihnen auch in den vergangenen Jahren zu tun gehabt. Aber dieser Wille, etwas zu bewegen, etwas Ungewöhnliches auf die Beine zu stellen, man muss sich ja auch erstmal trauen, ein solches Festival zu stemmen, auch das Geld zusammenzutragen. Das hat mich sehr, sehr früh begeistert und in Blankenese, so mein Eindruck, hat man das auf ganz innige Weise angenommen.
0: Blankenese im Buchfieber. Morgen beginnt die Herbstlese Blankenese bis Sonntag. 35 Veranstaltungen in Kirchen, in Schulen und im Segelclub. Das war Rainer Moritz im Kulturjournal bei NDR 90,3. Und gleich kommt Rainer Moritz nochmal, dann mit einem Buch, das er selbst geschrieben hat, über Geheimnisse einer Frau. französischen Malerin. 1932, ein Blick auf die Straßen, vor sich bitte in beiden Richtungen auf der A7 Flensburg-Hamburg. Zwischen Schnelsen und Stellingen laufen Personen auf der Fahrbahn. Dort auf der A7 fahren Sie besonders vorsichtig.

0: Rainer Moritz liebt nicht nur die Bücher der anderen. Der frühere Chef des Literaturhauses schreibt auch mit Erfolg eigene Bücher. Sachbücher über Fußball, Schlager, Udo Jürgens. Eine Weihnachtsgeschichte war schon dabei. Romane, er übersetzt. Zuletzt das Phantom der Oper und jetzt der neue Roman Die Farben von Paris. Und es geht um eine bedeutende Malerin, Berthe Morisot, die gab es wirklich, herausragende Impressionistin, die vielleicht bedeutendste Malerin des 19. Jahrhunderts. Ihre Geschichte erfahren wir und wir sind im Paris von heute. Rodney Rosenfeld, US-Amerikaner, forscht über Berthe Morisot, kommt ihr näher und näher und die Grenze zwischen Wissenschaft und Gefühl verwischt. Ein Roman über Berthe Morisot, den hatte Rainer Moritz schon länger im Kopf.
1: Ja, ich habe mich wirklich schon als Student für den Impressionismus interessiert. Ich bin nach Paris gefahren, sehr jung, habe dort das Musée Marmottan, das ist einer der berühmtesten Orte, wo vor allem Claude Monet ausgestellt wird, sehr früh mit 16, 17 zum ersten Mal angeschaut, habe Bücher über den Impressionismus gelesen. Dann bin ich auf Berthe Morisot gestoßen, die wirklich die herausragende Person dieses Kreises ist. Sie war auch die einzige Frau, die im unabhängigen Salon der Impressionisten ausgestellt hat, ihn mit organisiert, initiiert hat, habe mich mit ihrer Biografie dann beschäftigt, ihre Bilder kannte ich zum Teil und habe dann eben sehr schnell gesehen, das könnte ein Romanstoff sein, weil sie eben nicht nur diese durchsetzungsstarke Frau war, die sich gegen alle Vorbehalte, ihre Mutter wollte auf gar keinen Fall, dass sie professionelle Malerin wird, aber das hat sie nicht gekümmert, sie hat auch erst gar nicht heiraten wollen, sie hat keine Kinder bekommen wollen, auch das war ungewöhnlich zum Ärger der Mutter, die sich Sorgen gemacht hat. Und dann habe ich mich mit der Biografie genauer beschäftigt und gesehen, da gibt es auch noch ein kleines Geheimnis, will ich es mal nennen, denn ihr großer Förderer war Edouard Manet. Edouard Manet hat sie auch 14 Mal porträtiert. Viele werden diese berühmten Bilder von Manet kennen. Le Balcon, der Balkon, da sieht man links am Rand des Balkons mit diesem dunklen, umflorten Blick Berthe Morisot, die im Modell stand, obwohl sie damals schon eine angesehene Malerin war. Und dann gibt es eben das Gemunkel, wie eng war die Beziehung zu Edouard Manet, der natürlich verheiratet war, der viele Mätressen hatte. Da weiß niemand so etwas ganz Genaues. Das ist aber für einen Roman eine hervorragende Voraussetzung, wenn niemand etwas ganz genau weiß, weil ich habe mich dann ein bisschen vertieft. Sie hat später den Bruder von Edouard, Eugène, ich sag's mal so, ein Langweiler ein wenig, den hat sie geheiratet. Und natürlich hat man immer gesagt, eigentlich hat sie vielleicht auch Edouard geliebt. Und das habe ich versucht im Roman, vor allem mit der zweiten Hälfte, etwas zuzuspitzen.
0: Das heißt, die waren da auch so eine Impressionisten-Gang. Die haben sich gegenseitig gemalt, haben sich auch inspiriert und sind sich auch auf Augenhöhe begegnet, oder?
1: Ja, die beiden auf jeden Fall. Man muss dazu wissen, dass Impressionisten ja am Anfang verspottet wurden. Es gibt so viele furchtbare Kritiken über Edouard Manet, Olympia, das berühmte Gemälde, das Frühstück im Freien. Das heißt, sie waren dem Gespött der klassischen Kunstkritik ausgesetzt, haben sich davon aber nicht beirren lassen, haben dann diesen Salon der Unabhängigen gegründet. Und Edouard Manet hat sehr früh gemerkt, diese Berthe Morisot ist mehr als eine Hobbymalerin. Die will mehr, die will professionell malen. Und er hat gelernt im Laufe der Zeit, es gibt eine Szene, die ich auch schildere, da hat er nochmal versucht, in ein Bild von ihr einzugreifen, hat den Pinsel genommen und hat gesagt, das muss anders werden. Das hat Berthe natürlich nicht so gefallen, wie man sehr gut verstehen kann. Aber im Laufe der Zeit wurde das ein wirklich gleichberechtigtes Verhältnis. Die beiden haben sich inspiriert, haben viele Gespräche auch miteinander geführt. Und deswegen hat mich das wirklich fasziniert, wie diese Frau sich durch nichts hat beirren lassen.
0: Wir gehen auch mit Ihrem Buch ins Paris von heute, eben mit dem Rodney Rosenfeld. Wir wissen ja, Sie mögen auch Paris, sind frankophil. Und der Rodney schaut ein bisschen genervt auf die Touristen und ihre Paris-Pläne. Was ist denn Ihr Geheimtipp für einen Paris-Trip? Wo würden Sie hingehen?
1: Ach, das Schöne ist ja, das kennt man auch aus Venedig, aus anderen Städten, dass die Touristen die herrliche Angewohnheit haben, immer herdenweise dorthin zu gehen, wo der Reiseführer sie hinführt. Das heißt am Montmartre Sacré-Cœur und ich kenne mich am Montmartre ganz gut aus und das muss man nur meiden. Man muss Seitenstraßen gehen. Ich habe einmal ein Buch gemacht vor vielen Jahren über die schönsten Pariser Parks und Gärten und das war für mich ein großer Glücksfall, weil ich durfte mir, ich glaube, es waren 20 Gärten und Parks aussuchen. Das waren eben nicht die bekannten, das war nicht der Jardin du Luxembourg allein, nicht der Parc Monceau, sondern ich habe auch in entlegenen Stadtteilen, wohin sich in der Regel kein Tourist verirrt, habe ich sozusagen Parks aufgesucht und deswegen habe ich einen ganz guten Überblick, wo geht es ruhig zu. Und Rodney Rosenfeld, dieser Mann aus Chicago, der keine große Universitätskarriere mehr erleben wird, aber er hat immer diese Begeisterung für Berthe Morisot gehabt. Er hat ein Stipendium bekommen, ist nun dort und merkt plötzlich, ich interessiere mich für die Aquarelle schon von ihr. Das war eigentlich der Inhalt des Stipendiums, aber vielmehr interessiert mich die Biografie und deswegen beginnt er, etwas mit mir vergleichbar, nun auf den Spuren der Biografie von Berthe zu wandeln. Und der Roman versucht eben ein klein wenig den Schleier zu heben und hinter diese Gemälde, hinter die Geschichte ihres Lebens zu schauen.
0: Rainer Moritz, Die Farben von Paris. Das Buch hat 220 Seiten, ist bei Octopus erschienen für 22 Euro. Und die Premierenlesung findet am 17. September in der Kunsthalle hier in Hamburg statt. Rainer Moritz dann im Gespräch mit Kunsthallendirektor Alexander Klar.

0: Ein Kunstatelier, ein Gewächshaus, eine umgebaute Scheune, ein Bio-Supermarkt oder ein Segelschiff. Orte wie diese haben die Kolleginnen und Kollegen von NDR Kultur in den vergangenen 2 Jahren zu ganz besonderen Konzertsälen gemacht, mit den NDR Kultur Pop-Up-Konzerten. Da geht es darum, bekannte Musikerinnen und Musiker aus den großen Veranstaltungen zu holen und mitten in den Alltag der Menschen in Norddeutschland zu bringen, auch in Hamburg. Und Sie können sich jetzt auch dafür bewerben und so ein Konzert zu sich holen, denn jetzt geht die Aktion in die 3. Runde.
1: Das Voice Exchange Quartett vom NDR Vokalensemble in einer Schule in Großhansdorf.
2: Super, also ich fand, es war ein richtig cooles Konzert. Als alle getanzt haben und wir auch mitsingen konnten.
3: Das hat Spaß gemacht.
2: Ja.
1: Das ist fast 1 Jahr her. Und jetzt sind die NDR Kultur Pop-Up-Konzerte zurück und kommen wieder zu Ihnen. Diesmal vielleicht nach Neugraben, Lurup oder Jenfeld. Fest steht zumindest, dass sie mit dabei sein wird. Annette Louisanne.
4: Ich will doch nur spielen.
1: Chanson- und Popsängerin bringt neben ihren großen Hits auch Songs von ihrem ganz neuen Album mit. Das stellt sie in 2 Wochen in der Elbphilharmonie vor und anschließend vielleicht bei Ihnen.
5: Ich finde das total aufregend. Fast noch aufregender, als vor so einer großen, anonymen Masse zu stehen, weil man wirklich Blickkontakt hat, Augenkontakt und sich fast fühlen kann. Aber es ist auch eine Herausforderung.
1: Eine Herausforderung, der sich auch das Vision String Quartet stellt. Die 4 Streicher kombinieren klassische Werke mit unterschiedlichen Genres, Techniken und jeder Menge Spielfreude. Und sie haben auch schon viele Ideen, wo sie ihr Pop-Up-Konzert geben könnten.
6: Also Alter Elbtunnel möchte ich spielen. So ein altes Museums-U-Boot, so Wilhelmshaven oder so. Im Goldenen Handschuh. Das nach Neuwerk laufen und dann da spielen. Da muss dann natürlich das Konzert von der Uhrzeit her auch so getimt werden, dass wir auf dem Rückweg irgendwie
7: keine Zugaben
6: ja, klarkommen.
1: Der kubanische Jazzpianist Omar Sosa hat schon an vielen außergewöhnlichen Orten gespielt. Für ihn kommt es am Ende immer darauf an, welche Energie vor Ort herrscht.
8: What is the energy we have in the venue?
1: Zu klein darf der Raum für das Pop-Up-Konzert mit Omar Sosa aber zumindest nicht sein, denn es müssen immerhin ein Flügel und ein Teil der NDR Big Band mit hineinpassen. Das 4. und letzte Pop-Up-Konzert geben Gisbert zu Knipphausen und Kai Schumacher. Der Pianist war vor einigen Jahren mit der Idee zu einem gemeinsamen Projekt an den Liedermacher herangetreten.
9: Ich frug ihn, ob er sich vorstellen könne, Schubert-Lieder mit mir neu zu vertonen, weil ich war immer großer Fan von diesen Liedern. Mich hat nur dieser Kunstgesang so gestört und diese künstliche Barriere, die da aufkommt. Oh, ja, danke. Ich bin scheinbar nicht der Einzige. Und ich wollte einfach mal hören, wie das klingt, wenn jemand da dran geht, der, glaube ich, ähnlich fühlt. Oder ich glaube zumindest, dass er ähnlich fühlt wie Franz Schubert und einfach so ganz ungekünstelt da dran geht.
10: Was soll ich länger weilen, dass man mich trieb hinaus?
1: Moderne Schubert-Interpretationen, Latin Jazz, Klassik-Crossover und deutsche Chansons. Fehlen nur noch die passenden Konzertorte. Wer einen anbieten kann, kann sich ab sofort bewerben.
5: Wo könnte das sein?
8: In the bar, in the bus.
5: Vielleicht auf einer Baustelle?
8: Can be in the plane, in the train.
5: Oder in einem Baumhaus.
7: Habt ihr noch welche Wünsche?
6: Volksparkstadion.
7: Ja, super. Bewirb dich jetzt mit deinem Ort hier. Und ansonsten wäre einfach geil, wenn ihr alle kommt.
8: Bom, bang.
7: Es wird ein geiler Abend.
0: Ja, Jan Wiedemann war das über die neue Staffel der NDR Kultur Pop-Up-Konzerte. Ab sofort können Sie einen Ort vorschlagen. Für jedes der 4 Konzerte wählt die Jury dann 3 Orte aus und schickt sie in eine Abstimmung. Und schon gut 3 Wochen später findet das erste Konzert statt, das mit Annette Louisanne nämlich. Also am besten jetzt ganz schnell bewerben. Alle Infos unter ndr.de/pop-up.

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1: Um 20 Uhr mit Martin Wilhelmi. Der Pflegeversicherung geht offenbar das Geld aus. Schon im Oktober könnten die Einnahmen nicht mehr reichen, um alle Leistungen zu finanzieren, warnte der Vorstandschef des Spitzenverbandes der gesetzlichen Krankenkassen Blatt. Aus der NDR-Nachrichtenredaktion Jonas Valentin Weber.
2: Hintergrund ist demnach ein Defizit von rund 770 Millionen Euro, das die Pflegekassen in der ersten Jahreshälfte eingefahren haben. Inzwischen stiegen die Ausgaben fast dreimal stärker als die Einnahmen, so Blatt. Ende des Jahres müsse deshalb mit einem Defizit von 1,2 Milliarden gerechnet werden. Und dabei sei ein milliardenschweres Darlehen des Bundes schon eingerechnet. Ohne das läge das Ergebnis bei einem Minus von fast 4,5 Milliarden. Blatt forderte die Bundesregierung auf, schnellstmöglich zu handeln. Sie hatte für den Herbst eine Reform angekündigt.
1: Der Sommer 2026 war in Deutschland der zweitwärmste, der je gemessen wurde. Wie aus vorläufigen Daten des Deutschen Wetterdienstes hervorgeht, lag die mittlere Temperatur in den Sommermonaten bei 19,6 Grad. Wärmer war es laut den Meteorologen bisher nur im Jahr 2003. Mit Temperaturrekorden Ende Juni wurde es auch im Norden außergewöhnlich heiß. Deutschlandweit gehörten Mecklenburg-Vorpommern und Schleswig-Holstein allerdings zu den Bundesländern, in denen es durchschnittlich noch am kühlsten war. Die Krise bei Volkswagen hat sich auch nach den Betriebsversammlungen in mehreren Werken nicht entspannt. Zum Abschluss der Treffen in Hannover-Stöcken kritisierte der Bezirksleiter der IG Metall Gröger die Kommunikation des Konzerns als absolutes Desaster. Zugleich machte Ministerpräsident Lies den Beschäftigten im Werk in Emden Hoffnung. Aus Hannover Oliver Jürgens.
3: Das Werk habe alle Sparvorgaben aus 2024 erfüllt. Damals hat sich der Betriebsrat ja mit dem Konzern auf ein großes Sparprogramm verständigt. Und Lies sagt, in Emden sei noch viel Platz, um dort mehr Elektroautos zu bauen. So gute Stimmung hat VW-Finanzchef Antlitz in Hannover bei VW-Nutzfahrzeuge nicht verbreitet. Er hat den Beschäftigten dort noch einmal gesagt, dass es aktuell unklar ist, was über die 2030er Jahre noch in Hannover gebaut werden könnte.
1: Spaniens Ministerpräsident Sanchez hat Israel und Russland vorgeworfen, zum massenhaften Grenzübertritt in die spanische Exklave Ceuta vor einem Monat beigetragen zu haben. In einem Radiointerview sprach

0: Sanchez von Anzeichen einer gezielten Desinformationskampagne in sozialen Netzwerken. Die Spuren führten nach Israel und Russland. Israels Außenminister Saar warf Sanchez vor, Lügen zu verbreiten. Das waren die Nachrichten. Das Wetter in Norddeutschland, nachts gebietsweise Schauer, einzelne Gewitter, zum Teil auch trocken, Tiefsttemperaturen 17 bis 12 Grad. Morgen zeitweise Schauer, vereinzelt Gewitter und teilweise trocken, bei Höchstwerten von dann 19 bis 22 Grad. Und ein Blick auf Mittwoch, im Nordwesten Regen, im Südosten freundlicher 18 bis 23, am Donnerstag 19 bis 22 Grad. Die Zeit, es ist 20.03 Uhr.
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0: Mit nur noch zwei Meldungen. Es wird etwas ruhiger auf den Straßen an diesem Montagabend. Die A1 Hamburg Richtung Lübeck ist zwischen Kreuzberg der Heide und Bad Oldesloe bis 5 Uhr früh morgen gesperrt. Solange wird dort die Fahrbahndecke erneuert. Und die A33 Osnabrück Richtung Bielefeld wird zwischen Harderberg und Borgloh Kloster Ösede von 21 bis ca. 22 Uhr heute Abend gesperrt. Das heißt, in einer knappen Stunde geht's los mit den Ausbesserungsarbeiten dort. Allen unterwegs jetzt sichere und gute Fahrt.
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1: Um 21 Uhr mit Martin Wilhelmi. In Deutschland war der Sommer 2026 einer der wärmsten seit Beginn der Wetteraufzeichnungen. Nach einer vorläufigen Bilanz des Deutschen Wetterdienstes lag die mittlere Temperatur bei 19,6 Grad. Nur der Sommer des Jahres 2003 war demnach noch wärmer. Aus der ARD-Klimaredaktion Katharina Wilhelm.
2: Schon Ende Juni hat es ja eine Hitzewelle gegeben mit teilweise 40 Grad Celsius. Und das sei wirklich absolut historisch und außergewöhnlich, betont der Deutsche Wetterdienst. Außerdem sei es eben außergewöhnlich gewesen, dass wir so viele Hitzewellen gehabt haben. Sehr trockene Tage, die dann eben auch verbunden damit waren, dass Flüsse ausgetrocknet sind, wir Ernteausfälle hatten. In Zahlen ausgedrückt sind es 22 Hitzetage im Durchschnitt. Das Mittel läge sonst normalerweise bei etwa 12 Hitzetagen in Deutschland. Also da sieht man schon einen deutlichen Unterschied.
1: Der Spitzenverband der gesetzlichen Krankenkassen GKV warnt davor, dass der Pflegeversicherung bereits im Oktober das Geld ausgehen könnte. Nach den Worten des GKV-Vorstandsvorsitzenden Blatt würden dann die Mittel fehlen, um alle Pflegeleistungen zu bezahlen. Blatt rechnet bis zum Ende des Jahres insgesamt mit einem Defizit von 1,2 Milliarden Euro. Der Grund seien die gestiegenen Kosten bei der Kurzzeitpflege und bei Zuschüssen zu den Eigenanteilen in Heimen. Der Verbandschef appellierte an die Politik, schnell zu handeln. Die Bundesregierung plant eine Pflegereform bis zum Herbst. In Wilhelmshaven ist eine amerikanische 5-Zentner-Bombe aus dem Zweiten Weltkrieg gefunden worden. Nach Angaben der Stadt muss das Gebiet morgen früh ab 8 Uhr in einem Radius von 1000 Metern um den Fundort im Marinearsenal evakuiert werden. Dann wird auch der Busverkehr eingestellt. Von der Räumung sind mehr als 13.000 Menschen betroffen. Fußball-Superstar Lionel Messi beendet seine Karriere in der argentinischen Nationalmannschaft. Das hat er in seinen Social-Media-Kanälen bekannt gegeben. Aus der NDR-Sportredaktion Moritz Kühn.
3: Es ist eine Entscheidung, die wehtat und in der Seele weiterhin schmerzt, aber ich verstehe, dass jetzt der Zeitpunkt gekommen ist, teilte Lionel Messi mit. Der 39-Jährige absolvierte 207 Länderspiele für Argentinien und erzielte 125 Tore. Sein größter Erfolg, der WM-Titel 2022. Außerdem gewann er zweimal die Copa America, sozusagen die Europameisterschaft für Südamerika. Seine Vereinskarriere geht aber noch weiter. Er spielt in den USA bei Inter Miami und besitzt einen Vertrag bis Ende 2028.
1: Das waren die Nachrichten. Das Wetter in Norddeutschland: nachts gebietsweise Schauer, einzelne Gewitter möglich, zum Teil auch trocken. Die Tiefstwerte 17 bis 12 Grad. Morgen weiterhin zeitweise Schauer, vereinzelt wieder Gewitter und teilweise trocken. Höchstwerte dann 19 bis 22 Grad. Am Dienstag im Nordwesten Regen, im Südosten freundlicher 18 bis 23. Am Donnerstag regnet es, teils auch gewittrig, bei dann 19 bis 22 Grad.

0: Die Zeit 21.03 Uhr.
1: Hier ist der Verkehrsservice für den ARD-Abend. Die A1 Hamburg Richtung Lübeck ist zwischen Kreuz Bargteheide und Bad Oldesloe wegen Fahrbahnerneuerung bis 5 Uhr früh gesperrt. A4 Frankfurt-Dresden zwischen Friedewald und Wildeck-Hönebach in beiden Richtungen Stau und das wegen Reinigungsarbeiten. Die A4 Frankfurt Richtung Dresden ist zwischen Glauchau-Ost und Hohenstein-Ernsthal wegen Bauarbeiten bis 5 Uhr morgen früh gesperrt. Die A10 nördlicher Berliner Ring Richtung Dreieck-Barnim ist zwischen Mühlenbeck und Dreieck-Pankow nach einem Unfall gesperrt. Die A13 Dresden Richtung Berlin ist zwischen Bestensee und Mittenwalde wegen LKW-Bergungsarbeiten gesperrt. Zurzeit 3 Kilometer Stau. Die letzte freie Abfahrt ist Großköris. Die A17 Dresden-Prag ist zwischen Dresden-Gorbitz und Dresden-Südvorstadt in beiden Richtungen wegen Tunnelwartungsarbeiten gesperrt und das dauert bis ca. 5 Uhr morgen früh. Die A24 Berlin Richtung Hamburg ist zwischen Herzsprung und Dreieck Wittstock-Dosse wegen Bergungsarbeiten bis ca. 4 Uhr gesperrt. Die A33 Osnabrück Richtung Bielefeld ist zwischen Harderberg und Borglo-Kloster-Ösede wegen Ausbesserungsarbeiten bis ca. 22 Uhr gesperrt. Auf der A42 Kamp-Lindfort Richtung Dortmund ist die Abfahrt Kastrop-Rauxel-Bladenhorst nach einem Unfall gesperrt. Die A44 Düsseldorf Richtung Mönchengladbach ist zwischen Osterrath und Krefeld-Forstwald nach einem Unfall gesperrt. Die B481 Münster-Rheine ist in Höhe Greven in beiden Richtungen gesperrt und das liegt an einer Ölspur. Bitte Vorsicht. Soweit unsere Meldungen. Weiterhin gute Fahrt durch diesen Abend.
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1: Aus Dresden mit Frank-Michael Bauer. Ich grüße Sie.

Tool, If You Think It's Over, hier im ARD-Abend, Chris Rea. Es war vor 40 Jahren, so lange schon wieder her, 1986, damals gelang der schwedischen Rockband Europe mit ihrem Album The Final Countdown der weltweite Durchbruch. Ja, und neben dem monumentalen Titelsong bricht vor allem eine Ballade aller Rekorde, Carrie, geschrieben von Frontmann Joey Tempest und Keyboarder Mick McCallie, geletterte die Single bis auf Platz 3 der US-Single-Hit-Parade und wurde zum größten Charterfolg der Band in den USA. Und hinter dem Song steckt jedoch keine reale Liebeskummergeschichte, nee, sondern eine rein fiktive Erzählung über das schmerzhafte, aber manchmal halt notwendige Ende einer Beziehung, damit das Leiden nicht noch weitergeht. Doch trotz des Ruhms zerbrach die Band Anfang der 90er Jahre am immensen Erfolgsdruck, bevor sie 2003 ihr umjubeltes Comeback feiern konnte. Ja, und die Band feiert weiter das 40-jährige Jubiläum des Albums am 16. Oktober in Stuttgart und am 19. Oktober in Berlin im Admiralspalast. Und nächstes Jahr, im Oktober 2027, geht's quasi weiter mit Europe. Dann treten die zusammen in Deutschland auf mit Foreigner. Tolle Konzerte, Europe und Foreigner im Herbst 27, Berlin, Hamburg, Hannover, Düsseldorf unter anderem. Und hier gibt's bei uns jetzt im ARD-Abend Carrie, Europe.

0: Das war Lily, Lady Allen im ARD-Abend. Der Song Not Fair befindet sich auf dem zweiten Studioalbum von Lily aus dem Jahre 2009. Und dieses Album ist nicht nur als CD, sondern auch als Vinyl-LP schon wieder erschienen. Ja, hat einen Grund, warum wir auch gerade die Vinyl-LP erwähnen. Heute vor 75 Jahren stellte die Plattenfirma Deutsche Grammophon in Düsseldorf die allererste Langspielplatte in Deutschland vor. Ein Kollege von mir ist seit vielen Jahren DJ, hatte immer mehr Platten als ich, nicht wahr, Thomas? Ja, das Besondere war ja aber nicht das Material Vinyl.
1: Naja, Vinyl-Schallplatten gab es ja schon etwas länger. Denn ja, die Single-Schallplatte, das war ja die kleine 7-Zoll-Schallplatte, die mit 45 Umdrehungen pro Minute läuft, die ist ja schon viel früher rausgekommen, war zuerst im Jazzbereich zu finden, später dann auch in der Klassik und dann in der Popmusik. Aber eben vor 75 Jahren hat man die großen Schallplatten genommen und da passte natürlich viel mehr drauf und damit auch, naja, so ein ganzes Werk drauf passt, hat man die Geschwindigkeit von 45 auf 33 heruntergesetzt und die Platte von 7 Zoll auf 12 Zoll vergrößert.
0: Ja, oder umgerechnet 30,5 Zentimeter der Durchmesser, diese 12 Zoll. Und wir haben ein Vinylalbum als Geschenk zum 75. Geburtstag der Vinyl-LP. Ein echtes Album, da gehört ein 30-seitiges Buch dazu und da stecken dann 4 Langspielplatten Vinyl drin. Man könnte sagen, ein Greatest Hits Album einer Band. Erraten Sie die Band und Sie spielen mit um das Vierfachalbum mit Buch. Und welche Band hängt hinter diesem oder versteckt sich hinter diesem Schnipselchen hier? Tja, welche Band könnte das sein? Ein Schnipsel, wir spielen ihn nochmal. Ja, das Lied brauchen Sie mir gar nicht sagen, sondern welche Band ist das? Sie können uns anrufen, kostenfrei unter 0800 80 80 110. 0800 80 80 110. Kostenfrei das Ganze. Bitte nicht schreiben. Wir haben einen großen Netzwerkfehler, wissen gar nicht, ob das außerhalb des Hauses ist oder innerhalb des MDR. Jedenfalls treffen bei uns keine E-Mails ein, bei uns startet nicht mal das E-Mail-System. Deswegen heute keine E-Mail schreiben. 0800 80 80 110 und der Anruf, der ist kostenfrei. Jo, und jetzt gibt's ein Lied, das gibt's auch auf Vinyl, damals in den 80ern natürlich erschienen. Vor 41 Jahren war es die Nummer 1 in Großbritannien. Hier sind Chrissie Hynde und UB40. I got you, babe.

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6: Es ist 21.31 Uhr. Hier ist der Verkehrsservice für den ARD-Abend. Die A1 Hamburg Richtung Lübeck ist zwischen Kreuzberg der Heide und Bad Oldesloe wegen Fahrbahnerneuerung bis 5 Uhr in der Früh gesperrt. A4 Frankfurt Richtung Dresden zwischen Friedewald und Wildeck-Höhlemach stockender Verkehr nach einem LKW-Unfall. Es dauert hier etwa 10 Minuten, bis sie durch sind. Die A4 Frankfurt Richtung Dresden ist zwischen Glauchau-Ost und Hohenstein-Ernsthal wegen Bauarbeiten bis ca. 5 Uhr gesperrt. Die A10 nördlicher Berliner Ring Richtung Dreieck-Barnim ist zwischen Mühlenbeck und Dreieck Pankow nach einem Unfall gesperrt. Die A13 Dresden Richtung Berlin ist zwischen Bestensee und Mittenwalde wegen LKW-Bergungsarbeiten gesperrt. Zurzeit 3 Kilometer Stau. Die letzte freie Abfahrt ist Großköris. Die A17 Dresden Prag ist zwischen Dresden Gorbitz und Dresden Südvorstadt in beiden Richtungen wegen Tunnelwartungsarbeiten bis morgen früh ca. 5 Uhr gesperrt. Die A24 Berlin Richtung Hamburg ist zwischen Herzsprung und Dreieck Wittstock-Dosse wegen Bergungsarbeiten bis ca. 4 Uhr gesperrt. Die A33 Osnabrück Richtung Bielefeld ist zwischen Harderberg und Borklo Kloster Ösede wegen Ausbesserungsarbeiten bis ca. 22 Uhr gesperrt. Auf der A42 Kamp-Lindfort Richtung Dortmund ist die Abfahrt Kastrop-Rauxel-Bladenhorst nach einem Unfall gesperrt. Die A44 Düsseldorf Richtung Mönchengladbach ist zwischen Osterrad und Krefeld-Forstwald nach einem Unfall gesperrt. Und damit weiter gute Fahrt durch diesen Abend und kommen Sie gut an Ihr Ziel.
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6: Für alle, jawohl. Hier jetzt für alle. The Police mit Every Little Thing She Does Is Magic. Der ARD-Abend aus Dresden von MDR Sachsen. Ich bin Frank-Michael Bauer. Und nach Police, Faith Hill.

Faye Phil im ARD-Abend und jetzt geht es viele Jahre zurück, nämlich 98 Jahre zurück zum 31. August 1928. Was ist da passiert? Die Deutsche Reichspost führt als erste Fernmeldebehörde der Welt der Öffentlichkeit einen Fernseher vor. Ja, das Bild war noch ziemlich verschmiert und es war auch noch sehr klein mit 30 Bildzeilen, aber es war eben der Anfang. Damals vor 98 Jahren. Und was haben wir? Einen musikalischen Beitrag dazu jetzt zu bieten. Hier ist Video Killed the Radio Star zum Start des Musikfernsehens. Wurde ja mal behauptet, das Fernsehen ist dann das Chaos für das Radio. Video Killed the Radio Star. Wir wissen, es ist anders gekommen. Hier sind aber trotzdem die Buggles mit ihren Superhit bei uns.

0: Der ARD-Abend. Robert Palmer, Johnny and Mary. Diesen Titel hatte ich sogar auf einer LP aus Vinyl mit 33 Umdrehungen in der Minute auf einem sogenannten Hit-Sampler aus den 80ern. Heute vor genau 75 Jahren erscheint die erste Langspielplatte mit 33 Umdrehungen in Deutschland, vorgestellt in Düsseldorf von der DGG, der Deutschen Grammophon-Gesellschaft. Mein Kollege Thomas Hede, DJ seines Zeichens mit einer riesengroßen Sammlung. Er hatte immer mehr als ich, so um die 20.000 LPs, Singles und CDs. Mehr Platz war einfach nicht. Thomas, 51 wurde also die erste LP in Deutschland vorgestellt. Und wie das immer so ist mit neuen Dingen, gibt's damals auch Kritik? Wie war das bei der LP?
1: Ja, gab's in der Tat, vor allen Dingen von den Radioleuten, die einfach dachten, aufgrund der geringeren Geschwindigkeit müsse ja die Qualität schlechter werden. An sich ein total nachvollziehbarer Gedanke, aber das hat trotz alledem ganz gut funktioniert, weil man ja durch die Vergrößerung der Schallplatte mehr Rillen drauf bekommen hat und die Rillendichte verringern konnte. Und damit konnte man die Geschwindigkeit dann ausgleichen, die ja etwas langsamer geworden ist.
0: Ja, und nochmal zur Erinnerung, wir haben ein Vinylalbum mit 4 Langspielplatten, 33 Umdrehungen, ja, von einer Band, die Sie erraten sollen, aus Anlass des Geburtstages für Sie. Und hier ist nochmal das 2-Sekunden-Stück rückwärts, ein Titel dieser Band. Und wie heißt diese Band? Verraten Sie es uns über 0800 80 80 110 und das Ganze kostenfrei. 0800 80 80 110. Ich sag's nochmal, bitte keine E-Mail schicken. Das E-Mail-System bei uns ist derzeit außer Betrieb. Es gibt ein technisches Problem. Netzwerkfehler steht da.

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1: Um 22 Uhr mit Martin Wilhelmi. Der Pflegeversicherung geht offenbar das Geld aus. Schon im Oktober könnten die Einnahmen nicht mehr reichen, um alle Leistungen zu finanzieren, warnte der Vorstandschef des Spitzenverbands der gesetzlichen Krankenkassen Blatt. Aus der Nachrichtenredaktion Jonas Valentin Weber.
2: Hintergrund ist demnach ein Defizit von rund 770 Millionen Euro, das die Pflegekassen in der ersten Jahreshälfte eingefahren haben. Inzwischen stiegen die Ausgaben fast dreimal stärker als die Einnahmen, so Blatt. Ende des Jahres müsse deshalb mit einem Defizit von 1,2 Milliarden gerechnet werden. Und dabei sei ein milliardenschweres Darlehen des Bundes schon eingerechnet. Ohne das läge das Ergebnis bei einem Minus von fast 4,5 Milliarden. Blatt forderte die Bundesregierung auf, schnellstmöglich zu handeln. Sie hatte für den Herbst eine Reform angekündigt.
1: In Polen prüfen die Behörden nach einem Brand in einer Drohnenfabrik, ob ein ausländischer Geheimdienst dahinter steckt. Es bestehe der Verdacht auf Sabotage, hieß es von der zuständigen Staatsanwaltschaft. Bei dem betroffenen Unternehmen handelt es sich um die größte private Rüstungsfirma Polens, die auch die Armee beliefert. Der polnische Staat wiederum ist einer der wichtigsten militärischen Unterstützer der Ukraine. Am Tag nach dem Fährunglück vor Nordzypern hat die Polizei 9 Menschen festgenommen. Der Kapitän, weitere Crewmitglieder sowie der Chef des Fährunternehmens kamen in Untersuchungshaft. Das Schiff mit 267 Menschen an Bord war gestern kurz nach dem Auslaufen gekentert und gesunken. 8 Menschen starben. Die Rettungskräfte suchen weiter nach 20 Vermissten. Passagiere werfen der Besatzung vor, Warnungen über einlaufendes Wasser ignoriert zu haben. Der Sommer dieses Jahres ist nach einer vorläufigen Auswertung der zweitwärmste, der jemals in Deutschland gemessen wurde. Laut Deutschem Wetterdienst lag die mittlere Temperatur voraussichtlich bei 19,6 Grad. Damit war bisher nur der Sommer 2003 noch wärmer. Besonders häufig trat im laufenden Jahr Hitze auf. An 22 Tagen zeigte das Thermometer mehr als 30 Grad an. Der argentinische Fußball-Superstar Lionel Messi tritt aus der Nationalmannschaft zurück. Das hat der 39-Jährige auf seinen Social-Media-Kanälen mitgeteilt. Die Entscheidung sei ihm nicht leicht gefallen, doch es sei der richtige Zeitpunkt, so Messi. Er war für Argentinien in insgesamt 207 Länderspielen aufgelaufen und erzielte dabei 125 Tore. Das waren die Nachrichten. Das Wetter in Deutschland: nachts häufig trocken, an den Küsten und im Osten noch Schauer, die Tiefsttemperaturen 17 bis 8 Grad. Morgen im Süden trocken, sonst einige Schauer und vereinzelt Gewitter, bei Höchstwerten von 18 bis 27 Grad. Am Mittwoch meist trocken, im Norden und Nordwesten zeitweise Regenschauer, dann 18 bis 27 Grad. Ein Blick auf Donnerstag: im Süden heiter, sonst Schauer und Gewitter, bei Temperaturen von 19 bis 29 Grad. Es ist 22.03 Uhr.
3: Hier ist der Verkehrsservice für den ARD-Abend. Die A1 Hamburg Richtung Lübeck ist zwischen Kreuzberg der Heide und Bad Oldesloe wegen Fahrbahnerneuerung bis 5 Uhr morgen früh gesperrt. Die A4 Frankfurt Richtung Dresden ist zwischen Glauchau Ost und Hohenstein-Ernsthal wegen Bauarbeiten bis ca. 5 Uhr gesperrt. Die A10 nördlicher Berliner Ring Richtung Dreieck-Barnim ist zwischen Mühlenbeck und Dreieck-Pankow nach einem Unfall gesperrt. Die A13 Dresden Richtung Berlin ist zwischen Bestensee und Mittenwalde wegen LKW-Bergungsarbeiten gesperrt, zurzeit 3 Kilometer Stau. Die letzte freie Abfahrt ist Großköris. Die

0: A17 Dresden-Prag ist zwischen Dresden-Gorbitz und Dresden-Südvorstadt in beiden Richtungen wegen Tunnelwartungsarbeiten bis morgen früh ca. 5 Uhr gesperrt. Die A24 Berlin Richtung Hamburg ist zwischen Herzsprung und Dreieck Wittstock-Dosse wegen Bergungsarbeiten bis ca. 4 Uhr gesperrt. Auf der A42 Kamp-Lindfort Richtung Dortmund ist die Abfahrt Kastrop-Rauxel-Bladenhorst nach einem Unfall gesperrt. Soweit die Meldungen. Weiterhin gute Fahrt durch den Abend und kommen Sie auch gut an Ihr Ziel.
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0: Aus Dresden mit Frank Michael Bauer. Hallo.

Diese Stimme ist auch unverkennbar. Das waren Supertramp im ARD-Arm, The Logical Song. Und jetzt haben wir Grund zum Gratulieren. Heute feiert der nordirische Musiker Van Morrison seinen 81. Geburtstag. Herzlichen Glückwunsch. In Belfast ist er geboren worden. Und seine Karriere hatte begonnen in den 60er Jahren als Frontmann der Rockband Them. Und da gibt es ja den ganz großen Hit auch Gloria. Und er hat es wunderbar geschafft, auf seinen Alben Elemente aus Folk und Rock und Blues und Jazz und Soul alle zusammen zu mixen und tolle Songs damit hervorzubringen. Für sein vielseitiges und jahrzehntelanges Schaffen wurde er unter anderem in die Rock'n'Roll Hall of Fame aufgenommen und zum Ritter geschlagen. Ja. Und jetzt gibt es bei uns Musik, und zwar ein Duett mit Mark Knopfler und Van Morrison, The Last Love. Und Van Morrison ist wirklich ein Fleißiger. Der war ja erst auf Sommertournee hier durch Europa und jetzt im September gibt es noch ein paar exklusive Konzerte im Raum London und im Oktober und November, da gibt es nochmal 10 Zusatzkonzerte, weil die Nachfrage so gut war in Großbritannien. Dann ist er unter anderem in Liverpool, in Bristol, Glasgow und Edinburgh. Und hier Mark Knopfler zusammen mit Van Morrison. 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

Das war Musik aus deutschen Landen, die international punkten konnte. Camouflage mit Love is a Shield hier bei uns im ARD-Abend. Und jetzt geht's etliche Jahre weiter zurück von den 80ern. Und zwar in die 60er, in die End-60er. Damals schaffte Elvis Presley einen Nummer-1-Hit in Deutschland, nämlich vor 57 Jahren mit In the Ghetto. In Amerika hat er den Platz 1 knapp verpasst. Da war die Spitzenposition für In the Ghetto Platz 3. Hier ist Elvis.

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7: 22.32 Uhr, hier ist der Verkehrsservice für den ARD-Abend. Die A1 Hamburg Richtung Lübeck ist zwischen Kreuz Barkter Heide und Bad Oldesloe wegen Fahrbahnerneuerung bis 5 Uhr gesperrt. Die A4 Frankfurt Richtung Dresden ist zwischen Glauchau Ost und Hohenstein-Ernsthal wegen Bauarbeiten bis ca. 5 Uhr in der Früh gesperrt. Die A10 nördlicher Berliner Ring Richtung Dreieck Barnim ist zwischen Mühlenbeck und Dreieck Pankow nach einem Unfall gesperrt. Die A13 Dresden Richtung Berlin ist zwischen Bestensee und Mittenwalde wegen LKW-Bergungsarbeiten gesperrt. Die A17 Dresden-Prag ist zwischen Dresden-Gorbitz und Dresden-Südvorstadt in beiden Richtungen wegen Tunnelwartungsarbeiten bis ca. 5 Uhr morgen früh gesperrt. Die A24 Berlin Richtung Hamburg ist zwischen Herzsprung und Dreieck Wittstock-Dosse wegen Bergungsarbeiten bis ca. 4 Uhr in der Früh gesperrt. Die A14 Magdeburg Richtung Dresden ist zwischen Magdeburg-Reform und Schönebeck nach einem Unfall gesperrt. Soweit die Meldungen, kommen Sie gut an Ihr Ziel.

0: What's Another Year? Was ist schon ein Jahr? 1980 hat er damit den Eurovision Song Contest gewonnen. Johnny Logan aus Irland und seinen ersten Sieg einfahren können. Es folgt ja noch ein zweiter 1987 und dann nochmal als Komponist ein dritter. Hat ja überhaupt noch niemand geschafft. Drei Siege in Folge. Hier ist der ARD-Abend und nach Johnny Logan gehen wir ins Jahr 1951, viel weiter zurück als 1980, wo er damals gewonnen hat. Heute vor 75 Jahren hatte die Plattenfirma Deutsche Grammophon in Düsseldorf die allererste deutsche Langspielplatte mit 33 Umdrehungen pro Minute vorgestellt. Genau genommen waren es 33,33, also 33 ein Drittel. Mein Kollege Thomas Hede mit einer großen Plattensammlung hat schon so einiges erzählt. Wie sieht es bei dir aus mit Platten? Ich habe mal meine CDs fast alle abgeschafft und nur noch die Vinylplatten aufgehoben. Wie ist es bei dir?
1: Also ich habe das Thema Vinyl vor über 20 Jahren für mich einfach beendet, habe meine Schallplattensammlung aufgegeben, nicht ganz freiwillig, da war ein Wasserschaden schuld, habe meinen Schallplattenspieler verkauft, muss aber ehrlich zugehen, ich habe mir jetzt wieder einen gekauft, nach so vielen Jahren, und ich genieße es tatsächlich mittlerweile wieder Schallplatten aufzulegen. Ich mag den Sound, der Bassbereich ist bei Vinyl-Schallplatten einfach besser als bei der CD und bei digitalen Medien wie MP3. Das liegt einfach daran, dass man bei den Schallplatten ja den Bass als Produzent immer in Mono gemacht hat. Das lag einfach daran, hätte man den Bass in Stereo gemacht, würde die Schallplatte einfach springen. Und damit es nicht passiert, ist alles, was im Tieftonbereich war, Mono. Aber das macht eben was im Sound aus. Das ist diese Wärme, von der immer alle reden.
0: Ja, und schwärmen vor allen Dingen, ja, Tommy. Und wir haben ja zum 75. Geburtstag heute ein Album in der Verlosung und das hat gleich vier LPs und noch ein Büchlein dazu. Und das Ganze können Sie gewinnen oder konnten Sie gewinnen, denn die Auslosung, die hat einen Sieger gekürt. Und dieses Schnipselchen, da sollten Sie erraten, wie heißt denn die Band? Ja, und am Telefon, da habe ich Herbert Müller. Schönen guten Abend, Herr Müller.
2: Ja, schönen guten Abend.
0: Was haben Sie denn da erkannt aus diesem Stückchen?
2: Ich habe die Gruppe ABBA erkannt.
0: Fantastisch, ja.
2: Und da war mir so, dass ich mal anrufe. Deswegen.
0: Ja, richtig. Haben Sie zufälligerweise auch den Titel erkannt, der das gewesen sein könnte?
2: Ja, es liegt mir auf der Zunge, ja. Aber es fällt mir jetzt immer. Morgen früh weiß ich das wieder.
0: Ja, ich spiele es Ihnen mal vorwärts vor.
2: Ja,
0: SOS. Ja, genau, ja. So ist das, nicht? Aber ja, wir hatten auch viele, die auf Beatles getippt haben und ganz weit vorn bei den nicht richtigen Lösungen war übrigens die Gruppe Touch mit, also die Gruppe Joy mit Touch by Touch. Und das stimmt, da ist am Anfang auch so ein Häppchen zu hören, wenn man das rückwärts spielt, klingt das fast so ähnlich. Also da war es dann relativ schwer, sich dann auch für die richtige Variante zu entscheiden. Sie haben das getan und damit sage ich herzlichen Glückwunsch, Herr Müller. Sie bekommen von uns das Vierfachalbum mit den besten ABBA-Songs. Und haben Sie überhaupt noch einen Plattenspieler oder staubt das jetzt ein bei Ihnen?
2: Auf jeden Fall. Sogar eine ziemlich umfangreiche Sammlung. Ich konnte nichts wegschmeißen über die Zeit.
0: Sie haben,
2: ich immer gerne.
0: Ja, Sie haben, und Sie legen auch wirklich immer noch mal eine Schallplatte auf, ja?
2: Unbedingt, ja. Ganz in Ruhe im Keller und ganz gemütlich da.
0: Ja, und was mein Kollege auch gerade gesagt hat, dieser warme Sound und dieser Bass und so weiter.
2: Kann ich unbedingt bestätigen.
0: Ja, das bestätigen viele. Ja, wunderbar. Dann bedanke ich mich fürs Mitspielen. Nochmal dranbleiben, wir brauchen ja noch Ihre Adresse. Und jetzt auch auf dem Album enthalten ist dieser Titel The Winner Takes It All. Aber
2: ich danke Ihnen nochmal sehr.

Miley Cyrus Papa hatte ja auch gerade einen runden Geburtstag. Hier ist der ARD-Abend und jetzt kommen wir zu einer Frau, die heißt eigentlich ja mit Vornamen Claudie und daraus wurde Desireless. Desireless, ja. Und sie hatte einen großen Hit, den Hit des Jahres 1986 in Frankreich landen können. Die meistverkaufte Platte war das Voyage, Voyage. Und genau am 31. August 1987 landet das Lied in Deutschland auf Platz 1 und das birgt ja auch für die Qualität. 5 Wochen am Stück bleibt dieser Titel auf dem Thron. Und den hören wir jetzt und Desireless mit Voyage, Voyage. Und nach den 23 Uhr Nachrichten, da erwartet Sie die ARD-Hitnacht aus Erfurt von MDR Thüringen. Ich bin Frank-Michael Bauer, verabschiede mich aus Dresden und gleich wird sich Frank beten für Sie. Gerne die Nacht um die Ohren schlagen. Er freut sich auf Sie. Gute Unterhaltung.

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1: Um 23 Uhr mit Martin Wilhelmi. Die massive Finanzlücke in der Pflegeversicherung sorgt für Diskussionen. Der zuständige Spitzenverband hatte davor gewarnt, dass schon im Oktober nicht mehr alle Leistungen bezahlt werden könnten. Die Pflegebevollmächtigte der Bundesregierung Staffler sieht die Gefahr nicht. Aus der NDR-Nachrichtenredaktion Jonas Valentin Weber.
2: Staffler verwies im Gespräch mit dem Bayerischen Rundfunk auf die Pflegereform, die die Regierung im Herbst vorlegen will und die dann Anfang des kommenden Jahres in Kraft treten soll. Da gehe es genau darum, die Pflegereform langfristig tragfähig zu machen. Sollte das Geld bis dahin ausgehen, werde der Bund mit Darlehen einspringen. Pleite gehen lassen werde man die Pflegekassen nicht, so die CSU-Politikerin.
1: In Polen prüfen die Behörden nach einem Brand in einer Drohnenfabrik, ob ein ausländischer Geheimdienst dahinter steckt. Es bestehe der Verdacht auf Sabotage, hieß es von der zuständigen Staatsanwaltschaft. Bei dem betroffenen Unternehmen handelt es sich um die größte private Rüstungsfirma Polens, die auch die Armee beliefert. Der polnische Staat wiederum ist einer der wichtigsten militärischen Unterstützer der Ukraine. Der Brand war in der vergangenen Nacht ausgebrochen, etwa 150 Kilometer südlich von Warschau. Die Teilnahme des russischen Finanzministers Siluanov an einem G20-Treffen in den USA hat bei den europäischen Vertretern Protest ausgelöst. Bundesfinanzminister Klingbeil nannte es irritierend, dass die US-Regierung den russischen Ressortchef eingeladen habe. Er habe Siluanov bei der Sitzung gesagt, dass Russland den Krieg in der Ukraine beenden müsse. US-Finanzminister Bessent hat nach Angaben eines Sprechers am Rande der Beratungen mit seinem russischen Kollegen über den Ukraine-Plan von US-Präsident Trump gesprochen. Die Schweizer Polizei hat im Fall der tödlichen Schüsse bei einem Techno-Festival in Aarau einen 43-jährigen Mann festgenommen. Bei dem Rave wurde gestern eine Frau erschossen, 5 Menschen wurden verletzt. Aus dem ARD-Studio Schweiz, Patricia Wern.
3: Der Schweizer Justizminister Beat Jans zeigte sich nach der Tat tief betroffen. Die Ereignisse seien erschütternd, sagte er, und wörtlich, die Ermittlungen laufen. Sie müssen klären, wer für die Tat verantwortlich ist, wie sich die Ereignisse genau abgespielt haben und welches Motiv der Tat zugrunde liegt. Derzeit geht die Polizei von einem Einzeltäter aus. Die Ermittler schließen weder einen möglichen Anschlag noch einen Amoklauf oder eine Abrechnung im kriminellen Milieu aus.
1: Das waren die Nachrichten. Das Wetter in Deutschland. Nachts häufig trocken, an den Küsten und im Osten noch Schauer bei Tiefstwerten von 17 bis 8 Grad. Morgen im Süden wieder trocken, sonst einige Schauer und vereinzelt wieder Gewitter bei Höchstwerten von 18 bis 27 Grad. Am Mittwoch meist trocken, im Norden und Nordwesten zeitweise Regenschauer, dann 18 bis 27 Grad. Ein Blick auf Donnerstag im Süden heiter, sonst Schauer und Gewitter bei 19 bis 29 Grad. Und die Zeit, es ist 23.03 Uhr.
4: Hier ist der Verkehrsservice in der ARD-Nacht und da ist einiges los bei uns auf den Straßen. Wir fangen an mit der Autobahn 1 Hamburg Richtung Lübeck. Die ist zwischen dem Kreuz Marktheide und Bad Oldesloe wegen Fahrbahnerneuerung gesperrt. Das Ganze wird dauern bis morgen früh um 5. Es klemmt auf der A1 Lübeck Richtung Hamburg zwischen Morfleet und der Norderelbbrücke. Wir haben 1 Kilometer Stau. Staut sich auch auf der A3 Linz nach Passau hin zwischen Pocking und Passau Süd 6 Kilometer. A3 Köln nach Frankfurt hin. Auch hier haben wir 2 Kilometer Stau zwischen Niedernhausen und dem Wiesbadener Kreuz. Bauarbeiten sind der Grund, dass die A4 Frankfurt Richtung Dresden zwischen Glauchau Ost und Hohenstein-Ernsthal gesperrt bleibt bis um 5. Es klemmt auf der A5 Frankfurt Richtung Karlsruhe zwischen Kronau und Bruchsal 1 Kilometer Stau derzeit. Dann gab es einen Unfall, die A10 nördlicher Berliner Ring Richtung Dreieck Havelland ist zwischen Mühlenbeck und dem Dreieck Pankow nach einem Unfall gesperrt. Bergungsarbeiten nach einem Crash. Die A13 Dresden Richtung Berlin bleibt deshalb noch zwischen Bestensee und Mittenwalde gesperrt.

0: Die A17 Dresden-Prag ist zwischen Dresden-Korbitz und Dresden-Südvorstadt in beiden Richtungen wegen Tunnelwartungsarbeiten gesperrt, wird ungefähr dauern bis um 5 morgen. Dann hat es auch einen schweren Unfall gegeben. Deshalb ist die A24 Berlin Richtung Hamburg zwischen Herzsprung und Wittstock-Dosse immer noch gesperrt. Die Bergungsarbeiten laufen und das wird sich hinziehen nach diesem schweren Unfall. Bis um 4 bleibt die A24 nach Hamburg hin dicht. Dann A40 Duisburg Richtung Venlo. Zwischen Strehlen und dem Kreuz Zadeheiken bleibt die Autobahn wegen Bauarbeiten gesperrt bis um 6. Die A81 Heilbronn Richtung Würzburg ist zwischen Osterburken und Boxberg wegen Reinigungsarbeiten gesperrt. Und gesperrt auch B96, das ist der Tiergartentunnel in Berlin zwischen Heidestraße und dem Reichpietschufer. Betrifft beide Richtungen bis morgen früh um 5:30. Das war's, überall wo es geht. Kommen Sie dennoch gut und sicher an.
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0: Aus Erfurt mit Frank Beken. Ich bin Ihr Mann im Ohr. Grüße Sie.

Eric Clapton war das hier in der ARD-Hitnacht Wonderful Tonight. Ob es für uns eine wundervolle Nacht wird, ich hoffe es sehr, denn wir haben hier im Sender in Erfurt seit heute Abend ein kleines technisches, großes Problem. Wir kommen nicht an unsere Mails ran ins Outlook. Sie wahrscheinlich auch nicht, denn mittlerweile wissen wir, woran es liegt. Microsoft hat ein weltweites Problem mit Outlook. Das heißt, der ganze E-Mail-Verkehr ist lahmgelegt. Ja, tut mir leid, machen wir zusammen das Beste draus, okay? Oder wie es heute ein lieber Kollege zu mir sagte, Frankie, wenn die Technik heute ihre kreative Pause hat, setzen wir eben auf unsere.

0: der Ex-Beatle. Einmal solo, sein Hit Got My Mind Set On You. George Harrison in der ARD-Hitnacht. Immer wieder diskutiert bei den Fans, ja, die Frage, wer von den Beatles war denn der musikalisch Beste? Beweisen lässt sich das nur schwer, nur so viel. Und das ist Fakt. George war der einzige Beatle, der eine ganze Zeit lang eine Musikschule besuchte und von Anfang an viel über Musiktheorie wusste. Vor allem, wenn man die Vielfältigkeit seiner Fähigkeiten in Betracht zieht. Ja, George Harrison konnte nämlich ganze 26 Instrumente spielen.
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0: mittlerweile ein Kulthit von den Three Degrees. When will I see you again? 23.30 Uhr. Wir gehen auf die Straßen. Hier ist der Verkehrsservice in der ARD-Hitnacht. Und da ist nach wie vor jede Menge los. Wir fangen an mit der Autobahn 1 Hamburg Richtung Lübeck. Die bleibt zwischen dem Kreuz Barg der Heide und Bad Oldesloe gesperrt. Da wird die Fahrbahn erneuert, das Ganze bis um 5. A1 Lübeck Richtung Hamburg. Zwischen Morfleth und der Norderelbbrücke haben wir 1 Kilometer Stau. Es klemmt auch auf der A3 nach Passau hin. Zwischen Pocking und Passau Süd. 2 Kilometer ist der Stau lang. Die A4 nach Dresden hin ist zwischen Glauchau Ost und Hohenstein-Ernsthal immer noch wegen Bauarbeiten gesperrt. Hatten wir gestern auch schon, glaube ich, ne? Bis um 5 wird hier gearbeitet. Die A10 nördlicher Berliner Ring, Dreieck-Havelland Richtung Dreieck-Barnim, ist zwischen Mühlenbeck und dem Dreieck-Pankow nach einem Unfall gesperrt. Der Tunnel wird gewartet, also Tunnelwartungsarbeiten, und Sie müssen warten. Die A17 Dresden-Prag bleibt zwischen Dresden-Gorbitz und Dresden-Südvorstadt in beiden Richtungen gesperrt bis um 5. Es gab einen schweren Unfall auf der Autobahn 24 Berlin Richtung Hamburg. Hier ist die Autobahn nach wie vor dicht zwischen Herzsprung und Wittstock-Dosse. Das wird dauern. Bis morgen früh um 4 laufen die Bergungsarbeiten. Bauarbeiten sind der Grund, dass die A40 Duisburg Richtung Venlo zwischen Strählen und dem Kreuz Zarde-Heiken gesperrt bleibt, voraussichtlich bis 6. Und nach Berlin, B96, der Tiergartentunnel ist zwischen Heidestraße und dem Reichpietschufer in beiden Richtungen bis morgen früh um 5:30 gesperrt. Wenn Sie unterwegs sind, kommen Sie dennoch gut und sicher an.
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0: Ich freue mich auf eine schöne Zeit mit Ihnen. Ich bin Frank Beken. Grüße Sie. Einen schönen guten Abend.

0: Seine wasserstoffblonden, stacheligen Haare und sein hämisches Grinsen. Seine Markenzeichen damals. Billy Idol war das hier in der ARD-Hitnacht. Hot in the City haben wir gehört. Ich habe jetzt ein gutes Gefühl, das wird eine tolle ARD-Hitnacht. Weltweite Störung, ja, bei Microsoft. Das Outlook funktioniert nicht, also der ganze E-Mail-Verkehr ist lahmgelegt. Im Hintergrund arbeiten die Experten von Microsoft. Wir als Nutzer sollen auf gar keinen Fall Änderungen vornehmen, heißt es. Ja, also im Hintergrund wird dann so schrittweise vorbereitet, dass das Update dann da überall raufkommt auf die Server. Einziges Fragezeichen bleibt allerdings, wann nämlich alles wieder funktioniert. Und ich habe es gerade hier im Studio mal getestet und der Herr Hofmann, herzlich willkommen, in Leipzig ist er zu Hause, der hat mir um 23.10 Uhr eine Mail hier ins Studio geschrieben, ard-hitnacht@mdr.de, und ich sag ihm, es hat funktioniert. Ich kann die Mail lesen. Das heißt, bei uns scheint hier, ich klopfe auf Holz, scheint wieder alles zu funktionieren. Ich bin erreichbar. Testen Sie es einfach nochmal, ard-hitnacht@mdr.de. Und Herr Hofmann schreibt in seiner bekannten Weise: Sehr geehrter Herr Beken, Grüße gehen an Sie nach Erfurt raus. Haben Sie eine angenehme Sendezeit. Mit sehr freundlichen Grüßen aus meinem E-Mail-Studio in Leipzig.
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0: Das wird jetzt eine erfolgreiche ARD-Hitnacht. Hab mir so schöne Sachen für Sie ausgesucht und ausgedacht.

alle Gitarrenliebhaber. Ich gehöre nicht wirklich dazu. Mary Jane's Last Dance, das waren Tom Petty and the Heartbreakers hier in der ARD Hitnacht. Wenn Sie länger Radio hören und sich auf die Musik freuen, haben Sie sich da schon mal die Frage gestellt, singt da wirklich noch ein Mensch, also ein echter Künstler, oder ist das gerade eine Maschine? Ja, genau darüber wird heftig diskutiert momentan. Ausgelöst wurde das Ganze ausgerechnet von einem Musikerkollegen, von DJ Josh Favas. Denn der hat es tatsächlich geschafft, dass sein KI-unterstütztes Cover von Like a Prayer, also der Hit im Original von Madonna, millionenmal gestreamt wurde. Jetzt allerdings mit Konsequenzen, denn die ersten Länder wie Australien und bald auch die Schweiz wollen jetzt bei ihren Charts genauer hinschauen und KI-Songs aus den Hitparaden verbannen. Ich denke mal, da ist noch nicht überall das letzte Wort gesprochen. Wir bleiben hier in der ARD-Nacht natürlich weiterhin beim Original. Also echte Popgeschichte, echte Emotionen und natürlich eine echte Stimme, die von Madonna. Like a Virgin.

In gut 4 Minuten Mitternacht, in 0 Uhr in der ARD-Nacht. Die Nachrichtenkollegen bereiten gerade alles Wichtige für Sie vor. Vorher hat Ralf mir noch gemailt, ard-hitnacht@mdr.de zum vorherigen Song Tom Petty. Da hat er sich richtig gefreut, hört uns über Bayern 1, Grüße in den Süden. Wie soll man da einschlafen, fragt er mich. Ich weiß, schreibt er weiter, nachts läuft eher etwas Aufweckendes, damit man im Auto oder in der Krankenstation wach bleibt. Bitte weiter so. Viele Grüße von Ralf aus der Bayerischen Rhön. So, lieber Ralf, ich habe mir heute einiges überlegt. Wir können auch anders. Also, wir können auch ruhig. Und das hat positive Auswirkungen. Welche? Das klären wir alles hier in der ARD-Hitnacht, ja? Und jetzt genießen, kuscheln, vielleicht mit Mike and the Mechanics.

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1: Um 0 Uhr mit Milat Kupay. Die massive Finanzlücke in der Pflegeversicherung sorgt für Diskussionen. Der zuständige Spitzenverband hatte davor gewarnt, dass schon im Oktober nicht mehr alle Leistungen bezahlt werden könnten. Die Pflegebevollmächtigte der Bundesregierung Staffler sieht die Gefahr nicht. Aus der Nachrichtenredaktion Jonas Valentin Weber.
2: Staffler verwies im Gespräch mit dem Bayerischen Rundfunk auf die Pflegereform, die die Regierung im Herbst vorlegen will und die dann Anfang des kommenden Jahres in Kraft treten soll. Da gehe es genau darum, die Pflegereform langfristig tragfähig zu machen. Sollte das Geld bis dahin ausgehen, werde der Bund mit Darlehen einspringen. Pleite gehen lassen werde man die Pflegekassen nicht, so die CSU-Politikerin.
1: In Polen prüfen die Behörden nach einem Brand in einer Drohnenfabrik, ob ein ausländischer Geheimdienst dahinter steckt. Es bestehe der Verdacht auf Sabotage, hieß es von der zuständigen Staatsanwaltschaft. Bei dem betroffenen Unternehmen handelt es sich um die größte private Rüstungsfirma Polens, die auch die Armee beliefert. Der polnische Staat wiederum ist einer der wichtigsten militärischen Unterstützer der Ukraine. Der Brand war in der vergangenen Nacht ausgebrochen, etwa 150 Kilometer südlich von Warschau. 5 Tage nach der Sturzflut im Himalaya-Gebirge suchen Helfer nach über 4000 Vermissten. 955 Menschen wurden tot geborgen. Um verwüstete Gebiete zu erreichen, werden etwa Behelfsbrücken gebraucht, sagt unser Korrespondent in Kathmandu, Markus Spieker.
3: Dann Bohrgeräte, um zu den Tunneln vorzudringen. Obwohl es ein Wunder wäre, wenn nach 6 Tagen da noch Lebende geborgen werden. Dann Notunterkünfte, vor allem für den bevorstehenden Winter. Also materielle Hilfe und natürlich finanzielle Unterstützung. Nepal ist eines der ärmsten Länder der Welt. Die Wiederaufbaukosten werden auf 5 Milliarden Dollar geschätzt. Die internationale Staatengemeinschaft hat davon aber noch nicht mal ein Hundertstel bisher in Aussicht gestellt. Da muss und wird sicher mehr kommen.
1: Fußball-Superstar Lionel Messi beendet seine Karriere in der argentinischen Nationalmannschaft. Das hat er in seinen Social-Media-Kanälen bekannt gegeben. Aus der NDR-Sportredaktion Moritz Kühn.
4: Es ist eine Entscheidung, die wehtat und in der Seele weiterhin schmerzt, aber ich verstehe, dass jetzt der Zeitpunkt gekommen ist, teilte Lionel Messi mit. Der 39-Jährige absolvierte 207 Länderspiele für Argentinien und erzielte 125 Tore. Sein größter Erfolg, der WM-Titel 2022. Seine Vereinskarriere geht aber noch weiter. Er spielt in den USA bei Inter Miami und besitzt einen Vertrag bis Ende 2028.
1: Das waren die Nachrichten. Und das Wetter in Deutschland, oft trocken, an den Küsten und im Osten noch Schauer, Tiefstwerte 17 bis 8 Grad. Tagsüber im Süden trocken, sonst einige Schauer und Gewitter, Höchstwerte 18 bis 27 Grad. Und die Zeit 0:03 Uhr.
5: Hier ist der Verkehrsservice in der ARD-Hitnacht. Die Autobahn 1 Hamburg Richtung Lübeck bleibt immer noch gesperrt zwischen dem Kreuz Magdeheide und Bad Oldesloe bis heute früh um 5. Die Fahrbahn wird erneuert. Es staut sich immer noch auf 1 Kilometer Länge auf der A1 Lübeck Richtung Hamburg zwischen Morfleet und der Norderelbbrücke. A3 Linz Richtung Passau zwischen Pocking und Passau Süd haben wir 2 Kilometer Stau. Bauarbeiten sind der Grund, dass die A4 nach Dresden hin zwischen Glauchau Ost und Hohenstein-Ernsthal gesperrt bleibt bis heute früh um 5. Gesperrt auch die A10 nördlicher Berliner Ring Dreieckhaveland Richtung Dreieck Barnim. Hier zwischen Mühlenbeck und Dreieck Pankow, da gab es einen Unfall. Die A17 Dresden-Prag ist zwischen Dresden-Gorbitz und Dresden-Südvorstadt in beiden Richtungen gesperrt. Tunnelwartungsarbeiten der Grund, man rechnet bis um 5 Uhr damit. Die A24 Berlin Richtung Hamburg, großes Problem, langsam. Zwischen Herzsprung und Wittstock-Dosse bleibt die Autobahn hier nach Hamburg länger gesperrt, bis um 4 heute früh. Grund Bergungsarbeiten nach einem schweren Unfall. A40 Duisburg Richtung Venlo zwischen Strählen und dem Kreuz Zadeheiken gibt's Bauarbeiten. Die A40 ist gesperrt bis um 6. Und Berlin B96 der Tiergartentunnel zwischen Heidestraße und Reichpietschufer bleibt in beiden Richtungen gesperrt bis heute früh um 5:30. Sie fahren auf jeden Fall schön vorsichtig und nicht so schnell, wie ich versucht habe zu sprechen, ja? Kommen Sie gut und sicher an.
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5: Mit Frank Bekel, grüße Sie.

Melanie C., First Day of My Life. Hier gehört in der ARD-Hitnacht ein Verkehrsservice aktuell. Vorsicht bitte, wenn Sie unterwegs sind auf der B299 Altenmarkt-Landshut. Denn zwischen Vogen und Landshut, da sind wieder Verrückte am Start. Da wird nämlich Pyrotechnik auf die Bundesstraße geworfen. Also bitte äußerste Vorsicht. Betrifft die B299 Altenmarkt-Landshut. Zwischen Vogen und Landshut, da wird gerade Pyrotechnik auf die Fahrbahn geworfen. Ja, da fehlen einem manchmal die Worte. Wir gehen jetzt von den 90ern kommend, beziehungsweise von dem Jahr 2005 kommend, Melanie C., First Day of My Life, in die 90er. 1992, vielleicht erinnern Sie sich, da sorgte Prince damals für mächtig viel Wirbel in den Charts. Er meldete sich mit Money Don't Matter Tonight bei seinen vielen Fans zurück. Denn was Prince immer gerne machte, war arbeiten. Das war so ein richtiger Workaholic, wie man das heute nennt. Bis heute sollen da in einem Tresorraum noch bis zu 1000 unveröffentlichte Aufnahmen von ihm lagern. 1000. Ich frage mich da nur, wer hat den Schlüssel?

0: Das war die Originalstimme von Peter Gabriel Sledgehammer. Hier in der ARD-Hitnacht. Ja, wir sind erreichbar. Das Internet funktioniert wieder, beziehungsweise unser E-Mail-Account. Es gibt ja weltweit Probleme bei Microsoft in Sachen Outlook. ard-hitnacht@mdr.de, Ihr Kontakt hier zu mir. Sprachnachricht geht jederzeit an 0800 80 80 110. Und da hat mich gerade ein Anruf erreicht in Sachen KI. Erinnern uns, ich hatte vorhin Ihnen erzählt, dass es da so einen DJ gibt, der millionenfache Streams abgeräumt hat mit einer KI-Stimme, Like a Virgin, Madonna im Original. Und da sind jetzt einige Länder dabei, diese Musik aus den Charts zu verbannen. Und Sie haben eine Meinung dazu.
1: Jo, hier ist Jutta aus Bonn. Hallo, Mann im Ohr.
0: Hallo.
1: Die Sendungen mit dir sind wie immer absolute Spitze.
0: Danke.
1: Ich wünsche mir mehr davon. Mhm. Zum Thema KI. KI-Musik hat in den Charts absolut nichts verloren und sollte weltweit dort verbannt werden.
0: Stimme ich zu. Auch wenn schon damals nicht immer alle wirklich gesungen haben. Er hier schon. Rick Astley.

0: Grüße schicke ich jetzt nach oben an einen der Großen, der so gerne moderiert hat. Was hat Carlo von Tiedemann immer gesagt? Schönes Arbeiten. Ja, auch hier in der ARD-Hitnacht begleite Sie gerne. Und wenn Sie arbeiten müssen gerade, egal ob Sie gerade mit dem Zug unterwegs sind, ob Sie im Krankenhaus was zu erledigen haben oder vielleicht gerade mit dem Taxi unterwegs sind, Sie fragen sich, wo Ihr Boss ist, der ist bei uns. Ja, wirklich. Der Boss wird gleich singen. Bruce Springsteen und sein Downbound Train. 0:30 haben wir's. 12:30, hier ist der Verkehrsservice in der ARD-Hitnacht. Wir fangen an mit der Autobahn 1, Hamburg Richtung Lübeck. Da wird die Fahrbahn erneuert. Bis heute früh um 5 ist die Autobahn zwischen dem Kreuz Markt der Heide und Bad Oldesloe gesperrt. A1 Lübeck Richtung Hamburg. Wir haben noch 1 Kilometer Stau zwischen Morfleth und der Norderelbbrücke. Die A4 nach Dresden hin bleibt zwischen Glauchau Ost und Hohenstein-Ernsthal wegen Bauarbeiten gesperrt, dauert bis um 5. Die A17 Dresden-Prag ist zwischen Dresden-Gorbitz und Dresden-Südvorstadt in beiden Richtungen gesperrt. Bis um 5 wird's dauern, Tunnelwartungsarbeiten. Die A24 Berlin Richtung Hamburg bleibt wegen Bergungsarbeiten noch bis um 4 Uhr heute früh gesperrt. Und zwar zwischen Herzsprung und Wittstock-Dosse. Da hat's einen schweren Unfall gegeben. A40 Duisburg Richtung Venlo zwischen Strählen und dem Kreuz Zadeheiken gibt's Bauarbeiten bis um 6 die Sperrung. Und Berlin B96, der Tiergartentunnel, der ist zwischen Heidestraße und Reichpietschufer in beiden Richtungen bis heute früh 5:30 gesperrt. Wenn Sie unterwegs sind, eine gute Fahrt.
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0: Also ich denke mal, mein Boss schläft. Unser aller Boss nicht. Er singt Bruce Springsteen, Downbound Train. Ich bin Ihr Mann im Ohr. Frank Beken, schön, dass Sie mit dabei sind.

bin so froh, dass wir hier in Erfurt keine richtigen Nachbarn haben. Denn diesen Hit muss man einfach laut hören. Oder wie mein Patenkind sagt, ah, das ist Frankie Bums. Licky Lee in der ARD-Hitnacht, I Follow Rivers. Danke für die tollen Songs, die ihr heute spielt. Ich höre über Bayern 1 zu, aber in Amerika. Bei mir ist es erst 17 Uhr am Nachmittag. Danke, Michaela. Und dann sage ich mal, einen schönen Nachmittag nach Amerika.

schon mal vorab vielen, vielen lieben Dank, dass Sie so aufmerksam zuhören. Brian Ferry hat gesungen Don't Stop the Dance hier in der ARD-Hitnacht. Ich habe einen Fehler gemacht und Frank aus Köln, dem ist das aufgefallen und da sage ich danke. Er schreibt mir in der Mail, hallo Herr Beken, betrifft die Aussprache von Orten in den Verkehrsnachrichten. Schreibt da weiter, ihr könnt das nicht wissen. Deswegen folgende Erklärung nochmal. Das A hinter einem Vokal ist bei uns im Westen ein Dehnungs-A. So, und was habe ich Trottel gemacht im Verkehrsservice? Habe ich aus dem Wort strahlen, schreibt sich S-T-R-A-E-L-E-N, habe ich einfach strählen gemacht. Und das ist natürlich völliger Blödsinn. Lieber Frank, ich danke für den Hinweis. Ich bemühe mich, um kurz nach eins den Ort strählen nicht mehr zu verwenden, sondern daraus ein Strahlen zu machen. Und er hat mir dann gleich noch ein paar mehr Beispiele aufgelistet aus seiner Gegend, dass man sich da nicht wieder verspricht. Also, danke Frank und ja. Respekt und großes Lob an Sie, dass Sie so aufmerksam zuhören. So, und jetzt hören Sie einen meiner Lieblingshits. Jetzt muss ich mir was Gutes tun.

0: die die Regierung im Herbst vorlegen will und die dann Anfang des kommenden Jahres in Kraft treten soll. Da gehe es genau darum, die Pflegereform langfristig tragfähig zu machen. Sollte das Geld bis dahin ausgehen, werde der Bund mit Darlehen einspringen. Pleite gehen lassen werde man die Pflegekassen nicht, so die CSU-Politikerin.
1: Immer mehr Eltern in Deutschland haben finanzielle Sorgen. Zu diesem Ergebnis kommt eine Umfrage des Hilfswerks Save the Children. Mehr als ein Viertel der Familien sorgt sich demnach, Heizkosten, Kleidung oder Nahrung nicht mehr zahlen zu können. Das sind 2% mehr als noch im Vorjahr. Betroffen sind laut Umfrage insbesondere Eltern mit geringem Einkommen und Alleinerziehende. Mehr als 80% sind der Meinung, dass die Bundesregierung nicht genug gegen Kinderarmut tue. Die Finanzminister der größten Industrie- und Schwellenländer beraten in den USA über die Lage der Weltwirtschaft. An dem Treffen in Asheville nimmt überraschend auch der russische Finanzminister Siluanov teil. Das sorgt unter den G20-Staaten für Unstimmigkeiten. Auch Bundesfinanzminister Klingbeil äußerte sich. Aus Asheville, Philipp Eckstein.
2: Die USA haben aktuell den Vorsitz der G20 und sie haben Anton Siluanov zu dem Treffen eingeladen. Die europäischen G20-Staaten reagierten darauf verärgert und verweigerten ein gemeinsames Gruppenfoto. Das sogenannte Familienfoto wurde dann ohne Russlands Finanzminister aufgenommen. Dass die US-Seite Russlands Finanzminister eingeladen hat, bezeichnete Klingbeil als irritierend. Er hätte sich mehr Klarheit gewünscht, dass man ihn nicht wie einen normalen Gast empfange.
1: Ein großflächiger Ausfall bei Microsoft beeinträchtigt den E-Mail-Verkehr von Millionen Nutzern weltweit. Betroffen sind sowohl Unternehmenskunden von Microsoft 365 als auch private Nutzer des E-Mail-Dienstes Outlook. Demnach kommt es zu Problemen beim Login sowie beim Empfang und Versand von E-Mails. Viele Nutzer melden zudem, dass Postfächer nicht mehr synchronisiert werden und die Anwendung einfriert. Microsoft führt die Probleme auf einen Fehler in der eigenen Cloud zurück. Das waren die Nachrichten. Das Wetter in Deutschland: auf trocken an den Küsten und im Osten noch Schauer, Tiefstwerte 17 bis 8 Grad. Tagsüber im Süden trocken, sonst einige Schauer und vereinzelt Gewitter, Höchstwerte 18 bis 27 Grad. Es ist 1.03 Uhr.
3: Hier ist der Verkehrsservice in der ARD-Nacht. Die Autobahn 1 Hamburg Richtung Lübeck ist zwischen dem Kreuzberg der Heide und Bad Oldesloe wegen Fahrbahnerneuerungen gesperrt, wird dauern bis um 5. Immer noch 1 Kilometer Stau auf der A1 Lübeck Richtung Hamburg zwischen Morfleet und der Norderelbbrücke. Die A4 nach Dresden hin bleibt zwischen Glauchau Ost und Hohenstein-Ernsthal wegen Bauarbeiten bis um 5 gesperrt. Gesperrt ist momentan die A9 Nürnberg Richtung Halle-Leipzig zwischen Münchberg Süd und Münchberg Nord. Grund, da ist momentan ein Hubschrauber im Einsatz. Die A17 Dresden-Prag ist zwischen Dresden-Gorbitz und Dresden-Südvorstadt in beiden Richtungen gesperrt. Tunnelwartungsarbeiten der Grund wird dauern bis um 5. Die A24 Berlin Richtung Hamburg ist zwischen Herzsprung und Wittstock-Dosse wegen Bergungsarbeiten noch bis um 4 gesperrt. A40 Duisburg Richtung Venlo zwischen Strahlen und dem Kreuz Zaderheiken wegen Bauarbeiten ist hier die Autobahn bis um 6 dicht. Und Berlin B96, der Tiergartentunnel ist zwischen Heidestraße und Reichpietschufer in beiden Richtungen bis um 5:30 gesperrt. Das war's. Wenn Sie unterwegs sind, kommen Sie gut und sicher an Ihr Ziel.
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3: Mit Frank Beken, ich bin Ihr Mann im Ohr.

0: Mexican Girl. Das ist der einzige Song auf seinem neuen Album, den er aus seinen vielen Hits mit Smokey ausgewählt und nochmals neu eingespielt hat. Wie hat es Chris Norman begründet? Ich wollte nicht viele Smokey-Songs neu aufnehmen, ich wollte aber diese Phase meines Lebens würdigen. Deshalb habe ich mich für den einzigen Song entschieden, der noch nicht so oft eingespielt wurde. Zu finden auf Lifelines, so heißt nämlich das neue Album, und damit geht's natürlich auf Tour im Herbst, und er ist da, heute, Dienstag, der 1. September, meteorologischer Herbstanfang.
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hat Spaß gemacht damals. Autoscooter-Musik, Hit von Animotion, iEngineer hier in der ARD-Hitnacht. Das Jahr 1986 war's. Jetzt gibt's noch ein paar Zahlen. Ja, wir sind anscheinend alle angekommen in dieser ARD-Hitnacht. Wir haben vorhin den Frank aus Köln vernommen und gehört, der mich aufmerksam gemacht hat, wie man den ein oder anderen Ort richtig ausspricht, weil ich den versemmelt habe. Und Roland ist zuständig für die Zahlen. Er hat mir eine Mail geschickt. Hallo Frank, hoffe, dass auch diese Mail bei dir ankommt. Ja, Roland, sie ist angekommen, ne? Wir haben ja weltweit das Outlook-Problem bei Microsoft, aber hier bei uns funktioniert jetzt alles. Und dann hat er geschrieben, es ist heute die 2070. Hitnacht vom MDR, die 686. aus Erfurt und deine, Frank, deine 52. So, dann haben wir jetzt alles geklärt, oder? Noch eine schöne Nacht und Grüße nach Erfurt schickt der Roland zu uns.

0: Das ist erfreulich. Es hat sich ein bisschen beruhigt auf unseren Straßen. 1:30 Uhr, halb zwei. Hier ist der Verkehrsservice in der ARD-Hitnacht. Die Autobahn 1 Hamburg Richtung Lübeck ist zwischen dem Kreuz Bargteheide und Bad Oldesloe immer noch gesperrt bis um 5. Die Fahrbahn wird hier neu gemacht. Die A4 nach Dresden hin ist zwischen Glauchau Ost und Hohenstein-Ernsthal gesperrt. Grundbauarbeiten bis um 5. Hubschraubereinsatz immer noch auf der A9 Nürnberg Richtung Halle-Leipzig. Deshalb bleibt die Autobahn zwischen Münchberg Süd und Münchberg Nord gesperrt. Tunnelwartungsarbeiten gibt es auf der Autobahn 17 Dresden-Prag. Deshalb bleibt sie gesperrt bis ungefähr 5 Uhr zwischen Dresden-Gorbitz und Dresden-Südvorstadt. A40 Duisburg Richtung Venlohm. Zwischen Strahlen und Kreuz-Zader-Heiken gibt es Bauarbeiten. Deshalb ist die Autobahn gesperrt bis um 6. Und Berlin, B96, der Tiergartentunnel. Der ist zwischen Heidestraße und Reichpietschufer in beiden Richtungen bis heute um 5:30 gesperrt. Das war's. Eine gute Fahrt wünsche ich.
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0: Schön, dass Sie mit dabei sind. Ich bin Ihr Mann im Ohr. Frank Beeken, grüße Sie.

Sie hätte ich gerne mal live erlebt. Fast 3 Jahre nach dem Tod von Tina Turner hat jetzt der Witwer Erwin Bach ganz offen über seine große Liebe gesprochen. Im Interview mit der Neuen Züricher Zeitung am Sonntag hat er unter anderem auch was zum Altersunterschied gesagt. Sie war ja 16 Jahre älter als er. Manchmal hatte und habe ich den Eindruck, sagt er, dass der Altersunterschied andere deutlich mehr beschäftigt als uns selbst. Für Tina und mich war das eigentlich nie ein wirklich wichtiges Thema. Fasse ich für mich zusammen: Liebe kann man nicht am Alter festmachen. Und das ist gut so. Hey.

0: war der Murder on the Dance Floor in der ARD-Hitnacht. Sophie Alice Baxter hat gesungen und er hat gesprochen, Sprachnachrichten gelassen. 0800 80 80 110. Wer ist bei uns?
1: Ja, moin. Grüß euch alle. Hier ist der Krischi. Auf der A24 bin ich unterwegs Richtung Hamburg. Und was muss ich euch sagen? Soeben ist die A24 aufgemacht worden. Der Verkehr läuft wieder durch. Die Vollsperrung ist weg. Dankeschön. Tschüssi und gute Nacht.
0: Danke, Krischi. Das gebe ich weiter an unseren Verkehrsservice. Also A24 nach Hamburg hin. Wieder alles frei. Da gab es ja einen schweren Unfall. Und die Autobahn sollte eigentlich bis um 4 dicht sein. Das also jetzt nicht mehr. Und in gut 8 Minuten gibt es das Neueste in den Nachrichten. Und danach schauen wir auf die Straßen insgesamt.

0: Nachrichten.
1: Um 2 Uhr mit Milat Kupay. Die massive Finanzlücke in der Pflegeversicherung sorgt für Diskussionen. Der zuständige Spitzenverband hatte davor gewarnt, dass schon im Oktober nicht mehr alle Leistungen bezahlt werden könnten. Die Pflegebevollmächtigte der Bundesregierung Staffler sieht die Gefahr nicht. Aus der Nachrichtenredaktion Jonas Valentin Weber.
2: Staffler verwies im Gespräch mit dem Bayerischen Rundfunk auf die Pflegereform.